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1: Und der Herr sprach zu Noah:
2: Geh in die Arche, du und dein ganzes Haus, denn dich habe ich gerecht erfunden vor mir zu dieser Zeit. Von allen reinen Tieren nimm zu dir je 7, das Männchen und sein Weibchen. Von den unreinen Tieren aber je 1 Paar, das Männchen und sein Weibchen. Desgleichen von den Vögeln unter dem Himmel je 7, das Männchen und sein Weibchen, um das Leben zu erhalten auf dem ganzen Erdboden. Denn von heute an in 7 Tagen will ich regnen lassen auf Erden. 40 Tage und 40 Nächte. Und vertilgen von dem Erdboden alles Lebendige, das ich gemacht habe.
1: Und Noah tat alles, was ihm der Herr gebot. Er war aber 600 Jahre alt, als die Sintflut auf Erden kam. Und er ging in die Arche mit seinen Söhnen, seiner Frau und den Frauen seiner Söhne vor den Wassern der Sintflut. Von den reinen Tieren und von den unreinen, von den Vögeln und von allem Gewürm auf Erden gingen sie zu ihm in die Arche paarweise, je 1 Männchen und Weibchen, wie ihm Gott geboten hatte. Und als die 7 Tage vergangen waren, kamen die Wasser der Sintflut auf Erden. In dem 600. Lebensjahr Noahs, am 17. Tag des 2. Monats, an diesem Tag brachen alle Brunnen der großen Tiefe auf und taten sich die Fenster des Himmels auf. Und ein Regen kam auf Erden, 40 Tage und 40 Nächte. An eben diesem Tage ging Noah in die Arche mit Sem, Ham und Japhet, seinen Söhnen, und mit seiner Frau und den 3 Frauen seiner Söhne, dazu alles wildige Tier nach seiner Art, alles Vieh nach seiner Art, alles Gewürm, das auf Erden kriecht, nach seiner Art, und alle Vögel nach ihrer Art, alles, was fliegen konnte, alles, was Fittiche hatte. Das ging alles zu Noah in die Arche paarweise, von allem Fleisch, darin Odem des Lebens war. Und das waren Männchen und Weibchen von allem Fleisch, und sie gingen hinein, wie denn Gott ihm geboten hatte. Und der Herr schloss hinter ihm zu. Und die Sintflut war 40 Tage auf Erden. Und die Wasser wuchsen und hoben die Arche auf und trugen sie empor über die Erde. Und die Wasser nahmen überhand und wuchsen sehr auf Erden. Und die Arche fuhr auf den Wassern. Und die Wasser nahmen überhand und wuchsen so sehr auf Erden, dass alle hohen Berge unter dem ganzen Himmel bedeckt wurden. 15 Ellen hoch gingen die Wasser über die Berge, so dass sie ganz bedeckt wurden. Da ging alles Fleisch unter, das sich auf Erden regte, an Vögeln, an Vieh, an wildem Getier und an allem, was da wimmelte auf Erden, und alle Menschen. Alles, was Odem des Lebens hatte auf dem Trocknen, das starb. So wurde vertilgt alles, was auf dem Erdboden war, vom Menschen an bis hin zum Vieh und zum Gewürm und zu den Vögeln unter dem Himmel. Das wurde alles von der Erde vertilgt. Allein Noah blieb übrig und was mit ihm in der Arche war. Und die Wasser wuchsen gewaltig auf Erden, 150 Tage. Da gedachte Gott an Noah und an alles wildige Tier und an alles Vieh, das mit ihm in der Arche war, und ließ Wind auf Erden kommen, und die Wasser fielen. Und die Brunnen der Tiefe wurden verstopft samt den Fenstern des Himmels, und dem Regen vom Himmel wurde gewehrt. Da verliefen sich die Wasser von der Erde und nahmen ab nach 150 Tagen. Am 17. Tag des 7. Monats ließ sich die Arche nieder auf das Gebirge Ararat. Es nahmen aber die Wasser immer mehr ab bis auf den 10. Monat. Am 1. Tage des 10. Monats sahen die Spitzen der Berge hervor. Nach 40 Tagen tat Noah an der Arche das Fenster auf, das er gemacht hatte, und ließ einen Raben ausfliegen, der flog immer hin und her, bis die Wasser vertrockneten auf Erden. Danach ließ er eine Taube ausfliegen, um zu erfahren, ob die Wasser sich verlaufen hätten auf Erden. Da aber die Taube nichts fand, wo ihr Fuß ruhen konnte, kam sie wieder zu ihm in die Arche. Denn noch war Wasser auf dem ganzen Erdboden. Da tat er die Hand heraus und nahm sie zu sich in die Arche. Da harrte er noch weitere 7 Tage und ließ abermals eine Taube fliegen aus der Arche. Die kam zu ihm um die Abendzeit und siehe, ein Ölblatt hatte sie abgebrochen und trug's in ihrem Schnabel. Da merkte Noah, dass die Wasser sich verlaufen hätten auf Erden. Aber er harrte noch weitere 7 Tage und ließ eine Taube ausfliegen. Die kam nicht wieder zu ihm. Im 601. Lebensjahr Noahs, am 1. Tage des 1. Monats, waren die Wasser vertrocknet auf Erden. Da tat Noah das Dach von der Arche und sah, dass der Erdboden trocken war. Und am 27. Tage des 2. Monats war die Erde ganz trocken. Da redete Gott mit Noah und sprach:
2: Geh aus der Arche, du und deine Frau, deine Söhne und die Frauen deiner Söhne mit dir. Alles Getier, das bei dir ist, von allem Fleisch, an Vögeln, an Vieh und allem Gewürm, das auf Erden kriecht, das gehe heraus mit dir, dass sie sich regen auf Erden und fruchtbar sein und sich mehren auf Erden.
1: So ging Noah heraus mit seinen Söhnen und mit seiner Frau und den Frauen seiner Söhne. Dazu alle wilden Tiere, alles Vieh, alle Vögel und alles Gewürm, das auf Erden kriecht. Das ging aus der Arche, ein jedes mit seinesgleichen. Noah aber baute dem Herrn einen Altar und nahm von allem reinen Vieh und von allen reinen Vögeln und opferte Brandopfer auf dem Altar. Und der Herr roch den lieblichen Geruch und sprach in seinem Herzen: Ich will hinfort nicht mehr die Erde verfluchen um der Menschen willen, denn das Dichten und Trachten des menschlichen Herzens ist böse von Jugend auf. Und ich will hinfort nicht mehr schlagen alles, was da lebt, wie ich getan habe. Solange die Erde steht, soll nicht aufhören Saat und Ernte, Frost und Hitze, Sommer und Winter, Tag und Nacht. Und Gott segnete Noah und seine Söhne und sprach:
2: Seid fruchtbar und mehret euch und füllet die Erde. Furcht und Schrecken vor euch sei über allen Tieren auf Erden und über allen Vögeln unter dem Himmel, über allem, was auf dem Erdboden wimmelt und über allen Fischen im Meer. In eure Hände seien sie gegeben. Alles, was sich regt und lebt, das sei eure Speise. Wie das grüne Kraut hab ich's euch alles gegeben. Allein esst das Fleisch nicht mit seinem Blut, in dem sein Leben ist. Auch will ich euer Eigenblut, das ist das Leben eines jeden unter euch, rächen und will es von allen Tieren fordern und will des Menschen Leben fordern von einem jeden Menschen. Wer Menschenblut vergießt, dessen Blut soll auch durch Menschen vergossen werden. Denn Gott hat den Menschen zu seinem Bilde gemacht. Seid fruchtbar und mehret euch und reget euch auf Erden, dass euer viel darauf werden.
1: Und Gott sagte zu Noah und seinen Söhnen mit ihm:
2: Siehe, ich richte mit euch einen Bund auf und mit euren Nachkommen und mit allem lebendigen Getier bei euch, an Vögeln, an Vieh und an allen Tieren des Feldes bei euch, von allem, was aus der Arche gegangen ist, was für Tiere es sind auf Erden. Und ich richte meinen Bund so mit euch auf, dass hinfort nicht mehr alles Fleisch verderbt werden soll durch die Wasser der Sintflut und hinfort keine Sintflut mehr kommen soll, die die Erde verderbe.
1: Und Gott sprach:
2: Das ist das Zeichen des Bundes, den ich geschlossen habe zwischen mir und euch und allem lebendigen Getier bei euch auf ewig. Meinen Bogen habe ich in die Wolken gesetzt. Der soll das Zeichen sein des Bundes zwischen mir und der Erde. Und wenn es kommt, dass ich Wetterwolken über die Erde führe, so soll man meinen Bogen sehen in den Wolken. Alsdann will ich gedenken an meinen Bund zwischen mir und euch und allem lebendigen Getier unter allem Fleisch, dass hinfort keine Sintflut mehr komme, die alles Fleisch verderbe. Darum soll mein Bogen in den Wolken sein, dass ich ihn ansehe und gedenke an den ewigen Bund zwischen Gott und allem lebendigen Getier unter allem Fleisch, das auf Erden ist.
1: Und Gott sagte zu Noah:
2: Das sei das Zeichen des Bundes, den ich aufgerichtet habe zwischen mir und allem Fleisch auf Erden.
1: Die Söhne Noahs, die aus der Arche gingen, sind diese: Sem, Ham und Japhet. Ham aber ist der Vater Kanaans. Das sind die 3 Söhne Noahs, von ihnen kommen her alle Menschen auf Erden. Noah aber, der Ackermann, pflanzte als erster einen Weinberg. Und da er von dem Wein trank, ward er trunken und lag im Zelt aufgedeckt. Als nun Ham, Kanaans Vater, seines Vaters Blöße sah, sagte er seinen beiden Brüdern draußen. Da nahmen Sem und Japhet ein Kleid und legten es auf ihre beider Schultern und gingen rückwärts hinzu und deckten ihres Vaters Blöße zu. Und ihr Angesicht war abgewandt, damit sie ihres Vaters Blöße nicht sähen. Als nun Noah erwachte von seinem Rausch und erfuhr, was ihm sein jüngster Sohn angetan hatte, sprach er:
3: »Verflucht sei Kanaan und sei seinen Brüdern ein Knecht aller Knechte!«
1: Und sprach weiter:
3: »Gelobt sei der Herr, der Gott Sems, und Kanaan sei sein Knecht. Gott breite Japhet aus und lasse ihn wohnen in den Zelten Sems, und Kanaan sei sein Knecht.«
1: Noah aber lebte nach der Sintflut 350 Jahre, das sein ganzes Alter ward 950 Jahre, und starb. Dies ist das Geschlecht der Söhne Noahs, Sem, Ham und Japhet, und es wurden ihnen Söhne geboren nach der Sintflut. Die Söhne Japhets sind diese: Goma, Magog, Madai, Javan, Tubal, Meshech und Tiras. Die Söhne Gomas sind diese: Ashkenas, Rifat und Togarma. Die Söhne Javans sind diese: Elisha, Tarsis, die Kitäer und die Rodaniter. Von diesen haben sich ausgebreitet die Bewohner der Inseln der Heiden. Das sind die Söhne Japhets nach ihren Ländern, ihren Sprachen, Geschlechtern und Völkern. Die Söhne Hams sind diese: Kusch, Mizraim, Put und Kanaan. Und die Söhne des Kusch sind diese: Seba, Havila, Sabta, Ragma und Sabtecha. Aber die Söhne Ragmas sind diese: Saba und Dedan. Kusch aber zeugte den Nimrod. Der war der Erste, der Macht gewann auf Erden. Und war ein gewaltiger Jäger vor dem Herrn. Daher spricht man: Das ist ein gewaltiger Jäger vor dem Herrn wie Nimrod. Und der Anfang seines Reichs war Babel, Erech, Akkad und Kalne im Lande Shinar. Von diesem Lande ist er nach Assur gekommen und baute Ninive und Rehoboth, Ir und Kelach. Dazu Resen zwischen Ninive und Kelach. Das ist die große Stadt. Mizraim zeugte die Luditer, die Anamiter, die Leabiter, die Naphtohiter, die Patrositer, die Kaslohiter und die Kaphtoriter. Von denen sind gekommen die Philister. Kanaan aber zeugte Sidon, seinen ersten Sohn, und Het, und den Jebusiter, den Amoriter, den Girgashiter, den Hiviter, den Akiter, den Seniter, den Arvaditer, den Zemariter und den Hamatiter. Nachher haben sich die Geschlechter der Kanaaniter weiter ausgebreitet. Und ihre Grenzen waren von Sidon in der Richtung auf Gerar bis nach Gaza, in der Richtung auf Sodom, Gomorra, Adma, Zebochim bis nach Lisha. Das sind die Söhne Hams nach ihren Geschlechtern, Sprachen, Ländern und Völkern. Sem aber, dem Vater aller Söhne Ebers, Japhets älteren Bruder, wurden auch Söhne geboren. Und dies sind seine Söhne: Elam, Assur, Arpachshad, Lut und Aram. Aber die Söhne Arams sind diese: Uz, Hul, Geta und Masch. Arpachshad aber zeugte Schelach, Schelach zeugte Eber. Eber wurden zwei Söhne geboren. Einer hieß Peleg, weil zu seiner Zeit die Erde zerteilt wurde, und sein Bruder hieß Joktan. Und Joktan zeugte Almodad, Schelef, Hazarmavet, Jerach, Hadoram, Usal, Dikla, Obal, Abimael, Saba, Ophir, Havila und Jobab. Das sind alles Söhne Joktans. Und ihre Wohnsitze waren von Mescha, bis man kommt nach Sefar, an das Gebirge im Osten. Das sind die Söhne Sems nach ihren Geschlechtern, Sprachen, Ländern und Völkern. Das sind nun die Nachkommen der Söhne Noahs nach ihren Geschlechtern und Völkern. Von denen her haben sich ausgebreitet die Völker auf Erden nach der Sintflut. Es hatte aber alle Welt einerlei Zunge und Sprache. Als sie nun nach Osten zogen, fanden sie eine Ebene im Lande Shinar und wohnten daselbst. Und sie sprachen untereinander:
4: »Wohlauf! Lasst uns Ziegel streichen und brennen!«
1: Und nahmen Ziegel als Stein und Erdharz als Mörtel und sprachen:
5: »Wohlauf! Lasst uns eine Stadt und einen Turm bauen, dessen Spitze bis an den Himmel reiche, damit wir uns einen Namen machen. Denn wir werden sonst zerstreut in alle Länder.
1: Da fuhr der Herr hernieder, dass er sähe die Stadt und den Turm, die die Menschenkinder bauten. Und der Herr sprach:
2: Siehe, es ist einerlei Volk und einerlei Sprache unter ihnen allen, und dies ist der Anfang ihres Tuns. Nun wird ihnen nichts mehr verwehrt werden können von allem, was sie sich vorgenommen haben zu tun. Wohlauf, lasst uns herniederfahren und dort ihre Sprache verwirren, dass keiner des anderen Sprache verstehe.
1: So zerstreute sie der Herr von dort in alle Länder, dass sie aufhören mussten, die Stadt zu bauen. Daher heißt ihr Name Babel, weil der Herr da selbst verwirrt hat aller Ländersprache und sie von dort zerstreut hat in alle Länder. Dies ist das Geschlecht Sems. Sem war 100 Jahre alt und zeugte Arpachschad, 2 Jahre nach der Sintflut, und lebte danach 500 Jahre und zeugte Söhne und Töchter. Arpachschad war 35 Jahre alt und zeugte Schelach, und lebte danach 403 Jahre und zeugte Söhne und Töchter. Schelach war 30 Jahre alt und zeugte Eber, und lebte danach 403 Jahre und zeugte Söhne und Töchter. Eber war 34 Jahre alt und zeugte Peleg, und lebte danach 430 Jahre und zeugte Söhne und Töchter. Peleg war 30 Jahre alt und zeugte Regu, und lebte danach 209 Jahre und zeugte Söhne und Töchter. Regu war 32 Jahre alt und zeugte Serug, und lebte danach 207 Jahre und zeugte Söhne und Töchter. Serug war 30 Jahre alt und zeugte Nahor, und lebte danach 200 Jahre und zeugte Söhne und Töchter. Nahor war 29 Jahre alt und zeugte Terach, und lebte danach 119 Jahre und zeugte Söhne und Töchter. Terach war 70 Jahre alt und zeugte Abram, Nahor und Haran. Dies ist das Geschlecht Terachs. Terach zeugte Abram, Nahor und Haran, und Haran zeugte Lot. Haran aber starb vor seinem Vater Terach in seinem Vaterland zu Ur in Chaldäa. Da nahmen sich Abram und Nahor Frauen. Abrams Frau hieß Sarai und Nahors Frau Milka, Harans Tochter, der Vater war der Milka und der Jiska. Aber Sarai war unfruchtbar und hatte kein Kind. Da nahm Terach seinen Sohn Abram und Lot, den Sohn seines Sohnes Haran, und seine Schwiegertochter Sarai, die Frau seines Sohnes Abram, und führte sie aus Ur in Chaldäa, um ins Land Kanaan zu ziehen. Und sie kamen nach Haran und wohnten dort. Und Terach wurde 205 Jahre alt und starb in Haran. Und der Herr sprach zu Abram:
2: Geh aus deinem Vaterland und von deiner Verwandtschaft und aus deines Vaters Hause in ein Land, das ich dir zeigen will. Und ich will dich zum großen Volk machen und will dich segnen und dir einen großen Namen machen. Und du sollst ein Segen sein. Ich will segnen, die dich segnen, und verfluchen, die dich verfluchen. Und in dir sollen gesegnet werden alle Geschlechter auf Erden.
1: Da zog Abram aus, wie der Herr zu ihm gesagt hatte, und Lot zog mit ihm. Abram aber war 75 Jahre alt, als er aus Haran zog. So nahm Abram Sarai, seine Frau, und Lot, seines Bruders Sohn, mit aller ihrer Habe, die sie gewonnen hatten, und die Leute, die sie erworben hatten in Haran, und zogen aus, um ins Land Kanaan zu reisen. Und sie kamen in das Land. Und Abram durchzog das Land bis an die Städte bei Sichem, bis zur Eiche More. Es wohnten aber zu der Zeit die Kanaaniter im Lande. Da erschien der Herr dem Abram und sprach:
2: Deine Nachkommen will ich dies Land geben.
1: Und er baute dort einen Altar dem Herrn, der ihm erschienen war. Danach brach er von dort auf ins Gebirge östlich der Stadt Bethel und schlug sein Zelt auf, so dass er Bethel im Westen und Ai im Osten hatte, und baute dort dem Herrn einen Altar und rief den Namen des Herrn an. Danach zog Abram weiter ins Südland. Es kam aber eine Hungersnot in das Land. Da zog Abram hinab nach Ägypten, dass er sich dort als ein Fremdling aufhielte, denn der Hunger war groß im Lande. Und als er nahe an Ägypten war, sprach er zu Sarai, seiner Frau,
6: »Siehe, ich weiß, dass du eine schöne Frau bist. Wenn dich nun die Ägypter sehen, so werden sie sagen, das ist seine Frau, und werden mich umbringen und dich leben lassen. So sage doch, du seist meine Schwester, auf dass mir's wohlgehe um deinetwillen und ich am Leben bleibe um deinetwillen.«
1: Als nun Abram nach Ägypten kam, sahen die Ägypter, dass seine Frau sehr schön war. Und die Großen des Pharao sahen sie und priesen sie vor ihm. Da wurde sie in das Haus des Pharao gebracht. Und er tat Abram Gutes um ihretwillen. Und er bekam Schafe, Rinder, Esel, Knechte und Mägde, Eselinnen und Kamele. Aber der Herr plagte den Pharao und sein Haus mit großen Plagen um Sarais, Abrams Frau, willen. Da rief der Pharao Abram zu sich und sprach zu ihm,
7: »Warum hast du mir das angetan? Warum sagtest du mir nicht, dass sie deine Frau ist? Warum sprachst du denn, sie ist meine Schwester, so dass ich sie mir zur Frau nahm? Und nun siehe, da hast du deine Frau. Nimm sie und zieh hin.«
1: Und der Pharao bestellte Leute um seinetwillen, dass sie ihn geleiteten und seine Frau und alles, was er hatte. So zog Abram herauf aus Ägypten mit seiner Frau und mit allem, was er hatte, und Lot auch mit ihm ins Südland. Abram aber war sehr reich an Vieh, Silber und Gold. Und er zog immer weiter vom Südland bis nach Bethel an die Stätte, wo zuerst sein Zelt war zwischen Bethel und Ai, eben an den Ort, wo er früher den Altar errichtet hatte. Dort rief er den Namen des Herrn an. Lot aber, der mit Abram zog, hatte auch Schafe und Rinder und Zelte, und das Land konnte es nicht ertragen, dass sie beieinander wohnten, denn ihre Habe war groß, und sie konnten nicht beieinander wohnen. Und es war immer Zank zwischen den Hirten von Abrams Vieh und den Hirten von Lots Vieh. Es wohnten auch zu der Zeit die Kanaaniter und Peresiter im Lande. Da sprach Abram zu Lot,
6: »Lass doch nicht Zank sein zwischen mir und dir und zwischen meinen und deinen Hirten, denn wir sind Brüder. Steht dir nicht alles Land offen? Trenne dich doch von mir. Willst du zur Linken, so will ich zur Rechten, oder willst du zur Rechten, so will ich zur Linken.«
1: Da hob Lot seine Augen auf und besah die ganze Gegend am Jordan. Denn ehe der Herr Sodom und Gomorra vernichtete, war sie wasserreich, bis man nach Zoar kommt, wie der Garten des Herrn, gleich wie Ägyptenland. Da erwählte sich Lot die ganze Gegend am Jordan und zog nach Osten. Also trennte sich ein Bruder von dem anderen, so dass Abram wohnte im Lande Kanaan und Lot in den Städten am unteren Jordan. Und Lot zog mit seinen Zelten bis nach Sodom. Aber die Leute zu Sodom waren böse und sündigten sehr wider den Herrn. Als nun Lot sich von Abram getrennt hatte, sprach der Herr zu Abram,
2: »Hebe deine Augen auf und sieh von der Stätte aus, wo du wohnst, nach Norden, nach Süden, nach Osten und nach Westen. Denn all das Land, das du siehst, will ich dir und deine Nachkommen geben für alle Zeit und will deine Nachkommen machen wie den Staub auf Erden. Kann ein Mensch den Staub auf Erden zählen, der wird auch deine Nachkommen zählen. Darum mach dich auf und durchzieh das Land in die Länge und Breite, denn dir will ich's geben.«
1: Und Abram zog weiter mit seinem Zelt und kam und wohnte im Hain Mamre, der bei Hebron ist, und baute dort dem Herrn einen Altar. Und es begab sich zu der Zeit des Königs Amraphel von China, Arios des Königs von Elasa, Kedolaomas des Königs von Elam und Tidals des Königs von Völkern, dass sie Krieg führten mit Bera, dem König von Sodom, und mit Birscha, dem König von Gomorra, und mit Shinab, dem König von Adma, und mit Shemeba, dem König von Zeboim, und mit dem König von Bela, das ist Zoar. Diese kamen alle zusammen in das Tal Siddim, wo nun das Salzmeer ist. Denn sie waren 12 Jahre dem König Kedolaomer untertan gewesen, und im 13. Jahr waren sie von ihm abgefallen. Darum kamen Kedorlaomer und die Könige, die mit ihm waren, im 14. Jahr und schlugen die Rephaiter zu Ashterot-Kanaim und die Susiter zu Ham und die Emiter in der Ebene Kiriat.
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1: Tajem und die Horiter auf ihrem Gebirge Seir bis El Paran, das an die Wüste stößt. Danach wandten sie um und kamen nach En-Mishpat, das ist Kadesh. Und schlugen das ganze Land der Amalekiter, dazu die Amoriter, die zu Hazezon-Tama wohnten. Da zogen aus der König von Sodom, der König von Gomorra, der König von Adma, der König von Zeboim und der König von Bela, das ist Zoar, und rüsteten sich zu kämpfen im Tal Siddim mit Kedorlaomer, dem König von Elam, und mit Tidal, dem König von Völkern, und mit Amraphel, dem König von China, und mit Arioch, dem König von Elasar, 4 Könige gegen 5. Das Tal Siddim aber hatte viele Erdharzgruben. Und die Könige von Sodom und Gomorra wurden in die Flucht geschlagen und fielen da hinein. Und was übrig blieb, floh auf das Gebirge. Da nahmen sie alle Habe von Sodom und Gomorra und alle Vorräte und zogen davon. Sie nahmen auch mit sich Lot, Abrams Brudersohn, und seine Habe, denn er wohnte in Sodom und zogen davon. Da kam einer, der entronnen war, und sagte es Abram an, dem Hebräer, der da wohnte im Hain Mamres, des Amoriters, des Bruders von Eschkol und Ana. Diese waren mit Abram im Bund. Als nun Abram hörte, dass seines Bruders Sohn gefangen war, wappnete er seine Knechte, 318 in seinem Hause geboren, und jagte ihnen nach bis Dan, und teilte seine Schar. Fiel des Nachts über sie her mit seinen Knechten und schlug sie und jagte sie bis nach Hoba, das nördlich der Stadt Damaskus liegt. Und er brachte alle Habe wieder zurück, dazu auch Lot, seines Bruders Sohn, mit seiner Habe, auch die Frauen und das Volk. Als er nun zurückkam von dem Sieg über Kedorlaomer und die Könige mit ihm, ging ihm entgegen der König von Sodom in das Tal Schave, das ist das Königstal. Aber Melchisedek, der König von Salem, trug Brot und Wein heraus. Und er war ein Priester Gottes des Höchsten und segnete ihn und sprach,
10: Gesegnet seist du, Abram, vom höchsten Gott, der Himmel und Erde geschaffen hat. Und gelobt sei Gott, der Höchste, der deine Feinde in deine Hand gegeben hat.
1: Und Abram gab ihm den Zehnten von allem. Da sprach der König von Sodom zu Abram,
11: Gib mir die Leute, die Güter behalte für dich.
1: Aber Abram sprach zu dem König von Sodom,
12: Ich hebe meine Hand auf zu dem Herrn, dem höchsten Gott, der Himmel und Erde geschaffen hat, dass ich von allem, was dein ist, nicht einen Faden noch einen Schuhriemen nehmen will, damit du nicht sagest, du habest Abram reich gemacht, ausgenommen, was die Knechte verzehrt haben. Doch lass die Männer Aner, Eschkol und Mamre, die mit mir gezogen

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2: Paulus, ein Apostel nicht von Menschen, auch nicht durch einen Menschen, sondern durch Jesus Christus und Gott den Vater, der ihn auferweckt hat von den Toten, und alle Brüder, die bei mir sind, an die Gemeinden in Galatien. Gnade sei mit euch und Friede von Gott, unserem Vater, und dem Herrn Jesus Christus, der sich selbst für unsere Sünden dahingegeben hat, dass er uns errette von dieser gegenwärtigen bösen Welt nach dem Willen Gottes, unseres Vaters. Dem sei Ehre von Ewigkeit zu Ewigkeit. Amen. Mich wundert, dass ihr euch so bald abwenden lasst von dem, der euch berufen hat in die Gnade Christi, zu einem andern Evangelium, obwohl es doch kein anderes gibt. Nur dass einige da sind, die euch verwirren und wollen das Evangelium Christi verkehren. Aber auch wenn wir oder ein Engel vom Himmel euch ein Evangelium predigen würden, das anders ist, als wir es euch gepredigt haben, der sei verflucht. Wie wir eben gesagt haben, so sage ich abermals, wenn jemand euch ein Evangelium predigt, anders als ihr es empfangen habt, der sei verflucht. Predige ich denn jetzt Menschen oder Gott zuliebe? Oder suche ich Menschen gefällig zu sein? Wenn ich noch Menschen gefällig wäre, so wäre ich Christi Knecht nicht. Denn ich tue euch kund, liebe Brüder, dass das Evangelium, das von mir gepredigt ist, nicht von menschlicher Art ist. Denn ich habe es nicht von einem Menschen empfangen oder gelernt, sondern durch eine Offenbarung Jesu Christi. Denn ihr habt ja gehört von meinem Leben früher im Judentum, wie ich über die Maßen die Gemeinde Gottes verfolgte und sie zu zerstören suchte, und übertraf im Judentum viele meiner Altersgenossen in meinem Volk weit und eiferte über die Maßen für die Satzungen der Väter. Als es aber Gott wohlgefiel, der mich von meiner Mutterleib an ausgesondert und durch seine Gnade berufen hat, dass er seinen Sohn offenbarte in mir, damit ich ihn durchs Evangelium verkündigen sollte unter den Heiden. Da besprach ich mich nicht erst mit Fleisch und Blut, ging auch nicht hinauf nach Jerusalem zu denen, die vor mir Apostel waren, sondern zog nach Arabien und kehrte wieder zurück nach Damaskus. Danach, 3 Jahre später, kam ich hinauf nach Jerusalem, um Kephas kennenzulernen, und blieb 15 Tage bei ihm. Von den anderen Aposteln aber sah ich keinen außer Jakobus, des Herrn Bruder. Was ich euch aber schreibe, siehe, Gott weiß, ich lüge nicht. Danach kam ich in die Länder Syrien und Zilizien. Ich war aber unbekannt von Angesicht den christlichen Gemeinden in Judäa. Sie hatten nur gehört, der uns früher verfolgte, der predigt jetzt den Glauben, den er früher zu zerstören suchte, und priesen Gott über mir. Danach, 14 Jahre später, zog ich abermals hinauf nach Jerusalem mit Barnabas und nahm auch Titus mit mir. Ich zog aber hinauf aufgrund einer Offenbarung und besprach mich mit ihnen über das Evangelium, das ich predige unter den Heiden, besonders aber mit denen, die das Ansehen hatten, damit ich nicht etwa vergeblich liefe oder gelaufen wäre. Aber selbst Titus, der bei mir war, ein Grieche, wurde nicht gezwungen, sich beschneiden zu lassen. Denn es hatten sich einige falsche Brüder mit eingedrängt und nebeneingeschlichen, um unsere Freiheit auszukundschaften, die wir in Christus Jesus haben, und uns zu knechten. Denen wichen wir auch nicht eine Stunde und unterwarfen uns ihnen nicht, damit die Wahrheit des Evangeliums bei euch bestehen bliebe. Von denen aber, die das Ansehen hatten, was sie früher gewesen sind, daran liegt mir nichts, denn Gott achtet das Ansehen der Menschen nicht. Mir haben die, die das Ansehen hatten, nichts weiter auferlegt. Im Gegenteil, da sie sahen, dass mir anvertraut war das Evangelium an die Heiden, so wie Petrus das Evangelium an die Juden, denn der in Petrus wirksam gewesen ist zum Apostelamt unter den Juden, der ist auch in mir wirksam gewesen unter den Heiden. Und da sie die Gnade erkannten, die mir gegeben war, gaben Jakobus und Kephas und Johannes, die als Säulen angesehen werden, mir und Barnabas die rechte Hand, und wurden mit uns eins, dass wir unter den Heiden, sie aber unter den Juden predigen sollten. Nur dass wir an die Armen dächten, was ich mich auch eifrig bemüht habe zu tun. Als aber Kephas nach Antiochia kam, widerstand ich ihm ins Angesicht, denn es war Grund zur Klage gegen ihn. Denn bevor einige von Jakobus kamen, aß er mit den Heiden. Als sie aber kamen, zog er sich zurück und sonderte sich ab, weil er die aus dem Judentum fürchtete. Und mit ihm heuchelten auch die anderen Juden, so dass selbst Barnabas verführt wurde, mit ihnen zu heucheln. Als ich aber sah, dass sie nicht richtig handelten nach der Wahrheit des Evangeliums, sprach ich zu Kephas öffentlich vor allen: Wenn du, der du ein Jude bist, heidnisch lebst und nicht jüdisch, warum zwingst du dann die Heiden, jüdisch zu leben? Wir sind von Geburt Juden und nicht Sünder aus den Heiden. Doch weil wir wissen, dass der Mensch durch Werke des Gesetzes nicht gerecht wird, sondern durch den Glauben an Jesus Christus, sind auch wir zum Glauben an Christus Jesus gekommen, damit wir gerecht werden durch den Glauben an Christus und nicht durch Werke des Gesetzes. Denn durch Werke des Gesetzes wird kein Mensch gerecht. Sollten wir aber, die wir durch Christus gerecht zu werden suchen, auch selbst als Sünder befunden werden, ist dann Christus ein Diener der Sünde? Das sei ferne, denn wenn ich das, was ich abgebrochen habe, wieder aufbaue, dann mache ich mich selbst zu einem Übertreter. Denn ich bin durchs Gesetz dem Gesetz gestorben, damit ich Gott lebe. Ich bin mit Christus gekreuzigt. Ich lebe, doch nun nicht ich, sondern Christus lebt in mir. Denn was ich jetzt lebe im Fleisch, das lebe ich im Glauben an den Sohn Gottes, der mich geliebt hat und sich selbst für mich dahingegeben. Ich werfe nicht weg die Gnade Gottes. Denn wenn die Gerechtigkeit durch das Gesetz kommt, so ist Christus vergeblich gestorben. O ihr unverständigen Galater, wer hat euch bezaubert, denen doch Jesus Christus vor die Augen gemalt war als der Gekreuzigte? Das allein will ich von euch erfahren. Habt ihr den Geist empfangen durch des Gesetzeswerke oder durch die Predigt vom Glauben? Seid ihr so unverständig? Im Geist habt ihr angefangen, wollt ihr es denn nun im Fleisch vollenden? Habt ihr denn so vieles vergeblich erfahren? Wenn es denn vergeblich war, der euch nun den Geist darreicht und tut solche Taten unter euch, tut er es durch des Gesetzeswerke oder durch die Predigt vom Glauben? So war es mit Abraham. Er hat Gott geglaubt, und es ist ihm zur Gerechtigkeit gerechnet worden. Erkennt also, die aus dem Glauben sind, das sind Abrahams Kinder. Die Schrift aber hat es vorausgesehen, dass Gott die Heiden durch den Glauben gerecht macht. Darum verkündigte sie dem Abraham: In dir sollen alle Heiden gesegnet werden. So werden nun die, die aus dem Glauben sind, gesegnet mit dem gläubigen Abraham. Denn die aus den Werken des Gesetzes leben, die sind unter dem Fluch. Denn es steht geschrieben: Verflucht sei jeder, der nicht bleibt bei alledem, was geschrieben steht in dem Buch des Gesetzes, dass er's tue. Dass aber durchs Gesetz niemand gerecht wird vor Gott, ist offenbar. Denn der Gerechte wird aus Glauben leben. Das Gesetz aber ist nicht aus Glauben, sondern der Mensch, der es tut, wird dadurch leben. Christus aber hat uns erlöst von dem Fluch des Gesetzes, da er zum Fluch wurde für uns. Denn es steht geschrieben: Verflucht ist jeder, der am Holz hängt. Damit der Segen Abrahams unter die Heiden komme in Christus Jesus und wir den verheißenen Geist empfingen durch den Glauben. Liebe Brüder, ich will nach menschlicher Weise reden. Man hebt doch das Testament eines Menschen nicht auf, wenn es bestätigt ist, und setzt auch nichts dazu. Nun ist die Verheißung Abraham zugesagt und seinem Nachkommen. Es heißt nicht und den Nachkommen, als gelte es vielen, sondern es gilt einem und deinem Nachkommen. Welcher ist Christus? Ich meine aber dies: Das Testament, das von Gott zuvor bestätigt worden ist, wird nicht aufgehoben durch das Gesetz, das 430 Jahre danach gegeben worden ist, so dass die Verheißung zunichte würde. Denn wenn das Erbe durch das Gesetz erworben würde, so würde es nicht durch Verheißung gegeben. Gott aber hat es Abraham durch Verheißung frei geschenkt. Was soll dann das Gesetz? Es ist hinzugekommen um der Sünden willen, bis der Nachkomme da sei, dem die Verheißung gilt, und zwar ist es von Engeln verordnet durch die Hand eines Mittlers. Ein Mittler aber ist nicht Mittler eines einzigen, Gott aber ist einer. Wie, ist dann das Gesetz gegen Gottes Verheißungen? Das sei ferne. Denn nur wenn ein Gesetz gegeben wäre, das lebendig machen könnte, käme die Gerechtigkeit wirklich aus dem Gesetz. Aber die Schrift hat alles eingeschlossen unter die Sünde, damit die Verheißung durch den Glauben an Jesus Christus gegeben würde denen, die glauben. Ehe aber der Glaube kam, waren wir unter dem Gesetz verwahrt und verschlossen auf den Glauben hin, der dann offenbart werden sollte. So ist das Gesetz unser Zuchtmeister gewesen auf Christus hin, damit wir durch den Glauben gerecht würden. Nachdem aber der Glaube gekommen ist, sind wir nicht mehr unter dem Zuchtmeister. Denn ihr seid alle durch den Glauben Gottes Kinder in Christus Jesus. Denn ihr alle, die ihr auf Christus getauft seid, habt Christus angezogen. Hier ist nicht Jude noch Grieche, hier ist nicht Sklave noch Freier, hier ist nicht Mann noch Frau, denn ihr seid allesamt einer in Christus Jesus. Gehört ihr aber Christus an, so seid ihr ja Abrahams Kinder und nach der Verheißung Erben. Ich sage aber, solange der Erbe unmündig ist, ist zwischen ihm und einem Knecht kein Unterschied, obwohl er Herr ist über alle Güter, sondern er untersteht Vormündern und Pflegern bis zu der Zeit, die der Vater bestimmt hat. So auch wir. Als wir unmündig waren, waren wir in der Knechtschaft der Mächte der Welt. Als aber die Zeit erfüllt war, sandte Gott seinen Sohn, geboren von einer Frau und unter das Gesetz getan, damit er die, die unter dem Gesetz waren, erlöste, damit wir die Kindschaft empfingen. Weil ihr nun Kinder seid, hat Gott den Geist seines Sohnes gesandt in unsere Herzen, der da ruft, Abba, lieber Vater, so bist du nun nicht mehr Knecht, sondern Kind. Wenn aber Kind, dann auch Erbe. Durch Gott. Aber zu der Zeit, als ihr Gott noch nicht kanntet, dientet ihr denen, die in Wahrheit nicht Götter sind. Nachdem ihr aber Gott erkannt habt, ja vielmehr von Gott erkannt seid, wie wendet ihr euch dann wieder den schwachen und dürftigen Mächten zu, denen ihr von Neuem dienen wollt? Ihr haltet bestimmte Tage ein und Monate und Zeiten und Jahre. Ich fürchte für euch, dass ich vielleicht vergeblich an euch gearbeitet habe. Werdet doch wie ich. Denn ich wurde wie ihr, liebe Brüder. Ich bitte euch, ihr habt mir kein Leid getan. Ihr wisst doch, dass ich euch in Schwachheit des Leibes das Evangelium gepredigt habe beim ersten Mal. Und obwohl meine leibliche Schwäche euch ein Anstoß war, habt ihr mich nicht verachtet oder vor mir ausgespuckt, sondern wie einen Engel Gottes nahmt ihr mich auf, ja wie Christus Jesus. Wo sind nun eure Seligpreisungen geblieben? Denn ich bezeuge euch, ihr hättet, wenn es möglich gewesen wäre, eure Augen ausgerissen und mir gegeben. Bin ich denn damit euer Feind geworden, dass ich euch die Wahrheit vorhalte? Es ist nicht recht, wie sie um euch werben. Sie wollen euch nur von mir abspenstig machen, damit ihr um sie werben sollt. Umworben zu werden ist gut, wenn's im Guten geschieht, und zwar immer, und nicht nur in meiner Gegenwart, wenn ich bei euch bin, meine lieben Kinder, die ich abermals unter Wehen gebäre, bis Christus in euch Gestalt gewinne. Ich wollte aber, dass ich jetzt bei euch wäre und mit anderer Stimme zu euch reden könnte, denn ich bin irre an euch. Sagt mir, die ihr unter dem Gesetz sein wollt, hört ihr das Gesetz nicht? Denn es steht geschrieben, dass Abraham zwei Söhne hatte, den einen von der Magd, den anderen von der Freien. Aber der von der Magd ist nach dem Fleisch gezeugt worden, der von der Freien aber Kraft der Verheißung. Diese Worte haben tiefere Bedeutung, denn die beiden Frauen bedeuten zwei Bundesschlüsse, einen vom Berg Sinai, der zur Knechtschaft gebiert, das ist Hagar. Denn Hagar bedeutet den Berg Sinai in Arabien und ist ein Gleichnis für das jetzige Jerusalem, das mit seinen Kindern in der Knechtschaft lebt. Aber das Jerusalem, das droben ist, das ist die Freie, das ist unsere Mutter. Denn es steht geschrieben, sei fröhlich, du Unfruchtbare, die du nicht gebierst, brich in Jubel aus und jauchze, die du nicht schwanger bist, denn die Einsame hat viel mehr Kinder, als die den Mann hat. Ihr aber, liebe Brüder, seid wie Isaak Kinder der Verheißung. Aber wie zu jener Zeit der, der nach dem Fleisch gezeugt war, den verfolgte, der nach dem Geist gezeugt war, so geht es auch jetzt. Doch was spricht die Schrift? Stoß die Magd hinaus mit ihrem Sohn, denn der Sohn der Magd soll nicht erben mit dem Sohn der Freien. So sind wir nun, liebe Brüder, nicht Kinder der Magd, sondern der Freien. Zur Freiheit hat uns Christus befreit. So steht nun fest und lasst euch nicht wieder das Joch der Knechtschaft auflegen. Siehe, ich, Paulus, sage euch, wenn ihr euch beschneiden lasst, so wird euch Christus nichts nützen. Ich bezeuge abermals einem jeden, der sich beschneiden lässt, dass er das ganze Gesetz zu tun schuldig ist. Ihr habt Christus verloren, die ihr durch das Gesetz gerecht werden wollt, und seid aus der Gnade gefallen. Denn wir warten im Geist durch den Glauben auf die Gerechtigkeit, auf die man hoffen muss. Denn in Christus Jesus gilt weder Beschneidung noch Unbeschnittensein etwas, sondern der Glaube, der durch die Liebe tätig ist. Ihr lieft so gut. Wer hat euch aufgehalten, der Wahrheit nicht zu gehorchen? Solches Überreden kommt nicht von dem, der euch berufen hat. Ein wenig Sauerteig durchsäuert den ganzen Teig. Ich habe das Vertrauen zu euch in dem Herrn, ihr werdet nicht anders gesinnt sein. Wer euch aber irre macht, der wird sein Urteil tragen, er sei, wer er wolle. Ich aber, liebe Brüder, wenn ich die Beschneidung noch predige, warum leide ich dann Verfolgung? Dann wäre das Ärgernis des Kreuzes aufgehoben. Sollen sie sich doch gleich verschneiden lassen, die euch aufhetzen. Ihr aber, liebe Brüder, seid zur Freiheit berufen. Allein seht zu, dass ihr durch die Freiheit nicht dem Fleisch Raum gebt, sondern durch die Liebe diene einer dem anderen. Denn das ganze Gesetz ist in einem Wort erfüllt, in dem: Liebe deinen Nächsten wie dich selbst. Wenn ihr euch aber untereinander beißt und fresst, so seht zu, dass ihr nicht einer vom anderen aufgefressen werdet. Ich sage aber, lebt im Geist, so werdet ihr die Begierden des Fleisches nicht vollbringen. Denn das Fleisch begehrt auf gegen den Geist, und der Geist gegen das Fleisch, die sind gegeneinander, so dass ihr nicht tut, was ihr wollt. Regiert euch aber der Geist, so seid ihr nicht unter dem Gesetz. Offenkundig sind aber die Werke des Fleisches, als da sind Unzucht, Unreinheit, Ausschweifung, Götzendienst, Zauberei, Feindschaft, Hader, Eifersucht, Zorn, Zank, Zwietracht, Spaltungen, Neid, Saufen, Fressen und dergleichen. Davon habe ich euch vorausgesagt und sage noch einmal voraus, die solches tun, werden das Reich Gottes nicht erben. Die Frucht aber des Geistes ist Liebe, Freude, Friede, Geduld, Freundlichkeit, Güte, Treue, Sanftmut, Keuschheit. Gegen all dies ist das Gesetz nicht. Die aber Christus Jesus angehören, die haben ihr Fleisch gekreuzigt, samt den Leidenschaften und Begierden. Wenn wir im Geist leben, so lasst uns auch im Geist wandeln. Lasst uns nicht nach eitler Ehre trachten, einander nicht herausfordern und beneiden. Liebe Brüder, wenn ein Mensch etwa von einer Verfehlung ereilt wird, so helft ihm wieder zurecht mit sanftmütigem Geist, ihr, die ihr geistlich seid. Und sieh auf dich selbst, dass du nicht auch versucht werdest. Einer trage des andern Last, so werdet ihr das Gesetz Christi erfüllen. Denn wenn jemand meint, er sei etwas, obwohl er doch nichts ist, der betrügt sich selbst. Ein jeder aber prüfe sein eigenes Werk. Und dann wird er seinen Ruhm bei sich selbst haben und nicht gegenüber einem anderen. Denn ein jeder wird seine eigene Last tragen. Wer aber unterrichtet wird im Wort, der gebe dem, der ihn unterrichtet, Anteil an allem Guten. Irrt euch nicht. Gott lässt sich nicht spotten. Denn was der Mensch sät, das wird er ernten. Wer auf sein Fleisch sät, der wird von dem Fleisch das Verderben ernten. Wer aber auf den Geist sät, der wird von dem Geist das ewige Leben ernten. Lasst uns aber Gutes tun und nicht müde werden, denn zu seiner Zeit werden wir auch ernten, wenn wir nicht nachlassen. Darum, solange wir noch Zeit haben, lasst uns Gutes tun an jedermann, allermeist aber an des Glaubens Genossen. Seht, mit wie großen Buchstaben ich euch schreibe mit eigener Hand. Die Ansehen haben wollen nach dem Fleisch, die zwingen euch zur Beschneidung, nur damit sie nicht um des Kreuzes Christi willen verfolgt werden. Denn auch sie selbst, die sich beschneiden lassen, halten das Gesetz nicht, sondern sie wollen, dass ihr euch beschneiden lasst, damit sie sich dessen rühmen können. Es sei aber fern von mir, mich zu rühmen, als allein des Kreuzes unseres Herrn Jesus Christus, durch den mir die Welt gekreuzigt ist und ich der Welt. Denn in Christus Jesus gilt weder Beschneidung noch Unbeschnittensein etwas, sondern eine neue Kreatur. Und alle, die sich nach diesem Maßstab richten, Friede und Barmherzigkeit über sie und über das Israel Gottes. Hinfort mache mir niemand weiter Mühe und über das Israel Gottes. Hinfort mache mir niemand weiter Mühe, denn ich trage die Mahlzeichen Jesu.

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1: Bevor mir es richtig bewusst war, bin ich auf der Gasse gelandet. Drogensüchtig war. Jeden Tag habe ich ein Stück mehr von meinem Leben verloren und gewusst, es geht bergab. Meine Mutter hat mich nicht mehr wollen. Sie hat gedacht, oh nein, jetzt bin ich noch mal schwanger, die Ehe eigentlich schon kaputt und jetzt noch mal ein Kind. Und genau so habe ich mich auch immer gefühlt. Einfach zu viel. Eine Belastung für alle, die immer wieder zu mir schauen mussten. Das Ganze hat mir einfach ein Gefühl gegeben von, es wäre besser, wenn du nicht da wärst. Und immer mehr habe ich einfach gewusst, hey, ich muss weg von dieser Familie, die mir mein ganzes Leben zur Sau macht. Ich hatte kein einziges Vorbild in meiner Familie, wo ich sagen konnte, hey, so macht das Leben Spass. Ziemlich schnell, nachdem ich dann ausgezogen bin, endlich von meinem Vater, bin ich mega einsam gewesen und habe angefangen, Ausgang zu gehen, Bars und bin so in eine Clique reingekommen. Alles so Leute, ja, wie ich. Und ich habe mich zuerst mal so richtig integriert gefühlt. Zuerst mal wirklich das Gefühl gehabt, dass ich nicht eine Belastung bin, sondern vielleicht sogar eine Bereicherung für die Truppen, oder? So gut, wie wir es hatten, so schlecht war es manchmal schon, weil jeder war halt gleich für sich allein gewesen, mit all dem, was er erlebt hat. Oder jeder so seinen Rucksack. Und gut gehabt haben wir es einfach, wenn wir gesoffen und gekifft haben, haben wir alle unsere Probleme vergessen. Ja, und einer von diesen Kollegen, der hat halt mit härteren Drogen auch schon zu tun gehabt. Und völlig naiv bin ich dann eigentlich mit dem halt immer mehr zusammen gewesen. Zuerst mal Heroin probiert, mit ihm zusammen nicht einmal recht gewusst, was es ist. Und dann ist es mega schnell gegangen. Ich meine, als ich realisiert habe, dass ich ein Drogenproblem habe, war es schon viel zu spät gewesen. Ich habe innerhalb von kurzer Zeit, etwa ein Jahr, alles verloren. Mein Job, meine Wohnung, alles. Als ich einfach gemerkt habe, hey, mal nicht mehr. Habe ich alle Drogen, die ich noch hatte, das WC abgeleert, bin ins Bett gelegen, habe gewusst, ich werde extrem auf den Zug kommen. Habe Gott einfach gesagt, schau, entweder du hilfst mir jetzt oder ich sterbe hier in diesem Bett. Ich habe angefangen zu schreien, einfach so laut, wie ich konnte, nach Jesus geschrien. Ich habe so lange geschrien, bis das jemand gehört hat und die Ambulanz kam. Der Entzug war ein mega Kampf. Ich wollte wieder weglaufen. Ich wollte aufgeben. Da hat einer, der dort gearbeitet hat, gesagt, okay, du kannst gehen, aber lass mich für dich beten. Er hat zu Gott geredet und ich habe gemerkt, er betet Sachen, die genau das, was mir in meinem Herz so wehtan hat, hat Sachen ausgesprochen, die ich selber noch nie ausgesprochen hatte. Das hat mich so berührt. Ich bin eingeschlafen während dem Gebet, habe 12 Stunden gepennt und als ich aufgewacht bin, habe ich gemerkt, der körperliche Entzug ist jetzt wirklich vorbei und ich habe einfach eine neue Kraft gespürt. Ich habe gemerkt, hey, Gott nimmt mich ernst und jetzt geht es erst richtig los. Von dem Moment an, wo ich Gott habe vertrauen, Jesus habe vertrauen und ihn habe in mein Leben, in meine Entscheidung anfangen mit einbeziehen, sind mir so viele Türen aufgegangen. Ich habe einen Job gefunden in einer Bank, trotz meinem Strafregisterauszug. Gott hat meine Hepatitis geheilt, obwohl ich da noch nicht geglaubt habe, dass so etwas möglich ist. Ich habe mich wieder integrieren ins Leben. Ich habe einen Mann dürfen finden, der mir wirklich zur Seite steht, der verstanden hat, warum dass ich halt manchmal ein bisschen schwierig bin. Ich vertraue Jesus und ich weiss ganz genau, mit Gott hast du voll die Perspektive in deinem Leben. Ich bin Nadine Bühler und das ist meine Geschichte mit Gott.

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1: Vor 3,5 Jahren kam wirklich schlagartig die Diagnose Krebs in unser Leben. Unser damals 12-jähriger Sohn Henrik wurde Leukämie diagnostiziert. Und Krebs war eigentlich für uns erstmal auch mit Tod verbunden. Die Diagnose war auch sehr viel Krebs in ihm. Und wir haben uns wirklich damit auseinandergesetzt, dass er sterben könnte, haben uns auch mit der Beerdigung auseinandergesetzt. Und an diesem Tag, an dem wir wirklich nicht wussten, wie es weitergeht, wurden wir aber so beschenkt von Gott mit Menschen, die an unserer Seite teilgenommen haben, die da waren im Krankenhaus, die mit uns gebetet haben, die einfach den Weg vom Henrik und von uns in Gottes Hände gelegt haben. Und wir haben einen unerklärlichen Frieden in uns gefunden, den wir spürten, auch als wirklich wir funktionieren mussten, das Krankenhaus wechseln mussten und wir nicht wussten, ob die Therapie überhaupt anschlägt. Wir haben uns an diesem Tag mit dem Tod auseinandergesetzt, haben schon auch bewusst gebetet und mit den Menschen, die um uns herum waren, einfach in Gottes Wort gelesen, Zuspruch erhalten. Und Gott hat uns Menschen an die Seite gestellt, damit wir das ertragen konnten. Und als wir in der Diagnose waren und auch in der Untersuchung, wo es dann auch heißen sollte, wie geht's jetzt weiter, mein Mann sagte zum Henrik, du bist Chefsache, du bist Gottes, die Engel stehen um uns herum, du bist Chefsache. Ja. Und er hat dich ganz bewusst jetzt auf seinem Thema. Und wir wussten einfach, egal wie es ausgeht, Gott ist da. Und wir haben diese Tage erlebt, einfach auch im Nachhinein, wo wir gesagt haben, Mensch, wie sind wir da durchgekommen? Wir wollen uns das nicht nochmal vorstellen. Krebs ist was ganz Fürchterliches, Chemotherapie ist nicht schön. Aber wir dürfen dankbar sein, dass Gott uns da durchgetragen hat. Der Henrik ist soweit wieder gesund. Es gibt Herausforderungen, die weiterhin auch durch seine Krankheit einfach da sind, die uns jeden Tag wieder vor neuen Herausforderungen stellen. Und es gibt in seinem Wort einfach auch Verse, die uns Mut machen. Und ein Vers, der uns wirklich durch die Zeit immer wieder durchgetragen hat, das ist in Philipper 4, Vers 6 und 7. Sorgt euch um nichts, sondern in allen Dingen lasst eure Bitten in Gebet und Flehen mit Danksagung vor Gott kund werden. Und der Friede Gottes, der höher ist als alle unsere Vernunft, bewahre die Herzen und Sinne in Christus Jesus. Das wünsche ich jedem, der mit Leid und Krisen zu tun hat oder auch gerade drinsteckt oder auch bewältigen muss. Ja, dass das in seinem Leben Kraft bekommt durch das Wort Gottes, dass er Halt findet in dem Wort Gottes. Wie gesagt, der Friede Gottes ist höher als alle Vernunft. Der bewahrt unsere Herzen in Jesus Christus.

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1: Manchmal gibt es so Situationen im Leben, wo du dich überhaupt nicht kannst darauf vorbereiten kannst. Auf einmal hockst du im Dunkeln, siehst weder vorne noch hinten, plötzlich stehst du da und dein Leben liegt in Scherben. Und in diesem Moment merkst du einfach, oh nein, jetzt wird nichts mehr so sein, wie es mal war. Und jetzt gibt es einfach einen Schnitt ins Leben. Und mit dem musst du jetzt irgendwie probieren, klar zu kommen. So eine Situation ist vor 2 Jahren plötzlich in mein Leben gekommen. Die Woche war der absolute Horror. Jeden Moment, wenn das Telefon gegangen ist, habe ich gehofft, der Leute an und sage, ich sei jetzt gerade am Bahnhof, ob ich ihn abholen könnte. Freunde haben immer wieder angerufen und gesagt, hey, wir beten für die 2 Jungen, die kommen schon wieder führen. Und ich habe immer gedacht, ja, das stimmt, hey, Gott hat seine Hand drüber und die kommen wieder führen. Ich hätte nie damit gerechnet, dass das so endet. Ich mag mich noch erinnern, wie der Moment war, wenn ich einfach sagen musste, jetzt ist, glaube ich, mein Leben vorbei. Ich habe nicht daran geglaubt, dass ich mal wieder Freude empfinde oder mal wieder unbeschwert leben kann oder richtig von Herzen lachen. Mein Bruder und ich haben immer mega viel zusammen unternommen. Wir waren von Anfang an einfach wirklich allerbeste Freunde. Ich war immer stolz auf ihn. Ich habe immer mega zu ihm aufgeschaut. Ich habe mich unsicher gefühlt mit ihm. Ich habe mega viel lustige Sachen können machen, aber auch über Sachen reden. Als ich die Nachricht von seinem Tod bekam, war das Erste, was ich gesagt habe, war, mit Gott will ich nichts mehr zu tun haben. Ich kann einen Gott von der Liebe so etwas zulassen, wie ich kann Gott einfach so 2 junge Männer aus dem Leben rausreissen. Es ist dann aber doch relativ schnell gegangen, als ich gemerkt habe, dass wenn ich nicht einmal mit Gott habe, wenn ich mich nicht einmal mehr an Gott festheben kann, dass da einfach überhaupt nichts mehr ist, was mir noch irgendwie Halt und mir noch Hoffnung gibt. Ich war so tief unten und ich habe mich so allein gefühlt. Ich hatte irgendwie das Gefühl gehabt, niemand versteht den Schmerz, niemand checkt, was in mir abgeht, niemand kann irgendwie ein bisschen nachfühlen, wie es mir jetzt gerade geht. Der Einzige, wo irgendwie ein bisschen Verständnis hat, der ist Gott. Und so habe ich angefangen, mich bei Gott auszuheulen. Und ich habe ihm den Schmerz gebracht, ich habe ihm die Hunderte von Fragen gebracht. Ich habe gemerkt, dass er langsam einfach wieder Hoffnung bringt.

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1: Die ersten Tage, Wochen hat man irgendwie einfach vor sich hingelebt. Und ich habe einfach immer wieder gesagt, schau, eigentlich mag ich so nicht. Und eigentlich wäre es so schön, wenn du mich jetzt auch zu dir holen würdest. Und einfach in dem Innen, in dem Kämpfen mit Gott, gleich einfach sagen, ja, jetzt hilf mir. Gib mir die Kraft, die ich nicht mehr habe. Gib mir den Mut, gib mir Hoffnung. Wenn ich jetzt zurückschaue über die 2 Jahre, dann ist eigentlich immer wieder mal ein Auf und Ab. Und immer wieder kommen Fragen, Gott, warum hast du das zugelassen? Und gleich merke ich jetzt, dass ich das kann wie akzeptieren und einfach irgendwie Gottes übergeben und sagen, du hast es zugelassen und es liegt in deinen Händen. Ich probiere ihm einfach zu vertrauen und zu glauben, dass er es im Griff hat, auch wenn ich es überhaupt nicht sehe. Ich habe keine Lebensfreude mehr gehabt und einfach nicht mehr den Willen zum Leben. Und jetzt, wenn ich schaue, hey, man sieht mich doch immer wieder mal lachen und ich kann wieder Lebensfreude haben und Gott hat mir die Freude einfach wieder zurückgegeben und er hat mir wieder eine Hoffnung gegeben, Hoffnung, dass er für mich noch etwas parat hat auf dieser Welt. Das gibt mir einfach den Mut, zum weitergehen und einfach zu merken, hey, er ist wirklich der Einzige, der in diesen tiefsten Stunden da war, dann, wenn kein Mensch herum war, wenn vielleicht dann niemand hat mögen mich anhören oder wenn es niemand verstanden hat. Zu Gott habe ich immer können und kann ich auch jetzt immer. Er ist mein Tröster und mein Freund. Ich bin Evelyn Hasler und das ist meine Geschichte mit Gott.

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1: Wir sind seit 12 Jahren geheiratet und ich bin nicht unglücklich oder unzufrieden.
2: Ich hätte ehrlich gesagt nicht gedacht, dass uns das mal passieren
1: wird. Unsere Ehe ist wirklich eingeschlafen. Eine gewisse Gleichgültigkeit war da.
2: Noch die anderen Ehen scheitern. Unsere doch nicht.
1: Mir ist vom ersten Moment an klar gewesen, dass die Begegnung mit dieser Frau, die Beziehung außerhalb meiner Ehe, dass das nicht richtig ist. Flirten, ausgehen, letztendlich schlafen mit dieser Frau, dass das falsch ist, das habe ich immer gewusst. Der Moment, wo dann da rausgekommen ist, das war ein schlimmer Moment. Ich habe mich wirklich mies gefühlt, in jeder Hinsicht. Das war der schlimmste Moment in meinem Leben. Ich habe nie gedacht, dass ich im vollen Bewusstsein etwas falsch zu machen, mich in so eine Situation hineinbringe. Damit unsere Ehe einfach kaputt machen.
2: Als das rausgekommen ist, ich war völlig geschockt, Panik. Nicht gewusst, was jetzt aus meinem Leben wird.
1: Ich wollte die neue Beziehung nicht aufgeben. Dann habe ich meine Sachen gepackt und bin ausgezogen. Und dann habe ich so gelebt, wie wenn ich gar nicht geheiratet gewesen wäre. Ich habe gemeint, nach 12 Jahren geheiratet sein, können wir einfach davonlaufen, alles stehen lassen, ohne aufräumen, einfach liegen lassen. Aber das geht nicht. Es ist ja nicht nur meine Frau und ich, es ist ganz ein Haufen rundherum. Den Wert sehen wir erst, wenn man nicht mehr hat.
2: Ich war total allein auf der Welt und ja, habe mich gefragt, wann ich da auf dieser Welt noch soll.
1: Meine Frau hat immer wieder das Gespräch gesucht mit mir. Mir immer wieder signalisiert, dass sie bereit ist, ihren Teil zu machen. Ich habe mich aber auf keine Seite bewegt. Ich habe mich weder wirklich reingeht, um meinen Teil zu machen, dass die Ehe wieder funktioniert. Aber die Scheidung wollte ich auch nicht. Ich habe lange rausgezögert, habe immer wieder Erklärungen gefunden für mich, für meine Frau, für meine Freundin, warum dass ich das nicht machen kann.
2: Nach 5-jährigem Ringen und Kämpfen um die Beziehung bin ich einfach irgendwo an einem Punkt, wo ich gemerkt habe, ich kann die Ehe allein nicht leben. Und ja, mir bleibt nichts anderes übrig, als die Scheidung einzureichen. Das war für mich eine wahnsinnige Enttäuschung. Ich war enttäuscht über mich selber, über den Ernst, über Gott, eigentlich über alle.
1: Ich habe mich leer gefühlt, ich habe mich schlecht gefühlt.
2: Ich habe mich als Versägerin gefühlt.
1: Ich war enttäuscht über mich, dass es so weit gekommen ist.
2: Irgendwie auch schuldig, nicht das richtig gemacht habe, was ich eigentlich wollte.
1: Ich habe nicht gewusst, was ich wirklich will. Will ich jetzt die Scheidung oder nicht?
2: Ich habe mich auf die andere Seite auch befreit gefühlt.
1: Ich habe mich als Feigling gefühlt, dass ich nicht schon viel früher einfach mich zu etwas bekannt habe.
2: Befreit von dieser Last, immer müssen zu denken, was macht jetzt mein Mann und ist er ehrlich oder nicht.
1: Alle Papiere waren bereit, alles war unterschrieben. Und dann wollte ich letztes Mal Zeit gewinnen. 2 Wochen, um mir das nochmal überlegen.
2: Ich bin dann an einem Wochenende gefahren, in ein Seminar, eigentlich mit ziemlich schlechtem Gefühl. Und dort ist etwas Unwahrscheinliches passiert, etwas Unerwartetes. Ich hatte eine persönliche Begegnung mit Gott. Auf einmal war er einfach da und hat sich mir gezeigt als fürsorglich, wo ich doch gemeint habe, er interessiert sich jetzt nicht mehr für mich.
1: Es war ein Willensentscheid, mich wieder in die Ehe hineinzugeben. Und ich habe gemerkt, Gabi gibt alles. Sie will mir vergeben. Sie will mir wieder trauen. Und auf dieser Basis sind wir einfach wieder zusammengekommen.
2: Für mich war es ein Wunder, dass mein Mann nach so einer langen Zeit jetzt mal die Scheidung nicht wollte. Die ersten Wochen und Monate nach dem Entscheid, wieder zusammenzukommen, waren schwierig für beide. Das Vertrauen war tief verletzt.
1: Ein Jahr, nachdem wir wieder zusammen waren, bin ich das erste Mal auch wieder mitgegangen in den Gottesdienst. Und es war sehr befreiend. Einfach wieder zu merken, ich bin angenommen, auch vor Gott. Dass er mir vergibt, dass ich von ihm das auch abblicken kann, was war. Nicht nur vor meiner Ehefrau, sondern auch vor Gott.
2: Ich wusste, dass ich am Ernst vergeben muss, anders kann das Vertrauen nicht mehr wachsen.
1: Er hat mir eine tiefe Ruhe gegeben und auch eine Überzeugung, dass es gelohnt hat, diesen Weg wieder zu gehen.
2: Ich war sehr dankbar, dass ich selber erfahren durfte, wie Gott meine Schuld vergeben hat, wie ich wieder frei werden von dem. Und das hat mir auch Kraft gegeben und die Hoffnung, dass ich das auch schaffe, am Ernst all das, was mich verletzt hat, zu vergeben.
1: Gott hat nicht in einem Tag eingegriffen und alles gekehrt. Es war ein stetiges Begleiten und das haben wir gemerkt. Gott hat die Ehe geschaffen und wir haben uns vor ihm auch bekannt zu dieser Ehe vor vielen Jahren.
2: Jetzt ist es schon 7,5 Jahre, wo wir wieder zusammen sind. Und ich staune eigentlich immer wieder, was Gott in dieser Zeit mit uns zu tun hat und für uns zu tun hat.
1: Wir haben erlebt, dass es lohnt, an der Ehe festzuhalten. Durch alle Tiefs durch. Die Ehe ist es wert, um dafür zu kämpfen. Wir sind Rotens.
2: Und das ist unsere Geschichte mit Gott.

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1: Meine Eltern waren atheistisch und gewalttätig. Das heißt, sie haben Konflikte innerhalb der Familie immer mit Gewalt gelöst. Mein Vater schlägt die Mutter. Mutter kann sich nicht wehren gegenüber dem Vater und schlägt die Kinder. Meine Mutter wollte sich vor mir hängen, da war ich 7. Mein Vater wollte mich totschlagen, da war ich 10. So wurde ich selber zum Gewalttäter. Ich habe ja nichts anderes gelernt als das, was ich dort gesehen habe. Habe dann irgendwann das Leben satt gehabt von diesen Inhaftierungen auch. Ich habe keinen Sinn gesehen in meinem Leben. Aber um Selbstmord zu machen, war ich zu feige. Und just in diesem Moment kam eine Faust in den Kopf. Also ich war nicht getauft, hatte auch keinerlei Bezug zum Christentum. Ja, befand ich mich in einer Hoffnungslosigkeit, wo ich einfach ja, mit dem Teufel einen Pakt geschlossen habe, dass er meine Seele haben kann. Ich verkaufe sie ihm und möchte dafür 1,5 Jahre leben wie ein König auf dieser Welt. Und ich habe ja darum gebeten, wie ein König auf dieser Welt zu leben für 1,5 Jahre. Und das passierte dann tatsächlich. Also ich verdiente 90.000 Dollar in der Woche und die Türen dieser Welt öffneten sich. Und ich war ein Königskind dieser Welt. Wir haben eine Organisation gegründet, die angewachsen war auf 54 Menschen und haben Luxuskarossen verkauft nach Russland und den arabischen Ländern. Und um die Organisation zu straffen in der Disziplin, habe ich einen aus der Organisation erschossen. Vor euch sitzt ein verurteilter Mörder. Ungefähr 3 Monate später war auf einer Reise Mallorca und war kunsthistorisch interessiert und war auf so eine, sah aus wie eine Burg, aber es war ein Kloster. Und es war offensichtlich ein Wallfahrtsort, der heißt San Salvador. Da bedankten sich die Menschen für Gebetserhörungen von Jesus. Und ich dachte, hey, das ist ja hier wie bei Wünsch dir was. Und ich schrieb auf meinen Zettel, man wünscht sich ja Dinge, die man nicht hat, und schrieb auf meinen Zettel, ich wünsche mir ein Leben in Glück. Faltete diesen Zettel zusammen und schmiss ihn hinter offensichtlich eine Grabplatte. Und für mich war er dann aus den Erinnerungen, aus dem Gedächtnis verschwunden. Am nächsten Tag war ich am Strand gewesen und meine Freundin war eher nicht die Aktive, sondern am Strand liegen und die Sonne genießen. Ich war der Aktive. Ich ging also hoch mit diesem Paraglider, mit diesem Fallschirm. Und ich bin mitten auf der Bergkuppe und da reißt die Thermik zusammen und mein Schirm stürzt nach unten mit mir. Den einzigen Gedanken, den ich noch fassen kann, ist, wenn ich da unten jetzt aufschlage, dann bin ich tot. Ich nahm dann den Schirm, packte ihn zusammen. Für mich hat sich das Fliegen an diesem Tag erledigt und ging an den Strand runter. Und meine Freundin wartete mit der Videokamera und sagte zu mir, wo bist du denn gewesen? Und ich sagte zu ihr, Antje, eigentlich hätte ich tot sein müssen. Ich bin eben abgestürzt. Und sie sagte zu mir, nicht getauft, keinen christlichen Hintergrund. Du bist nicht tot, weil Gott mit dir noch etwas vorhat. Und ich sagte zu ihr, quatsch mich nicht voll mit so einem Dreck. Du glaubst genauso wenig an Gott wie ich, also lass mich in Ruhe mit dem Müll. Aber Gott hat diesen Zettel nicht vergessen. Ich bin nach dieser Tat des Mordes 3 Wochen später von Interpol verhaftet worden in Schweden wegen der Autoschieberei und war 4 Jahre, 9 Monate und 2 Tage in Einzelhaft und fing an, über mein Leben nachzudenken. Der Auslöser war eigentlich ein Bettlaken vor meinem Fenster, was ich aufblähte wie ein Segel und sich zurücklegte ans Fensterkreuz. Und es war für mich ausschlaggebend, eigentlich ein Gespräch zu beginnen mit Gott. Und es war dann, dass ich sagte, ich weiß nicht, ob es dich gibt, aber wenn es dich gibt, dann schenk mir bitte ein neues Leben. Ich will dieses Leben nicht mehr. Also im Gefängnis war ein Sozialarbeiter, der offensichtlich einen christlichen Hintergrund hatte. Und aufgrund des Ereignisses fing ich ja an, ihn anzusprechen und ihn Fragen zu stellen, die mit Gott zu tun hatten. Und aufgrund dieser Fragen und dieses Gespräch, das wir hatten, schenkte mir meine erste Bibel. Und ich versuchte da drin eine Antwort zu finden mit dem Hintergrund, was ist das gewesen, dieses von Gott angesprochen werden. Ist das vielleicht eine Wahrnehmungsstörung gewesen oder... Ich nahm die Bibel und schlag auf und mein Blick fällt genau auf 1. Johannes 1,9. Wenn wir aber unsere Sünden bekennen, so ist er treu und gerecht und vergibt uns unsere Schuld. Wenn wir aber sagen, dass wir nicht gesündigt haben, so machen wir ihn, Christus, zum Lügner. Und ich schmiss das Buch in die Ecke. weil ich hatte keine Ahnung von Heiligen Geist, Wort Gottes oder Ähnliches. Für mich war es rational, ich habe eine Frage, nimm für mich willkürlich ein Buch aus dem Regal, schlag eine Seite auf und mein Auge fällt auf einen Satz und es ist eigentlich die Antwort. Innerhalb meines Erzählens, was mir passiert ist, hörte ich diese wunderbare Stimme, die da sagte, ich weiß. Und die Stimme war voller Vergebung und voller Liebe und Barmherzigkeit. Es war keinerlei Anklage da drin, also nicht in der Form, was hast du dort getan oder Ähnliches. Das wusste ich ja selber, was ich getan habe. Mein Welt- und Wertbild, was ich bis zu diesem Zeitpunkt am 15. Mai 1998 hatte, fiel in sich zusammen. Es hatte keinerlei Existenz mehr. Also insgesamt habe ich über 20 Jahre im Gefängnis gesessen, bin vor 6 Jahren entlassen worden und mache seit 5 Jahren pastorale Gefängnisarbeit. Ich kümmere mich um jugendliche Straftäter und die Familien, die draußen sind. Und wir wollen so ein Stück Ersatzfamilie sein und ihnen helfen auf diesem Weg und es positiv verstärken. Eigentlich das geben, was ich selber als Kind nicht hatte. Und ich schrieb auf meinem Zettel, ich wünsche mir ein Leben in Glück. Das ist jetzt mittlerweile 20 Jahre her. Und dieser Zettel erfüllt sich jeden Tag aufs Neue. Ein Leben in Glück.

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dann kamen diese Bombenangriffe, als die Deutschen nach Frankreich reinkamen. Und da war ich in der Schule und da stellten die Lehrer mich draußen auf dem Schulhof hin, als Alarm war. Und die französischen Kinder, die kamen dann in den Bunker rein. Und ich musste mich aber auf dem Schulhof stellen, weil ich ein deutsches Kind war.

Und sie sagten dann, so riefen dann immer zu mir, Saalbosch, das heißt so viel wie Saudeutscher. Und wenn dann die Stukas kamen, diese Flugzeuge, die kamen dann in so einem Sturzflug runter, da kann ich mich noch sehr gut dran entsinnen, die machten ein ganz fürchterliches Geheul, ein Krach. Und wenn die dann so runterkamen und wieder hochgingen, dann sah man auf einmal, wie die Bomben runterfielen. Und das krachte dann da in der Umgebung. Und ich stand dann da auf dem Schulhof und war am Zittern vor Angst. Und dann bin ich dann wieder in die Schulklasse rein, wie der eine Warnung war, und zitterte natürlich am ganzen Körper. Und die ganze Schulklasse lachte mich aus, weil ich eben so zitterte und Angst hatte. Ich erzähle euch das nur, um euch mal klarzumachen, was man als Kind, wie das noch in einem drin ist, wie das noch haftet.

Ich heiße Willi Mohnes, bin jetzt mittlerweile 54 Jahre alt geworden, bin Alkoholiker. Jeder von uns, der hier sitzt, egal wie er ist, ob er kaputt ist, innerlich oder glücklich ist oder ob er in seinem Leben irgendetwas sucht oder nicht zufrieden ist, unglücklich ist, all diese Dinge, die in uns drin sind und wo wir nicht klar mitkommen, haben eine einzige Ursache, und das ist die Ursache, dass wir eben von Gott getrennt sind. Das sind die Ursachen. Wir können in unserem Leben haben, was wir wollen. Ob wir einmal auf so Strahler 70 machen und so tun, als ob ein bisschen fromm sind und so, oder ob wir kaputt sind. Es liegt nur daran, weil wir von Gott getrennt sind. Und das ist ganz wichtig, dass wir das mal wissen, dass wir uns das mal im Hinterkopf festhalten. Ich bin in der französischen Schweiz, in Delémont, geboren. Und war ein unerwünschtes Kind. Ich will jetzt keinem Psychotherapeut was nachreden, sondern es ist nun mal so gewesen. Und habe von daher, von der Kindheit an, schon immer Angst gehabt, in der Angst gelebt. Mein ganzer Lebensausdruck oder das, was ich als Leben empfand, das war Angst. Dann sind wir nach Deutschland, nun als die Deutschen unten waren, die Nazis, dann wurden wir als Volksdeutsche dann von Frankreich aus nach Deutschland sozusagen deportiert, kriegten dann die Wohnung zugewiesen. Und dann musste ich im Jungvolk. Meine Mutter war eine Kommunistin. Ich bin also auch praktisch in den Jahren kommunistisch erzogen worden, also atheistisch. Ich musste also Karl Marx lesen, das Manifest und dann Kapital, all die Dinge. Da hat meine Mutter mich also echt zu gezwungen, weil die mich irgendwie in der Gewalt hatte. Ich hatte auch schwer Angst vor der. Und meine Mutter hat auch immer zu mir gesagt, also die Bibel, das ist ein Märchenbuch und ein Sittenroman, also das dürfte ich nie lesen. Dafür hat sie mir dann lieber das Kapital in die Hand gedrückt. Und wurde ich gezwungen, in diesen Jungvolk zu gehen. Und dann hat meine Mutter das nicht gewollt, und dann kamen auf einmal zwei, weiß nicht, ob das SA oder SS-Männer waren, die kamen da an und haben dann mit meiner Mutter gesprochen, und dann wurde ich gezwungen, zu dieser Stelle dahin zu gehen, wo die zum Antreten. Und dann kam ich im KLV-Lager, Kinderlandverschickung hieß das, als die Bombenangriffe so auf Wuppertal runterrasselten damals, da waren ja 7 Bombenangriffe hintereinander. Und dann kamen wir ins KSV-Lager, und da war ich 2 Jahre. Und da ja ein deutscher Junge hart wie Kruppstahl sein musste und zäh wie Leder und so, ihr kennt das ja, ihr habt ja bestimmt schon davon gehört, mussten wir jeden Morgen um 6 Uhr antreten und mussten dann so Waldläufe machen und sportlich uns betätigen und so weiter, im Sommer so wie im Winter. Und da passierte Folgendes: Wir wurden dann so blasenkrank, wir erkälteten uns. Und die Folge davon war, dass mehrere von uns Jungs nachts das Bett nesten. Und da war das so, dass die dann abends so um 12 Uhr die Jungzugführer da reinkamen, mit der Flöte pfiffen, wollten, Achtung, wir sprangen aus den Betten raus, standen da stramm. Und dann machten die so eine Bettlagenprobe, und da, wo ein Kranz drin war, da mussten die Jungs stehen bleiben am Bett. Ich gehörte auch zu denen, die also des Öfteren, die da passiert war. Da mussten die anderen rausdrehen, da mussten wir uns nackend ausziehen. Da kamen noch so 2, 3 Jungzugführer da rein. Ja, und da zogen die hier ihre Koppelschlösser raus, ihre Lederriemen, haben die Koppelschlösser hinten dran, und dann schlugen die auf uns drauf, bis da das Blut spritzte. Muss man sich mal vorstellen, da war ich 10 Jahre alt. Ja, und das waren mehrere, mit denen die das machten, und das ging oft so. Und ich weiß noch, die haben mich so geprügelt, dass ich vor Schmerzen gar nicht mehr ausgehalten habe. Da bin ich unter dem Bett gekrochen und habe mich hinten an dem Bein festgehalten, an dem Bettbein. Da sind die noch, haben die sich noch hingelegt und dann unterm Bett noch drauf. Und dann war es noch so, dann machten die sich noch eine Freude daraus. Dann nahmen die uns mit dem Waschraum und schlugen uns richtig ein ins Gesicht rein. Dann ist die Nase blut, und haben sie das so gemacht, dass er direkt über den Spülstellen war, damit nicht das Blut irgendwie noch unten im Boden noch was versaute. Ich meine, ich will damit sagen, die Angst. Es ist natürlich klar, wenn man natürlich unter solchen Voraussetzungen als Kind groß wird und dann diese Dinge noch so weitererlebt, dass die Angst ja immer schlimmer wird. Man weiß ja gar nicht mehr, was man machen soll. Und meine Mutter, die hat dann Folgendes gemacht, als der Krieg nun zu Ende war. Ich war damals in der heutigen DDR, bei Annaberg war dieses Lager. Wir sind dann mit 4 Jungs abgehauen, und da haben wir auch noch eine interessante Sache erlebt. Wir sind dann über Halberstadt nach Stapelburg
geflohen und dann sind wir über die Grenze. Und dann sind wir nachts 7 Kilometer durch eine, mit 4 Jungs, durch eine total vermiente Straße gelaufen. Und haben das gar nicht gewusst. Wir kamen dann in Bad Harzburg an und dann kamen auf einmal die Leute angelaufen und direkt ein amerikanischer Jeep und die schlugen die Hände über den Kopf zusammen und wir wussten gar nicht, was los war. Und dann sagten die uns, ja, wie das denn möglich wäre, dass wir, wo wir denn herkämen. Dann haben wir gesagt, ja, die Straße sind wir hergelaufen. Da sind die bald verrückt geworden. Dann haben die gesagt, die Straße wäre total vermint. Das wäre fast unmöglich, dass wir da überhaupt lebend rausgekommen sind. Das waren so Erlebnisse. Ja, und da kam ich nach Hause. Und jetzt, mein Vater war gefallen im Krieg. Der kam sofort, als wir von Frankreich nach Deutschland kamen, musste der sofort nach Russland. Und wie ich dann nun zurückkam nach Hause, dann waren dann schon Engländer da und Schwarzhändler. Und da wurde schon schwer gesoffen zu Hause. Meine Mutter war eben auf dem Gebiet nicht ganz in Ordnung. Sie hat viel Männer gehabt und hat eben ihr Leben genossen. Ich sage das nicht, um meine Mutter schlecht zu machen, sondern ich sage das einfach, um die Wahrheit mal zu sagen. Man muss auch mal die Wahrheit sagen können, auch wenn sie weh tut. Auch wenn es nicht, auch wenn es mal die eigene Mutter ist. Und dann kam ich nur nach Hause und die Sache war bei mir noch nicht ausgeheilt. Und da schlug die drauf. Und damals trugen wir noch so diese kurzen Hosen zu unserer Zeit. Dann hatte sie die Angewohnheit, mich immer so zu prügeln, bis hier an die Knie. Ja, da war ich dann so rot, blau, grün, waren so sämtliche Farben da, alles geschwollen. Die hatte so die Angewohnheit, mit dem Handfeger und mit dem Stocheisen zu schlagen. Naja, ich meine, wenn man immer Prügel kriegt, da gewöhnt, kann man sich auch dran gewöhnen. Oder? Das will ich mal ganz ehrlich sagen. Das ist eine ganz schlimme Sache. Na, auf jeden Fall, was dann auch so noch die Erlebnisse, die ich dann so hatte in der Schule. Dann musste ich natürlich zur Schule und da waren dann immer so ein paar Jungs, die haben das gesehen und gemerkt und die traten mir immer davor. Da bin ich bald wahnsinnig geworden vor Schmerzen. Da bin ich in den Pausen immer aus dem Schulhof rausgelaufen und habe mich in der Haustüre versteckt und habe gewartet, bis da wieder klingelte und bin dann wieder zurück in der Schule. Ich meine, es war ein entsetzliches Leben. Na, auf jeden Fall, ich kam dann in die Lehre nach Mettmann und dann auf einmal, wie ich so ein paar Wochen da war, dann sagte ein Geselle zu mir, ja, sagte, ein richtiger Mann, der muss doch mal ein Glas Bier trinken. Mensch, Junge, wie ich das Wort richtiger Mann hörte, da kriegte ich auf einmal so dicke Ohren. Ich denke, das darf doch wohl nicht wahr sein. Ich armseliges Häufchen Elend mit meiner Angst, mit meinen Minderwertigkeitskomplexen. Ja, ich will euch was sagen, wenn ihr sowas in euch drin habt und könnt euch nicht dagegen wehren und hängt da und wisst nicht, was hinten, vorne und oben und unten ist, dann ist das ein katastrophaler Zustand. Das ist so gewesen, wenn mich jemand anguckte und dann dachte ich schon, ja, hast du irgendwie was verbrochen? Obwohl der sich vielleicht gar nicht dabei gedacht hat. Aber so war das in einem, dass man schon Angst hatte, wenn irgendwie einer guckte, schon direkt überlegte, was hast du jetzt für ein Mist gebaut oder was ist jetzt gelaufen. Na, auf jeden Fall, wir gehen in diese Wirtschaft da, in diese Bahnhofswirtschaft. Ich bin da immer mit dem Zug gefahren von Mettmann nach Wuppertal. Und da stellen mir dann die Gesellen so einen halben Liter dahin, so ein halbes Liter, so ein großes Glas. Ja, und dann nehme ich dieses Glas und trinke das so halb leer. Und auf einmal habe ich etwas ganz Eigenartiges entdeckt. Ich merkte auf einmal, dass mir das unheimlich gut tat. Ich merkte auf einmal, so ein ganz kleines bisschen ging die Angst weg. So ein bisschen dieses Kaputtsein, weil ich so eine Knochen hatte, das verschwamm so ein bisschen. Und da habe ich gedacht, oh Junge, das musst du immer wieder machen. Das Gefühl, wenn du das damit wegkriegst, dann machst du das. Und dann habe ich das Glas leer getrunken. Naja, und dann muss ich allerdings sagen, habe ich von diesem Tage an nur noch Alkohol getrunken. Ab 14,5 Jahre. Und damals gab es kein Geld. Und dann habe ich die Monatskarte nicht bezahlt für den Zug, wohl. Habe das Bier dann getrunken. Und dann habe ich meine natürlich zu Hause Geld geklaut, im Portemonnaie, wohl. Überall, wo ich dann so ein bisschen was kriegen konnte, das habe ich dann so vertrunken. Ja, und dann ging es so 2-3 Jahre, ging das hin. Dann war ich in so einem Hammond Mundharmonika Trio. Haben wir dann mit 3 Mann haben wir das mal gemacht. Das klappte ganz gut. Wir haben im Fernsehen gespielt, beim Peter Frankenfeld
in diese Sendung, jeder kann mitmachen, und haben da so ein paar Liedchen gespielt, und wir haben dann auch anschließend schwer Geld verdient. Wir haben auf Modeschauen sind wir gerufen worden und haben da gespielt. Und ich kann mich noch entsinnen, wie wir beim Peter Frankenfeld waren. Da sind wir in die Femina gegangen in Düsseldorf. Das ist so ein Kabarett, und naja, wir da rein mit unserem Instrument unterm Arm und legen die so dahin. Auf einmal kommt der Confrancier da an und sagt: Mensch, hör mal, spiel mal hier ein. Wir haben gesagt, wenn ihr wollt. Naja, dann haben wir mal so richtig. Damals war dieses Boogie Woogie und Rock'n'Roll und den. Das war zu meiner Jugendzeit, war das so hochmodern. Ja, und dann haben wir da schwer was losgelegt, und wir kriegten aber kein Geld dafür, sondern wir kriegten Schnaps dafür. Ja, und dann kriegten wir drei, so 20 Flaschen Schnaps dahingestellt. Wo? Ja, und dann haben wir die mit nach Hause genommen. Und pass auf, jetzt will ich mal was sagen. Wo man landen kann und wie wahnsinnig man sein kann. Ja, da haben wir drei, wir haben zusammen gewohnt, wir haben uns dann zusammen im Bett gelegt, wir haben zusammen im Zimmer geschlafen. Dann haben wir uns so hingelegt, dass wir also jetzt nicht nach hinten fahren konnten im Kopf, auch nicht nach der Seite und auch nicht nach vorne. Und dann haben wir uns jeder die Flaschen genau aufgeteilt und haben die dahingestellt. Und dann haben wir angefangen, die reinzuschütten, bis dass wir alle drei besinnungslos voll waren. Sowas kann nur geschehen. Ein normaler Mensch, der würde vielleicht einen Schluck oder zwei trinken, der würde sich einmal ganz kräftig schütteln und dann würde er sagen, nee, danke. Wir, die wir nun abhängig sind, die wir süchtig sind, wir können das Zeug in uns reinschütten, ja, und wir gehen nicht dabei drauf. So schnell nicht. Oder? Ein Normaler, der würde sofort dabei umfallen. Ich habe mal erlebt, wie einer in der Wirtschaft eine Wette machte und sagte, oh, die trinke ich auf Ex. Da hat er sich die Flasche Schnaps an den Hals gesetzt, hat die runter, wie er den letzten Schluck runter hat und die Flasche hinstellte, fiel er tot um. Weg war er. Ich will nur damit sagen, wenn man so krank ist, im Grunde genommen, ja, wenn man seelisch so total kaputt ist, wo man da allzu fähig ist. So, ich wollte das mal so sagen. Dann vielleicht noch so ein paar. Ich war ja nun ängstlich und ich bin jedem Streit und allem aus dem Weg gegangen. Und ich habe immer versucht zu vermeiden, weil ich ja schon von meiner Art her schon ängstlich war, bin ich immer abgehauen und habe gesagt, komm, lass die mal, hab da nichts mit zu tun, und bin abgehauen. Und dann passierte Folgendes. Eines Tages stand ich in der Wirtschaft, da kommen da zwei Jungs rein. 18 Jahre alt. Und ich bestelle mir ein Glas Bier und dann nimmt der eine das. Bestelle ich ein zweites, nimmt der zweite mir das weg, der neben mir steht. Bestelle ich noch eins, dann nimmt der mir das wieder weg. Und dann habe ich zu dem Wirt gesagt, ich sage, Herr Wirt, das vierte Glas, das trinke ich. Habe ich ganz laut gesagt. Ja, und dann wollte der eine nach dem vierten Glas greifen. Und dann passierte etwas, was ich eigentlich selber nie für möglich gehalten habe. Es kam so ein Kurzschluss in meine Birne. Und dann habe ich die zwei ganz fürchterlich verprügelt. Ganz fürchterlich. Es entsprach gar nicht meiner Art. Dann habe ich die aus so einer Pendeltür, habe ich mir die hingeschnappt, so am Kragen hin und am Hintern, und habe ich sie rausgeschmissen. Wohl. Und dann kam die Polizei. Dann hatte der Wirt die Polizei angerufen. Und jetzt habe ich natürlich Morgenluft gewittert. Jetzt hatte ich Angst, ja, das war mehr Angst, was jetzt passiert. Und dann habe ich mich mit dem Rücken gegen die Wand gestellt. Ja, und da kam ein Polizeibeamter an und trat mir vor Jim Bern. Dann habe ich dem einer gelatscht, dass er direkt einen Kieferbruch hatte. Und der zweite, dem habe ich den Finger gebrochen, zwei Stück. Wie dann all passiert ist in der Stärke, weiß ich gar nicht. Und den dritten, das war ein älterer, den bin ich nur angelaufen. Und der schlug natürlich dumm ins Korb. Überrollte sich auf der Straße. Da kam natürlich der nächste Peter Wagner an, ja, in Wuppertal sind die ja ganz schnell da, wohl ist ja der Polizeischule und alles. Ja, wurde ich dann in Knebelketten, haben sie mich dann abgeführt. Ich will euch nur damit sagen, wie man ohne Schuld und ohne überhaupt irgendwie etwas gemacht zu haben, in ganz kriminelle Situationen reinkommen kann. Ich wollte jetzt nicht damit sagen, hier eine Schau abreißen, wenn ich euch das erzählt habe, sondern ich wollte euch damit klar machen, dass der Alkohol die Persönlichkeit verändert.
dass ich auf einmal nicht mehr der Willi Mohnes bin, sondern da bin ich, irgendwie bin ich ein anderer Mensch. Ja? Und dann sind diese Auswirkungen gekommen.

0: dann habe ich, ich meine, es sind noch viele Dinge passiert. Ich will die, ich bin zweimal noch, habe ich mich morgens im Krankenhaus wiedergefunden. Ja, da haben sie mich irgendwo aufgegabelt und da haben sie mich entgiftet, sonst wäre ich kaputt gegangen. Und da sind noch so viele Dinge passiert. Auch so ich bin noch mehr öfters auffällig geworden, auch mit der Polizei. Ich habe da noch öfters Bekanntschaft mitgemacht. Da bin ich nun hingekommen mit meiner Angst und mit meinem Alkoholtrinken. Und dann eines Tages sprach mich ein Blaukreuzler an. Ein Mann vom Blauen Kreuz, den aus Ronsdorf, den kannte ich. Und ich kann mich noch entsinnen, ich war so total im Eimer, ich war noch nicht so richtig voll. Und wenn man nicht richtig voll ist, da ist man irgendwie verkehrt und falsch. Und er sagte dann zu mir, ja, sagte, hör mal, was machst du denn? Ich sag, ich fühle mich überhaupt nicht wohl, ich habe den Kanal noch nicht richtig voll. Ja, sagte, komm, geh mit mir nach Hause, ich gebe dir einen aus. Oh, sag ich, Jung, da war ich aber sofort mit. Voll, Jung. Ja, vielleicht weiß so manch einer von euch, wie das so ist und wie das so geht. Jetzt komme ich nach dem nach Hause. Auf einmal bringt mir dem seine Frau eine Tasse Kaffee. Junge, dachte, ich will vom Stuhl. Oder? Und er brachte mir so ein ganzes Paket, so Rettungen. Das Blaue Kreuz hat so eine Zeitschrift, die heißt Rettung. Die brachte er mir, die legte mir dann dahin. Ja, ich so, hör mal, was ist denn mit dir los? Dann sagte er zu mir, ja, ich bin im Blauen Kreuz und ich wollte dich mal auch einladen, mal mitzukommen. Dann sagte er zu mir, ich wäre Alkoholiker. Da habe ich ihn natürlich ausgelacht. Oder? Ich bin doch kein Alkoholiker. Ja, sagt er zu mir, dann kannst du dich doch verpflichten, wenn du keiner bist. Dann hältst du das ja aus, wohl? Naja, und ich habe gesagt, ja, selbstverständlich, ich verpflichte mich, ganz klarer Fall. Ja, und auf einmal nach 3 Tagen, Junge, da ging auf einmal eine leichte Zitter bei mir los. Ich denke, was ist das denn? Ich kriegte keine Luft mehr, mir wurde so komisch, der Schweiß brach mir aus. Ja, ich denke, hier stimmt aber was nicht. Naja, auf jeden Fall, ich habe 6 Wochen ausgehalten. Das war eine ganz eminente Leistung. Nach 6 Wochen, das Ass, wollte natürlich einen Trinker aus der Wirtschaft rausholen, wollte, ganz klar. Ja, und ich in die Kneipe rein, will einen Kumpel rausholen. Und da sagt er zu mir, komm Jungs, wenn du noch einmal in deinem Leben vernünftig sein willst, dann trink jetzt mal einen mit. Und da bin ich das erste Mal rückfällig geworden. Und da kann ich euch sagen, ein Rückfall, das ist eine böse Geschichte. Wenn man so eine Zeit lang nichts getrunken hat, und sich auf einmal da wieder die Sachen in den Kopf reinschüttet, das kann ins Auge gehen. Na, auf jeden Fall bin ich dann wieder monatelang am Trinken gewesen. Ja, dann bin ich zum ersten Mal in der Heilstätte gegangen und habe eine Kur gemacht. 6 Monate. Und dann stand auf dem Zettel, als geheilt entlassen. Junge, ich gehe nach Hause, meine Mutter hat ein Geschäft, die hatte auch Spirituosen, verkaufte die und all so Sachen. Und ich weiß, eine Reihe hatte die nur Spirituosen, von unten bis oben. Naja, und dann hatte ich ja im Moment keine Arbeit. Und dann sagte meine Mutter zu mir, auch komm ins Geschäft und hilfst du mir hier. Ja, ich sag's gut, mach ich. Dann musste ich morgens um 6 Uhr immer ins Geschäft, um die Zeitung und das alles auszulegen. Die hatte auch nur Zeitung und so allerhand Sachen da. Ja, meine Lieben, da fing ich oben an, ganz hinten, mit der Flasche. In der letzten Reihe fing ich an. Und dann habe ich jeden Tag, wenn ich morgens schon um 6 dahin kam, dann ging das schon los. Da hatte ich noch einen Mantel an. Der erste Griff, der war nach der Flasche. Dann habe ich erst getrunken und dann, naja, ihr könnt euch ja vorstellen, wie das war. Die erste Reihe habe ich immer stehen lassen. Alles andere habe ich dann leer gemacht. Und ihr könnt euch vorstellen, ich hatte leider, habe ich alles behalten. Versteht ihr, was ich damit sagen will? Wenn ich eine Flasche Whisky runtergeschüttet habe, die blieb drin. Kam also nichts mehr raus. Ich musste dann also alles verarbeiten. Ich konnte nicht, mein Körper war nicht in der Lage, das wieder rauszubringen, sondern ich musste das alles drin lassen. Naja, dann war es natürlich wieder so weit, dass ich nach 1,5 Jahre, da war ich wieder so weit, dann habe ich die 2. Kur gemacht. Ja, die habe ich dann auch hinter mich gebracht, wurde ich auch als geheilt entlassen. Obwohl der Heilstättenleiter, der Dr. Ried vom Ringenhof unten, der ist ein gläubiger Christ, ganz entschiedener Mann. Und der hat damals zu mir gesagt, Herr Mohnes, Sie werden im Alkohol untergehen. Für Sie sehe ich keine Hoffnung und auch keine Rettung. Also könnt ihr euch schon ungefähr vorstellen, wenn schon ein Christ, der bestimmt Hoffnung hat für einen. Bis zuletzt, wenn der schon mir keine Chance mehr gegeben hat, wie weit es mit mir war. Ich war ja auch körperlich, seelisch und geistig im Wrack, ich war ja auch kaputt. Naja, und dann kam ich wieder nach Hause. Es dauerte keine 6 Wochen, wurde ich wieder rückfällig. Ja, die Heilstätten haben also im Grunde genommen nicht geholfen. Und dann hat der Dr. Ried zu mir gesagt, kommen Sie runter und machen doch mal in der Heilstätte noch mal ein paar Wochen eine Kur. Ja, und dann hat er gesagt, aber Herr Mohn, es nicht trinken. Ich habe gesagt, Herr Doktor, ich schwöre, kein Tropfen, bis dass ich unten bin. Ja, meine Lieben, ich war noch nicht ganz am Elberfelder Bahnhof. Da kam ich da an die Kneipe vorbei und einmal roch ich das Bier. Schon war ich drin und schon habe ich eingenommen. Und dann habe ich mich im Zug gesetzt und habe nur im Speisewagen gesessen. Die ganze Nacht durch. Immer eins nach dem anderen, bis dass ich dann nach Ravensburg unten ankam. Und da ich ja nun ziemlich viel vertragen konnte, fiel das gar nicht auf. Nur hatten die gemerkt, dass mit mir was nicht stimmte. Die wollten mich nämlich abholen. Und dann haben sie mich laufen lassen. Und haben mich dann, und dann habe ich mal erst 14 Tage lang unten in Ravensburg, am Bodensee, ich bin überall gewesen, in Lindau. Dann bin ich in eine Bar gegangen, in Weingarten. Und da war da so eine Bardame, die hat dann mir so Lufthansa, hieß das Ding, offeriert. Und das schmeckte gut. Und ja, dann, wie das so ist, wohl. Immer hinein, hinein, dann bin ich mit der Bardame 4 Tage zusammen gewesen, hat die mich überall noch hingeführt, so, na, auf jeden Fall. Ich kam dann nach 14 Tagen wieder zurück nach Ravensburg und sitze im Café und bin natürlich total niedergeschlagen und wusste jetzt, es war alles wieder kaputt gegangen. Und dann kommt der Dr. Rieter rein und holt mich da ab.
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0: Und dann hat er mich in der Heilstätte gefahren und wie ich dann auf den Hof komme, da sind die ganzen Patienten da und da waren auch noch Patienten da, die mich kannten. Und da fingen die an zu brüllen vor Lachen, wie sie mich dann sahen, wie ich da wieder voll war. Und da habe ich zum ersten Mal in meinem Leben, habe ich mich so elend und so alleine gefühlt, wie das passiert war. Ich stand da und da habe ich gedacht, Junge, weißt du was, das Beste ist, du knallst dir direkt in der Kugel durch den Kopf. So elend habe ich mich da gefühlt und so alleine. Das Interessante war, als ich da unten war noch, das habe ich noch ganz vergessen zu sagen, da bin ich in dem Hotel gewesen und habe gebadet. War in der Badewanne eingeschlafen. Da musste die Hotelleitung musste noch einen Klempner holen, die Tür aufmachen wollen. Da kam der Klempner dahin und weckte mich. Ja. In der Badewanne. Also, was man da alles noch für Sachen so erlebt, was die Situation da reinkommt. Na, auf jeden Fall. Ich bin da wieder nach Hause gefahren. Dasselbe Lied weiter. Und dann habe ich natürlich auch Block Häusler kennengelernt, bin in diese Männerkreise gegangen und habe auch von Jesus Christus gehört. Und wisst ihr, das ist gar nicht so einfach, wenn man von zu Hause aus, wenn dieser Jesus Christus, dieser Sohn Gottes, wenn der von zu Hause aus schon so als eine lächerliche Figur dahingestellt wird, wenn man damit groß geworden ist, dann kann man im Grunde genommen, wenn man so davon hört, gar keine richtige Beziehung dazu bekommen. Das ist irgendwo, ist da was leer im Kopf. Da hat man keine Antenne für. Na, auf jeden Fall habe ich dennoch, als ich noch ungläubig war, einige interessante Dinge erlebt, die mich doch sehr nachdenklich gemacht haben. Und ich habe mir mal nur so einen Satz aufgeschrieben. Ich weiß noch, ich bin morgens mal in der Wirtschaft gewesen. Bestell mir ein Glas Bier und das schmeckt mir nicht. Und da dachte ich, ja Mensch Junge, bist du krank? Mit dir stimmt aber irgendwie was nicht so. Und da habe ich gedacht, du nimmst das zweite Glas Bier. Und da habe ich das zweite Glas getrunken und das schmeckte mir auch nicht. Ich denke, Mensch Junge, mit dir stimmt was nicht. Und da habe ich gedacht, weißt du was, trinkst noch ein drittes Glas. Und da habe ich das dritte getrunken und das schmeckte mir auch nicht. Ach, ich sage, komm, da habe ich bezahlt und da bin ich rausgegangen. Da habe ich gedacht, wo gehst du denn jetzt mal hin? Ach, denke ich, gehst du mal zum Alfred. Und da gehe ich zu diesem Alfred hin, diesem Block Häusler, und da stell da an und dann macht er die Tür auf und sagt, da kommt er. Ich gucke den ganz verdutzt an, ich denke, was will der denn? Der weiß doch gar nicht, der wusste doch gar nicht, dass ich komme. Pass auf, Leute, jetzt muss ich euch mal etwas ganz Wunderbares sagen. Da führt er mich im Wohnzimmer rein und da sind da 8 Brüder auf die Knie, die für mich gebetet haben. Da haben die Jungs mich aus der Kneipe rausgebetet. Das ist der Herr Jesus. Das kann ich euch sagen. Der weiß, seine Leute aus der Ecke rauszuholen. Das war so ein Erlebnis, das hat mich vom Sockel gehauen. Da stand ich mal einen Moment da, ich denke, ja Mensch, das gibt es doch nicht. Doch, das gibt es, das ist Wahrheit, das ist Realität. Das sind Wirklichkeiten. Und das ist der Beweis dafür, dass Jesus Christus lebt. Und ich bin so glücklich, dass ich sein Eigentum sein darf. Dass ich ihm gehöre. Dass ich durch sein Blut frei geworden bin. Wisst ihr, wenn man so aus dieser Hölle heraus, aus dieser Hölle der Sucht und überhaupt aus der Hölle der Welt, wo man drin gesteckt hat, wenn man da herausgerissen wird...

Da fällt mir noch so eine Sache ein. Die kleine Petra, ein achtjähriges Mädchen. Ich stehe wieder an der Kneipe, ich bin ja immer wieder rückfällig geworden. Ich bin ja so ein richtiger Schlappschwanz gewesen. Ne? Aber ihr wisst ja, wie das ist wohl. Wenn das anfängt zu brennen, dann muss man wieder an die Pulle ran, sonst geht's schief. Da stehe ich wieder an der Trese. Auf einmal kommt ein achtjähriges Mädchen in der Wirtschaft rein, die kannte ich. Das war von dem Blockhaus und der Tochter. Da kommt die rein, packt mich an der Hand und sagt, Onkel Willi, komm mit, raus. Ich sage, Kind, bist du verrückt? Dann ich mit dir aus. Die hielt aber fest, wohl. Und auf einmal sagt das Mensch zu mir, Onkel Willi, der Herr Jesus hat dich doch lieb. Ja, ich wurde richtig verlegen, wohl. Ich wusste gar nicht, was ich sagen sollte. Und in der Kneipe wurde still. Leute, das kann ich euch sagen. Da wurde still und, Junge, da kriegte ich fast Ohrenschmerzen, ja. Könnt ihr euch vorstellen, steht so ein 2-Zentner-Kerl da, so ein achtjähriges Mädchen Hand an der Hand. Da musste ich mit der einen Hand, musste ich hinten Portemonnaie rausfummeln, weil die mir die Hand nicht losließ. Ich musste dabei die Rechnung bezahlen. Die Kleine hat mich aus der Kneipe rausgezogen. Und auf der Straße konnte ich die nicht loswerden. Da packte die sofort mit beiden Armen, die sich fest war. Dann hat die mich mit nach Hause genommen zu ihren Eltern. Jetzt wollen wir doch mal, das muss man sich mal überlegen. Darin habe ich ja auch erst im Nachhinein die Liebe Jesu gesehen und entdeckt. Ist das nicht kostbar, wie der Herr Jesus schon seine Leute, wenn sie auch noch kaputt sind oder wenn sie auch noch ganz weit weg vom Fenster sind, wie der sich die auf einmal so an Land zieht, wie der sich die holt. Ja? Ist das nicht eine feine Sache? Erst hinterher, später, als ich gläubig geworden bin, da ist mir das erstmal so richtig klar geworden. Auserwählt vor Grundlegung der Welt. Wunderbare Sache. Und da weiß ich noch, da haben wir mal einen Jungen getroffen, der war so 25 Jahre alt, der war begeisterter Motorradfahrer. Und da habe ich gesagt, Junge, weißt du was? Der hat auch hier geschluckt. Ich sage, komm, geh doch mit in den Blauen Kreuz, Junge. Nein, ich habe gesagt, mir ist auch nicht alles, mir gefällt auch nicht alles so, da wieder da ist, aber da sind ein paar prima Kerle. Komm mal ruhig mit. Ach, ich bekehre mich erst mit 65. Ich sage, bist du da verrückt denn zu mir? Wenn ich 65 bin und Rentner bin, dann kann ich das mal machen. Ja, ich sage, Junge, ich weiß nicht, vielleicht könnte es auch zu spät sein. Wisst ihr was, Leute? 8 Tage später fährt der Mann sich tot. Fährt mit dem Motorrad in Ronsdorf, voll vom Baum. Da habe ich auch schon Schrecken gekriegt. Das sind alles so Momente gewesen, wo ich innerlich auf einmal dachte, Mensch, da muss doch irgendwas sein, das kann doch nicht einfach irgendwie so, alles so, da wird man doch nachdenklich. Da kann ich mich entsinnen, als ein Blaukreuzler mich mal aufgenommen hat in Lüdenscheid. Dann sagt er zu mir, Willi, wenn du den Herrn Jesus haben willst und erlöst werden willst, dann musst du die Bibel lesen. Ja, habe ich gesagt, wie macht man das denn? Erklär mir doch mal, wie ich die lesen muss. Ja, dann hat er mir dazu gesagt, wohl. Naja, dann habe ich mich abends mal hingesetzt und dann schlage ich einfach so mal ganz blind die Bibel auf. Da komme ich dann auf Römer 3, komm ab Vers 11. Junge, da fing ich da an zu lesen, wohl, keiner ist gut. Alle sind sie, Blutvergießen ist unter ihren Füßen. Oh, das war eine ganz schreckliche Sache. Ich denke, da habe ich das so gelesen. Ja, ich denke, Mensch, ja, so ein verkommener Hund bist du doch nicht. Da habe ich die Bibel genommen, Junge, und habe sie an der Wand gequackt. Ja. Und dann habe ich mich im Moment hingesetzt und habe ich sie wiedergeholt. Da habe ich nachher gedacht, wie ist das möglich, dass ein Buch dich so anspricht? Wie ist das möglich, dass so ein paar Sätze dich da auf einmal aus der Fuge bringen, ja, dass du auf einmal da durchdrehst. So habe ich angefangen, ein bisschen nachzudenken. Es war alles noch in der Zeit meines Unglaubens, wo ich noch also schwer am Trinken war. Ja, und dann ist es dann doch so schlimm geworden, dass ich dann ohne den Stoff nicht mehr sein konnte. Ich hatte also schon in den Taschen, ihr wisst ja, es gibt ja diese flachen, wir sagen im Wuppertal immer Plattenkarl. Es sind so flache Flaschen, Schnapsflaschen. Und dann habe ich natürlich immer das Taschen voll gehabt, wohl. Hinten alles voll, Hosentaschen. Und immer wenn ich dann, überall wo ich dann war, Tasche gegriffen, hinein und so weiter. Ich will euch nur damit sagen, dass es dann so weit gekommen ist, dass ich dann, wenn ich morgens um 4:30 wach wurde, dann ging das los. Da war ich am ganzen Körper am Zittern. Ich spürte meinen Körper nicht mehr, ich hatte nur noch Durst und zum Glück hatte ich am Bett alles stehen, die Gallonen, Kasten Bier und direkt Schnaps, alles stand am Bett. Und wenn ich dann aus dem Bett griff, so ganz, ich war ja nie mehr richtig nüchtern, ich war immer
benommen, immer im Tran. Ja, man wird dann nicht mehr richtig betrunken. Ich meine, es gibt doch bestimmt ein paar Alkoholiker hier, die wissen das, oder? Wer trinkt denn hier von euch Alkohol? Oh, keiner? Sind das so liebe Junge? Oh, Junge, Junge. Wer war denn von euch schon mal richtig besoffen? Ah, guck mal da, Junge, ihr gefällt mir schon viel besser jetzt. Ja, auf jeden Fall. Ich will nur damit sagen, wie das mit mir zu Ende ging. Wo also praktisch, wo es so weit war, dass ich keine Stunde mehr nur Stoff sein konnte. Das hieß also, wenn ich jetzt getrunken hatte und ich eine halbe Stunde später, eine Stunde, auf einmal merkte ich, wie das wieder losging. Und ich musste wieder was haben. Und so ging das immer weiter. Und dann eines Nachts um abends war das in Elberfeld, dann habe ich gesagt, so Jung, was willst du eigentlich noch hier? Was soll das beschissene Leben? Irgendwo war auf einmal in mir alles so kanarenleer. Ich hatte irgendwie immer das Gefühl, als ob ich neben mir stand. Ich war gar nicht mehr ich selber. Und da ist mir allerdings eins so deutlich geworden. Die Sinnlosigkeit. Ich verspürte auf einmal in mir das Empfinden einer derartigen Sinnlosigkeit, einer derartigen Leere, dass für mich im Moment der Gedanke, jetzt Schluss zu machen, fast eine freudiges Ereignis war, dass ich mich also echt schon darauf freute, kaputt zu gehen. In Elberfeld, direkt am Bahnhof, da ist eine Brücke. Und da fuhren die Züge immer drunter her. Und da kam ein Zug, nachts um 12:30 von Köln kam der, das wusste ich auch. Ja, und dann gehe ich oft zu dieser Brücke hin, ich denke, Mensch, springst du einfach vor das Ding runter und dann bist du kaputt, aber richtig. Ja, und dann gucke ich noch, kein Mensch, ich habe keinen Menschen gesehen. Ich gehe auf das Geländer zu und gucke, der Zug kommt, ich steige auf Geländer und auf einmal packt mich einer hinten an. Von hinten an. Ich drehe mich rum, steht ein Mann hinter mir. Wo der Kerl hergekommen ist, da weiß ich heute noch nicht. Das ist mir heute noch ein Rätsel. Und dann stand ich auf einmal wieder da und der Zug war weg und ich gucke den an und auf einmal holt er eine Zigarette raus und will Feuer haben für eine Zigarette. Oder? Der das vielleicht aus Verlegenheit getan hat, oder was weiß ich gar nicht. Auf jeden Fall, ich suchte und gab dem Feuer und irgendwo war ich total daneben.

Dann ging das wieder monatelang weiter. Ich meine, wenn ich das jetzt so einfach so schlicht sage, dann kann ich euch sagen, da waren ganz schlimme, schlimme Situationen und Zeiten bei. Und dann ist es so gewesen, dass ich dann nach einem halben Jahr ungefähr, dann wollte ich endgültig Schluss machen. Ich hatte immer noch so vom Blauen Kreuz so mal die Stunden mitgekriegt und hatte da mal immer den Namen Jesus mal noch so gehört und irgendwo war mir so im Hinterkopf etwas stecken geblieben und hängen geblieben, aber ich konnte einfach in dem kaputten Kopf überhaupt gar nichts mehr Richtiges verarbeiten. Ja, und dann habe ich mir gesagt, so, hängst dich auf. Dann habe ich mir zwei Seidenkrawatten gekauft, habe ich die zu Hause ausprobiert, ob die mich hielten. Habe ich mir einen Haken von der Firma mitgebracht, habe den in den Balken reingedreht. Hier richtig 10 mm Gewinde. Und dann habe ich mir in der Firma ein Rohr gedreht und habe das aufgesägt, damit ich da hinten das Rohr hier hinten hin tun konnte, damit ich nicht aus Krawatten rausfiel. Ich habe das also schon ein bisschen geplant gehabt. Ja, und dann samstags morgens war das um 8:30, vergesse ich nie. Ja, habe ich mich auf den Stuhl gestellt, alles um den Hals gemacht. Und dann gucke ich nochmal, da war so ein Dachfenster, guck nochmal aus dem Dachfenster raus. Auf einmal schoss mir der Gedanke durch den Kopf, Jesus, wenn das wahr ist, dass du liebst, dann hilf mir jetzt. Aber wie dann alles abgelaufen ist, wie ich aus der Schlinge rausgekommen bin, wie ich von dem Stuhl runtergekommen bin, ich hätte ja einen Fehltritt, da wäre ich weg gewesen. Das kann ich mich überhaupt nicht mehr richtig dran entsinnen. Ich habe mich nur noch gebückt und habe unter dem Bett den Schlüssel gesucht und habe das Zimmer aufgeschlossen und dann bin ich rausgerannt. Und da kam ich an meine Stammkneipen vorbei. Auf einmal roch ich das Bier wieder. Da kam mir wieder eine Nase. Da zog mich da wieder wie 1000 Mann in die Kneipe rein. Und da habe ich zum ersten Mal laut gesagt, habe ich meine eigene Stimme gehört und habe gesagt, hey Jesus, jetzt hast du mir den Kopf aus der Schlinge gedrückt, jetzt musst du mich auch in die Kneipe vorbeibringen. Und da bin ich gelaufen zu einem Blockhäusler hin, zu einem Rektor Hillebrand in Wuppertal. Das war auch ein alter Blockhäusler. Ja, und der nahm mich dann in Empfang. Ich war natürlich total weg. Ich habe mal erst anderthalb oder zwei Tage da geschlafen. Und dann, als ich dann wieder ein bisschen da war, hat dieser Bruder zu mir gesagt, so, mein Junge, jetzt gehst du mit mir mal im Wohnzimmer. Ja, und dann sind wir beide auf die Knie gegangen. Und dann habe ich Buße getan für mein verfuschtes Leben. Habe eine ganz bewusste Übergabe an Jesus Christus gemacht. Und habe von diesem Augenblick an keinen Tropfen Alkohol mehr zu trinken brauchen. Und habe allerdings auch dann die Erlösung und Errettung erfahren, die ja mehr in sich birgt. Das war mal so der Ablauf und der Abschnitt meines Lebens. Vielleicht noch kurz, wie ich meine Frau kennenlernte. Liebe gläubige Frau, war damals Witwe schon. Der Mann war schon sehr früh gestorben, der hatte Blutkrebs. Und dann bin ich in Holzhausen, hier im Siegerland, haben wir diese Bibelfreizeiten gemacht, diese Bibelseminare, und die habe ich dann mitgemacht und da habe ich meine Frau kennengelernt. Und jetzt kann ich mich noch entsinnen, war ich ein kaputter Typ und ich war ein ganz berüchtigter Typ auch. Die kannten mich ja alle, die wussten ja alle, was ich für ein Kerl war. Die hatten ja alle Angst, ne? Wenn mit mir, dass ich da irgendwie auch eine Verbindung aufnahm mit einer Frau. Die haben alle gewarnt und auch meine Frau haben sie auch gewarnt. Aber es war interessant, ich habe dann anderthalb Jahre lang für diese Frau gebetet und die wusste das gar nicht. Ich habe aber gesagt, Herr, wenn dies sein soll, dann ist es gut. Aber wenn nicht, dann lass sie bitte Nein sagen, wenn ich sie frage. Naja, und dann kam die Stunde, wo ich dann sie fragen wollte. Ja, und dann bin ich hingegangen, habe gesagt, guten Abend, und ja, ich möchte Sie gerne mal sprechen. Ich habe da nicht viel Gedöns gemacht. Aber immer noch, ja, nur ich. Viele Worte in dem Punkt, ich hatte sowieso immer Angst, ne? Ist doch klar. Na, auf jeden Fall, sie hat Ja gesagt. Dann haben wir uns dann getroffen. Und naja, bin ich hingegangen, habe gesagt, Frau Schelz, ich möchte Sie bitten, meine Frau zu werden. Ganz kurz. Dann guckte sie mich an und dann sagte sie, ich hatte damit gerechnet, dass du mich schon das vorige Mal fragst. Ja, genau. Ja, so ist, dann ist alles okay, oder? Und dann war das in Ordnung.
Ja, und dann bin ich nach Eisenhower gezogen. Ja, und da bin ich natürlich dann ins Blaue Kreuz gegangen. Ja, und dann haben wir dann da, das kann ich mich noch entsinnen, da kam ich in den Verein rein. Da waren da alles alte Omas und Opas und so. Oder? Und da denke ich, Mensch, Kerl, bist du denn hier überhaupt richtig? Das ist im Leben kein Blaue Kreuz Verein. Da muss ich aber erst mal fragen. Da habe ich gesagt, hören Sie mal, bin ich hier richtig im Blaue Kreuz Verein? Ja, sitte. Ja, ich sag, wie? Das kann doch nicht möglich sein. Wo sind denn hier die Schickermänner? Hier stinkt ja überhaupt nicht nach Fussel. Was ist das denn hier für ein Verein? Wo? Weil ich aus Ronsdorf, da kam ich aus einem lebendigen Verein dann raus. Wo? Aber ist ja nicht schlimm. Dann haben wir Folgendes gemacht. Dann haben wir gesagt, so, habe ich zu dem Opa gesagt, weißt du denn, wo die Schickermänner sind? Ja, sagt er, ja, ich sag, moin Abend, kommst du, dann gehen wir direkt zu dem Ersten hin. Das vergesse ich mein Leben nicht, Jung. Dann ging ich mit dem Opa zu dem Ersten Trinker hin. Und da stand er vor der Tür, ich sag, guten Tag. Ja, ich komme vom Blauen Kreuz und so, ich wollte dich mal besuchen. Ja, da guckt er, was ein baumlanger Kerl, guckt er mich schon ganz komisch an. Wie ich sagte, Blaues Kreuz. Und da sprach er mich an und auf einmal roch ich dem seine Fahne. Da habe ich ihn direkt durch seinen ganzen Flur durchgeschoben bis in die Küche rein. Ich sage, Junge, hier bin ich richtig, komm. Dann sind wir da reingegangen. Und der Mann ist heute im Blauen Kreuz. Der ist Vorsitzender in Eisenhower. Und ich meine, und vielleicht nochmal ganz kurz, weil der Rainer Jungs auch noch was sagen will. Wir haben dann eine Trinkerrettungsarbeit gemacht, haben Männerkreise gemacht und haben Jugendarbeit gemacht. Ich habe dann 10 Jahre lang Jugendarbeit auch im Blauen Kreuz gemacht. Stellt euch das mal vor, so ein verkommener Typ wie ich, ja, der zu nichts mehr nutze war, der zu nichts tauchte und der sich dessen auch bewusst ist, der durch das Blut Jesu erlöst und errettet ist, der durfte dann diesen Menschen, auch den jungen Menschen, Jesus Christus groß machen. Und ich denke, wenn ich das mal so sagen darf, der höchste und intelligenteste Augenblick in meinem Leben, den ich je gehabt habe und den ich nie wieder kriegen werde, das war der Augenblick, als ich mein Leben dem Herrn Jesus in die Hände gelegt habe und erfahren durfte, dass er der Herr meines Lebens geworden ist. Ich sage das in aller Schwachheit. Ich bin auch noch ein Typ, der manchmal ganz schön aufs Gesicht fällt. Ich bin also kein Superheiliger. Oder? Ich habe auch keinen Heiligenschein und so. Ich bin ein ganz normaler Mensch und ich habe meine Fehler und ich bin aber dankbar, dass ich meine Sünden dem Herrn bringen darf und sie bekennen darf. Das ist das Schöne, dass man dann innerlich frei und froh wird. Ja, dass es nicht darum geht, dass man dann aggressiv wird, ja, und dem einen vor der Kiste knallt, sondern dass man dann eben, wenn man gesündigt hat, auf die Knie gehen darf und sagen, Herr, ich bekenne meine Schuld, ich bekenne mich schuldig vor dir. Und ich weiß, dass du es bist, dass du mich erlöst hast und dass du mir vergibst und darf dafür danken. Das war mal so die Sache. Und dann habe ich vielleicht noch, um den Alkoholikern mal, vielleicht noch 2, 3 Sätze, den Alkoholikern mal sagen, wie gefährlich es ist, wenn man mit den Gedanken spielt, vielleicht doch mal wieder einzunehmen. Als ich 10 Jahre trocken war, kriegte ich auf einmal in der Firma einen trockenen Rausch. Wisst ihr, was das ist? Ich war auf einmal besoffen, obwohl ich überhaupt keinen Alkohol getrunken hatte. Ja. Einmal hatte ich einen trockenen Rausch, trockene da rum. Ich denke, was ist denn jetzt los? Ich setze mich schnell hin. Ich denke, ich gucke den Meister an in der Bude. Ich denke, was soll der von dir denken? Da war das wieder weg. Und dann war das gut. Dann habe ich eine Tochter. Meine Tochter hatte Krebs. Die ist schon heimgegangen. Und da hatte ich, war ich in größter Rückfallgefahr. Not. Die hatte 11 Jahre lang Krebs. Und die letzten 2 Jahre, die waren ganz fürchterlich. Und ich weiß noch, dann haben wir sie besucht im Krankenhaus, als sie operiert war. Und als ich auf der Intensivstation kam und mein Kind habe da liegen gesehen, da ist mir irgendwo im Kopf halt abgelaufen. Aber ich habe nicht gewusst, was das war. Da war ich schon 20 Jahre trocken, frei. Und da kommen wir wieder runter. Ich mache die Türe vom Auto auf für meine Frau, als sie einsteigt. Auf einmal habe ich Whisky-Geschmack im Mund. Ich bin am Schmecken. Ich denke, das darf doch nicht wahr sein. Das gibt doch gar nicht. Ich schmecke weiter, das ist ein paar Minuten lang, war das gegangen und auf einmal kriegte ich wieder Angst. Angst vor dem Rückfall. Und das hatte irgendwie in mir wieder was ausgelöst, wo ich nicht wusste, was los war. Dann habe ich den Dr. Ried angerufen in der Heilstätte und hat er zu mir gesagt, ja, der Geschmack, den sie hatten, das war die Marke, die sie immer getrunken haben. Da ist mir bald der Telefonhörer aus der Hand gefallen, wenn mir das sagte.
Dann sagte der aber zu mir, Sie sind höchst rückfallgefährdet, Sie müssen sofort eine Festigungskur machen. Meine Tochter lag schon im Sterben. Und jetzt habe ich gedacht, das geht nicht, das kannst du nicht machen. Und dann hat der Dr. Ried aber schon an der Versicherung, an der LVA, hatte der schon angerufen, dass meine Kur innerhalb von 5 Minuten genehmigt war. Und dann habe ich die 6 Wochen die Kur gemacht und habe das unten aufgearbeitet und bin dann wieder zurück nach Hause gekommen. Lass mich noch als letztes etwas sagen in Bezug auf die Liebe. Gott hat uns so geliebt, dass er seinen Sohn dahingegeben hat. Und der Herr Jesus hat uns so geliebt, dass er sich selbst für uns dahingegeben hat. Dass wir eine Erlösung und eine Errettung hätten. Ich sage immer ganz bewusst Erlösung und Errettung. Das ist ganz wichtig. Und dann, was mich dann auch so umgehauen hat, als ich am Sterbebett meines Kindes saß und sie ja vor Schmerzen nicht mehr wusste, was sie denken sollte, da legt sie nochmal so ihre Hand in die meine und drückt sie nochmal so ganz leicht. Und da macht das Kind die Augen auf und sagt zu mir, Papa, ich hab dich lieb. Wisst ihr, als sie das gemacht hat, meine Tochter war gläubig, Gotteskind, ganz entschieden. Als sie mir das so sagte, da bin ich aber wahnsinnig geworden. Ich habe bald nicht mehr gewusst, was ich machen sollte, aber da ist mir klar geworden, sowas kann nur ein Mensch sagen, der Jesus Christus in seinem Herzen hat. Und weil dieser Jesus Christus wahrhaftig ist und lebt, und weil er die Liebe ist, darum möchte ich euch alle auffordern, um eurer selbst willen und um eurer eigenes Glückes willen, nehmt diesen Jesus Christus in euren Herzen auf. Hört mal auf so einen alten Trinker wie mich, hört ruhig mal auf mich. Ihr braucht ja auf nichts zu hören, aber hört jetzt mal auf diesen einen Satz. Nehmt ihn in eure Herzen auf und ihr werdet neue Menschen werden. Ihr werdet auf einmal erfahren, dass alles das, was ihr in eurem Leben gesucht habt, wo ihr nachgesucht habt, und dass das auf einmal da ist. Dass auf einmal das, was ihr gesucht habt, das habt ihr gefunden. Und dieses Finden ist, jetzt komme ich nochmal auf den Anfang zurück, all unser Unglück, was wir in unserem Leben haben, all unsere Unzufriedenheit, alles das liegt darin begründet, dass wir von Gott getrennt sind. Und Jesus Christus hat dafür gesorgt, dass ich heute sagen darf, aber, lieber Vater. Und wenn ihr diese Erfahrung in eurem Leben macht, dann sage ich euch, ihr werdet diese Erfahrung erstens mal nie bereuen. Ihr werdet glücklich sein und ihr werdet euren Nächsten mit völlig anderen Augen sehen und ihr werdet auf einmal mit ganz großem Erstaunen feststellen, dass ihr Liebe in eurem Herzen habt für euren Nächsten. Und ihr werdet auf einmal mit ganz großem Erstaunen feststellen, dass ihr das Bedürfnis habt, eurem Nächsten Jesus Christus zu verkündigen und ihn groß zu machen. Das war mal so das, was ich so sagen wollte.

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1: Ich lag auf dem großen schmutzigen Bett, das total zerwühlt war, und sah zu, wie meine Mutter aus einem Krug ihr Bier trank. Ah, atmete sie tief durch. Dabei schob sie mit ihren schwieligen Zehen den Krug wieder in sein Versteck unter das Bett. Ich bekam einen Hustenanfall und spuckte auf die geblümte Bettdecke. »Ach, Steven, was fange ich nur mit dir an? Du bist wirklich ein armes, erbärmliches Geschöpf.« »Mama!« Zufrieden streckte sie sich auf meinem Bett aus, und ich schmiegte mich an sie. Draußen in der späten Nachmittagssonne gluckten die Hennen. Ein paar junge Hühner flogen gackernd umher und wirbelten ganze Staubwolken auf. Einige Männer auf der Straße riefen sich etwas zu. So war es im Jahre 1946. Das schwarze Viertel von Highfield in den Außenbezirken von Salisbury war eine ziemlich ruhige Gegend. Die Menschen waren allerdings sehr arm. Mama strich mir über die heiße Stirn. »Wo bleibt denn nur dein Vater?« Schon seit Tagen hatten wir ihn nicht gesehen und Mama war nicht sehr glücklich darüber. »Ich habe kein Geld, um dich ins Krankenhaus zu bringen.« Wie ich später erfuhr, war die Ehe mit meinem Vater immer schwierig gewesen. Mama war erst 13 Jahre alt gewesen, als er nach Highfield gekommen war. Er war damals ein Mann von fast 50 Jahren gewesen und hatte schon 2 Ehen hinter sich gehabt. Aus irgendeinem Grunde hatten Mamas Eltern beschlossen, sie an ihn zu verheiraten. Das gefiel Mama überhaupt nicht. In ihrem ersten Ehejahr war sie oft von ihrem Mann weggelaufen, auch als sie schwanger wurde. Die Eltern brachten ihre Tochter aber immer wieder zurück und zwangen sie, bei ihrem Mann zu bleiben. Ich war das Kind dieser unglücklichen Verbindung. Damals war Mama erst 14. »Ich liebe dich, Mama. Können wir nicht einfach fröhlich miteinander leben?« Das empfand ich als 4-Jähriger, obwohl ich es in diesem frühen Alter noch nicht recht in Worte fassen konnte. So gefiel es mir, wenn sie entweder für sich allein oder zusammen mit einigen Freundinnen Bier getrunken hatte. Das half ihr, das Elend für kurze Zeit zu vergessen. Bier war ihr einziger Trost. Wenn sie trank, durchlebte ich eine ruhige, zufriedene Zeit, in der ich sogar träumen konnte. Sie saß still da, und ich schmiegte mich an sie. Mein Bruder John, der knapp 2 Jahre älter war, spielte neben ihr. Manchmal drückte sie mich sogar an sich. Wir hörten Fußtritte, und beim Nachbarn bellte ein Hund. Mama richtete sich auf und horchte. Es waren die Schritte eines Mannes. Mama spülte sich den Mund mit Wasser aus. Mir tat vom Husten die Brust weh. »Mama«, rief ich und streckte die Arme aus. Sie warf mir einen strengen, bösen Blick zu, der mich sofort zum Schweigen brachte. »Sei jetzt still, so schlimm ist es nicht.« Ich fing an zu weinen und musste erneut husten. »Mama«, klagte ich. Sie kam an mein Bett und fasste mich fest an den Armen. »Du bist jetzt still, und wenn du Papa sagst, dass ich Bier getrunken habe, schlage ich dich windelweich. Dann hast du Grund zum Weinen.« Aus Angst kroch ich noch tiefer unter die Bettdecke und zog sie über meinen Kopf. Durch ein Loch in der Decke beobachtete ich sie. Mama fuhr sich mit der Hand durch die Haare und strich sie zurecht. Dann nahm sie schnell einige Schluck Wasser und schob sich eine kleine Zwiebel in den Mund, um den Biergeruch zu vertreiben. Ich lag ganz still und lauschte den Fußstapfen, die auf unser kleines rotes Backsteinhaus zukamen. Dann rief mein Vater: »Wo ist mein Abendessen?« Es klang fast so, als wäre er den ganzen Tag in Salisbury seiner Arbeit nachgegangen und käme nicht von einer seiner üblichen Touren zurück. Die Antwort meiner Mutter klang schrill und vorwurfsvoll. Ich vergrub mein Gesicht im Kissen und versuchte nicht hinzuhören. »Steven ist wieder krank. Wie soll ich den Arzt holen, wenn ich kein Geld habe?«
2: »Der Junge ist sowieso immer krank«, schimpfte mein Vater verächtlich.
1: Ich schloss die Augen und zog das Deckbett noch fester über mich, als mein Vater in das Zimmer hineinstampfte. Er hielt die Öllampe über mich. Mit derber Hand zog er das Deckbett zurück und drehte mich auf den Rücken. Ich schlug die Augen auf und starrte ihn ängstlich an. Meine Mutter verteidigte jetzt mit heftigen Worten meine Krankheiten, obwohl sie doch auch ärgerlich auf mich war.
3: »Wir könnten hier alle sterben, und du merkst es überhaupt nicht. Du bist nicht einmal zu Hause, wenn wir dich brauchen. Du hast eine andere Frau, das weiß ich.«
1: Mein Vater starrte auf mich, als ob er etwas suchte und es nicht finden könnte. Dann fuhr er sie an.
2: »Warum soll ich denn überhaupt

0: hier sein. Warum soll ich diesen Bengel großziehen? Du sagst, das sei mein Sohn, er sieht mir gar nicht ähnlich. Ich will hier etwas klarstellen. Ich bin gar nicht sein Vater. Das hatte er schon einmal behauptet. In mir ließ es immer ein seltsames Gefühl der Leere zurück, und ich fragte mich, wer ist denn eigentlich mein Vater? Meine Mutter schrie laut und protestierte. Doch dabei kam sie zu nahe an ihn heran. Argwöhnisch roch mein Vater den Biergeruch. »Elitina, du hast wieder gesoffen!« »Nein, nein, immer beschuldigst du mich!« Ich lag ganz still da und hoffte nur, dass mein Vater seinen Fuß nicht noch weiter unter mein Bett schieben würde. Dann würde er nämlich Mamas Bierkrug umstoßen. Meine Mutter rannte aus dem Zimmer und er sauste hinter ihr her. Mein Husten interessierte sie jetzt nicht mehr. Als sie im anderen Zimmer immer weiter zankten, lag ich mit meinen Schmerzen da und weinte still vor mich hin. Wenn ich mich ruhig verhielt, war ich noch am sichersten. Als ich etwa 7 Jahre alt war, blieb Papa viele Tage hintereinander von zu Hause weg. Mama weinte ständig. Meine Tanten besuchten uns und es gab viel lautes Debattieren und Weinen. Schließlich verstand ich, dass Papa versetzt worden war und uns zu Hause zurückgelassen hatte. Lag das an mir? Ich fühlte mich schuldig, dass ich überhaupt am Leben war. Vermutlich war ich nicht Papas Sohn. Aber wer war ich dann? Ich war Mamas Sohn. An einem Nachmittag kam meine Mutter aus dem Haus und hielt meine kleine Schwester Malesi auf dem Arm. Mein kleiner Bruder und ich spielten gerade draußen auf der Straße, da rief sie uns zu sich. »Kommt her, wir wollen in die Stadt gehen.« Fröhlich kamen wir angelaufen. Mama war seit Wochen nicht mehr mit uns ausgegangen. Meist war sie ärgerlich gewesen oder hatte Tränen in den Augen. An diesem Nachmittag schien sie aber etwas anderes zu beschäftigen. Nachdem wir einige Geschäftsstraßen durchstreift hatten, nahm sie uns mit zum Marktplatz in die Nähe des Einkaufszentrums. John und ich schauten uns staunend um. Alles kam uns so groß und herrlich vor. Mama blieb stehen und blickte sich um, als ob sie etwas suchen würde. Dann sah sie mich an und sagte mit deutlicher Stimme, »Stephen, du musst unbedingt hier stehen bleiben.« »Mama?« Ich war ganz erstaunt. John und ich klammerten uns an sie, aber sie ließ uns plötzlich los. »Nein, nein, ihr bleibt hier stehen, ich muss zur Toilette gehen.« Dann drückte sie mir meine kleine Schwester in den Arm. Ich hätte das kleine zappelnde Bündel fast fallen gelassen. »Nimm sie und gib auf deinen Bruder Acht, damit er nicht wegläuft.« Ihre Worte klangen aufgeregt. Es war mir nicht neu, dass ihre Stimmung immer mal wieder schwankte. Ich versuchte, sie zu beruhigen. »Ja, Mama«, sagte ich. Das kleine Kind in meinem Arm war ziemlich schwer. Ich umfasste es ganz fest und es begann zu weinen. Mama legte ihre Hand noch einmal kurz auf meinen Kopf und war dann in der Menge verschwunden. Ich wiegte das Baby und versuchte es zu beruhigen. Wir warteten und beobachteten die Leute, die vorübergingen. Sie waren uns alle fremd und wir bekamen Angst. Es überläuft mich noch heute ein Schauer, wenn ich daran denke, wie ich mich damals fürchtete. Ich geriet in Panik, ich wollte zu meiner Mutter. Wo war sie geblieben? Ich verlor meine Beherrschung, weinte, und auch John und Malesi liefen die Tränen über die Wangen. Viele Stunden vergingen. Der Nachmittag neigte sich dem Ende zu, die Sonne verschwand und es wurde schnell dunkel, wie es in der Äquatorzone der Fall ist. In unserer Angst und Aufregung heulten wir alle drei. Besorgte Erwachsene schauten uns an und fragten, »Wo ist eure Mutter?« »Mama, Mama«, klagte ich. John und Malesi schrien. Noch mehr Passanten blieben vor uns stehen. »Ich habe sie beobachtet, sie stehen schon seit einigen Stunden ganz verlassen hier«, sagte ein Fußgänger. Bald danach erschien ein Polizist. Er drängte mich, mit ihm zu gehen. Schließlich stolperte ich hinter ihm her. In diesem Augenblick erlebte ich mit meinen 7 Jahren, was äußerste Verzweiflung bedeutet. Meine Mutter hatte mein Vertrauen zerstört. Sie hatte mich ausgesetzt. Was für einem Schicksal hatte sie mich überlassen? Sie kam nicht wieder zurück. Den Grund konnte ich mir nicht erklären. Ich hatte Papa doch nie von ihrem Biertrinken erzählt. Wie konnte sie mir das antun? John und ich und bald auch Malesi wurden einige Wochen lang von einer Tante zur anderen weitergereicht. Wir schliefen auf dem schmutzigen Fußboden unter Fetzen von alten Decken. Wir ernährten uns von Abfällen. Teils kamen sie vom Küchentisch, teils fanden wir sie auch draußen auf der Straße. Dann wurde die Zahl der Tanten, die für uns sorgen wollten, immer geringer. Man hörte Entschuldigungen, Ablehnungen und Verweigerungen. Immer mehr wurden wir Tante M. zugeschoben. Aber sie machte auch kein Geheimnis daraus, dass sie frustriert und ärgerlich darüber war, weil sie für 3 weitere Kinder sorgen musste. Sie ließ ihre Wut an uns aus. Sie war sehr streng und jedes kleine Vergehen war für sie ein Anlass, uns zu schlagen. Ich bekam oft Prügel. Ihr eigener Sohn hatte nämlich entdeckt, dass er nicht im Garten zu gießen oder im Haus zu kehren brauchte, wenn er mich vorschob. Er wusste, alles Wehren würde mir nicht helfen, denn man schenkte mir doch keinen Glauben. Einige Monate nach meinem 11. Geburtstag trieb mich der Hunger so weit, dass ich den weiten Weg in eines der weißen Viertel am Rande der Stadt zurücklegte. Niemand warf einen Blick auf mich, als ich die große Straße entlang ging. In üppigen Gärten sah ich Bungalows, die mir wie Paläste vorkamen. Dann aber sah ich, wie es hinter den Häusern eine Art von Zufahrtsweg für Anlieferung von Waren gab. Dort stellten die Hausangestellten die Mülltonnen ab. So entdeckte ich meine erste weiße Mülltonne. Begierig hob ich den schweren Deckel hoch und hoffte, ein üppiges Mahl vorzufinden. Stattdessen kam mir ein übler, fauler Geruch entgegen. Da lagen verschimmelte Apfelsinen und undefinierbare Essensreste. Dann fand ich einen Klumpen Haferbrei, der vom Frühstück übrig geblieben war. Mir war noch übel von dem Geruch, aber ich steckte den Finger in diesen Brei. Er war klebrig und schmeckte wie eine Mischung von Haferbrei und verdorbenem Gemüse. Gierig schlang ich es hinunter und versuchte mit dem Stock noch mehr Nahrungsmittel zu finden. In einer der nächsten Abfalltonnen fand ich einen Knochen, an dem noch Fleischstückchen hingen. Mittlerweile war es schon später Nachmittag und ich wollte nicht, dass man mich in einem europäischen Stadtteil erwischte. Ich machte mich auf den Heimweg. Zum ersten Mal seit langer Zeit fühlte ich mich nicht mehr hungrig. Eines Tages trat ein weißer Herr heraus und schaute mich an. Er fragte mich, ob ich sein Golfjunge sein wollte. Ich konnte es kaum glauben und stellte mich in voller Größe vor ihn hin. »Oh ja, Sir«, sagte ich stolz. Dabei wünschte ich, mein Hemd hätte nicht so ein großes Loch auf dem Rücken gehabt. Er zeigte auf seinen Karren mit den Schlägern und marschierte los. Ich bückte mich und wollte ihn anheben, aber es gelang mir nicht. Ich gab mir alle Mühe, so dass mir die Augen fast aus den Höhlen traten, aber ich konnte meinen Karren nicht fortbewegen. Ein Baumstumpf hinderte mich daran. Es gelang mir schließlich, ihn ein paar Schritte vorwärts zu bewegen, dabei rollte er mir aber über den Fuß. Vor Schmerz sprang ich auf und stieß ihn immer noch voran. Mit meiner ganzen Kraft kämpfte ich gegen den Widerstand, der sich mir entgegenstellte. Ich wagte kaum, den weißen Herrn anzuschauen, als er zurückkam und sah, dass seine Golfschläger nicht für ihn bereit lagen. Er würde sicher böse werden, meine Tränen aber sollte er nicht sehen. Stattdessen begegnete er mir sehr freundlich. »Ach, Junge, ich habe zu viele Golfschläger für dich eingepackt. Das ist nicht schlimm. Du hast dir ja alle Mühe gegeben und bald wirst du auch stark genug für diese Aufgabe sein. Ich gebe dir trotzdem eine Kleinigkeit.« Er drückte mir ein paar Silbermünzen in die Hand, während mir die Tränen über das Gesicht liefen. Ganz erstaunt schaute ich zu ihm auf. Zum ersten Mal hatte ein Weißer mit mir liebevoll ein paar Worte gewechselt. Er war ein wunderbarer Mensch. Mit der Zeit hatte ich genug verdient, um mir ein neues Hemd zu kaufen. Das war nötig, aber auch ein großer Fehler. Mein einziges Hemd, das ich bisher besaß, wäre mir bald vom Leib gefallen, doch als meine Tante merkte, dass ich Einnahmen hatte, war sie ganz außer sich. Sie wollte genau wissen, was ich getrieben hatte. Vorher hatte sie sich nie darum gekümmert, wie ich meine Tage rumbrachte. Ich erzählte ihr keine Einzelheiten, aber aus meinen abgehackten Sätzen erkannte sie bald, dass ich regelmäßig auf dem Tennisplatz Geld verdiente. »Du bist ein böser Kerl, Steven«, sagte sie. »Das Geld gehört mir.« »Nein«, rief ich bestürzt. »Doch, ich muss dich und deine Schwester ernähren.« Ich war aus dem Häuschen. »Das ist mein Geld und ich brauche es.« Ich hatte nur das eine Ziel, am Tag ein paar Pfennige zu verdienen. Wie konnte sie es wagen, mir mein Geld abzunehmen? »Ich brauche es auch. Gib mir, was du verdient hast.« »Nein!« »Elender Bengel, komm her!« Sie schlug auf mich ein. In dieser Nacht wurde ich in den Hühnerstall gesperrt. Die Ohren dröhnten mir noch von den heftigen Ohrfeigen, die ich hatte einstecken müssen. An den Hühnerstall und die Schläge war ich mittlerweile gewöhnt. Dass sie aber mein Geld wegnahm, weckte ganz neue Gefühle in mir. Entrüstung und Wut. Vielleicht waren dies auch die ersten Anzeichen der Pubertät. Aber ich war auch nicht mehr das verschüchterte, ängstliche Kind. Ich war ein aufsässiger, zorniger junger Mann. In dieser Nacht stieg Hass in mir auf. Er hielt mich stundenlang wach. Mein Gesicht glühte vor Zorn. Eines Tages hatten meine Freunde, die ich auf der Straße kennengelernt hatte, und ich wesentlich mehr verdient als sonst. Die Anfängerinnen beim Tennis hatten gespielt. Ihre Bälle flogen kreuz und quer über den Platz. Nach dem Spiel waren die Damen ins Clubhaus gegangen, um sich ein wenig zu erfrischen. Wir streckten uns auf dem Rasen aus. Meine Freunde hatten große Pläne, wie sie ihr Geld unter die Leute bringen konnten. Einige kauften sich Zigaretten, andere gaben es für Alkohol und Drogen aus. Daran konnte ich noch keinen Geschmack finden, aber ich hatte schon eine Vorliebe für Zigarettenkippen entwickelt. »Armer Steven, deine Tante wird dir die Moneten abnehmen«, meinte einer der Freunde ein wenig mitleidsvoll. Dann sagte jemand, »Warum sollen wir eigentlich nach Hause gehen? Ich gehe nachts nicht immer in unsere Wohnung.« Ich stand wie vom Blitz getroffen da. »Nicht nach Hause gehen? Aber wohin sollte ich dann gehen?« »Ich schlafe manchmal unter der Brücke«, sagte einer. »Ich gehe heute Nacht dorthin, du kannst mitkommen.« Von nun an begannen einige sehr schwere Jahre für mich, und ich kämpfte mich durch, so gut es ging. Die Jungen auf dem Tennisplatz waren die einzigen, mit denen ich reden konnte. Sie nahmen mich an und wurden meine Ersatzfamilie. Alles, was ich wusste, lernte ich von ihnen. Ich fürchte, das war nicht immer das Beste. Gelegentlich rauchte ich mit ihnen zusammen Marihuana und Zigaretten, schnüffelte Leim und trank Alkohol. Sie gaben mir ein paar schöne Stunden, in denen ich mein Elend vergessen konnte. Mittlerweile hatte ich noch einen anderen Weg gefunden, wie ich meinem jammervollen Elend entkommen konnte. Es war das Kino in der Cyril Jennings Halle in Highfield. Die älteren Jungen nahmen mich mit. Der Kinobesitzer kannte seine Besucher und hatte meist amerikanische Western im Programm. Zum ersten Mal erlebte ich, wie man für Stunden das Elend des Lebens vergessen kann. Die Guten und die vom Leben Benachteiligten wurden am Ende belohnt. Ich war fasziniert, wenn die Cowboys ihre Pistolen mit dem Finger am Abzugshahn herumwirbelten. Ich wollte auch so dastehen und die Leute mit einer Pistole in Schrecken versetzen. Stattdessen besorgten meine Freunde und ich uns Messer, die wir wie Rasierklingen schärften. Stundenlang übten wir Messerwerfen und stachen sie in Baumstümpfe. Dabei stellten wir uns vor, wie wir Menschen abmurksen würden. Das gab uns innere Kraft und wir hatten das Gefühl, wir könnten auf den Straßen von Salisbury überleben. In den kommenden Wochen wurde aus uns heimatlosen, verwilderten Teenagern eine Art Bande. Wir brauchten noch einen Namen. Nach einigem Überlegen wählten wir einen Namen, der romantisch und ganz gefährlich klang. Die Schwarzen Schatten. Er hatte einen bedrohlichen Klang und das gefiel uns. Für die meisten von uns war dies eine Art Familie. Wir kauften uns größere Messer. Wir imitierten vieles von anderen Banden, von denen wir schon gehört hatten. Die Hauptsache war, groß und stark zu sein und niemals Mitleid zu zeigen. In den nächsten Wochen entwickelten wir ein so starkes Bandenbewusstsein, dass keiner von uns etwas auf eigene Faust unternahm. Wer allein war, lebte gefährlich. Wenn man mit den schwarzen Schatten zusammen war, kam man sich groß, sicher und wichtig vor. Wenn ich jetzt zurückschaue, dann wird mir eines klar. Aus brutalen, rücksichtslosen Kindern waren wir nun zu gemeingefährlichen Teenagern geworden, die auch vor einem Verbrechen nicht zurückscheuten. Wir waren entweder von unseren Eltern ausgesetzt worden oder unsere Eltern waren Bettler. Wir fühlten uns als Außenseiter der Gesellschaft und aus lauter Trotz schlossen wir uns zusammen. Das Zusammengehörigkeitsgefühl unserer Bande war stark. Als Einzelner war jeder schwach und hilflos, aber gemeinsam konnten wir der erbarmungslosen Welt trotzen. Die Bande wurde unsere einzige Identität. Sie war sozusagen unsere Familie. Die anderen in der Bande waren mitunter rau und rücksichtslos, aber sie bedeuteten mir viel, ja, sie waren mein Ein und Alles. Natürlich wollten wir von unseren Messern Gebrauch machen. Bei unserem ersten Versuch bedrohten wir unsere Opfer und nahmen ihnen Geld oder Wertsachen ab. Das war der Test für unsere Männlichkeit. Jetzt hatten wir das Gefühl, dass wir nicht nur überleben, sondern auch die Straßen beherrschen könnten. Mein erster Stich mit dem Messer war dramatisch für mich. Zum ersten Mal in meinem Leben hatte ich das Gefühl, über einen anderen Menschen Macht zu haben. Doch in der folgenden Nacht, als ich unter der Brücke lag, ließ mich diese Sache nicht mehr los. Sie verfolgte mich wie ein Albtraum. Zwar hatte ich den Mann nicht schwer verletzt, aber sein verängstigtes Gesicht stand mir immer vor Augen und trieb mich um. Ich fühlte mich rastlos und elend. Im Schlaf warf ich mich hin und her und redete vor mich hin. Meine Freunde wurden davon wach und ahnten, woher meine Unruhe rührte. »Steve, die einzige Lösung ist, dass du es wieder tust. Wenn du es mehrmals hinter dich gebracht hast, wirst du darüber hinwegkommen«, riet mir meine Freunde am nächsten Morgen. Leider hatten sie recht. Nachdem ich noch einige Male zugestochen hatte, ließ es sich leichter damit leben. Die 50er Jahre gingen zu Ende und ich war mitten in meiner Teenagerzeit. Allmählich bekam ich einen Blick für die politischen Spannungen in Rhodesien. Die Leute sagten, unser Land dürfe nicht in der Hand der Weißen bleiben und auch nicht den Namen Rhodesien tragen. Es war ein Land der Schwarzen, unser Land. Echte Patrioten sollten sich dem Befreiungskampf von Simbabwe anschließen. Diese Freiheitsbewegung entstand, als Menschen sich der Nationaldemokratischen Partei anschlossen. aber sie wurde von kommunistischen Interessen außerhalb des Landes finanziert. Der Gedanke einer schwarzen Herrschaft fand natürlich großen Zuspruch bei Millionen unseres Volkes. Vor allem aber zog er junge, arme und heimatlose Jungen wie uns an. Unsere Wut und unsere allgemeine Frustration erhielt so ein Ziel. Wir hatten jetzt ein Ideal, für das wir kämpfen konnten. Im Jahre 1960 wurde ich vollwertiges Mitglied der nationalistischen Jugendbewegung und arbeitete für die Befreiung von Simbabwe. Ich war der festen Überzeugung, dass die Revolution alle meine Probleme lösen und mich glücklich machen würde. Im Mai 1962 sollte eine große politische Versammlung stattfinden. Die politische Stimmung war bis zum Siedepunkt aufgeheizt. Tausende von Arbeitern wollten einen großen Streik durchführen. Dadurch sollte das ganze Land in Aufruhr versetzt werden. Wir Mitglieder der Jugendorganisation planten, gegen jeden vorzugehen, der den Streik brechen und zur Arbeit gehen wollte. Dies war für Montag vorgesehen. Wir wollten aber gerne etwas am Sonntag unternehmen. So brachte einer von uns die Idee auf, dass wir in das Einkaufszentrum gehen und am Abend Benzinbomben in die Bank werfen sollten. Ich fand die Idee großartig. Meine Freunde und ich verbrachten den Nachmittag in einer Höhle, wo uns weder die Polizei noch die Wachmannschaften entdecken konnten. Wir füllten die Flaschen mit Benzin und legten unsere Messer zurecht. Es war für uns eine gemütliche Beschäftigung. Zwischendurch tranken wir Bier und legten uns in die Sonne. Wir waren gespannt, was am Abend passieren würde. Etwa um 6 Uhr, als die Dämmerung hereinbrach, verließen wir unser Versteck und setzten uns in Richtung Machu Picchu in Bewegung. Auf einem Feld in der Nähe der Stadt sahen wir ein Zelt auf dem Anwesen der niederländisch reformierten Kirche. »Was ist denn das?« meinte mein Freund Edson erstaunt. »Vielleicht ein Zirkus«, meinte ich hoffnungsvoll. Jede Form von Unterhaltung war mir willkommen. Wenig später hörten wir aus dem Inneren des Zeltes den Klang eines Klaviers. Wir blieben stehen. Die Leute fingen an zu singen. »Oh, das ist die Dorothea-Mission«, meinte Edson achselzuckend. Ich warf ihm einen vernichtenden Blick zu. Da ich selber nicht lesen konnte, reagierte ich sehr empfindlich, wenn einer mit seinem Wissen prahlte. »Dorothea-Mission?« Eine Dame blieb stehen, als sie diese Frage hörte. »Das sind Christen aus Südafrika. Kommt in die Versammlung und hört zu.« Dann ging sie schnell weiter. »Südafrikanische Christen.« Ich war wie elektrisiert. Dabei konnte man es nicht bewenden lassen. Ich wandte mich meiner Bande zu. »Hört mal, aus Südafrika kommt nichts Gutes. Da gibt es nur Rassentrennung und Apartheid. Warum kommen solche Leute nach Rhodesien und predigen von ihrem Gott? Sie sind nur hier, um uns einer Gehirnwäsche zu unterziehen. Diesen Christen müssen wir eine Lektion erteilen. Heute Abend werde ich es ihnen zeigen. Dann jagen wir sie in die Luft.« Ich teilte meine 12 Freunde in Zweiergruppen auf. Sie sollten sich rings um das Zelt postieren. Niemand würde Verdacht schöpfen, wenn sich 2 von ihnen am Ausgang aufhielten. Sie könnten sich unauffällig unter die neugierigen Beobachter mischen. »Um 7 Uhr abends werde ich pfeifen und jeder schleudert seine Steine oder Benzinbomben in den Zelteingang«, gab ich Anweisung. Meine Kumpels lachten, als sie sich das Chaos vorstellten. »Ich will«, fuhr ich fort, »dass alle Leute im Zelt umkommen.« »Alles klar«, kam die Antwort. Noch einmal wies ich darauf hin. »Denk daran, keiner der Besucher darf lebend das Zelt verlassen. Wenn ihr jemanden entkommen lasst, dann ist euch die Kugel sicher.« Das klang gewaltig und in diesem Moment meinte ich es auch so. Ich war ein rachsüchtiger, bösartiger und gefühlskalter Kerl geworden. Nachdem wir im Flüsterton beraten hatten, uns danach im Einkaufszentrum zu treffen, sagte George plötzlich, »Aber es ist schon 7:05, wir haben nur noch 5 Minuten.« 5 Minuten? Gut, dann lasst uns hineingehen und schauen, was geschieht«, schlug ich vor. »Wir bleiben nur 2 Minuten drin.« Ich hatte keine Ahnung, welche Bedeutung diese 2 Minuten für mich gewinnen sollten. So gingen wir ins Zelt und sahen, dass die hinterste Bank frei war, als hätte man sie für uns reserviert. Wir setzten uns in eine Reihe hin und schauten uns um. Viele einfache Menschen aus Highfield waren gekommen. Sie sangen und wir stimmten gröhlend mit ein. Dann hörte der Gesang plötzlich auf. Die 2 Minuten waren vorbei und wir wollten gerade gehen, als ein Mann auf das Podium in der Mitte des Zeltes trat. Er kündigte an, »Wir haben ein junges Mädchen unter uns. Sie stammt aus den Straßen von Soweto. Aber ihr Leben hat sich völlig verändert. Sie will jetzt davon Zeugnis ablegen, wie Jesus in ihr Leben kam. Ihr Name ist Rebecca Mpongose.« Ein Mädchen sollte predigen? Wir waren erstaunt und blieben verwirrt sitzen. Dass eine Frau vor einer großen Zeltversammlung sprach, hatten wir noch nie gehört. Ich war sehr erstaunt und reckte meinen Hals, um sie genauer sehen zu können. Eine nette junge Frau trat ans Mikrofon und fing an zu sprechen. Mit angenehmer Stimme begann sie, »Ich bin Rebecca Mpongose aus Soweto in Südafrika.« Im Moment waren wir so verblüfft, dass wir gar nicht mehr hörten, was sie noch sagte. Ich hatte noch nie in meinem Leben eine Frau gesehen, die predigte. Und dass eine so hübsche junge Dame vor so armseligen Leuten wie den Christen sprach, ging mir gegen den Strich. In meinen wildesten Träumen hätte ich mir nicht vorstellen können, dass attraktive junge Frauen irgendetwas mit dem Christentum zu tun haben könnten. Alte Omas und hässliche Mädchen mit platten Nasen hatte ich unter den Christen wahrgenommen. Hübsche Frauen aber sollten stolz durch die Straßen gehen, damit sie anziehend auf uns Männer wirkten. Hier verschwendete Rebekka ihre Schönheit. Aber ich konnte nicht leugnen, dass sie eine gewisse Ausstrahlung hatte. Das machte sie interessant und ich hörte ihr zu. Sie sprach von Jesus, ihrem Freund. Als sie ihn gefunden hatte, sei ihr Leben ganz neu geworden. Seine Liebe habe sie völlig verwandelt. Sie sprach mit einer seltsamen, unwiderstehlichen Autorität. Man musste einfach hinhören, wenn sie von Vergebung und einem Neubeginn im Leben berichtete. Ich kam mir plötzlich schäbig und schmutzig vor. Durch die Freude, die sie ausstrahlte, schlug sie mich ganz in ihren Bann. Ich beugte mich vor. Von ihren Worten wurde ich innerlich tief bewegt. Ich sehnte mich nach einer solchen Freude. Wen hat sie gefunden? Jesus? Ich hatte diesen Namen vor Jahren schon einmal gehört, aber er bedeutete mir nichts. Christentum verband ich immer nur mit Gott. Dann richtete ich mich kurz auf. Für einen afrikanischen Mann war es undenkbar, dass eine Frau ihn zu irgendetwas veranlassen konnte. Aber ich war von Rebekka und ihrem Zeugnis von Jesus beeindruckt. Es hatte mich im Innersten erschüttert. Ich wagte jedoch nicht, ihrer Einladung zu folgen und zu Jesus zu kommen, denn ich gehörte ja zu meiner Bande. Sicherlich würden sie mich für einen Schwächling halten. Meine Kumpels wurden unruhig. »Lass uns gehen«, flüsterte Edson. Doch ein unbeschreibliches Verlangen wühlte mich auf. Ich war hier einer Frau begegnet, die etwas Wunderbares gefunden hatte. Ich hätte niemals gedacht, dass Religion so befreiend sein könnte. Zauberei und Ahnengeister übten einen ganz anderen Einfluss auf die Menschen aus. »Noch 2 Minuten, bitte«, flüsterte ich ungehalten und zog Edson wieder auf seinen Sitz neben mich. Es machte mir gar nichts aus, so zu reagieren, denn wir alle bewunderten dieses hübsche Mädchen. Unsere Bande sollte wissen, dass ich nicht nur von ihr begeistert war, sondern auch hören wollte, wie ihr Leben sich tatsächlich verändert hatte. Meine Freunde rollten die Augen und saßen etwas ungehalten auf der Bank. Ich wandte mich wieder der jungen Dame zu, um auf ihre Botschaft zu hören. Sie sprach gerade ihre letzten Sätze. »Wir wollen jetzt auf das hören, was Sadrach Maloka, ein Evangelist aus Südafrika, zu sagen hat.« Mit einem gewinnenden Lächeln trat sie zur Seite. Ein großer Schwarzer von etwa 30 Jahren stieg aufs Podium. Das hätte für mich das Signal sein müssen, mich umzudrehen und den anderen das Zeichen zum Angriff zu geben. Schließlich war 7 Uhr schon lange vorbei. Aber ich blieb sitzen und ließ mich nicht von meinen unruhigen Kameraden bedrängen. Ich war immer noch von der jungen Frau begeistert und wollte hören, ob dieser Prediger auch etwas von diesem Jesus sagen würde, der ein so hübsches Mädchen in seine Nachfolge gerufen hatte. Ich nahm an, dass von dem Mann die gleiche Freude ausginge. Doch davon war nichts zu spüren. Langsam ging dieser Sadrach Maloka ans Mikrofon und schaute über die versammelte Menschenmenge hinweg.
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0: Er schaute uns zunächst nur an und alle im Zelt richteten ihre Blicke auf ihn. Völlige Stille lag über der Versammlung. Sie schlug uns in ihren Bann. Dann donnerte er unvermittelt los. In Römer 6,23 heißt es, denn die Sünde wird mit dem Tod bezahlt. Gott aber schenkt uns in der Gemeinschaft mit Jesus Christus, unserem Herrn, das ewige Leben, das schon jetzt beginnt und niemals aufhören wird. Und in 2. Korinther 8, Vers 9 hören wir, denkt daran, was unser Herr Jesus Christus für euch getan hat. Er war reich und wurde doch arm, um euch durch seine Armut reich zu machen. Wie viele andere Leute stand ich auf. Was für ein rauer Bursche, dachte ich ärgerlich. Eine Begrüßung hätte ich mir anders vorgestellt. Ich wollte mich gerade abwenden und das Zeichen zum Angriff geben, als ich merkte, dass der Prediger ganz still geworden war. Seine Augen streiften über die Menge wie große Scheinwerfer, aber er sagte kein Wort. Es herrschte äußerste Stille. Regungslos stand er da. Ich konnte es nicht begreifen und starrte ihn an. Während dieser Stille klang aber das Wort noch in meinen Ohren. Die Sünde wird mit dem Tod bezahlt. Sünde bedeutete also Tod. Wie ein Echo erklang dieser Satz immer wieder in der Stille des Zeltes. Aus Sekunden wurden Minuten. Er stand einfach da und schaute uns mit einem durchdringenden Blick an. Die Menge schien wie elektrisiert. Sünde bedeutete Tod. Alles Böse, das ich in der letzten Zeit getan hatte, ging mir durch den Sinn. Auch der Hass, der mich fast auffraß. Nach dem Leben, das ich geführt hatte, brauchte mir niemand zu sagen, dass ich sterben würde. Es durchzuckte mich, wie ich meinen Vater, meine Mutter, meine Tanten hasste. Auch mein gegenwärtiges Verhalten stand mir lebhaft vor Augen. Die Gewalttaten, die räuberischen Überfälle und der Hass gegen alle Menschen, die nicht zu meiner Bande gehörten. Und dann verzog dieser Mann sein Gesicht. Seine großen, dunklen Augen füllten sich mit Tränen, die ihm über die Wangen rannen. Er schluchzte laut und weinte. Ich war tief betroffen. Ich hatte damit gerechnet, dass eine schlimme, wüste Strafpredigt auf uns niederprasseln würde und wollte mich schon innerlich dagegen wappnen. Aber auf das, was jetzt kam, war ich nicht vorbereitet. Abwechselnd lief es mir heiß und kalt über den Rücken. »Das ist etwas ganz Neues«, flüsterte ich meinem Freund zu. Selbst wenn ich es gewollt hätte, ich hätte mich nicht von der Stelle rühren können. Erst der Auftritt dieses hübschen Mädchens und dann das. Warum musste der wortgewaltige Prediger nur weinen? So etwas hatte ich noch nicht erlebt. Es kam mir fast unheimlich vor. Und dann begann er langsam und mit feierlichen Worten wieder zu reden. Alle Augen im Zelt waren auf ihn gerichtet. »Ich muss weinen. Ich muss weinen, weil der Heilige Geist mir gesagt hat, dass heute Abend viele Leute hier sind, die sterben müssen, wenn sie Christus nicht in ihr Leben aufnehmen.« Wie ein elektrischer Schlag durchfuhr es mich, als ich daran dachte, warum ich eigentlich hier war. Ich wollte ein Chaos anrichten, und dieser Prediger behauptete, er würde unseren Plan kennen. Ich musste tief durchatmen. Woher wusste er von unserer Bande und den Benzinbomben? Bei dem Schock, der mich traf, hätte ich beinahe meine Papiertüte mit den Benzinflaschen fallen gelassen. Dann sprach er weiter. »Viele von euch sind in ernster Gefahr. Wir leben in Zeiten, in denen die Gewalt herrscht. Es könnte sein, dass ihr bald nicht mehr am Leben seid.« Das wiederholte er einige Male. Dass er sich mit seiner Behauptung so sicher war, konnte nur einen Grund haben. Jemand musste ihm von mir berichtet haben. Aber wie war das möglich? Wir hatten diesen Plan doch gerade erst gefasst. Langsam geriet ich in Panik. Wenn er unseren Plan kannte, wüssten auch seine Helfer, wer wir waren. Es war also keine Zeit zu verlieren. »Macht euch fertig«, flüsterte ich. Ich hatte Angst, dass die Saalordner jetzt auf uns zukämen. Ich hantierte in meinem Beutel herum, um die selbstgebastelten Benzinbomben zum Einsatz zu bringen. Ich wollte gerade meinen Leuten sagen, dass sie schnell nach draußen gehen sollten. Doch dann fing der Prediger wieder an zu reden. »Wenn ihr für eine bestimmte Firma arbeitet, dann bekommt ihr auch von dieser Firma euren Lohn. Ihr könnt ihn nicht von einer anderen erwarten. Wenn ihr für den Teufel arbeitet, bekommt ihr von ihm euren Lohn. Ihr alle verdient den Lohn des Teufels, nämlich den Tod.« Plötzlich nahm die Stimme von Sadrach Maloka einen bedrohlichen Ton an. Anklagend richtete er seinen Finger auf die Versammlung. »Ihr alle habt gesündigt, ihr habt betrogen, ihr habt gelogen, ihr habt anderen Menschen Unrecht getan.« Mir fielen die Leute ein, die ich überfallen hatte. Es schien so, als ob der Prediger direkt auf mich zeigen würde und alle Sünden kannte, die ich jemals begangen hatte. Dann fuhr der Prediger fort. »Ihr seid Gott ungehorsam gewesen und glaubt noch, Gott würde nicht sehen, was für ein böses Leben ihr führt? Ihr sündigt jedes Mal, wenn ihr euren Mund auftut. Ihr lästert und betrügt. Eure Zungen sind giftig wie bei gefährlichen Schlangen.« Ich war wie gelähmt. Erst am Tag vorher hatte ich vergeblich versucht, den kleinen Ofen von Robert anzuzünden. Weil es nicht klappte, hatte ich wütend dagegen getreten und dabei gemeine Flüche ausgestoßen. Woher konnte der Pastor das wissen? Es gab für mich nur eine Erklärung. Robert, der neben mir saß, musste ihm davon erzählt haben. So zog ich mein Messer heraus und schimpfte leise in sein Ohr. »Wie kannst du es wagen, diesem Mann von meinen Sünden zu erzählen? Ich bring dich um!« Robert sprang auf und starrte mich entsetzt an. Offensichtlich fühlte auch er sich schuldig. Er sagte nämlich zu mir, »Du hast ihm auch von mir erzählt. Ich bring dich auch um!« Zornig schauten wir uns ins Gesicht. Inzwischen sprach der Prediger weiter über die Sünde und ihre Folgen. Immer wieder zeigte er mit seinem Finger auf die Leute. Je länger er redete, desto mehr hatte ich den Eindruck, er würde mich ganz persönlich ansprechen. An unseren geplanten Überfall dachte ich mittlerweile gar nicht mehr. Der Finger des Predigers, der auf mich gerichtet war, hatte mich hypnotisiert. Ich dachte nicht mehr daran, das Zelt zu verlassen. Ich versuchte nur, diesem Finger zu entgehen, den nämlich mich immer wieder duckte, wenn er in meine Richtung zeigte. Ich verstand mich selber nicht mehr. Ich befand mich im hinteren Teil des Zeltes und trug einen Beutel mit tödlichen Waffen bei mir. Und dennoch hatte ich Angst vor dem Finger, den ein unbewaffneter Prediger auf mich richtete. Dann wechselte der Prediger plötzlich das Thema. In warmen, einfühlsamen Worten sprach er jetzt von Jesus. Dieser Jesus hatte vor langer Zeit gelebt und hatte selber viel Schweres durchmachen müssen. Er war kein großer Herrscher, sondern ein armer und ohnmächtiger Mann. Er stammte aus einem Volk, das wie wir von einer fremden Macht unterdrückt wurde. Er hatte kein Zuhause und kein Geld. Niemand verstand ihn wirklich. Dennoch hatte er eine gewaltige Vollmacht. Er wusste um das Geheimnis des Lebens, heilte Kranke und half ihnen. Sein Leben fand ein Ende, als er von denen umgebracht wurde, zu deren Rettung er gekommen war. Durch seinen Tod hat er uns Frieden mit Gott erworben. Deswegen kann jeder von uns ewiges Leben von ihm erhalten. Plötzlich begriff ich, worum es beim Christentum ging. Es hatte eine Botschaft für Menschen wie mich. In diesem Jesus konnte ich mich wiederentdecken. Er hatte in jeder Hinsicht gelitten, wie ich auch. Armut, Unterdrückung, Hunger, Durst und Einsamkeit waren ihm nicht unbekannt. Doch das Erstaunliche war, dass er gar nicht hätte leiden müssen. Allein aus Liebe zu mir hat er alles auf sich genommen. Um meinetwillen ist er auf die Erde gekommen, um den Preis für meine Sünde zu bezahlen. Der Lohn für meine Sünde wäre der Tod. Aber Jesus hat mich freigekauft. Am Kreuz ist er arm geworden, damit ich reich werden kann. Der Prediger wies darauf hin, dass jeder, der es wollte, Jesus in sein Leben aufnehmen kann. Ich könnte meine Armut und meine Sünde gegen seine Liebe und seinen Reichtum eintauschen. Da wurde mir plötzlich klar, welchen Tausch mir Jesus anbot. Ich war mit mir selbst am Ende. Die Tränen über all den Schmerz, die Einsamkeit, den Selbsthass und die Angst, die ich erfahren hatte, flossen mir über die Wangen. Wenn Jesus diese schwere Last nicht von mir nehmen könnte, wollte ich nicht länger leben. So fasste ich meine Tasche mit Benzinbomben, stolperte zwischen den Menschen hindurch und ging nach vorne. Ich war noch nie in einer solchen Versammlung gewesen und wusste auch gar nicht, dass der Prediger am Ende die Leute einladen würde, nach vorne zu kommen. Ich hatte einfach nur das Verlangen, in seiner Nähe zu sein. Er sollte mir helfen, diesen Jesus zu finden. Ich meinte, die anderen Leute im Zelt müssten verstehen, dass ich mich nur bei dem Prediger ausweinen wollte. Die Spannung und die Belastung, die hinter mir lagen, zerrissen mich innerlich. Das Elend und die Angst, die ich als Kind durchgemacht hatte, kamen jetzt wieder in mir hoch. In meinem Herzen schrie ich nach Liebe und Geborgenheit. Der Prediger hatte gesagt, dass ich meine Armut gegen den Reichtum von Jesus eintauschen könnte. Und das wollte ich tun. Die Augen des Predigers leuchteten auf, als er mich nach vorne kommen sah. Aber er war so in Fahrt, dass er weiter predigte. Im nächsten Augenblick war ich vorne bei ihm. Meine Knie versagten und ich fiel vor ihm auf den Boden. Wie ein Sturmwind dröhnten seine Worte über mich hinweg. Ich verstand sie kaum. Ich wusste nur, dass er mir Erleichterung versprach. Ich streckte meine Hände aus und hielt mich an seinen Füßen fest. Später erfuhr ich übrigens, dass meine Bande in diesem Augenblick geglaubt hatte, ich wollte den Prediger überfallen und ihn umbringen. Dann griffen starke Arme nach mir und wollten mich wegziehen. Die Helfer waren herbeigeeilt, weil sie es als störend empfanden, dass ein weinender junger Mann die Beine des Predigers umklammerte. Aber er unterbrach seine Rede und sagte zu seinen Ordnern: »Lass diesen jungen Mann in Ruhe. Ihr stört mich sonst nur.« Sein Blick war so streng, dass er keinen Widerspruch duldete. Erstaunt wichen die Mitarbeiter zurück. Sadrach Maloka warf einen kurzen Blick auf mich, der ich weinend zu seinen Füßen kauerte, holte noch einmal tief Luft und predigte dann weiter. Im nächsten Augenblick flog ein Hagel von Steinen ins Zelt. Panisch vor Angst schrien die Menschen auf und ein Chaos brach los. Es erfolgte eine Explosion. Eine Benzinbombe wurde von draußen an die Zeltplane geschleudert und setzte sie in Brand. Kleine Flammen züngelten hoch, aber glücklicherweise breiteten sie sich nicht aus. Menschen schrien. Kurz danach wurden Dutzende von Steinen gegen das Zelt geworfen. Viele drangen auch ins Innere und verletzten die Leute. Entsetzt wandte ich mich um. Hatten meine Freunde ohne mich angefangen? Ich hatte gar nicht mehr an sie gedacht. Bestürzt drängten die Besucher ins Freie. Manche wurden dabei umgestoßen und beinahe niedergetrampelt. Mütter stellten sich schützend vor ihre Babys. Im Zelt und auch außerhalb hörte man Schreie. Später wurde uns erzählt, dass die Regierung ihr Sonderkommando geschickt hatte, um Aufstände in Highfield niederzuschlagen. Das Zelt der Dorothea-Mission war nur eines von vielen Angriffszielen in dieser Nacht gewesen. Der Prediger stand immer noch auf dem Podium. Zitternd kniete ich neben ihm. Die Mitarbeiter der Dorothea-Mission versammelten sich vorne ums Podium und stimmten leise ein Lied an. Sie sangen: »Es ist Kraft, Kraft, wunderbare Kraft in dem Blut des Lammes allein.« Im Vergleich zu dem Aufruhr ringsumher klang dieses Lied beruhigend und voller Hoffnung. Mittlerweile waren nur noch ganz wenig Menschen im Zelt. Um sie zu beruhigen, stimmten die Mitarbeiter noch ein Lied an. Die wunderbaren Klänge wirkten beruhigend in diesem Tollhaus. Dann beteten die Mitarbeiter und baten Gott, er möge sie vor allem Übel bewahren. Plötzlich hatte der Prediger mich wiederentdeckt. Seine dunklen Augen, die so traurig über dieses schreckliche Zerstörungswerk waren, sahen mich besorgt an. »Junger Mann, was kann ich für dich tun?« fragte er mit warmherziger Stimme. Ich schaute mich um. Überall herrschten Angst und Gewalt, und doch gab es hier im Zelt auch ruhige Stimmen, die Lieder sangen und zu Jesus beteten. Es war wie ein Bild für meine eigene Situation. Mitten im fürchterlichen Hass war ich in einer Oase der Liebe und des Friedens geborgen. Danach sehnte ich mich. Ich wollte Jesus haben. So fragte ich den Prediger: »Kann dein Jesus einen solchen Menschen wie mich retten?« »Ja«, antwortete er, »Jesus starb für dich. Gott liebt dich.« »Gott liebt mich? Warum brachte er jetzt Gott ins Spiel? Was hatte Gott jemals für mich getan? Er hat mich fast verhungern lassen. Ich war auf Gott böse, und deshalb antwortete ich auch sehr direkt: »Prediger, du sagst mir, dass Gott mich liebt. Dafür bringe ich dich um.« Ich griff nach meinem Messer. »Von Gott will ich nichts hören, aber du sollst mir von Jesus erzählen.« Der Prediger sah mich von oben bis unten ganz ernst an. Mein Beutel mit Benzinbomben muss ihm dabei aufgefallen sein. Dann sagte er wieder ganz ruhig: »Junger Mann, vielleicht sagst du mir erst mal etwas über dich und warum du diesen Jesus haben willst.« Ich fing an, ihm von mir zu erzählen. Zunächst kamen die Worte nur bruchstückhaft über meine Lippen. Dann erzählte ich ihm meine ganze Geschichte. Alle schmerzlichen Erfahrungen und Verletzungen klagte ich ihm. Zum ersten Mal interessierte sich jemand für mich und wollte etwas über mich hören. Ich berichtete ihm von meiner unglücklichen Kindheit in meiner Familie. Mein Vater hatte mich gehasst und verstoßen, die Ehe meiner Eltern war auseinandergebrochen, meine Mutter hatte mich als kleines Kind ausgesetzt. Beim Erzählen durchlebte ich noch einmal die ganze Angst und Verzweiflung. Zu meinem großen Erstaunen weinte der Pastor mit mir. Die Tränen liefen ihm immer noch über die Wangen, als ich ihm berichtete, wie ich nachts unter der Brücke schlief, jeden Tag in den stinkenden Abfalltonnen nach Lebensmitteln suchte, Mitglied in einer Bande wurde und unter großer Angst litt. Er schaute mich an, wie ich es bisher nicht gewohnt war. Mitleid war in seinem Blick. Das brachte mein Herz zum Schmelzen. Bisher hatte es keinen Menschen gegeben, dem etwas an mir gelegen war. Dass dieser Fremde über mein Elend weinen konnte, war so, als wenn die Liebe Christi mich bescheinen würde. Als ich ihm meine ganze Geschichte erzählt hatte, sagte er zu mir: »Junger Mann, jetzt will ich dir eine Geschichte erzählen. Vor vielen Jahren war da ein 14-jähriges Mädchen, das schwanger wurde. Man fragte sie, wer der Kindsvater sei, und sie zeigte auf einen jungen Mann. Aber er lehnte es ab, die Verantwortung zu übernehmen. Er wollte das Kind nicht. 2 Wochen später wickelte sie ihr Baby in ein Handtuch, verbarg es in einer Toilette und lief davon. Eine Frau, die in der Nähe war, hörte ein leises Wimmern. Sie forschte nach der Ursache und fand das Baby, das schon fast in der Toilettenschüssel ertrunken war. Sie brachte es ganz schnell in ein Krankenhaus und das Kind überlebte. Junger Mann, das Kind war ich. Meine Mutter habe ich nie wiedergesehen. Ich weiß auch gar nicht, wer sie ist. Auch meinen Vater kenne ich nicht. Es ging mir wie dir. Beide haben mich nicht gewollt.« Tief erstaunt schaute ich ihn an. Das durfte doch nicht wahr sein. Dieser Mann machte doch den Eindruck, dass er geliebt wurde und dass er sich geborgen fühlte. Wie war das möglich? Der Prediger schlug seine Bibel auf. »Ich möchte dir etwas vorlesen«, sagte er, »das für Leute wie dich und mich bestimmt ist. Es ist eine Zusage Gottes und seines Sohnes Jesus Christus für uns. In Psalm 27, Vers 10 lesen wir: »Wenn Vater und Mutter mich verstoßen, nimmst du, Herr, mich doch auf.« Dieser Vers wurde zum Wendepunkt in meinem Leben. Zum ersten Mal spürte ich, dass es wirklich eine Liebe Gottes gab und dass sie auch meinem Leben Sinn geben konnte. Dieser Glaube war stark genug, mir bei allen schmerzvollen Erfahrungen meines Lebens einen Ausweg zu zeigen. Jetzt sagte Gott zu mir: »Ich bin hier, Stephen, und will dich aufnehmen. Ich liebe dich.« Zum ersten Mal in meinem Leben kniete ich nieder, um zu Gott zu beten. Gott«, rief ich, »ich habe nichts, ich bin nichts, ich kann nicht lesen und nicht schreiben. Meine Eltern wollen mich nicht, nimm du mich auf. Ich bereue all das Böse, das ich getan habe. Jesus, vergib mir und nimm mich jetzt an.« Sofort spürte ich, wie eine schwere Last von mir abfiel. Ein Gefühl der Erleichterung und des Friedens kam über mich. Freude durchströmte mich. Ich war ein ausgestoßenes Kind unter Millionen von Afrikanern. Aber Jesus hatte mich gefunden. »Ich muss jetzt gehen«, sagte ich. »Da sind noch viele andere Leute, die Sie dringend brauchen.« Mit seinen dunklen Augen warf er mir einen dankbaren Blick zu. »Aber ich mache mir Sorgen, dass du mit den Rebellen oder mit dem Einsatzkommando der Polizei zu tun bekommst.« Dabei fiel sein Blick auf den Beutel mit Benzinbomben. »Ich begleite dich noch bis an die Grenze dieses Geländes, damit du unbehelligt weitergehen kannst.« »Nein, das ist sehr lieb von Ihnen, aber die Mitarbeiter der Mission brauchen Sie jetzt. Ich werde schon durchkommen und außerdem bin ich auch bereit zu sterben.« Ich fühlte mich innerlich so stark, dass ich jeden Augenblick bereit gewesen wäre, dem Tod ins Auge zu sehen. Ich wäre Gott lieber früher als später begegnet. Sadrach Maloka legte seinen Arm um meine Schultern. »Ja«, bestätigte er, »du bist bereit zu sterben, aber zum ersten Mal bist du auch bereit zu leben. Gott segne dich.« Damit wandte er sich wieder seinen Mitarbeitern der Dorothea-Mission zu. Ich blieb einen Moment stehen, um die Orientierung zu finden. Wo war meine Bande geblieben? Ich stolperte umher und rief leise ihren Namen. Ich wollte die Aufmerksamkeit aber nicht auf mich lenken. Einige hundert Meter vom Zelt entfernt stolperte ich über eine Gestalt, die im Gras lag. Der Kopf war nach hinten gewendet und die Augen weit aufgerissen. Ich kannte diesen jungen Mann. Er gehörte zu meiner Bande. »George! George!« rief ich ihn an. »Steh auf!« Ich wollte ihm auf die Beine helfen, musste aber entdecken, dass in seiner Brust ein großes Messer steckte. »George!« Er war tot. Schockiert sank ich neben ihm zu Boden. Ich kannte ihn schon seit Jahren. Wir waren in unserer Bande miteinander verbunden gewesen. Jetzt war er tot. Das machte mich ganz nachdenklich. Plötzlich dämmerte es mir. Auch ich hätte tot sein können, wenn ich nicht im Zelt nach vorne gegangen wäre. Ich fühlte mich so schuldig, weil ich überlebt hatte und George tot war. Warum ich und er nicht? Aufgeregte Stimmen rissen mich aus meinen Gedanken. Wenn ich noch länger hier sitzen bliebe, würde ich bald genauso erstochen neben George liegen. Ich musste sehen, dass ich von hier wegkam. Es hatte keinen Sinn, weiter nach den anderen Bandenmitgliedern zu suchen. Ruhig blieb ich liegen, bis die Leute weitergegangen waren. Traurig strich ich George ein letztes Mal über sein Gesicht. Es war ein Abschied für immer. Dann erhob ich mich vorsichtig und stahl mich davon. Ich wusste auch nicht, wohin ich gehen sollte. Ich hatte den Gedanken aufgegeben, in das Versteck der Bande zu gehen. Es war nicht nur äußerst gefährlich, weil die Polizei auf Streife war, sondern ich wollte mit meinem alten Leben nichts mehr zu tun haben. Dann fiel mir die Brücke ein. Es war meine Brücke, wie ich sie nannte. Schnell machte ich mich auf den Weg dahin. Ich krabbelte in mein Versteck. Tränen der Freude und der Erleichterung rannen mir über die Wangen, als ich mir die Kuhle zum Schlafen im Sand ausgrub. Mein Grab, hatte ich sie immer genannt. Vorher aber kniete ich mich noch in den Sand und betete. O Gott, es ist wunderbar, dass ich nun jemanden habe, zu dem ich reden kann. Ich habe nie richtig eine Schule besucht, ich kann nicht lesen. Ich kann noch nicht einmal meinen Namen schreiben. Aber ich möchte den Rest meines Lebens dazu nutzen, den Menschen von dir zu erzählen. Vor Tagesanbruch wachte ich auf. Ich dachte noch einmal staunend an den vergangenen Abend zurück. Mein erstes Gebet an diesem Tag war sehr einfach und direkt. »Bist du noch da, Herr?« Ich spürte seine Gegenwart und war so glücklich darüber. Ich hatte die Gewissheit, dass er noch da war. Er muss sogar während meines Schlafes die ganze Zeit bei mir gewesen sein. Es war die erste Nacht, in der ich nicht allein war. Tränen kamen mir in die Augen. Ich fühlte mich wie neugeboren. Das alte Leben und die Angst waren vergangen und alles erschien mir neu. Ich war mir der Gegenwart Gottes so bewusst, wie ich es mir vor 24 Stunden nicht hätte vorstellen können, als ich die Benzinbomben vorbereitete. Indem ich noch darüber staunte, kroch ich unter der Brücke hervor und ging zum Fluss, um mir den Sand aus meinem Gesicht zu waschen. In der Nähe stand ein Baum. Als ich dahin kam, blieb ich stehen. Ich wollte versuchen, Gott etwas zu erklären. Ich wollte so meine Gefühle zum Ausdruck bringen. Deshalb ging ich dorthin und legte meine Arme um den Baum. Ich schaute zum Himmel und sagte, »Gott, kannst du mich sehen? Siehst du, was ich gerade tue? Wenn du hier neben mir stündest wie dieser Baum, würde ich dich genauso umarmen.« Noch einmal schloss ich den Baum fest in meine Arme. Ich wollte zeigen, wie sehr ich Gott liebte. Ich drückte meinen Körper und meine Wangen fest gegen den Baum. Ein nie geahnter Friede erfüllte meine Seele. Dann hörte ich plötzlich eine Stimme in mir. »Stephen«, sagte sie, »steh auf.« Ganz aufgeregt entfernte ich mich von dem Baum und schaute mich um. War ich verrückt? »Stephen«, fuhr die innere Stimme fort, »ich will dich zu den Völkern senden, die du nicht kennst.« Das war alles, was ich vernahm. Ehrfürchtig verbeugte ich mich. Es bestand kein Zweifel, dass Jesus zu mir gesprochen hatte. Ich zweifelte auch nicht daran, dass er sein Versprechen erfüllen und mich zu den Völkern schicken würde, damit ich ihnen von Gott erzählen konnte. Ich hatte allerdings nicht die geringste Ahnung, wie das passieren sollte, doch darauf kam es jetzt nicht an. Ich schaute mich um. Mein kleiner Beutel mit meinem Messer und dem gestohlenen Revolver lag noch da. Ich wollte hingehen und mich der Polizei stellen. Deshalb nahm ich meinen Beutel, ging zur nächsten Haltestelle und stieg in einen Bus ein, der zur Stadt fuhr. Es war früh am Montagmorgen und der Bus war voller Leute, die mit verdrießlichem Gesicht zu ihrer Arbeit fuhren. In meiner neuen Freude war es mir aber nicht nach einem blauen Montag zumute. Ich konnte meine Freude auch nicht für mich behalten. Jeden Augenblick hätte ich vor Glück explodieren können. Plötzlich sprang ich auf. Die Leute schauten verdutzt nach diesem abgerissenen Kerl, der noch Sand auf seinen Hosen hatte. Ich holte noch einmal tief Luft und sagte dann mit lauter Stimme, »Meine Damen und Herren, wissen Sie, was gestern Abend mit mir passiert ist? Ich habe Jesus gefunden.« Zuerst herrschte verblüfftes Schweigen. Dann befahl ein großer, starker Mann ärgerlich, »Halt deinen Mund, was bildest du dir eigentlich ein? Am Montagmorgen wird nicht gepredigt.« Der Bus bremste und hielt an, um weitere Fahrgäste aufzunehmen. Die Türen gingen auf und ich wurde von hinten fest angefasst. »Es ist Montag«, fuhr der Angreifer mich an. »Es wird nicht gepredigt. Von dem Gott des weißen Mannes wollen wir nichts hören.« Ich erhielt noch einen kräftigen Stoß in den Rücken und flog wie eine Rakete aus dem Bus heraus. Mit dem Gesicht nach unten landete ich im Straßenstaub. Ich war so überrascht, dass ich mich gar nicht wehren konnte. Einige Gesichter drückten sich an die Scheiben und waren erschreckt über das, was mir zugestoßen war. Langsam rappelte ich mich auf und war ganz erschüttert. Predigen war offensichtlich viel gefährlicher, als ich gedacht hatte. Was hatte ich bloß falsch gemacht? Doch bald spürte ich wieder, dass ich Zeugnis geben müsste. So bestieg ich einen Bus und drängte mich bis in die Nähe des Fahrers. Er konnte mich nicht ohne weiteres aus dem Wagen stoßen. Er müsste sich alle Mühe geben, das Lenkrad fest im Griff zu behalten. Dann hätte er keine Hand mehr frei, um mich zum Schweigen zu bringen. »Guten Morgen«, rief ich ihm durchdringend zu. »Ich muss Ihnen etwas ganz Wichtiges mitteilen. Gestern Abend hat sich mein Leben verändert.« »Nun?« Ich rechnete mit einem Zeichen der Ablehnung, aber diesmal begegnete ich nur erstaunten Blicken. »Ich habe Jesus gefunden.« »Wirklich?« Ich berichtete von der Zeltversammlung und wie ich durch Zufall dort hineingekommen war. Die Leute hatten natürlich von den Unruhen gehört und spitzten die Ohren. Meine Stimme wurde lauter. Ich musste ihnen unbedingt sagen, was mit mir geschehen war. Zu meinem größten Erstaunen fingen einige an zu weinen. Als ich dann meine Rede kurz unterbrach, rief eine Frau plötzlich ganz laut, »Was müssen wir tun, um diesen Jesus kennenzulernen?« Dieser Ausruf hatte mich in eine unerwartete Situation versetzt. Ich sagte zu ihr, »Nun, ja, was meinst du? Ich weiß jetzt nicht recht, was ich sagen soll«, brachte ich stammelnd hervor. Erstaunte Blicke trafen mich. »Nun, das ist gestern Abend einfach mit mir geschehen.« Ich wusste, dass ich Jesus gefunden hatte, aber ich konnte mir noch nicht erklären, wie das geschehen war und wie andere Leute ihn auch finden konnten. Mittlerweile war der Bus in der Stadt angekommen. Die Passagiere stiegen aus und ich folgte ihnen. Mein Versagen machte mir zu schaffen. Irgendetwas musste ich jetzt tun. Zu meiner Überraschung blieb eine Gruppe von ihnen stehen und kam dann vorsichtig auf mich zu. »Dein Jesus hat dir so viel Freude gebracht. Was müssen wir tun?« Ich konnte die Menschen nicht mit ihren Fragen allein lassen. Schnell überlegte ich, wie ich handeln sollte. Ich wollte sie zu Gott einladen und ihn bitten, dass er sich um sie kümmerte. So sagte ich ganz entschlossen, »Wir wollen jetzt beten.« Die Leute machten große Augen und warfen mir überraschte Blicke zu. »Was? Beten? Hier?« rief eine Frau und schaute auf die Menschen, die an der Bushaltestelle warteten. »Ja, hier, jetzt.« Vor all diesen Leuten, meinte ein anderer. Ja, warum nicht? Ich habe es gestern Abend auch getan. Sie können es heute Morgen tun, es ist gar kein Problem. Lassen Sie uns hinknien. Wenn Ihnen das irgendetwas bedeutet, möchte ich Ihnen sagen, dass Jesus in aller Öffentlichkeit am Kreuz gestorben ist. Er tat es für uns. Das war mir noch vom letzten Abend in Erinnerung. So sank die kleine Gruppe von Menschen dann langsam und mit einer gewissen Verlegenheit auf die Knie. Dadurch erregten wir die Aufmerksamkeit der Vorübergehenden. Es erschien ihnen gar nicht lustig, weil sie fast über uns stolperten. »Was macht ihr hier? Steht auf! Wir sind ja nicht in der Kirche!« schimpften und spotteten sie. »Das ist eine Straße, ihr behindert uns!« Trotzdem fing ich an, mit der Gruppe zu beten. »Gott«, sagte ich, »ich bin diesen Menschen gerade im Bus begegnet und habe ihnen erzählt, wie ich gestern Abend deinen Sohn Jesus Christus gefunden habe. Sie möchten ihm auch begegnen, weil ich ihnen von deiner Liebe zu allen Menschen erzählt habe. Sie kommen jetzt zu dir.« Ich hielt inne. Ich fand keine weiteren Worte zum Gebet, aber das leise Flüstern und die Tränen der Menschen um mich herum zeigten mir, dass ich jetzt hier nicht mehr nötig war. Ich kniete nur neben ihnen, erfüllt von der tiefen Freude und dem unaussprechlichen Vorrecht, dass ich Menschen von Jesus erzählen konnte. Zu drei Männern von ihnen habe ich noch nach 40 Jahren Verbindung. Sie sind Gemeindepfarrer geworden. Dann fiel mir wieder ein, dass ich ja gerade auf dem Weg gewesen war, mich der Polizei auszuliefern. Ich nahm meinen Beutel mit dem Messer und dem gestohlenen Revolver und ließ meine neuen Freunde in ihrem Glück zurück. Die Polizeistation war leicht zu finden. Dorthin hatte man mich vor 12 Jahren gebracht, als ich ausgesetzt worden war. Doch das war jetzt alles Vergangenheit. Ich war von Jesus gefunden worden. Der Herr hatte mich aufgenommen. Ich ging durch die Flügeltüren hinein in die Vorhalle. Hinter einigen Tischen saßen Polizisten. Ihr Anblick erschreckte mich. Was wollte ich hier? Doch einer von ihnen hatte mich entdeckt und kam auf mich zu. »Ja, bitte, was gibt es?« Ich blieb stehen. Wie sollte ich dem Beamten meine Situation erklären? Ich sagte ganz einfach, »Ich bin verhaftet.« »Wo ist der Beamte, der dich verhaftet hat?« »Mich hat kein Polizist verhaftet. Ich bin jetzt seit einigen Jahren Mitglied der nationalistischen Jugendorganisation. Niemand hat mich bisher erwischt. Aber jetzt hat die Liebe Gottes mein Herz gefangen genommen. Und ich bin gekommen, um mich zu stellen.« Der Wachtmeister vom Dienst schaute mich recht verwirrt an, als wollte er sagen, »Was für einen Trottel habe ich eigentlich vor mir?« Ich zog meinen kleinen Beutel hervor und legte vorsichtig den Revolver und das Messer auf den Tisch. Er schaute sich um und rief einen anderen Polizisten herbei. Nun standen wir drei da und starrten auf die Waffen. Langsam fragte mich der zweite Beamte, »Was hast du gesagt? Was ist mit dir passiert?« Geduldig fing ich an, »Die Liebe Gottes hat mich gestern Abend gefangen genommen.« Die Polizisten tauschten Blicke aus, dann hob der zweite Mann die Hand und sagte, »Das kannst du mir nicht erzählen, komm mit.« Als die Polizisten an diesem Nachmittag mit dem Verhör fertig waren, brachten sie mich in ein kleines Zimmer und ließen mich für kurze Zeit allein. Ich war müde und doch erleichtert. Ich brachte...
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1: Ja, liebe Zuhörer, ich möchte euch ganz herzlich willkommen heißen zu einer neuen Ausgabe von Input mit Impact. Heute mit dem Pascal Imhof aus dem christlichen Zentrum Bethesda in Pfien. Mit einem ganz tollen Thema, und zwar: Gott ist kein Gott von den Emotionen. Ich freue mich, dass du heute dabei bist, und bleib doch einfach dran. Nach einem Stück Musik geht's los.

Ja, sei du der Mittelpunkt in meinem Leben. Das ist Input mit Impact mit dem Pascal Himhof aus dem christlichen Zentrum Bethesda in Pfien. Und wir wechseln auf Hochdeutsch, damit auch alle unsere Zuhörer, auch im Ausland, in Deutschland, wir haben viele Zuhörer aus Deutschland, uns verstehen können. Und zwar zum Thema heute: Mit Gott ist kein Gott der Emotionen. Ganz wichtiges Thema für uns alle. Und ich möchte dich einladen, lieber Zuhörer, lass uns zusammen in der Bibel lesen. Und zwar im 1. Thessalonicher, Kapitel 5, Vers 23. Er selbst aber, der Gott des Friedens, heilige euch durch und durch und euer ganzes Wesen, der Geist, die Seele und der Leib, werde unsträflich bewahrt bei der Wiederkunft unseres Herrn Jesus Christus. Amen. Wir lesen hier etwas ganz Grundsätzliches, und zwar, was die Bibel über uns sagt, aus was bestehen wir eigentlich. Steht hier ganz klar, dass der Mensch, du und ich, wir bestehen aus einem Geist, einer Seele und einem Leib. Und jedes dieser Teile ist essentiell wichtig für uns. Denn in jedem von diesen drei Teilen muss Gott präsent sein. Gott muss präsent sein in unserem Geist, natürlich. Das ist die Wohnung Gottes. Das ist der Teil von uns, der wieder belebt wurde durch den Tod von Jesus Christus. Dort ist die Wohnung Gottes und dort wohnt der Heilige Geist in uns. Das ist das Opferwerk, das Jesus vollbracht hat am Kreuz. Und deswegen können wir jetzt wieder Gemeinschaft haben in unserem Geist mit Gott, mit

dem Heiligen Geist und mit Jesus Christus. Daneben haben wir einen weiteren Teil, und das ist die Seele. Wir könnten sagen, die Seele ist unser bewusstes Ich, denn der Geist, unser unbewusstes Ich ist die Seele, unser bewusstes Ich. Die Seele bedeutet alle unsere Gefühle, unsere Emotionen, unsere Psyche, unsere Gedanken, alles ist dort in der Seele geparkt. Das ist unser bewusstes Ich. Dort werden wir uns bewusst, was wir denken, was wir fühlen und so weiter. Und zuletzt der dritte Teil, über den die Bibel spricht, unseren Körper, der wichtig ist, denn der Körper ist das, was wir anfassen können. Das ist das, was wirklich wir auch sehen können, was wir berühren können. Und der Körper ist wichtig für uns. Amen. Es gibt aber einen Teil, über den die Bibel hier in diesem Vers nicht spricht, der aber essentiell und ganz besonders wichtig ist für unser geistliches Leben und für unser Seelenleben, wie man so schön sagt. Und wir lesen darüber in den Sprüchen, Sprüche 4, 23, mehr als alles andere behüte dein Herz, denn von ihm geht das Leben aus. Thessalonicher spricht nicht explizit über unser Herz, aber ich möchte das hier aus den Sprüchen nehmen und ein wenig über das Herz erzählen, denn für die Bibel ist das Herz des Menschen ganz, ganz wichtig. Und es geht nicht um einen Muskel, über die Funktion, über die physische Funktion deines Herzens, das Blut durch deinen Körper pumpt, sondern es geht um etwas Geistliches. Was die Bibel uns sagen möchte hier, ist, dass aus dem Herzen das Leben entspringt. Es ist eigentlich ganz einfach. Gott will uns zu verstehen geben, dass es in dir gibt es ein Zentrum. Und dieses Zentrum beschreibt die Bibel als das Herz eines Menschen. Es ist nicht wie die moderne Medizin, es beschreibt nämlich das Gehirn oder die Psyche, sondern das Herz ist das Zentrum eines Menschen. Es ist der Mittelpunkt eines jeden Menschen. Denn die Bibel bestätigt es an anderer Stelle, dass aus dem Herzen alle Gedanken kommen. Jesus hat es uns gesagt, alle bösen Gedanken, alle schlechten Gedanken kommen aus dem Herzen. Weiter sagt die Bibel auch ganz klar, dass wir in unserem Herzen zweifeln können. Dort in Markus 11, 23 steht darüber. Es sagt die Bibel, dass wir in unserem Herzen lieben, die Fähigkeit, Gott zu lieben, Matthäus 22, 37, dass wir in unserem Herzen traurig werden können, Johannes 16, 6, dass wir Arglist haben können in unserem Herzen, dass wir Gott loben, dass wir verfluchen und segnen. Und all diese Dinge kommen aus unserem Herzen. Die Bibel ist ganz eindeutig. Sie kommen nicht aus deinem Gehirn, sie kommen aus deinem Herzen. Selbst in der Umgangssprache können wir darüber haben wir einen Konsens gefunden, denn viele Male hören wir einander sagen, ich möchte dir zum Beispiel sagen, was ich auf dem Herzen habe, oder es tut mir von Herzen leid, oder du hast mir mein Herz zerbrochen und diese Dinge tun mir im Herzen weh. Was wir mitnehmen können, und das ist ganz wichtig, dass es einen Ort gibt, wo unser tiefstes Inneres verborgen ist und wo die tiefsten Dinge von uns zum Vorschein kommen. Nun ist die Frage, wenn wir lesen, wir bestehen aus Geist, Seele und Körper, wo befindet sich dieses Herz? Wo ist das Herz? Wo können wir es lokalisieren? Und wenn wir ganz genau schauen, verstehen wir, dass das Herz dort ist, am Schnittpunkt zwischen Seele und Geist. Das heißt, das Herz verbindet unser unbewusstes Ich mit unserem bewussten Ich. Wie funktioniert das? Es ist eigentlich ganz einfach. Wenn Gott zu uns spricht im Geist, Gott sagt etwas im Geist, Gott ist Geist, er spricht im Geist und er spricht geistliche Dinge. Wenn Gott im Geist zu uns spricht, dann durchdringt dieses Wort unser Herz. Es kommt in unser Herz und unser Herz bringt diese Worte des Geistes
zur Seele, zu unserem bewussten Ich, so dass wir uns bewusst werden, was Gott im Geist gesprochen hat. Die Reaktion darauf sehen wir dann in unserem Körper, dass du vielleicht berührt bist, dass du anfängst zu weinen, dass du dich freust, dass du eine Emotion zeigst. Und das ist das Prinzip, wie Gott funktioniert. Das heißt, im Geist werden Dinge geboren, sie kommen in unser Herz. Wenn dein Herz gesund ist, wenn es nicht verhärtet ist, wenn du ein offenes Herz hast für die Dinge des Heiligen Geistes, so spricht der Heilige Geist durch dein Herz in deine Seele und du kannst es ausdrücken in deinem Körper durch Freude, durch Lachen, durch eine Predigt, indem du jemandem anderen Zeugnis darüber gibst, was der Geist zu dir gesprochen hat. Anders kann man auch sagen, wer dein Herz kontrolliert, kontrolliert auch deinen Geist. Und das ist etwas sehr Ernstes und jetzt geht es wirklich darum, dass Gott nicht ein Gott der Gefühle ist, denn Gefühle kann man manipulieren. Man kann unsere Gefühle manipulieren. Und das, genau das, was der Teufel, der Satan in der letzten Zeit versucht, nämlich die Emotionen und die Gefühle, die Herzen der Menschen zu gewinnen durch Manipulation. Der Satan manipuliert die Herzen aller Christen. Er versucht es zumindest, sie so zu manipulieren, dass wir fühlen, manipuliert, dass wir beten, manipuliert, dass wir loben und preisen, manipuliert, dass wir denken, manipuliert. Nämlich genau das, was er will, dass wir es denken. Und wie macht er das? Nämlich ganz einfach, als guter Pragmatiker nimmt er das, was am meisten und am einfachsten zu manipulieren ist, nämlich unsere Gefühle. Gott ist kein Gott der Gefühle, er ist ein Gott des Geistes. Und was hat der Teufel gemacht? Er hat aus dem Evangelium ein Fest der Gefühle gemacht. Indem er unsere Gefühle stimuliert, stimuliert er die Art und Weise, wie wir denken, dass Gott ist. Manipuliert er die Art und Weise, wie wir denken, dass wir zu Gott beten sollen? Manipuliert er die Art und Weise, wie wir loben und preisen? Manipuliert er die Art und Weise, wie wir über Gott denken? Und dieser Stimulus entsteht jetzt in diesem Moment in unseren Gemeinden, liebe Geschwister. Alles ist darauf ausgelegt, unsere Gefühle zu berühren. Unsere Gemeinden sind laut, sie sind fröhlich, farbenfroh. Sie sind darauf ausgelegt, unsere Gefühle zu berühren. Der Lobpreis ist dazu ausgelegt, unsere Gefühle zu stimulieren, die Emotionen fließen zu lassen. Die Strategie des Satans in dieser Zeit ist eine Überreizung unserer Sinne, so dass wir Gott nicht mehr im Geist wahrnehmen, sondern durch unsere Gefühle. Gefühle können manipuliert werden. Und sie werden manipuliert. Und sie werden viel zu viele Male manipuliert. Wenn du interessiert bist und immer noch interessiert bist, wie das vonstatten geht, dann bleib bitte dran. Nach einem Lied geht es weiter.

Ja, der Teufel, der Satan kann unsere Gefühle manipulieren und er tut es auch. Und er tut es so und auf eine Art und Weise, dass wir es gar nicht mehr bemerken. Wie macht er das? Es ist eigentlich ganz einfach und wir sehen es jede Woche eigentlich in unseren Gottesdiensten oder in vielen Gottesdiensten, ohne jetzt jemanden zu nahe zu treten. Aber wir müssen über diese Dinge offen sprechen, liebe Geschwister. Wir leben in der letzten Zeit und es ist wichtig, dass wir darüber reden und die Dinge, die der Satan tut und macht, mitten unter uns aufzudecken. Denn unsere Gefühle sind etwas sehr Kostbares, sind etwas Wunderbares und in keiner Art und Weise möchte ich sagen, dass wir auf unsere Gefühle verzichten möchten, denn Gott kann durch unsere Gefühle sprechen. Er kann es wirklich tun. David war ein Mann Gottes und hat getanzt im Geist, aber er war im Geist. Und das wird viele Male wird das benutzt, um uns zu manipulieren, dich und mich und viele andere, indem uns ein Bild vom Evangelium vermittelt wird, das nichts zu tun hat mit diesem Gott. Denn Gott ist Geist und diejenigen, die ihn anbeten, müssen dies in Geist und in Wahrheit tun. Und diejenigen, die sich ihm nähern wollen, müssen das in Geist und in Wahrheit tun. Und das findet viele Male viel zu wenig statt. Die Art und Weise, wie gepredigt wird, ist viele Male einfach daraus aufgelegt, um die Emotionen und die Gefühle der Menschen zu berühren. Die Art und Weise, wie die Gottesdienste gestaltet ist, die Art und Weise, wie die Bühnen aufgebaut sind, alles ist darauf ausgelegt, um unsere Aufmerksamkeit zu erregen, unsere visuelle Aufmerksamkeit zu erregen. Mit deinem Gehör, mit deinen Augen, mit deinem Geruchssinn. Alles ist darauf ausgelegt. Oder weshalb sollte es dann einen Grund geben, Nebelmaschinen zu benutzen in einem Gottesdienst? Weshalb sollte man Lasershows veranstalten und aufbauen und Lichtshows und was weiß ich, was man alles tun muss heute, um die Aufmerksamkeit der Leute zu erregen. Schau einmal die Videos an auf YouTube, die Worship-Videos der berühmten Künstler, wie diese Videos aufgebaut sind. Nur schöne Menschen, gibt niemand, der hässlich ist. Alle sind perfekt angezogen. Die Bühne ist perfekt gestylt, das Licht ist perfekt gestylt. In einem ruhigen Lied ist das Licht gedämpft. Wir haben UV-Licht, alles leuchtet, alles ist wunderbar. Wir sehen das Glitzern und alles ist darauf ausgelegt, um deine Gefühle zu manipulieren. Und viele fallen darauf herein und sie glauben, dass das dann wirklich Gott ist. Dass das dann wirklich Gott ist. Predigten sind so aufgebaut, um dich in deinem Innersten zu berühren. Um deine Gefühle anzuregen. Ja, wir können noch viele Beispiele anbringen. Es gibt viele Dinge, die in dieser Welt nicht gut laufen, die aus dem Ruder laufen. Es gibt so viele arme Menschen und du könntest doch auch ein bisschen von deinem Reichtum abgeben, um diese Menschen zu helfen. Und das ist die Masche. Sie funktioniert eigentlich immer. Ich rede jetzt wie einer, der nicht im Geist ist, aber es funktioniert einfach so gut und die Menschen reagieren darauf, weil ihre Gefühle stimuliert werden und die Emotion, die Reaktion darauf ist das dann genau das, was der Satan eigentlich will. Anstatt uns Gott zu nähern, entfernen wir uns von Gott. Aber ich möchte nicht nur von mir sprechen, ich möchte auch über die Bibel sprechen. Wir haben auch Beispiele, wie diese Dinge funktionieren in der Bibel. Und ich möchte ein Beispiel jetzt zitieren, und zwar das Beispiel von Elia aus dem 1. König 19,4, wo wir über Elia lesen, und zwar: Er aber ging hinein in die Wüste, eine Tagesreise weit, kam und setzte sich unter einem Ginterstrauch und er bat sich den Tod und sprach: Es ist genug. Elia war in einer ganz schlimmen Depression. Ganz schlimme Depression befand sich Elia. Und wir können richtig
sagen, dass Elia hier geführt war durch seine Gefühle. Er war nicht im Geist, er war geführt von seinen Gefühlen. Natürlich war es nicht der Wille Gottes, dass Elia in eine Depression fällt. Und Elia war geführt von seinen Depressionen und er rannte davon, von seinen Problemen, weil er nicht mehr konnte, weil er bedroht wurde, konnte er nicht mehr und er zeigte eine menschliche Reaktion, ein menschliches Gefühl und er ging in die Wüste hinein und setzte sich hin und sagte, es ist genug und er wollte eigentlich nur noch sterben. Und wahrscheinlich war er in diesem Moment völlig verwirrt in seinen Gefühlen und was war sein Grundbedürfnis in diesem Moment? Natürlich dachte er daran, ja Gott, wenn du meine Probleme lösen könntest. Wir denken das auch viele Male, meine Krankheit, meine Situation, meine Umstände, mein Problem. Wenn du Gott nur mein Problem lösen könntest, und wie könntest du das tun? Was hat Elia gedacht? Natürlich, zerstöre meine Feinde, zerstöre den bösen König, zerstöre die Jezabel, die mir nach dem Leben trachtet, zerstöre die Propheten, die mir hinterherjagen und gib mir Gerechtigkeit, mein Gott. Und natürlich erwartete Elia etwas Derartiges von Gott, etwas Großes, Bombastisches, Kraftvolles. Und es ist wunderbar, wie Gott hier in diesen Versen, in diesen Kapiteln in einen Dialog mit Elia kommt und anfängt, mit ihm zu reden. Wir lesen hier in der Bibel, es ist aufgeschrieben, aber wenn wir so darüber nachdenken, fängt die Bibel wirklich an zu leben. Halleluja. Und Gott fängt an, mit Elia zu sprechen und er sagt ihm, Elia, du denkst, ich bin wie ein starker Wind, wie ein Tornado. Du denkst, ich bin wie ein Erdbeben. Elias, du denkst, ich bin wie ein Feuer. Übersetzt steht dann dort, der Herr ging vorüber und ein großer, starker Wind, der die Berge zerriss und die Felsen zerbrach, ging von dem Herrn her. Der Herr aber war nicht im Wind. Nach dem Wind aber kam ein Erdbeben, aber der Herr war nicht im Erdbeben. Und nach dem Erdbeben kam ein Feuer, aber der Herr war nicht im Feuer. Und nach dem Feuer kam die Stimme eines sanften Säuselns. Als Elia dieses hörte, verhüllte er sein Angesicht mit seinem Mantel. Gott war in einem sanften Säuseln. Er war nicht im Tornado. Er war nicht im Erdbeben und er war nicht im Feuer. Viele Male erwarten wir genau dieselben Dinge, die Elias erwartete. Und Gott sagt uns viele Male auch, du denkst, ich bin ein Tornado, du denkst, ich bin ein Erdbeben, du denkst, ich bin Feuer, aber in Wirklichkeit bin ich ganz leise. Und du kannst mich nicht wahrnehmen, du kannst mich nicht hören, wenn du nicht ganz genau hinhörst, wenn du still wärst vor mir. Und das ist eine wichtige Botschaft, dass Gott möchte, dass wir still werden von ihm. Und der Satan möchte natürlich genau das Gegenteil, denn er gibt uns, oder er möchte uns genau das geben, was Elias auch wollte. Er gibt uns das Feuer, das Erdbeben und den Tornado in unseren Gottesdiensten, in unseren christlichen Gemeinschaften. Gibt er uns ohne Zweifel das Feuer der Erdbeben und die Tornados, die Zeichen und die Sehnsucht nach Wunder und das Laute und das Grelle und das Helle. Und die Leute vergessen ganz entscheidend, dass Gott viele Male einfach ein sanftes Säuseln ist und dass man still werden muss vor der Gegenwart Gottes und alles ausblenden muss, um ihn wirklich wahrzunehmen. Natürlich ist das Feuer, das Erdbeben und der Tornado sind sehr interessant. Sie rufen uns zu, komm und nimm mich. Das sind unsere Gefühle, die können sich aufbauschen, die können wirklich zu einem Erdbeben und Tornado werden. Das Volk Gottes in der Wüste Israel hat getanzt vor einem goldenen Kalb und sie dachten wirklich, es sei Gott. Und es war nicht Gott. Und mit dieser Art und Weise versucht der Satan viele Male, unsere Herzen zu manipulieren. Viele unserer Jugendlichen und viele Menschen, und das
schmerzt mich am meisten in meinem Herzen, dass in diesem Moment, in dem wir diese Sendung hören, eine ganze Generation und viele Menschen von jungen Menschen manipuliert wird und gebraucht wird und eine Botschaft vermittelt wird, die ihnen sagen will, ja, so ist Gott. Und diese Menschen, diese Jugendlichen gehen nach Hause nach einem dieser Erdbebenversammlungen und Erdbebengottesdienste und Erdbebenkonzerte und Feuerkonzerte und Feuer- und Healing Rooms und was auch immer, gehen nach Hause und sagen dann, ich habe Gott in meinem Herzen gespürt. Das ist genau die Botschaft. Dort liegt genau die Manipulation, denn das, was du gespürt hast, war nicht Gott, sondern das, was du gespürt hast, war der Stimulus und deine Gefühle, die sich manifestiert haben. Und das ist eine sehr gefährliche Entwicklung. Ist etwas, das uns anstatt näher zu Gott bringt, führt es uns von Gott weg. Ich möchte dich wirklich bitten, dass du mich richtig verstehst und dass du die Stimme des Heiligen Geistes hörst, der nur das Beste möchte für dich, der wirklich ein Interesse hat, dass du Gott kennenlernst in Geist und Wahrheit und dich nicht betrügen lässt von deinen Gefühlen und deinen Emotionen, von dem Erdbeben, das uns viele Male versprochen wird. Halleluja.

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1: Input mit Impact mit Pascal Himmhoff aus dem christlichen Zentrum Bethesda mit dem Thema Gott ist kein Gott der Emotionen. Halleluja. Nämlich Gott ist Geist. Und die ihn anbeten, müssen ihn im Geist und in Wahrheit anbeten. Johannes Kapitel 4, Vers 24. Wir müssen wieder verstehen und lernen, was es bedeutet, geistlich zu sein. Wir beherrschen die Nomenklatur unserer Gefühle, beherrschen wir meisterlich. Wir leben in einer audiovisuellen Gesellschaft, in der alles darauf ausgerichtet ist, dich in deinen Gefühlen abzuholen. Wer hat nicht geweint, als Leonardo DiCaprio auf der Titanic stand und dort dieses schöne Lied erklang? Alle haben wir geweint, als niemand das Unglück überlebte. Diese Welt will dich in deinen Gefühlen erobern. Wer deine Gefühle erobert, beherrscht dein Herz. Wer deine Gefühle erobert, beherrscht deinen Geist. Und wir müssen uns das bewusst werden, denn Manipulation ist kein Instrument von Gott. Manipulation ist ein Instrument des Satans. Und Gott möchte, dass wir ihm nahe sind. Das Einzige, was Gott möchte, ist, dass wir Gemeinschaft haben mit ihm. Er braucht nicht das Laute, er braucht nicht das Fleischliche, er braucht nicht das Emotionale, er braucht nicht das Spektakel, er braucht nicht die Show. Gott ist ein Gott der Herzen und er lebt in unserem Geist. Johannes 4,24 sagt, wir sollen uns Gott nähern, in Geist und in Wahrheit. Epheser 5,19 sagt es uns nochmal ganz deutlich, berauscht euch nicht mit Wein, sondern werdet voll Geistes. Und redet miteinander im Psalmen, Lobgesängen und geistlichen Liedern und singt und spielt dem Herrn in euren Herzen. Keine Frage des Stils, denn man kann auf verschiedene Art und Weise im Geist sein. Aber lass dich nicht durch deine Gefühle manipulieren. Wir müssen lernen, wieder geistlich zu werden. Wir müssen in unseren Gemeinden, müssen wir anderen Leuten wieder das vermitteln, in unserem Predigten, in unserem Wandel, in unserem Sein. Wir müssen vermitteln, wie wir geistlich sein können. Und die Bibel ist ein wunderbares Buch. Es ist der perfekte Ratgeber. Sie ist der perfekte Ratgeber für unser tägliches Leben und sie gibt uns Ratschläge, wie wir geistlich werden können. Und wir nehmen als Beispiel nicht irgendjemand, wir nehmen keine Menschen, wir nehmen auch nicht mich, denn ich bin nicht wichtig. Der Einzige, der wichtig ist, ist Jesus Christus und diesen Jesus Christus wollen wir nehmen als unser Beispiel. Zum Beispiel, vielleicht wird dir das nicht gefallen, aber lasst es uns zusammen lesen. Markus 1,35 und am Morgen, als es noch sehr dunkel war, stand er auf, ging hinaus an einen einsamen Ort und betete. Was für ein wunderbares Beispiel. Jetzt können wir sagen, ja, Jesus war ja Vollzeiter, der hat ja Zeit, der musste nicht arbeiten. Aber man sieht hier im Leben von Jesus eine Gewohnheit, die er ganz bestimmt nicht erst nach dem 30. Lebensjahr, als sein Dienst anfing, entwickelt hat, sondern schon von Kindesbeinen an täglich praktiziert hat, auch als er noch Zimmermann war und jeden Tag ganz früh aufstehen musste, um zu arbeiten. Und es wurde ihm eine Gewohnheit. Das kann man ganz klar hier herauslesen. Denn Jesus war sehr darauf bedacht, seine Gemeinschaft mit Gott durch nichts und niemand aufzugeben oder sich das stehlen zu lassen. Und es ist ein schwieriges Opfer, manchmal auch für uns, jeden Tag aufzustehen, zur frühen Stunde aufzustehen und Gott zu suchen in der Abgeschiedenheit des Morgens, wenn es noch dunkel ist, an diesem einsamen Ort, vielleicht unter deiner Decke, wo auch immer. Aber es kostet uns. Und wir begründen das, ja, viele Male begründen wir das, indem wir sagen, ja, wir brauchen unseren Schönheitsschlaf, wir brauchen unsere Erholung, weil wir Leistung bringen müssen an unserem Arbeitsplatz. Und du hörst es vielleicht schon heraus, der Widerspruch, über den wir hier stolpern, Leistung zu bringen am Arbeitsplatz, aber Gott nur das zu geben, was absolut nötig ist. Und auf diese Art und Weise, wie wir in der Umgangssprache manchmal sagen, gewinnst du keinen Blumentopf. Mit 5 Minuten am Morgen schnell Tag präsentieren, ein Kapitel in der Bibel lesen, bist du nicht vorbereitet, um mit diesem Gott eine Gemeinschaft und eine Freundschaft und eine Beziehung zu entwickeln. Gebet ist der Anfang, das Ende einer jeden Beziehung ist der Anfang und das Ende, nämlich auch, wie du geistlich werden kannst. Das Zweite, das wichtig ist, Studium von der Bibel. Wir müssen dieses geistliche Buch essen und leben und studieren, um geistlich zu werden. Unser Herz braucht eine Entschlackung von dieser Welt. Liebe Geschwister, unser Herz muss trainiert werden, geistlich zu sein. Unser Herz muss trainiert werden, diese geistlichen Schwingungen aufzufangen. Und die bekommst du nicht auf YouTube, die bekommst du nicht, auch nicht vielleicht einen Impuls durch Kanal Bethesda, aber diese Entschlackung von dieser Welt bekommst du in der Abgeschiedenheit mit dir und Gott in deiner privaten Zeit mit der Bibel und in der Bibel und im Gebet mit Jesus Christus. Erneuert euch im Geist und zieht den neuen Menschen an, der nach Gott geschaffen ist in rechtschaffener Gerechtigkeit und Heiligkeit, Epheser 4,23. Die Bibel sagt uns ganz klar, dass wir uns heiligen sollen. Diese Welt ist auf Toleranz aufgebaut. Diese Welt ist eine Welt des Humanismus. Diese Welt ist ständig daran, dich auf ihre Seite zu ziehen. Und der Satan hat nichts lieber, würde nichts lieber tun, als dass dein Leben wieder völlig in der Welt gefunden wird. Und es ist ein ständiger Kampf und eine ständige Erneuerung. Und deswegen müssen wir wirklich diesen neuen Menschen bewusst und mit unseren Werken und Taten anziehen. Gnade ist dazu da, dass du für Gott arbeiten kannst. Nicht, dass du eine ruhige Kugel schieben kannst und einfach deine Hände in den Schoß legst und nichts mehr tust, sondern dass du fähig wärst, den neuen Menschen anzuziehen. Durch ein Leben des Aufopferns, ein Leben, das Gott gewidmet ist, ein Leben, das Gott dient, das Gott sucht, das sich heiligt, das sich reinigt, das Gott in Anbetung verehrt, im Gebet, in der Lektüre und im Studieren der Bibel, ein Leben, das für Gott lebt und nicht oberflächlich nur an der Oberfläche des Evangeliums, an der Hülle des Evangeliums kratzt und niemals in die Tiefe des Heiligen Geistes kommt. Natürlich ist das nicht einfach. Natürlich widerspricht das vielen Dingen, die du hörst auf YouTube oder die du vielleicht in deiner eigenen Gemeinde hörst. Natürlich widerspricht das auch vielen Propheten, die einfach weitergeben, ja, du bist ja sowieso gerettet, du musst ja eigentlich nichts mehr tun, Jesus hat alles für dich getan und dein Leben bleibt einfach stehen. Die Bibel sagt an keinem Ort, dass du aufhören sollst, Gott zu suchen. Sie sagt an keinem Ort, dass du aufhören sollst, zu fasten. Sie sagt an keinem Ort, dass du aufhören sollst, zu beten. Sie sagt auf keinem Ort, dass du aufhören sollst, Gott in Geist und in Wahrheit zu suchen. Die Bibel ist ganz eindeutig und sagt uns, wir sollen unsere Rettung bewahren mit Furcht und Zittern. Wir sollen dieses Rennen bis zum Ende laufen. Wir sollen vorsichtig sein. Wir sollen die geistliche Waffenrüstung anziehen. Wir sollen uns vorbereiten. Wir sollen weiße Kleider tragen. Wir sollen unser ganzes Leben für Gott opfern und dem Beispiel von Jesus Christus nacheifern. Und mit diesem Aufruf möchte ich diese Sendung Input mit Impact diesen Moment schließen. Wir berichten immer live aus dem Studio im Christlichen Zentrum Bethesda in Pfien. Es sind keine Programme, die wir einfach ab einem Blatt Papier lesen, sondern sind live aufgenommen für dich, damit du anfängst zu leben, damit das Leben von Jesus Christus diesen Kanal benutzt und durchdringt zu den Menschen und die Herzen vorbereitet und erneuert in der Kraft des Heiligen Geistes. Ich möchte dich zum Abschluss, möchte ich dich bitten, dass du mit mir zusammen ein Gebet sprichst. Wir brauchen die Hilfe von unserem Herrn, wir brauchen die Hilfe des Heiligen Geistes. Ich bitte dich, schließ deine Augen, lass uns zusammen beten und Gott Danke sagen für seinen Heiligen Geist, für seinen Sohn. Vater, wir danken dir in erster Linie für deine Liebe und deine Güte, für deinen Sohn Jesus Christus, den du geopfert hast. Herr, danke vielmals für dieses Opfer. Und Herr, wir möchten dich heute ganz speziell an diesem Abend, diesem Moment, egal wann du diese Sendung hörst, möchten wir dich bitten, Herr, dass du, Herr, uns füllst mit deinem Geist, dass wir in Geist und Wahrheit bei dir sind und unser Herz in Einklang, in Sintonia, wie wir sagen auf Spanisch, mit dem Klang des Himmels einhergehen und wir dich spüren können, dich fühlen können, im Geist und in Wahrheit und geistliche Früchte hervorbringen können. Jesus, wir glauben an dich und wir hoffen auf deine Rettung und wir bitten dich, komm in unser Herz. Wir möchten dich einladen in unser Herz. Du bist ein wunderbarer Gott, du bist ein Gott der Wunder. Und Herr, wir loben dich von ganzem Herzen und wir möchten dir unser Leben anvertrauen, im Bewusstsein, dass du unsere Sünden vergibst, im Bewusstsein, dass du, Herr, dich verherrlichst in uns, dass du gestorben bist am Kreuz und auferstanden bist am dritten Tag. Halleluja! Das ist das Wunder, das Jesus Christus für dich getan hat. Danke dir fürs Zuhören und ich hoffe, du bist am nächsten Donnerstag, nächsten Dienstag, egal wann du dieses Programm hörst, dass du wieder dabei bist auf Kanal Bethesda und mit Input und Impact.

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1: Liebe Zuhörer und Zuhörerinnen auf Kanal Bethesda, herzlich willkommen zur ersten Live-Sendung mit dem Titel Input mit Impact. Da wird eine wöchentliche Ausstrahlung geben und jeden Monat ein neues Thema, wo wir zusammen anschauen und malen immer ein bisschen mit Musik. Sehr schön, dass Sie dabei sind. Wir machen nachher gerade noch ein bisschen Musik und fangen dann zusammen an. Bleiben Sie da, wird sicher sehr spannend.
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0: Ja, da ist wieder Kanal Bethesda am Mikrofon, Remo Egloff. Ich begrüße Sie ganz herzlich zur ersten Live-Sendung Input mit Impact. Ich habe für euch folgendes Thema, ein Input mit der häufig gestellten Frage: Ist Jesus der einzige Weg, um zu Gott zu gelangen? Und für das wechsle ich jetzt auf Hochdeutsch für eine Lesung des
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1: Was bleibt von mir übrig, wenn das alles hier mal vorbei ist? Was macht mein Leben wertvoll? Irgendetwas Sinnvolles muss ich doch mit meinem Leben anfangen. Ich stand kurz vor meinem Abi. Mir kam der Gedanke, dass eine Veränderung meiner äußeren Umstände vielleicht auch eine Veränderung meiner inneren Unzufriedenheit mit sich bringen würde. Als eine Freundin von mir ins Ausland ging und sie eine Nachmieterin für ihr WG-Zimmer suchte, packte ich die Gelegenheit beim Schopf. Ich ließ mein wohlbehütetes Elternhaus hinter mir und zog aus. In dem Haus lebten einige ehemalige Hausbesetzer und meistens ging es bis spät in die Nacht zur Sache. Alkohol, Drogen, laute Musik, was mir oft den letzten Nerv raubte. Der Zeitpunkt meines Auszugs war denkbar ungünstig gewesen. Durch den Abi-Stress multiplizierten sich meine Probleme noch. Auch wenn meine Noten in der Schule nicht besonders herausragend waren, erlegte ich mir einen enormen Leistungsdruck auf. Ich definierte andere und mich sehr stark darüber, was sie wussten und konnten. Ich wollte alles begreifen und verstehen. Wenn ich mal irgendwo nicht mitkam, machte mich das unsicher und betrübt. Manchmal kam ich aus dem Grübeln über mich und die Welt gar nicht mehr heraus. Die Gedanken, die ich mir machte, zogen mich runter und belasteten meine Beziehungen zu Menschen, die mir nahe standen. Ich zog mich immer mehr von ihnen zurück. Viele konnten mich nicht verstehen und ich fühlte mich auch unverstanden. Ich beschäftigte mich auch mit verschiedenen Philosophen und deren Theorien, was auch spannend war, aber irgendwie fand ich dort keine wirklich brauchbaren Antworten, die eine anhaltende Veränderung in meinem Leben bewirken konnten. Ja, um meinem Leben mehr Inhalt zu verleihen, fing ich an, mehr zu malen, wegzugehen. Ich wollte immer irgendwas unternehmen, aber mehr aus einer Angst heraus, dass ich etwas oder das Leben selbst verpasse.

lassen könnte. In mir entwickelte sich so eine Art zwanghaften Drang, produktiv tätig zu sein. Ich dachte, ich müsste halt so lange herumexperimentieren, bis etwas Sinnvolles dabei herauskommt. Auch die Beziehung zu meinem damaligen Freund konnte mir keine Erfüllung bringen. Als die Beziehung auseinanderbrach, ging es mir zunehmend schlechter, weshalb ich dann auch Hilfe bei einer Psychologin suchte. Bereits ein Jahr zuvor hatte ich in der Stadt Christen kennengelernt. Sie verschenkten Bücher und redeten mit den Menschen auf der Straße über Gott. Mir war unbegreiflich, woher sie die Motivation dafür nahmen. Ich unterhielt mich immer mal wieder mit ihnen und bald merkte ich, was wirklich ihr Anliegen war. Sie sprachen oft davon, wie wichtig es wäre, eine persönliche Beziehung zu Jesus Christus zu haben und wie dieser Jesus ihr Leben völlig verändert hätte. Und sie waren überzeugt, dass dieser Jesus Gott ist. Zunächst hielt ich das alles für pure Einbildung. Vor allem fand ich es engstirnig, dass sie behaupteten, es gäbe nur einen Weg zu Gott. Schließlich hatte ich selber Gott noch nie so erlebt und konnte mir schwer vorstellen, was sie mir da erzählten. Trotz alledem schienen diese Leute fundierte Überzeugungen zu haben. Das faszinierte mich irgendwie. Deshalb ließ ich mich darauf ein, die Bibel mal etwas genauer unter die Lupe zu nehmen. Ich machte bei einer Art Kennenlernkurs zur Bibel mit. Wir unterhielten uns über Fragen wie: Was ist der Mensch? Wie ist Gott? Wer war Jesus? Auf viele meiner Fragen bekam ich eine Antwort. Und zwar immer aus dem Buch, dem ich so skeptisch gegenüberstand. Und erstaunlicherweise deckten sich diese Antworten mit der Realität. Das Lesen in der Bibel öffnete mir die Augen. Ich habe immer mehr verstanden, dass die meisten Probleme in meinem Leben daher rühren, dass ich bisher ohne Gott gelebt habe und meinen eigenen Weg gegangen bin. Und ich hatte einfach eine total starke Sehnsucht, dieses Leben, von dem ich in der Bibel las, diese Freiheit, diesen Frieden, diese Fülle, auch selber zu erfahren. Eines Morgens wurde mir mehr als deutlich, dass ich nicht weiterleben wollte wie bisher. Etwas musste sich grundlegend verändern. Mit all meinen eigenen Bemühungen war ich bisher gescheitert. Also dachte ich, der mein Leben gemacht und gewollt hatte, muss doch am besten wissen, was damit Sinnvolles anzufangen ist. Ich betete an diesem Morgen zu dem Schöpfer meines Lebens, dass ich ihn kennenlernen möchte und dazu bereit bin, mein ganzes Leben nach seinen Vorstellungen auszurichten, und übergab ihm damit das völlige Sagen. Das ist jetzt alles schon über 10 Jahre her. Was hat sich seitdem in meinem Leben verändert? Am Anfang war es irgendwie komisch, nicht mehr auf der Suche zu sein, nach dem Motto, der Weg ist das Ziel. Auf einmal hatte ich den Sinn meines Lebens gefunden, und zwar in einer Person, in Jesus Christus, den ich seitdem immer besser kennenlernen darf, durch das Lesen in der Bibel und durch sein persönliches Reden zu mir. Mir wurde auch immer mehr bewusst, wie ich Gottes Ziele und Pläne in meinem Leben verfehle und was diese Verfehlungen, die die Bibel Sünde nennt, in meinem Leben und dem Leben von anderen anrichten kann. Auch dieses Gefühl von Einsamkeit und Unverstanden fühlen ist mir seitdem nicht mehr so begegnet. Ich kann jetzt mit dem reden, der mich wirklich versteht und der auch meine Zukunft kennt und lenkt.

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1: Wo vor 6 Jahren mein Mann mir gesagt hat, dass er sich will trennen von mir, ist für mich eine Welt zusammengebrochen. Ich hatte einen Schock. Es hat Tage und Zeiten gegeben, wo ich vor Schmerz gemeint habe, ich sterbe daran. Und das, obwohl ich da Gott schon kennt habe. Nach dem Sinn vom Leben habe ich mich erst mit über 30 befasst. Ich habe ein lockeres Leben geführt, früher grosszügig umgegangen mit Alkohol, Rauchen. Auch Männer sind bei mir viele vorgekommen im Leben. Dann, als Mutter von 2 Kindern, hat sich dann bei mir doch einmal die Frage gestellt, was soll das und was macht das für einen Sinn? Da ich ja nicht wollte auf irgendwelche religiösen Fragen mich befassen, musste ich etwas anderes finden. Ich habe überall ein bisschen geschaut und bin vor allem dann im esoterischen Bereich hängen geblieben. Ich habe Bücher gelesen und probiert umzusetzen und wollte in der Meditation weiterkommen. Ich habe mich investiert, ja. Bin aber nicht zufrieden geworden dabei. Ich habe nicht die Freiheit gefunden, die man mir versprochen hat. Ich hätte besser werden mit dem und ich habe gemerkt, ich werde einfach nicht besser. Dass ich konnte meditieren und so mich leer machen. Und dann bin ich vom Meditieren zu den Kindern gekommen und die haben doch sicher dann gerade den Sirup ausgeleert. Und schon hat es mich wieder verblasen. Ich bin verrückt worden. Nichts mehr von dieser Ruhe, von dieser Ausgewogenheit, die man mir versprochen hat. Das Leben war einfach anders gewesen. Ich habe mich nicht gut gefühlt. Ich habe auch wirklich innere Nöte bekommen. Gleichzeitig habe ich auch immer mehr Menschen kennengelernt, die mir von Gott erzählt haben und die mit Jesus gelebt haben. Ich habe das als Unfreiheit angeschaut, als Leute, die nicht selber denken. Trotzdem hat es mich Wunder genommen. Und so habe ich heimlich angefangen, die Bibel zu lesen. Ich musste dann ganz ehrlich sagen, dass, wenn ich gelesen habe in der Bibel, das ist eine Lehre, die sich nicht selber in den Schwanz beißt. Ich habe aber gekämpft dagegen. Ich wollte selber etwas erfinden. Ich habe aber weiter in der Bibel gelesen. Das Buch hat mich richtig reingezogen. Dann habe ich müssen sagen, irgendwann, jetzt entweder werde ich irre daran, oder der Gott gibt es eben und es ist so, wie es da drin steht. Es ist der Moment gekommen, ja, ich sage, dem fast kapituliert habe und ich musste sagen, Gott, wenn es dich gibt, dann musst du dich mir jetzt zeigen. Gott hat nicht auf sich warten lassen. Ich musste so brüllen. Ich habe zumal einfach mein Leben gesehen, wie das war. Ich habe so haltlos gelebt und habe gesehen, dass er für mich etwas so viel Besseres parat hat. In dem Moment ist es mir nicht mehr schwer gefallen, zu sagen, ja, das will ich. Und ich will ein Leben mit dir führen und ihn gebeten haben, mir zu vergeben, was vorher war. Es ist eine Ruhe in mich hineingekommen und ein Frieden, wie ich vorher einfach alle Zeit gesucht habe. Und jetzt war es einfach da gewesen. Ohne irgendeine eigene Anstrengung. Es war einfach da gewesen. Ich freue mich so, dass ich heute von mir sagen kann, dass ich eine glückliche Frau bin. Und das hat unter anderem auch mit dem zu tun, dass ich meinem Mann vergeben konnte. Die Tatsache bleibt schmerzhaft, dass es diesen Bruch gegeben hat. Aber ich habe Frieden darüber. Und wenn ich auch muss ja sagen, dass es auch nachdem ich zum Glauben gekommen bin, immer noch Sachen gegeben hat, die auch nicht rund gelaufen sind oder eben die schmerzhaft gewesen sind, dann muss ich immer noch sagen, dass es auch der schlechteste Tag aus dieser Zeit mit Jesus ich nie würde austauschen mit dem besten Tag von vorher. Ich bin Ruth Schneider und das ist meine Geschichte mit Gott.

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1: Ich habe mich mit 23 Jahren als Klavierbauer selbstständig gemacht und damals sehr, sehr viel gearbeitet. Meine Frau kennengelernt und als ich 24 Jahre alt war, mussten wir heiraten, weil ein Kind unterwegs war. Zu der Zeit habe ich sehr, sehr viel gearbeitet, weil die Firma im Aufbau war. Und darunter leidete natürlich auch das Eheleben. Ich merkte im Laufe der Beziehung, dass es nicht die richtige Beziehung für mich ist und bin meiner damaligen Frau fremdgegangen, sehr viel sogar. Und was zwangsläufig auch zur Scheidung führte. Diese Scheidung war so der Tiefpunkt meines Lebens. Ich konnte meine Kinder eine Zeit lang nicht sehen. Die Firma, was ich aufgebaut hatte, war sehr kritisch da. Ich verlor quasi alles. In der damaligen Zeit, das war 1999, war das Internet gerade so groß am Rauskommen und ich wollte sehen, ob Gott eine Adresse hat, ob es Gott wirklich gab. Ich hatte mich damals gefragt, was das für einen Sinn haben mag, weiterzumachen. Ich suchte nach Antworten dort, gab in die Suchmaschine Gott ein und kam auf Seiten, die Bekenntnisse von Christen hatten. Eine Begegnung, die so ähnlich war meiner Situation, hat mich sehr bewegt. Der Autor hatte mir damals gesagt, dass ich es einfach ausprobieren sollte, welches Risiko gehe ich denn schon ein? Er bat mich, ein Gebet zu sprechen zu Jesus und mein Leben zu übergeben und auch alle Sünden ihm zu bekennen. Wenn nichts passiert, würde es einfach weitergehen, das Leben wie vorher auch. Nachdem ich das Gebet gesprochen habe, empfand ich eine unheimliche Ruhe, eine tiefes Angenommensein. Ich war gewiss, dass mir in diesem Moment meine Sünden vergeben worden waren. Ich hatte dieses Gebet später noch mehrere Male wiederholt, um einfach dieses Gefühl wieder zu bekommen, weil ich mir nicht sicher war, war das denn wirklich alles so richtig? Aber es war richtig. Aber haben auch andere Menschen mir verziehen? Und ich veränderte mein Leben und bat meine Ex-Frau um Verzeihung und schrieb ihr mehrere Briefe. Dieser ganze Scheidungsprozess hat sich sofern verändert, dass ich einmal meine Kinder wiedersehen durfte, das schon recht bald, aber auch, dass wir nachher zusammen zum Notar gehen konnten und dieser ganze Streit weg war.
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1: Ich habe eine neue Frau kennengelernt, habe noch zwei andere Kinder dazu bekommen, also insgesamt vier. Und die sich auch gut mit den ersten beiden verstehen. Und die Firma ist gerettet. Ich habe durch das Internet Jesus kennengelernt und er hat mein Leben verändert.

Als kleines Kind habe ich es schon geliebt, Fußball zu spielen. Im Alter von 3 Jahren habe ich das erste Mal gegen einen Plastikball getreten. Und es war wunderbar. Man hat schon schnell gemerkt, dass ich ein besonderes Talent dafür habe. Und ja, als ich dann in meinem Verein gespielt habe, habe ich mich schnell abgehoben. Ich bin schnell einer der Besten geworden. Als ich dann zum 1. FC Köln kam, war es genau dasselbe. Ich bin schnell, habe ich mich etabliert, bin schnell zum Führungsspieler herangereift und habe alle Jugendnationalmannschaften durchlaufen. Und der Höhepunkt meines bisherigen Lebens war, als ich dann wirklich U17 Europameister wurde. Und das in Deutschland. Das war wirklich das Ereignis bis jetzt in meinem Leben, wo ich sage, wow, das war einfach heftig. Das war einfach ein Gefühl, eine Erfahrung, die man echt schwer beschreiben kann, wenn man es nicht selbst erlebt hat. Aber auch das hat mich nicht komplett ausgefüllt. Ich habe gemerkt, es war was Besonderes, es war wow. Aber dennoch gab es was in mir, wo ich wusste, das bedarf noch etwas Größeres. Und dann kam ich zum Glauben an den Herrn Jesus. Und ich wusste genau ab diesem Zeitpunkt, das ist es gewesen, was in meinem Leben noch gefehlt hat. Eine persönliche Beziehung zu Gott zu haben. Und dann fing wirklich eine schwierige Zeit an für mich, die wirklich sehr hart war. Sportlich ging es bergab. Ich habe nur Rückschläge gehabt, Niederschläge, Tiefschläge. Und ich dachte, hey, was ist hier los? Aber es war krass, wie Gott mich durch diese Zeit getragen hat. Und wie ich gelernt habe, wirklich auch Gott in allen Dingen meines Lebens an erste Stelle zu setzen. Und ihm wirklich in allen Dingen auch die Ehre zu geben, egal was ich tue. Als ich dann anfing, das konkret auszuleben, das zu meinem Lebensziel zu machen, ging es auch sportlich wieder bergauf. Und wenig später bekam ich dann die Chance, für den KSC spielen zu dürfen. Und ich bin echt froh, hier zu sein. Der Verein ist super, die Stadt ist super, das ganze Umfeld hier ist einfach herausragend, es ist überragend. Ich habe eine wunderbare Gemeinde gefunden, die mich mit unterstützt. Und ich spreche aus Erfahrung und das ist das, was ich mir für jeden einzelnen Menschen wünsche. Diese persönliche Beziehung zu diesem Gott zu haben, denn er ist real. Er ist echt und ich weiß, wovon ich rede, es ist jetzt nicht irgendeine Fantasie. Weil Gott ist derjenige, der meinem Leben wirklich Sinn gegeben hat. Er ist derjenige, der mein Fußballspielen zur Vollendung bringt und ausfüllt. Ich bin dankbar, dass ich damals die Entscheidung getroffen habe, Gott in allen Dingen meines Lebens an die erste Stelle zu setzen. Vor den Wohlstand, Reichtum und Erfolg. Wie ist es bei dir?

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1: Was bleibt von mir übrig, wenn das alles hier mal vorbei ist? Was macht mein Leben wertvoll? Irgendetwas Sinnvolles muss ich doch mit meinem Leben anfangen. Ich stand kurz vor meinem Abi. Mir kam der Gedanke, dass eine Veränderung meiner äußeren Umstände vielleicht auch eine Veränderung meiner inneren Unzufriedenheit mit sich bringen würde. Als eine Freundin von mir ins Ausland ging und sie eine Nachmieterin für ihr WG-Zimmer suchte, packte ich die Gelegenheit beim Schopf. Ich ließ mein wohlbehütetes Elternhaus hinter mir und zog aus. In dem Haus lebten einige ehemalige Hausbesetzer und meistens ging es bis spät in die Nacht zur Sache. Alkohol, Drogen, laute Musik, was mir oft den letzten Nerv raubte. Der Zeitpunkt meines Auszugs war denkbar ungünstig gewesen. Durch den Abi-Stress multiplizierten sich meine Probleme noch. Auch wenn meine Noten in der Schule nicht besonders herausragend waren, erlegte ich mir einen enormen Leistungsdruck auf. Ich definierte andere und mich sehr stark darüber, was sie wussten und konnten. Ich wollte alles begreifen und verstehen. Wenn ich mal irgendwo nicht mitkam, machte mich das unsicher und betrübt. Manchmal kam ich aus dem Grübeln über mich und die Welt gar nicht mehr heraus. Die Gedanken, die ich mir machte, zogen mich runter und belasteten meine Beziehungen zu Menschen, die mir nahe standen. Ich zog mich immer mehr von ihnen zurück. Viele konnten mich nicht verstehen und ich fühlte mich auch unverstanden. Ich beschäftigte mich auch mit verschiedenen Philosophen und deren Theorien, was auch spannend war, aber irgendwie fand ich dort keine wirklich brauchbaren Antworten, die eine anhaltende Veränderung in meinem Leben bewirken konnten. Ja, um meinem Leben mehr Inhalt zu verleihen, fing ich an, mehr zu malen, wegzugehen. Ich wollte immer irgendwas unternehmen, aber mehr aus einer Angst heraus, dass ich etwas oder das Leben selbst verpassen könnte. In mir entwickelte sich so eine Art zwanghaften Drang, produktiv tätig zu sein. Ich dachte, ich müsste halt so lange herumexperimentieren, bis etwas Sinnvolles dabei herauskommt. Auch die Beziehung zu meinem damaligen Freund konnte mir keine Erfüllung bringen. Als die Beziehung auseinanderbrach, ging es mir zunehmend schlechter, weshalb ich dann auch Hilfe bei einer Psychologin suchte. Bereits ein Jahr zuvor hatte ich in der Stadt Christen kennengelernt. Sie verschenkten Bücher und redeten mit den Menschen auf der Straße über Gott. Mir war unbegreiflich, woher sie die Motivation dafür nahmen. Ich unterhielt mich immer mal wieder mit ihnen und bald merkte ich, was wirklich ihr Anliegen war. Sie sprachen oft davon, wie wichtig es wäre, eine persönliche Beziehung zu Jesus Christus zu haben und wie dieser Jesus ihr Leben völlig verändert hätte. Und sie waren überzeugt, dass dieser Jesus Gott ist. Zunächst hielt ich das alles für pure Einbildung. Vor allem fand ich es engstirnig, dass sie behaupteten, es gebe nur einen Weg zu Gott. Schließlich hatte ich selber Gott noch nie so erlebt und konnte mir schwer vorstellen, was sie mir da erzählten. Trotz alledem schienen diese Leute fundierte Überzeugungen zu haben. Das faszinierte mich irgendwie. Deshalb ließ ich mich darauf ein, die Bibel mal etwas genauer unter die Lupe zu nehmen. Ich machte bei einer Art Kennenlernkurs zur Bibel mit. Wir unterhielten uns über Fragen wie: Was ist der Mensch? Wie ist Gott? Wer war Jesus? Auf viele meiner Fragen bekam ich eine Antwort. Und zwar immer aus dem Buch, dem ich so skeptisch gegenüberstand. Und erstaunlicherweise deckten sich diese Antworten mit der Realität. Das Lesen in der Bibel öffnete mir die Augen. Ich habe immer mehr verstanden, dass die meisten Probleme in meinem Leben daher rühren, dass ich bisher ohne Gott gelebt habe und meinen eigenen Weg gegangen bin. Und ich hatte einfach eine total starke Sehnsucht, dieses Leben, von dem ich in der Bibel las, diese Freiheit, diesen Frieden, diese Fülle, auch selber zu erfahren. Eines Morgens wurde mir mehr als deutlich, dass ich nicht weiterleben wollte wie bisher. Etwas musste sich grundlegend verändern. Mit all meinen eigenen Bemühungen war ich bisher gescheitert. Also dachte ich, der, der mein Leben gemacht und gewollt hatte, muss doch am besten wissen, was damit Sinnvolles anzufangen ist. Ich betete an diesem Morgen zu dem Schöpfer meines Lebens, dass ich ihn kennenlernen möchte und dazu bereit bin, mein ganzes Leben nach seinen Vorstellungen auszurichten, und übergab ihm damit das völlige Sagen.
2: Das ist jetzt alles schon über 10 Jahre her. Was hat sich seitdem in meinem Leben verändert? Am Anfang war es irgendwie komisch, nicht mehr auf der Suche zu sein, nach dem Motto, der Weg ist das Ziel. Auf einmal hatte ich den Sinn meines Lebens gefunden. und zwar in einer Person, in Jesus Christus, den ich seitdem immer besser kennenlernen darf, durch das Lesen in der Bibel und durch sein persönliches Reden zu mir. Mir wurde auch immer mehr bewusst, wie ich Gottes Ziele und Pläne in meinem Leben verfehle und was diese Verfehlungen, die die Bibel Sünde nennt, in meinem Leben und dem Leben von anderen anrichten kann. Auch dieses Gefühl von Einsamkeit und Unverstanden fühlen ist mir seitdem nicht mehr so begegnet. Ich kann jetzt mit dem reden, der mich wirklich versteht und der auch meine Zukunft kennt und lenkt.

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1: Ich habe schon als kleiner Bub zum Vater gesagt, Papi, weisst, ich werde dann einmal reich werden. Ich bin 1947 in Stäfen am Zürichsee geboren, in einer Familie mit 5 Kindern. Ich habe 4 Brüder. Mein Vater war selber der uneheliche Sohn von einem Industriellen. Als Dritter habe ich natürlich dann Kleider, Schuhe, Hosen und so ausgetragen von den beiden älteren Brüdern. Ich habe natürlich davor geträumt, mit ein bisschen mehr Geld wäre es einfach schon schöner. Ich denke, dass aus dem Grund ich dann auch irgendwie einen Minderwertigkeitskomplex entwickelt habe, dass ich auch reich werden wollte. Mit 26 bin ich ins Walschland mit meinen Brüdern eine Baufirma aufbauen. Ich habe dort ein Versprechen mir selber gegeben, dass ich in 18 Monaten die erste Million will. Das hat geklappt. Die Firma ist gewachsen und gewachsen. Grosse Auto, grosses eigenes Haus, immer mehr Geld verdient. 15 Jahre später, also mit ungefähr 40, eine Baufirma mit über 200 Leuten, 50 Millionen Vermögen, viel Erfolg. Ich habe eigentlich hier gemeint, ich sehe noch in einem gewissen Sinn bescheiden, also normal. Ich muss nachträglich sagen, man ist sich nicht bewusst, was genau abgeht. Man lässt sich da einfangen, dass man einfach immer mehr will und immer mehr und immer mehr. Auf dem Höhepunkt habe ich einen Mann kennengelernt. Der war für mich glaubwürdig gewesen, weil er ein erfolgreicher Geschäftsmann war, mehrfacher Millionär auch. Der Mann hat mir eine Bibel geschenkt und gesagt, sie brauchen Jesus. Das war eine komische Aussage. Aber ich habe kurz darüber ab, habe ich Jesus gebraucht. Als ich auf dem Höhepunkt war, von meinem persönlichen Erfolg, ist eine Gesetzesänderung gegen die Immobilienspekulation. Die Gesetzesänderung hat zur Folge, dass die Preise im Immobiliensektor in den Keller gefallen sind. Ich habe eigentlich innerhalb von 6 Monaten habe ich nicht nur mein Vermögen verloren, sondern auch meine Firmen und meinen Ruf. Was mich hier gerettet hat in dieser Situation, war, dass der Mann mir die Bibel geschenkt hat und von Gott gerettet hat, dass ich mich an die Bibel anklammern konnte. Als ich die Bibel das erste Mal gelesen und angeschaut habe.
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1: Millionen von Christen werden weltweit wegen ihres Glaubens an Jesus Christus verfolgt. Sie werden benachteiligt, ins Gefängnis geworfen oder sogar getötet. Um diesen Christen beizustehen, ist das christliche Hilfswerk Open Doors in über 50 Ländern aktiv und ruft zur Unterstützung und Gebet für sie auf. Mit dieser Sendung wollen wir auf das Leid verfolgter Christen aufmerksam machen und ihnen ein Gesicht und eine Stimme geben. Meine Frau sah, wie sie auf mich schossen. Sie lag zwischen den Kirchenbänken und musste mit ansehen, wie auf ihren eigenen Mann geschossen wurde. Aber sie konnte mir nicht helfen, mich nicht einmal warnen, denn sie schossen ja auf jeden. Ich war erledigt. Ich wusste, ich sterbe. Ich weiß noch, wie ich zu Gott sagte, Gott, vergib ihnen. Sie wissen nicht, was sie tun.
2: Wunderschöne Sandstrände locken Besucher aus aller Welt nach Kenia. Doch gleich hinter den Traumressorts müssen Christen immer wieder um ihr Leben bangen. Manche wagen sich deshalb nicht einmal mehr in die Kirche. Bei einem Angriff von Islamisten während des Gottesdienstes wurde der ehemalige Hotelangestellte Dennis so schwer verletzt, dass er nie wieder arbeiten kann.
1: Ich bin Dennis und komme aus Mombasa in Nigeria. Ich bin verheiratet. Meine Frau und ich haben 2 Kinder. Ich bin Christ und ich liebe Jesus. Ich stamme aus einer katholischen Familie. Eines Tages gab mir jemand eine Bibel und ich fing an, darin zu lesen. Dabei fand ich so viel Neues. Das veränderte mein Leben. Ich war Kellner und habe in einem Hotel gearbeitet. Damals war das Leben schön, wir hatten genug Geld. Ich hatte verschiedene Jobs und konnte arbeiten. Und darum ging es meiner Familie gut. Es war normal für mich, dass ich für meine Familie sorgen konnte. Und dass meine Kinder auf die besten Schulen gehen konnten. Ja, alles lief gut. Bis 2014. Es war an einem Sonntag, am 23. April 2014. Ich bin früh aufgewacht und sagte zu meiner Frau, komm, machen wir die Kinder fertig und gehen zum Gottesdienst in die Kirche. Meine Frau war sehr beschäftigt mit der Hausarbeit, aber ich wollte nicht zu spät kommen und sagte, ich gehe schon mal voraus. In der Kirche sah ich dann einen Freund sitzen, der neu war.

0: Er war alleine dort und da entschloss ich mich, mich neben ihn zu setzen, um bei ihm zu sein. Nach ungefähr 20 Minuten sah ich meine Frau in die Kirche kommen. Sie wollte sich neben mich setzen. Dann entdeckte sie auch eine Freundin. Sie ging zu ihr und setzte sich deshalb in den Block links von mir, auf der gegenüberliegenden Seite. Als die erste Predigt fertig war, übergab der Redner unserem Pastor das Wort. In diesem Moment hörten wir einen Schuss. Und dann brach Panik aus. Alle standen auf. Jeder wollte wissen, was da los ist. Ich drehte mich um und sah zwei Kerle mit einer Kalaschnikow und einen anderen mit Ersatzmunition. Sie hatten sie in einem Papiersack.
1: In a paper bag.
0: Den Mann von der Security hatten sie erschossen. Direkt in die Brust. Er starb sofort. Jetzt begannen sie wahllos in der Kirche umherzuschießen. Die Leute weinten und schrien. Alle versuchten irgendwie rauszukommen. Und dann wurde ich von einem Schuss getroffen. Er ging hier rein und da wieder raus. Ich fiel um und rappelte mich aber gleich wieder hoch. Und dann schoss er wieder auf mich. Die Kugel ging ganz knapp an meinem Herzen vorbei. Und ich brach wieder zusammen. Und dann versuchte ich wieder aufzustehen. Jedes Mal kam ich wieder hoch. Und dann traf es mich hier. Hier hat der Schuss meine Schulter kaputt gemacht. Und dann war ich erledigt. Ich konnte nicht mehr sprechen oder atmen. Ich blutete stark. Sie schossen einfach so auf all die Leute. 5 Personen starben auf der Stelle. Mich hatten sie schlimm getroffen und außerdem gab es viele Verletzte. Meine Frau sah ja, wie sie auf mich schossen. Sie lag zwischen den Bänken und musste zusehen, wie auf ihren Mann geschossen wurde und konnte nichts tun. Mich nicht einmal warnen, während sie schossen. Als sie abgehauen waren, kam meine Frau zu mir her und legte sich neben mich auf den Boden und sagte, ich möchte mit dir sterben. Nach diesen 5 Schüssen war ich wirklich erledigt. Ich wusste, ich sterbe. Ich weiß noch, wie ich zu Gott sagte, Gott vergib ihnen, sie wissen nicht, was sie tun. Nach der Schießerei hatten sie sich hingekniet. Es waren Islamisten. Sie beteten ihren Gott an und riefen, wir haben die Heiden umgebracht, belohne uns im Himmel dafür. Und dann sind sie geflohen. Sie brachten mich ins Krankenhaus. Und als ich dorthin kam, kam der Arzt. Er war ein Chirurg. Als er mich sah, sagte er, das überlebt der Mann nicht. Ein asiatischer Arzt sagte zu meinem Pastor, dem Mr. Dennis können wir nicht mehr helfen. Bitte sag das seiner Frau. Aber der Pastor sagte, ich kann das seiner Frau doch nicht sagen. Sie weint und ist ganz verzweifelt. Nach ungefähr 45 Minuten kam eine Krankenschwester und fragte, was ist mit dem hier? Wir können doch nicht zulassen, dass hier jemand einfach stirbt. Kommt, wir versuchen es. Sie brachten mich in den OP. Um ungefähr 1 Uhr fingen sie an, mich zu operieren. Und erst gegen 6 Uhr waren sie fertig. Danach musste ich tagelang auf den genähten Wunden liegen. Überall waren Schläuche und Drainagen. Als sie mich geröntgt hatten, fanden sie hier noch eine Kugel. Sie hatten mich in den OP-Saal gebracht und der Arzt dort sagte, sie können mich nicht operieren. Die Kugel sitzt zwischen den Nerven. Aber ein anderer Arzt widersprach ihm, nein, ich werde ihn operieren. Nach der OP fiel mir sogar das Anziehen schwer. Meistens fing ich dabei an zu weinen, ich war so erschöpft von allem. Meine Frau wich die ganzen 2 Monate nicht von meiner Seite. Sie hatte ihr Bett neben mir. Sie weigerte sich sogar heimzugehen und sagte, bringt mir Kleider zum Wechseln mit. Selbst um Essen zu besorgen, schickte sie andere Leute. Sie war immer da für mich. Eines Morgens bin ich sehr früh aufgewacht und war sehr aufgeregt. Ich weiß nicht warum. Ich sagte zu meiner Frau, kann ich heute Porridge essen? Sie gab mir, was ich wollte, und ich aß alles auf. Dann sagte ich, bitte helft mir auf, ich möchte aufstehen und mich an den Bettrand setzen. Sie sagten, nein, das können wir nicht riskieren. Aber ich wollte es unbedingt und sagte, nein, mir geht's gut. Also halfen mir einige Leute, die da waren, aufzustehen. Aber es ging nicht. Ganz plötzlich wurde mir elend und ich dachte, ich sterbe. Ich konnte nicht mehr atmen und mich nicht bewegen. Ich war wirklich wie tot. Mein Körper war ganz kalt, darum legten sie mich zurück ins Bett und riefen den Arzt. Der meinte, er ist tot, geht heim, wir bringen ihn in die Leichenhalle. Aber meine Frau sagte, nein, er ist nicht tot. Nach ungefähr einer Dreiviertelstunde kam ich langsam wieder zu mir. Ich begann zu schwitzen. Aber erst nach weiteren 5 Minuten öffnete ich meine Augen. Alle saßen da und weinten. Ich war erstaunt und fragte, was ist denn Schlimmes passiert? Sie sagten es mir erst am nächsten Tag. Der Arzt meinte dann zu mir, hey Mann, Gott muss dich echt lieb haben.
2: Während Dennis und seine Frau Ruth im Krankenhaus sind, kümmern sich Freunde von ihnen um ihre beiden Kinder. Nach 2,5 Monaten im Krankenhaus wird Dennis im Rollstuhl entlassen. Alle sind glücklich, wieder zusammen zu sein. Doch ihr Leben ist keineswegs mehr wie vorher.
0: Mein Sohn ist sehr schwierig. Er ist völlig durcheinander. Einige Leute haben doch tatsächlich zu unseren Kindern gesagt, euer Vater ist tot. Als ich vom Krankenhaus heimkam, sagte unsere Tochter Deborah zu mir, Papa, ich dachte, du bist gestorben, aber jetzt bist du ja hier. So in der Art plapperte sie munter drauf los. Ihr geht's gut, aber Gershom, unserem Jungen, nein, dem nicht. Sein Lehrer sagte uns, dass unser Sohn zwar körperlich anwesend ist, aber in Wirklichkeit ist er während dem Unterricht nicht bei der Sache. Deshalb ging meine Frau zum Lehrer und jetzt verstehen sie seine Situation besser. Ich habe viele Verletzungen und sie waren schon sehr umfangreich. Aber Gott sei Dank, ich bin auf dem Weg der Besserung. Die Ärzte erlauben mir nicht zu arbeiten. Das steht in ihrem Bericht. Sie sagen, selbst wenn es mir gut geht, darf ich nichts tun. Also nichts heben oder tragen oder so etwas. Das Geschoss hat meine Lunge verletzt und eine Rippe zerstört. Tja, das ist nicht einfach. Ich gehe immer noch zur Krankengymnastik und jeden Monat in die Klinik. Meine Hände sind noch sehr schwach. Wenn ich sie so bewegen will, muss ich sie dazu zwingen. Sehen Sie? Mein Arzt sagte mir, dass ich wegen der Verletzungen nicht mehr arbeiten kann. Menschlich gesehen war das besonders am Anfang hart für mich, denn ich war ein Gewinnertyp. Ich habe immer für alle gesorgt, dass meine Kinder zur Schule gehen konnten, dass sie zu essen hatten, dass wir unsere Miete bezahlen konnten. Und jetzt muss das plötzlich alles meine Frau machen. Sie ist jetzt sowas wie der Mann im Haus. Und ich muss zusehen, wie sie hin und her rennt, das Essen auf den Tisch bringt. Sie kauft auf dem Markt Secondhand-Kleider. Und dann geht sie von Tür zu Tür, um sie weiter zu verkaufen. So verdient sie momentan Geld. Alles, was passiert ist, passierte nicht, um mich zu bestrafen. Ich glaube, Gott hatte einen Grund. Er hat erlaubt, dass mir das passiert ist. Ich bin glücklich. Die Bibel sagt, freut euch im Herrn alle Zeit. Das ist wichtig. Freut euch immer im Herrn. Der Tod kann überall lauern, aber wir sollen den Tod nicht fürchten. Aber wir sollen Gott fürchten und so leben, wie er es möchte. Mir ist klar geworden, wir verfolgen und unterdrücken jemanden, nicht nur, wenn wir auf ihn schießen. Du kannst immer fleißig in die Kirche gehen, aber dich nicht um die Armen kümmern. Dann ist das genauso, als würdest du Menschen verfolgen. Du unterdrückst sie. Und genau das machen wir. Wir kümmern uns überhaupt nicht um Witwen und Waisen. Deshalb kamen wir zu dritt auf den Gedanken, dass wir ihnen helfen wollen. Manchmal können wir ihnen zwar nichts geben, aber wir besuchen sie und kümmern uns um sie. Wir bringen ihr Zuhause in Ordnung. Und wir haben den Eindruck, das ist eine gute Sache. Es hilft ihnen wirklich. Ich versuche einfach zu tun, was Gott mir aufträgt. Was ich für Gott tue, zieht mich nicht runter, sodass ich am Ende gar nichts mehr für ihn machen kann. Dieser Gott hat mir schließlich noch einmal eine Chance gegeben. Ich lebe. Deshalb muss ich etwas tun. Wenn du nur auf deinen Körper hörst, selbst wenn du etwas für Jesus tust, dann lässt du dich davon abhalten. Der Arzt hat mir auch davon abgeraten, aber der Arzt ist nicht der Herr. Wir müssen auf den Herrn hören. Sie sagten, ich werde es nicht schaffen, aber Jesus hat mir nochmal eine Chance gegeben. Ich lebe. Bis heute bin ich am Leben. Die Verfolgung hat mein Vertrauen in Gott gestärkt und sie kann uns alle stärker machen. Das wurde mir klar und davon bin ich überzeugt und meine Familie auch. Auch meine Frau hat es verändert. Sie erzählt jetzt überall das Evangelium. Sie ist da sehr mutig. Ich spreche seither auch mit Muslimen über Jesus, denn Muslime kennen die Wahrheit nicht. Ihre Jugendlichen, die so etwas tun, wie andere Menschen umzubringen, sie sind irregeleitet durch ihre Führer. Sie kennen die Wahrheit nicht. Deshalb gehen wir manchmal zu ihnen, setzen uns mit ihnen zusammen und reden über das Wort Gottes. Aber sie fürchten ihre Religion. Sie haben sehr viel Angst. Selbst wenn sie die Wahrheit erkennen, sagen sie, wenn wir Christen werden, steinigt unsere Familie uns oder jagt uns davon. Wenn sie Jesus nachfolgen wollen, müssen sie ihre Familie verlassen. Das ist eine große Herausforderung und sehr schwer. Darum kommen manche heimlich zu Jesus. Sie möchten nicht, dass ihre Familie erfährt, dass sie jetzt zu Jesus gehören. Solche Leute versuchen wir zu begleiten. Sie brauchen Liebe und Vergebung.
2: Dennis hat der Anschlag beinahe sein Leben und seine Gesundheit gekostet. Für ihn kein Grund, sich zu verstecken. Anderen Christen in Kenia fällt das nicht so leicht.
0: Mein Schwager und meine Schwägerin wurden bei diesem Attentat auch angeschossen. Es hat unsere ganze Familie getroffen. Das war alles andere als einfach für uns. Mir hat es nach dem Anschlag nichts ausgemacht, wieder in die Kirche zu gehen. Aber Es gibt bis heute Menschen, die wegen dem, was damals passiert ist, nicht mehr zur Kirche kommen. Sie sagen, wenn die Kirche ein sicherer Ort wäre, dann... Aber es kann sogar hier passieren. Ich habe zu den Leuten gesagt, seit der Zeit Jesu wurden Christen verfolgt. Und wir Christen werden solche Dinge erleben. Aber einige sind in ihren Herzen bitter gegenüber den Muslimen. Jeder weiß, dass sie es waren, die uns das angetan haben. Der Mann, der während des Anschlags neben mir saß, kommt nicht zur Kirche. Er sagt, warum sollte ich zur Kirche gehen? Wenn diese Männer wieder in die Kirche kommen und mir so etwas antun, was passiert, wenn sie mich erschießen und meine Familie ohne mich zurückbleibt? Das ist diese Bitterkeit gegenüber den Muslimen. Und darum kommt er nicht zur Kirche. Ich habe ihm erklärt, dass es Gottes Gnade ist und sein Plan, warum er unser Leben verschont hat. Bevor ich das Krankenhaus verließ, ich saß noch im Rollstuhl, traf ich einen Patienten. Ein Mann hat ihn mit einem Messer angegriffen und ihn aufgeschlitzt, von hier nach hier. Als ich ihn besucht habe, weinte er und hatte starke Schmerzen. Er konnte nichts essen, denn selbst vor dem Essen hatte er Angst. Ich spürte, dass ich ihm meine Geschichte erzählen musste und wie ich den Tätern vergeben hatte. Dann fragte er mich, was willst du damit sagen? Ich sagte, kannst du demjenigen vergeben, der dir das angetan hat? Er sagte, nein, auf keinen Fall. Ich versuchte mit ihm über die Liebe Jesu zu sprechen. Und dann sagte er ja. Aber bevor er bereit war zu vergeben, begann er zu weinen. Damit er weinen konnte, ließ ich ihn für eine halbe Stunde alleine. Als ich wiederkam, sagte er mir, ich habe ihm vergeben. Bist du sicher? Ich bin mir sicher. Noch an diesem Tag wurde dieser Mann in den OP gebracht und erfolgreich operiert. 3 Tage später rief er mich an und sagte, ich möchte diesem Gott dienen. Ich sagte, Halleluja, Gott hat diesen Mann geheilt. Es tut so gut zu wissen, dass es jemanden gibt, der für dich betet, wenn du leidest. Allein das zu wissen, davon fühlst du dich schon besser. Ich habe das erlebt, als ein Mitarbeiter von Open Doors mich besucht hat. Wir haben uns zusammen unterhalten und gemeinsam gebetet. Das hat mir richtig gut getan. Dann kam noch eine andere Frau von ihnen, um mich zu besuchen. Von ihr habe ich erfahren, dass Menschen überall auf der Welt für mich beten. Das hat mich überwältigt. Dass es besser wurde mit mir, dafür waren all eure Gebete verantwortlich. Jetzt möchte ich euch Danke sagen, von ganzem Herzen. Bitte betet weiter für meine Familie und Ruth, meine Frau. Sie muss sehr stark sein. Betet für die Gemeinde in Kenia und für die weltweite Gemeinde Jesu. Was ihr damit tut, ist nicht vergeblich. Wir spüren eine Last und wir sollten sie gemeinsam tragen und zusammenstehen, bis Jesus wiederkehrt. Er soll uns dabei vorfinden, dass wir Gutes tun. Und wenn du betest, tust du Gutes. Glaub mir, dein Wort bedeutet Großes im Himmel. Bitte bete für Kenia und hör nicht auf damit. Gott segne dich.
2: Sie stärkten die jungen Christen und ermutigten sie, in ihrem Glauben festzubleiben. Sie erinnerten sie noch einmal daran, der Weg in Gottes Reich führt durch viel Leid und Verfolgung. Sie fasteten und beteten für die Apostel und stellten sie unter den Schutz des Herrn, auf den sie ihr Vertrauen gesetzt hatten.
3: Jesus Christus spricht: Wenn die Menschen euch hassen, dann vergesst nicht, dass man mich schon vor euch gehasst hat. Deshalb werden sie euch verfolgen, weil sie mich verfolgt haben. 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Tröstet, tröstet mein Volk, sagt euer Gott. 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
1: Weil ich mir vorstellte, wenn ich einmal im Himmel bin, wenn ich vor Gott stehe, dass da eine große Balkenwaage ist. Auf der einen Seite liegen alle meine guten Werke und auf der anderen Seite alle meine schlechten Werke.
2: Und dann ist in dieser Nacht etwas passiert. In der Nacht hatte jemand mich gerufen, meinen Namen gerufen und mir gesagt in meiner Muttersprache Schwedisch, wenn ich go hem. Ja, ich wohne in der Schweiz seit sehr vielen Jahren, bin aber Skandinavier. Ich bin aufgewachsen in einem gut lutherischen Haus, aber meine Eltern haben den Glauben nicht sehr ernst genommen. Und das Ergebnis war, dass ich zwar konfirmiert wurde als junger Mensch, aber für mich war die Konfirmationsfeier die Abschiedsfeier aus der Kirche. Wenn man keinen Glauben hat, dann muss man sich ja fragen, wofür und wozu man lebt. Ich habe viel darüber nachgedacht. Und als etwa 17- oder 18-Jähriger kam ich auf folgende Formel: Das Leben hat keinen Sinn, das Leben ist ein Widersinn. Wenn das Leben aber keinen Sinn hat, wenn man auf kein Ziel hin ausgerichtet ist, dann kann man ja nur eines tun mit seinem Leben: alles, was es zu genießen gibt, zu genießen. Das war 1968, ein berühmtes Jahr in der europäischen Geschichte. Da war ich selber 18 Jahre alt und ich dachte, die große Freiheit, ja, die besteht darin, dass man immer tun und lassen kann, was man will. Ich begann mit 19 Jahren mit leichten Drogen zu experimentieren. Die kamen damals sehr stark auf und wir waren eine Klick von 4, 5 jungen Leuten und haben dann regelmäßig leichte Drogen konsumiert. Mit 19 machte ich Abitur und nach dem Abitur wollte ich nur eine Sache machen, so schnell wie möglich die Schweiz verlassen. Das Land war mir viel zu ordentlich, viel zu eingeengt fühlte ich mich in diesem Land. Ich wollte in einem Land leben, wo man nicht so genau aufpasste und wo man frei war, seine Zeit so zu verbringen, wie es einem gefiel. Und das gelobte Land, das war damals Indien. Und so bin ich mit einem Freund dann aufgebrochen, Richtung Indien gereist. Wir hatten uns damit vorbereitet, dass wir einige Monate arbeiten gingen, ein gutes Taschengeld in der Tasche hatten und uns ausrechnen konnten, mit dem können wir in Indien etwa ein Jahr leben. Wir träumten uns alles schon aus, wie es dann sein müsse. Irgendwo ein Häuschen für sich mieten, nur unter coolen Leuten, mit coolen Leuten zusammen sein, nicht arbeiten zu müssen und eben die Sorte leichte Droge, Cannabis, zur Verfügung zu haben, so viel wie einen behagte. Der Traum ging in Erfüllung. Es kam tatsächlich so, an den Ausläufern des Himalaya konnte ich mit anderen zusammen in einem kleinen Häuschen wohnen. Das kostete auch nicht viel. Und wir hatten auch Cannabis, so viel wie wir meinten, brauchen zu müssen. Und wenn Träume in Erfüllung gehen, müsste man ja der glücklichste Mensch auf Erden sein. Und bei mir ging diese Rechnung nicht auf. Ich kann mich erinnern, wie ich abends und nachts vom nur herumliegen den ganzen Tag nicht wusste, wie verbringe ich diese Nacht, wie bringe ich sie durch. Ich konnte nicht schlafen, warf mich von der einen Seite auf die andere und wünschte, dass es doch bald morgen würde. Als es dann endlich morgen wurde, fragte ich mich, wie bringe ich diesen Tag nur durch, wäre es doch schon Abend. Und als es Abend war, die gleiche Geschichte von vorn. Und eines Morgens sagte ich mir, ich muss weg von hier. Das war Nordindien. Ich reise nach Goa. Dort sind noch mehr so Leute wie ich, vielleicht, dass es mir dort besser gefällt. Ich war nur einen Tag unterwegs gewesen und dann bin ich in einer Art Hotel abgestiegen. Darf man nicht so vorstellen wie Hotels hier. Das war nichts anderes als ein Zimmer und eine Pritsche, wo man liegen konnte. für eine Rupie pro Nacht. Und dann habe ich in dieser Nacht zum ersten Mal nach langer Zeit wirklich geschlafen. Und dann ist in dieser Nacht etwas passiert. Und am Morgen wusste ich es noch ganz genau. In der Nacht hatte jemand mich gerufen, meinen Namen gerufen und mir gesagt in meiner Muttersprache Schwedisch, wenn ich go hem. Als ich am Morgen erwachte, wusste ich, ich muss das jetzt machen. Es war wohl ein Traum, aber ich wusste, ich muss jetzt nach Hause reisen. Und so bin ich nicht in den Süden gereist, sondern scharf abgebogen Richtung Westen und dann auf dem Landweg durch Indien, Pakistan, Afghanistan, Iran, Türkei in die Schweiz zurückgereist. Inzwischen war ich 20, ich war gesund, es fehlte mir nichts, ich hatte auch aufgehört mit Drogen, ich merkte, das bringt nichts, ich hatte auch keinen Entzug. Ich hatte Abitur in der Tasche, mir standen alle Möglichkeiten offen, ein Studium zu wählen und ich dachte, das mache ich dann. Aber auch hier ging die Rechnung nicht auf. An einem Tag, da stand ich da und fragte mich, wozu bin ich überhaupt hier? Wozu lebe ich überhaupt? Es ist ja alles sinnlos. Und jetzt habe ich nicht einmal das kurze, schnell vergehende Glück des Drogenrausches, weil ich damit auch aufgehört habe. Und ich habe den Tag verflucht, an dem ich geboren wurde. Und ich war empört. Ja, gegen wen? Ich war empört gegen die Wirklichkeit, dass ich existieren musste und niemand mich gefragt hatte, ob ich existieren wolle. Und ich wollte mir das Leben nehmen. Nur eines hielt mich davor zurück. Nämlich der Gedanke, dass ja meinem Körper nichts fehlte. Ich war gesund, es fehlte mich äußerlich nichts, ich hatte keinen Mangel. Mein ganzes Elend war ja nur in meinem Denken. Und wer verspricht mir, dass, wenn ich meinem Körper ein Ende mache, eine Kugel durch den Kopf jage, dass dieses Elend, das in meinem Denken ist, aufhört? Und das hielt mich davor zurück. Und gerade als ich so weit war, kam ein Freund, den hatte ich über ein Jahr nicht gesehen während der Zeit, wo ich in Indien gewesen war. Und er bringt mir ein neues Testament, ausgerechnet. Aber er sagt, ihm habe das geholfen. Und ich sagte mir, ja, wenn es dir geholfen hat, ich kann ja mal drin lesen. Und ich habe immer gern gelesen und so begann ich dieses Buch, das Neue Testament, von vorne zu lesen, Matthäus-Evangelium. Und ich war bis Kapitel 11 gekommen und dann traf ich mich mit diesem Freund wieder, dann gingen wir spazieren, außerhalb des Städtchens, wo wir wohnen, am Bodensee, auf dem Land. Und während wir da so gehen, zitiert er einen Vers aus Matthäus Kapitel 11. Und dieser Vers lautet, kommt her zu mir alle, die ihr mühselig und beladen seid, ich will euch Ruhe geben. Und als er das sagte, ich hatte das am Morgen gelesen, und als er das sagte, dann passierte etwas mit mir, von dem ich gar nicht wusste, dass es das gibt. Man weiß ja gar nicht, dass Gott redet. Und durch dieses Wort hat Gott mich direkt angesprochen. Und ich wusste, ich muss zu Jesus kommen. Er sagt, kommt. Und da habe ich mir gesagt, ich muss jetzt zu Jesus gehen. Hätte man das mir einen Monat früher gesagt, dass ich je einen solchen Gedanken haben würde, ich hätte den glatt ausgelacht. Aber was heißt es, zu Jesus kommen? In diesem Vers heißt es dann weiter, nehmt auf euch mein Joch und lernt von mir. Und dann heißt es, und ihr werdet Ruhe finden für eure Seelen. Also von Jesus lernen. Ich habe dann im Neuen Testament weitergelesen und die ganze Zeit wollte ich lernen. Was sagt er denn? Was muss ich denn tun? Und so las ich weiter und ich war inzwischen beim Johannesevangelium. Und eines Tages, während ich im Johannesevangelium lese, werde ich mit einem Schlag von der Tatsache, von der Wahrheit überwältigt, Gott ist. Und ich hatte immer so gelebt, als ob kein Gott wäre und so gelebt, als ob ich selbst mein Herr wäre. Ich bin buchstäblich auf die Knie gefallen, wirklich auf die Knie gefallen. Ich war allein auf die Knie gefallen und nur eines gesagt. Zum ersten Mal seit meiner Kindheit gebetet und das Gebet lautete nur, Gott vergib. Ich stand auf und dann hatte ich in mir eine Freude, eine Art Freude, die hatte ich seit Jahren nie mehr gehabt. Und ich konnte das nicht erklären. Ich wusste nicht, warum. Aber ich wusste, jetzt wird alles gut. Ich wusste, Gott hat mir vergeben. Ich wusste aber nicht, warum Gott mir vergeben hat. Nun, ich habe mich dann ein zweites Mal aufgemacht. Ich wollte wieder nach Indien. Ich dachte, dort finde ich vielleicht Menschen, denen Gott wichtiger ist als im materialistischen Abendland. Ich kam nur bis Pakistan. Ich blieb dort hängen, und zwar, weil ich dort Christen kennenlernte, pakistanische Christen. Und so habe ich zum ersten Mal mit wirklichen Christen, praktizierenden Christen, zusammengelebt. Ich lernte ziemlich bald ihre Sprache, verstand immer mehr, was sie predigten, was sie aus der Bibel erzählten. Ich las selber jeden Tag in der Bibel. Und nach einem Jahr des Zusammenseins mit diesen pakistanischen Christen habe ich endlich das Evangelium verstanden. Ich versuchte ein ganzes Jahr lang alles zu tun, was Jesus Christus im Neuen Testament befiehlt. Und so lebte ich ein Jahr lang unter dem Gesetz. Ich dachte, ich muss alles erfüllen. Und etwas machte mir immer größere Not. Ich konnte zwar äußerlich mich anständig verhalten, aber ich merkte, dass ich in meinem Inneren voll war von unreinen Gedanken, bösen Gedanken, Hochmut, Neid, manchmal auch Zorn und Groll auf Leute, wenn ich an gewisse Leute dachte, die ich von früher kannte. Und ich wurde das nicht los. Ich war übrigens zusammen dort in Indien mit jenem Freund, der mir damals das Neue Testament gegeben hatte, also in Pakistan. Und ihm ging es ähnlich wie mir, er hatte das Evangelium auch nicht verstanden, obwohl er auch seit der Zeit schon im Neuen Testament las. Wir haben uns vorgenommen, wir gehen einige Tage fasten. Und was haben wir da gemacht? Wir haben nur das Buch der Offenbarung gelesen und wir haben am Morgen das einzige Lied gesungen, das wir auswendig konnten. Nun gehören unsere Herzen ganz dem Mann von Golgatha. Das hatten wir von deutschen Missionarinnen gelernt. Und wir lasen jeden Tag zwei Kapitel im Buch der Offenbarung, bis wir durch waren. Und am Ende dieser 10 Tage wussten wir immer noch nicht, wie es um uns steht. Ob wir auf dem Weg des Lebens sind oder nicht, ob wir Vergebung der Sünden haben oder nicht, ob wir ewiges Leben haben oder nicht, wir wussten es nicht. Wir beteten immer, o Gott, hilf uns, lass uns verstehen, ob wir gerettet sind oder nicht. Also nach diesen 10 Tagen, wir waren 10 Tage allein in der Wildnis und da gingen wir zurück zu unseren pakistanischen Freunden und dann hatte ich 2 schlaflose Nächte. Und in diesen beiden Nächten war mein Gewissen ganz aufgewühlt. Und in der 2. Nacht, mit einem Mal, habe ich das Evangelium verstanden. Ich hatte ein Jahr lang jeden Tag in der Bibel gelesen, ich hatte immer wieder Predigten gehört und so erinnerte ich mich in der Nacht an ein Wort Jesu, wo Jesus sagt, in der Welt habt ihr Angst, seid guten Mutes, ich habe die Welt überwunden. Und da verstand ich auf einem Mal, er hat alles getan, was wir nicht tun können. Im Buch der Offenbarung war mir dieser Satz hängen geblieben, klang mir dauernd im Ohr. Wer überwindet, wird dies alles ererben. Und so verstand ich damals aus dem Buch der Offenbarung, es gibt nur 2 Möglichkeiten, entweder ewige Herrlichkeit bei Gott, oder ewige Verdammnis in der Hölle. Und dann dieses Wort, wer überwindet. Ja, wie kann ich denn überwinden? Und in jener Nacht habe ich mit einem Mal das Evangelium verstanden. Jesus sagt, seid guten Mutes, ich habe die Welt überwunden. Ich bin aufgestanden aus meinem Bett, hinausgegangen. Es war Januar im Jahr 1972. Und wir waren im Norden Pakistans, im Punjab. Die Nächte sind dort recht kalt, einige Grad nur über Null. Ich habe mich da hingekniet in den Sand und ich spüre noch den kalten Sand auf den Knien. Und da war er wirklich da, der Sohn Gottes. Und da habe ich ihm nur das gesagt, Herr, du hast alles für mich getan. Du hast für mich gelitten. Nicht nur für meine bösen Taten und Gedanken, du hast auch gelitten, bist gestorben, hast alles getan, auch für meine Unfähigkeit, das Gute zu tun. Herr, da bin ich, nehme mich. Und von dem Tag an wusste ich, ich bin ein Kind Gottes. Ich habe ewiges Leben. Und diese Gewissheit hat mich bis heute, über 40 Jahre später, nicht mehr verlassen. Und das wünsche ich jedem, der mich hier jetzt reden hört. Das wünsche ich dir, lieber Zuschauer, lieber Zuhörer. Besseres kann

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0: Als sie den Zettel gefunden haben, haben sie gefragt, wo ist die Bibel? Ich habe geantwortet, ich habe keine Bibel. Also begannen sie, auf mich einzuprügeln. Du musst uns sagen, wo die Bibel ist. Ich sagte, ich habe keine Bibel. Ich habe sie in meinem Gedächtnis. Ah, wenn die Bibel in deinem Gedächtnis ist, müssen wir es zerstören. So prügelten sie unaufhörlich auf meinen Kopf ein. Sie wollten die Worte aus meinem Gedächtnis löschen. Darum haben sie uns in die Schiffscontainer gesperrt, dass wir alles vergessen.
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Ich möchte alle ganz herzlich begrüßen zu diesem Bibelstudentag. Heute Morgen mit dem Thema Fehler und Widersprüche in der Bibel. Gibt es sie wirklich? In einem ersten Teil wollen wir uns mit der Frage beschäftigen, was sagt die Bibel zu Inspiration und Unfehlbarkeit der Bibel? Eine ganz wichtige Stelle über Inspiration finden wir in 2. Timotheus 3, Vers 16, wo der Apostel Paulus schreibt, alle Schrift ist von Gott eingegeben. Der Ausdruck, die Schrift, war ein Begriff, der fest dastand im Judentum. Er bezeichnete die Bücher des Alten Testaments, des Tanach, wenn man das im Hebräischen sagt. Und in 2. Timotheus 3, Vers 15 geht es tatsächlich im Zusammenhang darum, 14 und 15, dass Timotheus von Kind auf die Heiligen Schriften gelehrt bekommen hat. Und weil Timotheus ein Jude war, weist das speziell hin auf das Alte Testament. Aber in Vers 15 sagt Paulus zusätzlich, dass Timotheus eben von verschiedenen gelernt hat, zusätzlich, und zwar neutestamentlichen Propheten, von Paulus und anderen. Und da haben wir eben die zusätzlichen Offenbarungen des Neuen Testaments erwähnt. Und das erklärt in Vers 16 den Ausdruck alle Schrift. Da wird zusammengefasst, das, was er von Kind auf kannte, das Alte Testament, und das, was er im Erwachsenenalter nun an neutestamentlichen Offenbarungen dazugelernt hat. Das alles zusammen ist alle Schrift, kurz AT und NT, ist von Gott eingegeben. Der Begriff von Gott eingegeben übersetzt das griechische Wort Theopneustos, wörtlich von Gott gehaucht. Es ist ja klar, wenn ich spreche, ist das nur möglich mit dem Hauch, der von der Lunge her durch den Atemkanal in den Mund, durch die Stimmbänder zuerst, dann durch den Mund, zwischen Zunge, Zähne und Lippen hindurchströmt. Nur so ist Kommunikation hörbar möglich. Nun, wenn es hier heißt, die Schrift ist von Gott gehaucht, bedeutet dies, die Bibel ist Gottes direkte Rede an uns Menschen. Nun beachte man, hier steht nicht, die Bibelschreiber waren von Gott inspiriert. Das wäre auch korrekt, das wird anderswo gesagt, zum Beispiel in 2. Petrus 1, 21. Aber die Aussage in 2. Timotheus 3 geht darüber hinaus. Wenn wir nur sagen würden, die Bibelschreiber waren inspiriert, könnte man immer noch den Zweifel anmelden, ja gut, aber wir wissen nicht, welche eigenen Ideen und Überzeugungen und Weltbilder sie noch zusätzlich hineingemischt haben bei der Abfassung der Bibel. Nun, 2. Timotheus 3, Vers 16 sagt, das Endprodukt, das Geschriebene, ist Gottes direkte Rede. Also, ganz wichtig, die Bibel in ihrem Endprodukt, so wie sie abgefasst worden ist auf Hebräisch, Aramäisch und im Neuen Testament Griechisch, ist Gottes direkte Rede in schriftlich fixierter Form. Sie ist vollkommen und irrtumsfrei, auch wenn sie über die Natur und die Geschichte spricht. In Psalm 19, Vers 7 sagt König David, das Gesetz des Herrn ist vollkommen, erquickend die Seele. Das Zeugnis des Herrn ist zuverlässig, macht weise den Einfältigen. Die Vorschriften des Herrn sind richtig.

0: ich erfreuend das Herz. Also diese Adjektive sind sehr wichtig. Vollkommen, zuverlässig, richtig. Es gibt manchmal Leute, die stören sich, wenn man englische Ausdrücke braucht, wie Inerrancy für die Zuverlässigkeit der Bibel. Nun, es geht uns nicht um irgendwelche bestimmten englischen Begriffe. Es geht wirklich um den Inhalt der Ausdrücke wie vollkommen, zuverlässig, richtig. Das sind die Aussagen der Heiligen Schrift selbst. Eine weitere wichtige Stelle, Psalm 12, Vers 7. Die Worte des Herrn sind reine Worte. Silber am Eingang zur Erde geläutert, siebenmal gereinigt. Also hier wird der Reinheitsgrad der Heiligen Schrift illustriert anhand der Läuterung des Silbers. Und zwar gerade beim Bergwerk am Eingang zur Erde geläutert. Und zwar nicht einfach einmal geläutert, sondern siebenmal geläutert. Die Zahl sieben ist die Zahl der Vollkommenheit in der Bibel. Und das will eben zeigen, die Heilige Schrift ist vollkommen Gottes Wort, ohne irgendwelche menschlichen Schlacken daran. Das ist die Selbstaussage der Bibel. Und da könnte natürlich jeder Gegner behaupten, gut, Papier oder Papyrus oder Pergament nimmt alles an. Aber können wir das auch begründen, nachvollziehbar begründen? Jawohl, dafür gibt es verschiedene Argumente, aber ein ganz besonders wichtiges ist nun unser Thema. Zweitens, erfüllte Prophetie, Gottes Siegel auf die Bibel. Wir Menschen sind ja unfähig, in die Zukunft zu schauen über Jahrhunderte und Jahrtausende hinweg, weil wir an Raum und Zeit gebunden sind. Ebenso ist es für uns ein Problem, wir können nicht zurück in die Vergangenheit und deshalb sind vollkommen zuverlässige Aussagen über die Vergangenheit auch sehr problematisch. Aber die Vergangenheit ist immer noch ein bisschen einfacher, weil wir da die Spuren und Quellen von früher haben. Aber das haben wir im Zusammenhang mit der Zukunft nicht. Und wenn man nachweisen kann, dass die Bibel die Zukunft über Jahrhunderte und Jahrtausende hinweg perfekt voraussagen kann, was ja von keinem Buch der Welt gesagt werden kann, weder von einem wissenschaftlichen Buch noch von einem Buch aus irgendeiner Religion wie Buddhismus, Hinduismus, Islam und so weiter, dann wäre das natürlich ein ganz eindrücklicher Beweis dafür, dass hinter der Bibel jemand steht, der über Raum und Zeit ist. Eben der ewige Gott. Nun, die Bibel ist voller Prophetie und voller erfüllter Prophetie. Ganz wichtig zu nennen ist die messianische Prophetie. Jesus Christus wurde im Alten Testament vorausgesagt. Und durch sein Kommen vor 2000 Jahren wurden über 300 Prophezeiungen aus dem Alten Testament bezüglich des Messias, des verheißenen Erlösers, erfüllt. Wir können auch den Nachweis erbringen, dass die Schriften des Alten Testaments wirklich Jahrhunderte vor Christi Geburt geschrieben worden sind, die allerspätesten, nicht wahr? Die frühesten Schriften des Alten Testaments sind sogar noch viel weiter zurück bis 1600 vor Christus. Also wir können ganz klar den Beweis bringen, das Alte Testament wurde vor dem Kommen Christi geschrieben und durch das Kommen von Jesus Christus wurden über 300 Prophezeiungen über den Messias erfüllt. Und das sind sehr konkrete Prophezeiungen, wie zum Beispiel, der Messias sollte ein Nachkomme von König David sein. Das konnte man vor 2000 Jahren eben nachweisen mit den damals üblichen Geschlechtsregistern, die in Jerusalem zentral gelagert wurden. Da war der offizielle Nachweis kein Problem. Jesus von Nazareth war ein Nachkomme von König David. Zweitens, er sollte in Bethlehem geboren werden. Als Fürst im Jahr 32 nach Christus auftreten. Natürlich steht im Alten Testament nicht der Ausdruck 32 nach Christus, aber in Daniel 9 wird gesagt, wie viele Jahrwochen nach dem Erlass zum Wiederaufbau Jerusalems, nach der babylonischen Gefangenschaft, der Messias kommen sollte. Und wenn man diese Jahrwochen durchrechnet, kommt man exakt auf 32 nach Christus. Und genau damals, an Palmsonntag, ritt Jesus Christus als Fürst, vom Volk gefeiert als König Messias, nach Jerusalem ein. Ferner wurde vorausgesagt, er würde durch die Masse seines eigenen Volkes abgelehnt werden und schließlich gekreuzigt werden. Als Folge der Kreuzigung des Messias würde Jerusalem und der Tempel zerstört werden. Alles hat sich erfüllt. Die Masse des Volkes hat vor Pilatus geschrien, er werde gekreuzigt. Jesus Christus wurde auf dem Golgatha-Felsen vor den Toren Jerusalems hingerichtet. Und im Jahr 70 nach Christus haben die Römer Jerusalem in Staub und Asche gelegt und den zweiten Tempel völlig verwüstet. Das Alte Testament hat vorausgesagt, in der Folge würde das jüdische Volk unter alle Nationen der Welt zerstreut werden und ständig Verfolgung erleiden. Auch das hat sich erfüllt. In einem Prozess von Jahrhunderten wurde das jüdische Volk wirklich aus dem Land der Väter herausgerissen und unter alle 5 Kontinente zerstreut und durch die Jahrhunderte hindurch ständig verfolgt, sodass wir eine Blutspur von 13 Millionen Toten verfolgen können, ab 70 nach Christus bis in unsere Zeit. Ein anderes Thema wäre Prophetie über Weltgeschichte in der Bibel. Solche Prophezeiungen sind über das ganze Alte Testament hinweg zerstreut, so wie auch die messianische Prophetie. Systematisch ausgezählt habe ich das einmal für das Buch Daniel, das im 6. Jahrhundert vor Christus geschrieben worden ist. Und ich habe alle erfüllten Prophezeiungen systematisch ausgezählt und bin dabei auf über 200 erfüllte Prophezeiungen gekommen. Allein im Buch Daniel mit seinen 12 Kapiteln. Das sind Prophezeiungen über Babylon, Persien, Griechenland, Rom, Syrien, Ägypten, Israel. Ich habe darüber ein Buch geschrieben, Weltgeschichte im Visier des Propheten Daniel. Und darin habe ich auch den Erweis geliefert, dass das Buch Daniel wirklich im 6. Jahrhundert vor Christus geschrieben worden ist. Und wie sich dann die Prophetie erfüllt hat, da gebe ich auch immer den Nachweis in der Geschichtsliteratur, wo man die Belege dafür finden kann. Über messianische Prophetie hatte ich früher schon ein Buch geschrieben und auch da eben den Erweis der Erfüllung in Jesus Christus geliefert. Das Buch heißt Der verheißene Erlöser. Übrigens zum Erweis, dass das Buch Daniel wirklich im 6. Jahrhundert vor Christus geschrieben worden ist, noch ein paar wichtige Hinweise. Kritiker haben ja gesagt, die Prophetie in Daniel sei viel zu genau. Das könne gar nicht echte Prophetie sein. Aber da merkt man, wie sie über ihre eigene Ideologie stolpern. Weil sie es nicht für möglich halten, dass es einen Gott gibt, der über der Zeit steht und die Zukunft uns Menschen mitteilen kann in seinem Wort, sagen sie, also das kann nicht echt sein, denn es ist zu genau. Aber es ist so, man wollte das Buch Daniel runterdatieren auf das 2. Jahrhundert vor Christus. Und damit wären dann eben schon viele der Prophezeiungen, die erfüllt sind, quasi noch in der Zeit davor anzusetzen. Aber das Problem ist, das Hebräische im Buch Daniel. Heute wissen wir sehr genau, wie man Hebräisch gesprochen hat im 6. Jahrhundert. Wir wissen genau, wie Hebräisch geklungen hat im 2. Jahrhundert vor Christus, wie im 1. Jahrhundert nach Christus und so weiter. Und dann im Mittelalter. Also wir kennen die Geschichte der Sprache sehr genau und wie sich die Grammatik des Hebräischen verändert hat und übrigens auch die Rechtschreibung. Aber das Buch Daniel enthält ein Hebräisch, das entspricht typisch dem Hebräischen des 6. Jahrhunderts vor Christus. In Grammatik, Wortschatz und in Satzbau. Ja, das gehört zur Grammatik. Und dann sind ja noch gewisse Teile im Buch Daniel auf Aramäisch verfasst. Kapitel 2 bis 7. Und auch da wissen wir heute, wie man Aramäisch gesprochen hat im 6. Jahrhundert vor Christus, wie Aramäisch geklungen hat im 2. Jahrhundert vor Christus, wie es geklungen hat im 1. nach und so weiter. Und auch da muss man sagen, das Aramäisch im Buch Daniel ist das Aramäisch aus dem 6. Jahrhundert vor Christus. Ja, das ist sehr schlecht für die Kritiker, aber das über solche Fakten können sie sich nicht einfach hinwegsetzen. Nun, ein weiteres Beispiel wäre Prophetie über Endzeit. Nach der Bibel ist die Endzeit nicht die Zeit des Weltuntergangs, sondern die Zeit, wenn das jüdische Volk wieder heimkehren wird aus der weltweiten Zerstreuung, die ja eine Folge der Verwerfung des Messias war. Und in dieser Epoche werde dann der Messias ein zweites Mal kommen, nicht mehr, um als Opfer für unsere Sünden zu sterben, wie beim ersten Mal, sondern um als König der Welt Ordnung auf Erden aufzurichten. Nun, das habe ich auch systematisch angegangen. Und da komme ich beim Auszählen auf über 160 erfüllte Prophezeiungen über Endzeit, die sich in der Zeit von 1882 bis heute 2010 erfüllt haben. Darüber bin ich gerade noch dran, ein Buch zu schreiben, und es ist bald zu Ende. Ist bald vollendet jetzt. Nun, 1882 markiert in der Geschichte das Jahr, in dem die erste massive Rückwanderungswelle von Juden heim ins Land der Väter ihren Anfang genommen hatte. Und darum ist dieses Datum so wichtig und in dieser Zeit über 160 erfüllte Prophezeiungen. Und die Prophezeiungen sind so konkret. Und das macht natürlich deutlich, die Bibel ist einzigartig, denn es gibt keine Parallelen irgendwo sonst in der Weltgeschichte. Ich möchte das an einigen Beispielen jetzt ganz konkret belegen. In 5. Mose 28, 63 bis 64. Geschrieben 1566 vor Christus. Da spricht Mose über die Folgen, wenn der Messias verworfen wird. Er spricht über Verlust des Landes und weltweite Zerstreuung. Und da sieht man, wie konkret das formuliert ist. Und ihr werdet herausgerissen werden aus dem Lande, wohin du kommst, um es in Besitz zu nehmen. Und der Herr wird dich unter alle Völker zerstreuen, von einem Ende der Erde bis zum anderen Ende der Erde. Was ist das Ende der Erde? Nun, das sind die extremsten Regionen des Festlandes vom Land Israel aus gesehen, das ja seinerseits sich befindet am Knotenpunkt der drei Kontinente Europa, Asien und Afrika. Also die Enden der Erde wären Nordamerika, Kanada, Alaska und Australien bis hin nach Tasmanien, Feuerland im Süden von Amerika bis nach China, von Schweden bis nach Südafrika. Und tatsächlich überall hin sind Juden ab dem Jahr 70 nach Christus als Volk zerstreut worden. Aber die Rückkehr war auch konkret vorausgesagt und nicht so, dass man das irgendwie hineininterpretieren müsste. Ein Beispiel, Hesekiel 36, Vers 24, geschrieben im 6. Jahrhundert vor Christus. Also Jahrhunderte vor der weltweiten Zerstreuung der Juden. Und da sagt Gott zu seinem Volk, und ich werde euch aus den Nationen holen und euch sammeln aus allen Ländern und euch in euer Land bringen. Bei diesem Text muss man nicht irgendwie interpretieren. Es ist von selbst verständlich. Und wir sind heute Augenzeugen, dass 3 Millionen Juden aus allen 5 Kontinenten, aus über 100 Ländern in den Jahren 1882 bis heute zurückgekehrt sind in das Land der Vorfahren, ins Land Israel. Jetzt gebe ich noch ein Beispiel, Jesaja 11, Vers 11. Und es wird geschehen, an jenem Tag, da wird der Herr noch zum zweiten Mal seine Hand ausstrecken, um den Überrest seines Volkes zu erwerben, der übrig bleiben wird, aus Assyrien und aus Mitzrayim, und aus Patros und aus Kusch, und aus Elam und aus Shinear, und aus Hamat, und aus den Inseln des Meeres. Ich lese noch Vers 12 dazu. Und er wird den Nationen ein Panier erheben, oder eine Fahne, und die Vertriebenen Israels zusammenbringen. Und die zerstreuten Judas wird er sammeln von den 4 Enden der Erde. In diesem Vers, Jesaja 11, 11, haben wir zahlreiche geografische Begriffe. Zunächst wollen wir anschauen, aus Assyrien und aus Shinear. Das weist hin auf die Rückkehr der Juden aus dem Nord- und aus dem Südirak. Denn Assyrien bezeichnet in der Bibel das Gebiet des heutigen Nordirak. Dort befanden sich die alten assyrischen Städte wie Ninive, Assur und Kalach. Dann haben wir den Begriff Shinear. Das ist im Hebräischen eine Bezeichnung für die Gegend des heutigen Südirak, da wo auch die Stadt Babylon war, da wo das Land der Sumerer war. Nun, es ist so, im 20. Jahrhundert gab es noch eine jüdische Gemeinschaft im Irak von etwa 150.000 Menschen. Und manche von ihnen waren Nachkommen von Juden, die vor 2600 Jahren durch König Nebukadnezar von Babylon einst aus ihrem Land wegdeportiert worden waren ins Zweistromland zwischen Euphrat und Tigris. In den Jahren 1941 bis heute verließ aber die jüdische Gemeinschaft von 150.000 Menschen den Nord- und den Südirak. Das hing damit zusammen, 1941 gab es eine Verbindung, man kann sagen eine Achse des Bösen zwischen Irak und Nazi-Deutschland. Und so kam es 1941 zu einer Massenabschlachtung der Juden in Bagdad. Und das hat zu einem Massenexodus der Juden aus dem Irak geführt. Und zwar so, dass heute sind vielleicht noch etwas mehr als 20 alte Juden im Irak zu finden. Die ganze Gemeinschaft ist ausgezogen nach Jahrtausenden des Aufenthalts in diesem Gebiet. Nun, die Bibel ist hier sehr genau. Sie spricht über Assyrien und Shinear. Und ich habe auch da die Quellen und die Belege von den Städten, wo Juden im 20. Jahrhundert im Irak gelebt haben. Und wir können also ganz genau belegen, das sind Städte im Nordirak, und im Südirak. Nicht wahr? Es wäre ziemlich dumm, wenn es im Südirak, sagen wir, gar keine jüdische Gemeinschaft gegeben hätte. Und die Bibel sagt, sie werden aus Assyrien und aus Shinear ausziehen. Aber wir können den Beleg ganz klar liefern. Diese zwei Prophezeiungen haben sich schon mal so erfüllt. Jetzt schauen wir Punkt 3 und 4.
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0: An Rückkehr aus Ober- und aus Unterägypten. Unser Text sagt, sie werden heimkehren aus Mitzrayim und aus Patros. Patros geht zurück auf das altägyptische Hieroglyphenwort Peteres. Man schreibt nur die Konsonanten, wie man hier sieht. Und es ist so im Altägyptischen, von den meisten Wörtern weiß man ja nicht, wie sie ursprünglich ausgesprochen worden sind. Und da, wo man nicht die Aussprache kennt, da setzt man einfach E ein. Ja? Darum sagt man Peteres. Aber im Althebräischen, im Alten Testament haben wir den Namen Patros und das heißt das Südland, das ist der Begriff, der geografische Spezialbegriff für Oberägypten. Das bezeichnet also das Niltal zwischen Kairo und Assuan. Dann haben wir aber noch den Begriff Mitzrayim. Mitzrayim bedeutet Ägypten und im Speziellen Unterägypten. Also Unterägypten, das ist das fruchtbare Nildelta. Ja, und nun sagt die Bibel, die Juden werden in der Endzeit aus Ober- und Unterägypten zurückkehren. Und tatsächlich bis ins 20. Jahrhundert gab es eine jüdische Gemeinschaft von etwa 80.000 Juden in Ägypten. Auch diese Gemeinschaft geht zurück in die Zeit sogar vor Christi Geburt. Gab es schon eine jüdische Kolonie in Ägypten. Aber um 1948 waren noch 80.000 Juden da, übrigens sehr gut in die ägyptische Gesellschaft integriert. Die meisten lebten in Kairo und Alexandria. Und auch da musste ich ziemlich Arbeit leisten, bis ich dann den Nachweis erbringen konnte, wo Juden gelebt haben in Oberägypten. Und wir können beides nachweisen. Also in Unterägypten, nebst Alexandria und Kairo, in Damanhur, Damietta, Port Said, Mansura, Sifta, Benha, Mohala, Kubra und Danta. Aber es gab auch blühende Gemeinschaften in Oberägypten, in Fayyum, Beni Suef, Minya, Assuan und Kena. Und nun, wie hat sich die Prophetie aus Jesaja 11,11 erfüllt? Ab 1948 verließen praktisch alle ägyptischen Juden das Land der Pharaonen. Heute gibt es noch etwa 100 Juden in Ägypten. Und der Grund war der unmittelbare Grund. 1948, am 14. Mai, wurde der Staat Israel gegründet. Und das hat in den arabischen Ländern rund um Israel herum zu furchtbaren Judenverfolgungen geführt. So gab es in Ägypten schreckliche Judenverfolgungen mit Massenabschlachtungen, Internierungen, Vertreibungen und schlimmen Demütigungen. Und das hatte zur Folge, dass es zu einem modernen Exodus aus Ägypten kam. Und somit hat sich auch dieses Wort erfüllt. Nicht wahr? Im Bibeltext haben wir gelesen, Gott werde noch ein zweites Mal seine Hand ausstrecken und seinen Überrest holen aus Ägypten und aus all den anderen Orten. Das ist sehr interessant, weil der Exodus fand ja einst statt Exodus aus Ägypten, fand einst statt unter Mose um 1606 vor Christus. Und die Bibel sagt, damals habe der ewige Gott Israel mit, wörtlich, starker Hand aus der Sklaverei in Ägypten erlöst. 2. Mose 13, Vers 3. Und nun sagt Jesaja, der Herr werde in der Geschichte noch zum zweiten Mal seine Hand ausstrecken und sie aus Ägypten holen. Aber nicht nur aus Ägypten, sondern aus all den anderen Ländern ebenso. Aber dieses zum zweiten Mal ausstrecken meint also das Phänomen der Befreiung der Juden aus Ägypten wird in der Endzeit eine Parallele haben, zusammen mit der Heimführung aus allen möglichen Ländern der Welt. Ein Teil dieser 80.000 ägyptischen Juden fand Zuflucht in verschiedenen Ländern wie Brasilien, Argentinien, Frankreich und den USA. Aber das Land, das die meisten ägyptischen Juden, und zwar Zehntausende von ihnen, aufnahm, war Israel. Übrigens haben wir in der Prophetie auch einen Hinweis, dass es eben zu einer Rückkehr kommen wird, die nicht immer direkt ins Land Israel ist, sondern auch über indirekte Zwischenstationen. Nun, eine siebte Prophetie. Aus dem gleichen Vers, Jesaja 11, 11. Wir haben gelesen, sie werden kommen aus Elam. Elam als Ländername bezeichnet das große Gebiet eines altorientalischen Reiches im Südwesten des heutigen Iran. Das ist übrigens das Gebiet, wo auch eines der wichtigsten Atomzentren des Irans sich heute befindet. Nebenbei gesagt, die elamitische Stadt Susa in diesem Gebiet war die Hauptstadt und Winterresidenz der Könige früher im persischen Weltreich. Also Elam weist in der Bibel speziell auf das Gebiet Persien-Iran hin. In den Jahren 1948 bis 1978 verließen 70.000 Juden den Iran. Auch da wieder als Folge der Staatsgründung Israels, weil es zu so massiven Verfolgungen kam in der islamischen Welt. In der Folge der islamischen Revolution von 1979, das sollte ja die Vorzeigerevolution sein für alle anderen islamischen Staaten, um den Islam eben neu zur vorherrschenden Religion der Welt werden zu lassen. In der Folge der islamischen Revolution von 1979 flohen Zehntausende von Juden unter dramatischen Umständen aus dem Iran. Wir können sagen, ab 1948 verließen insgesamt ca. 125.000 Juden den Iran, um in den USA oder in Israel Zuflucht zu suchen. Insgesamt emigrierten im 20. Jahrhundert etwa 80.000 Juden aus dem Iran, um im Land Israel endgültig ihre neue Heimat zu finden. Achter Punkt, Rückkehr aus Syrien. In unserem Bibeltext heißt es, sie werden zurückkehren aus Hamat. Übrigens, alle diese geografischen Begriffe, die könnte man selber identifizieren, ohne dass man Hebräisch beherrschen würde. Nehmen Sie irgendein Bibellexikon und schlagen Sie nach, was ist Assyrien, wo lag Assyrien, was ist Shinear, wo lag Shinear, und Sie werden das alles genauso herausfinden. Also man braucht gar nicht ein Spezialist zu sein, um diese Dinge herauszufinden. Hamat wird in einem Bibellexikon erklärt, bedeutet erstens heutige Stadt Hama am Orontes, im heutigen Syrien. Und Hamat kann aber auch bezeichnen das Land Hama, also das Land, das durch die Stadt den Namen bekommen hat. Und so kann man hier sagen, in Jesaja 11,11, da haben wir jetzt immer Ländernamen gefunden. Kein einziger Städtename, ja? Und das macht klar, dass Hamat eigentlich hier auch nicht eine Stadt meint nur, sondern ein Land. Und so weist das Land Hama hin eben auf das Gebiet des heutigen Syrien. In den Jahren 1948 bis 1964 kehrten insgesamt 26.000 syrische Juden nach Israel zurück. Nun Prophetie 9, Rückkehr aus dem Sudan und aus Äthiopien. Nicht wahr? Unser Text sagt, sie werden zurückkehren aus Kusch. Der geografische Name Kusch, das kann wieder ein Bibellexikon klären, bezeichnet das Gebiet südlich von Ägypten. Und zwar insbesondere das heute als Sudan bezeichnete Land. Aber im weitergefassten Sinn ebenso Äthiopien. Darum haben auch manche Bibelübersetzungen Kusch übersetzt schon im Text mit Äthiopien. Ich ziehe es aber vor, dass man den hebräischen alten Namen belässt, eben weil wir unter Äthiopien nicht heute nicht mehr den Sudan verstehen. Aber dabei bezeichnet Kusch ganz speziell das Gebiet des Sudans und dann im weiteren Sinn von Äthiopien. Nicht wahr? Jesaja hat das geschrieben um etwa 700 vor Christus. Das war ein Risiko. Soll es dann wirklich in der Zeit, in der dann die Juden aus einer weltweiten Zerstreuung zurückkehren, Juden geben im Sudan, in Schwarzafrika? Nun, es war einfach so. Es gab bis ins 20. Jahrhundert, bis in unsere Zeit, eine jüdische Gemeinschaft in Äthiopien. Aber im 20. Jahrhundert mussten sie durch grauenhafte Verfolgungen und Unterdrückungen hindurchgehen. Das führte dazu, ab 1977, da wanderte eine große Anzahl von, übrigens, schwarzen Juden aus Äthiopien zu Fuß über die Grenze nach Sudan. 4.300 äthiopische Juden wurden dann in geheimen Operationen aus dem Sudan nach Israel ausgeflogen. Vom 21. November 1981 bis zum 5. Januar 1985 fand die sogenannte Operation Moses statt. In dieser Zeit wurden 11.000 Juden aus dem Sudan ausgeflogen. Aber leider kam es zu Indiskretionen in den Medien. Die Medien sind oft ein echtes Problem. Und das führte nämlich zu einem vorzeitigen Abbruch dieses dramatischen Unternehmens. Die arabische Welt war empört. Die arabische Liga hat die Operation Moses wörtlich verurteilt als einen Akt der Piraterie und rassischen Diskriminierung. Aber trotzdem, die USA verhandelte weiterhin mit dem islamischen Land Sudan, nämlich mit der Hauptstadt Khartoum. Und so kam es zur Operation Saba. In der Nacht vom 28. auf den 29. Mai 1985 wurden mit 6 Turboprop-Maschinen vom Typ 130C des US-Luftwaffenstützpunktes bei Frankfurt circa 1000 Juden aus dem Sudan ins gelobte Land überführt. 1991 haben eritreische und tigrinische Rebellen die Kontrolle von Addis Abeba übernommen. Damals kam es ja zur Flucht von Mengistu Haile Mariam. Dies ermöglichte ab dem 24. Mai die Operation Salomon. Innerhalb von 36 Stunden flogen 36 Herkules C-130S-Maschinen der El Al mehr als 14.000 äthiopische Juden aus. Um damals die Kapazität der Flugzeuge deutlich zu erhöhen, hat man zuvor die Sitze aus den Flugzeugen entfernt. Und da hat man richtig aufgefüllt. Zeitweise waren bis 28 Flugzeuge gleichzeitig in der Luft, Und nebenbei gesagt, die mussten darauf achten, dass sie kein einziges arabisches Land bei der Rückkehr überflogen. Und so wurden sie heimgeführt. Übers Rote Meer, über Eilat, nach Tel Aviv. Ja, jetzt kommen wir zu Punkt 10. Es geht immer noch um Jesaja 11, 11. Sie sehen, nur ein Vers, ja. Da heißt es, Gott wird sie zurückbringen aus den Inseln des Meeres. Da lohnt es sich, Hebräisch zu können. Das Wort, das allgemein übersetzt wird mit Inseln des Meeres, Inseln ist hier Hebräisch Iyim. Und da ist nun ganz wichtig, dass man in Lexikas erfährt, das Wort Iyim im Alten Testament bezeichnet nicht irgendeine Insel. Also man hätte damit nicht die Insel Hawaii bezeichnen können. Sondern dieser Ausdruck, das kann man übrigens eben auch als Nicht-Hebräisch-Spezialist nachlesen in dem berühmten Kommentar von Kyle Delitzsch zum gesamten Alten Testament in etwa 10 Bänden. In Band 1, Seite 134, erklären diese beiden, Kyle Delitzsch, muss ich vielleicht noch erklären, gehörten zu den größten Hebräisch-Spezialisten des 19. Jahrhunderts. Das waren zwei deutsche Gelehrte. Und da wird erklärt, Iyim bezeichnet im Bibelhebräischen insbesondere die Inseln und Küstengebiete, Küstenländer des Mittelmeeres, auf der europäischen Seite von Kleinasien bis nach Spanien. Ich war dieses NASA-Bild hier ist wirklich gewaltig. Hier haben wir Ägypten, Unterägypten, da mit dem Nildelta. Hier die Sinai-Wüste und da das Land Israel. Hier erkennt man noch das Tote Meer. Dann im Norden kommt Libanon, Syrien. Ganz da oben die Türkei. Und da sehen wir das, die Küstenländer auf der europäischen Seite und eben die vorgelagerte Inselwelt. Also das Wort Iyim im Alten Testament bezeichnet speziell dieses Gebiet, könnt ihr sagen, das ist das alttestamentliche Wort für Europa. Iyim wäre ein Thema für sich. Europa im Alten Testament. Dass wir nur diesen Stellen nachgehen würden über die Iyim. Ganz interessant, was da steht. Aber wir beschränken uns auf Jesaja 11, 11. Wann sind die Juden gekommen aus den Iyim? Nun, die erste Einwanderungswelle fand ja statt 1882 bis 1903, damals aus Russland. Dann kam die zweite, dritte, vierte Welle. Und die fünfte Einwanderungswelle, das ist die Zeit 1932 bis 1938. Also die Epoche der Machtergreifung Hitlers in Deutschland. Und damals flohen ca. 250.000 Juden aus Europa. Vor allem aus Deutschland. Mein Kompositionslehrer, der israelische Komponist Jehoshua Lackner, floh in dieser Epoche damals aus Tschechoslowakei als etwa 14-jähriger Junge. Ja, und dann kam die Aliyah B, so nennt man die nächste Welle, 1939 bis 1947, das ist die sogenannte illegale Einwanderung während des Zweiten Weltkrieges. Die Engländer haben als Kompromiss mit den Muslimen das Land, damals Palästina genannt, für Juden weitgehend verschlossen. Und so wurde es zu einem echten Problem für Juden, die vor der Nazi-Vernichtung aus Europa fliehen wollten. Und trotzdem, trotz dieser gewaltigen Hürden, gelang es dennoch Tausenden von Juden, damals während der Aliyah B-Zeit einzuwandern. Aber dann mit der Staatsgründung 1948 kam die große Wende. Bis 1970 kehrten aus Polen 156.011 Juden heim. Aus der Tschechoslowakei über 20.500. Aus Rumänien über 229.000. Aus Bulgarien 48.642. Aus Ungarn über 24.000. Jugoslawien über 8.000. Österreich mehr als 4.000. Aus Deutschland nochmals über 11.500. Aus der Schweiz 1.899. Das ist halt ein kleines Land. Italien 3.619. Aus Frankreich fast 26.300. Aus England über 14.000. Aus Belgien über 3.450. Aus Holland 3.603. Aus Schweden 880. Aus Spanien 567. Und aus der Türkei. Das gehört ja auch zu den Iyim, nicht wahr? Ist in diesem Begriff enthalten. Kehrten 58.288 türkische Juden heim. Also ganz gewaltig, wenn man die Präzision der Erfüllung biblischer Prophetie anschaut. Und das über Jahrtausende hinweg. Die Prophetie ist über 2700 Jahre alt und wir sehen heute die Erfüllung in der jüngsten Vergangenheit. Nun kommen wir zu drittens. Warum vertraue ich der Bibel? Ich habe diesen Titel ganz bewusst sehr persönlich gewählt. Ich kann das für mich so erklären. Ich habe durch die erfüllte Prophetie klar erkannt, dass Jesus der Messias ist. Diese über 300 Prophezeiungen auf Jesus Christus hin sind für mich als junger Mensch ein ganz wichtiger Beweis gewesen dafür, dass Jesus Christus wirklich der von Gott gesandte Erlöser ist. Nun hat also das Alte Testament mich ganz klar bestätigt, wer Jesus Christus ist. Jesus Christus anerkannte selber als Messias das gesamte Alte Testament als Gottes Wort. In Matthäus 5, Vers 17 sagte er, wenn nicht, dass ich gekommen sei, das Gesetz und die Propheten aufzulösen. Ich bin nicht gekommen, aufzulösen, sondern zu erfüllen. Und weiter erklärt er, dass kein Jota und kein Tüttel an dem Gesetz vergehen wird. Was ist das Jota? Der kleinste hebräische Buchstabe. Nur so ein kleines Strichlein. Und was ist ein Tüttel? Es ist kein Buchstabe, sondern das ist ein Buchstabenteil. Es fällt dir auf, wenn man Hebräisch einfach so anschaut, auch wenn man das nicht lesen kann, dass viele Buchstaben so ähnlich aussehen. Nicht wahr? Und tatsächlich zum Beispiel B und K, Bet und Kaf, sehen ganz ähnlich aus und auch andere. Und wie kann man die unterscheiden? Nur an einem kleinen Strichlein, das zum Beispiel Bet und Kaf voneinander unterscheidet. Und dieses kleine Buchstaben unterscheidende Strichen nennt man Tüttel. Und der Herr sagt, kein Jota und kein Tüttel wird vergehen. Also Jesus Christus steht ganz klar zum Alten Testament als dem Wort Gottes, das eben bis in den letzten Wortlaut hinein Gottes Wort ist. Die Schrift ist von Gott gehaucht, nicht wahr? Haben wir gelesen. Jesus Christus gab seinen Aposteln seine persönliche Autorität. Das sind also die 12 Apostel mit einem Auftrag speziell für Israel. Und dann später der Apostel Paulus mit einem Auftrag speziell für die Nicht-Juden, für die anderen Völker. Der Herr Jesus Christus kündigte die Inspiration des Neuen Testaments an. In Matthäus 10, ab Vers 1, macht er deutlich, dass die Apostel seine Autorität haben. Wer die Apostel annimmt, nimmt Jesus Christus an. Wer sie ablehnt, lehnt ihn ab. Und in Johannes 14, Vers 26 hat der Herr Jesus angekündigt, der Heilige Geist wird bald kommen. Und er wird euch an alles erinnern, was ich euch gesagt habe. Und diese Erinnerung führte zur Abfassung der Evangelien. Also das Zeugnis über die Worte Jesu. Dann in Johannes 15, 26 sagte der Herr Jesus, der Heilige Geist wird von mir Zeugnis ablegen. Und dieses Zeugnis finden wir ganz besonders in der Apostelgeschichte. Dort werden die ersten 30 Jahre, 32 bis 62 nach Christus, des christlichen Zeugnisses beschrieben. Und zwar speziell ab Pfingsten, wo der Heilige Geist ausgegossen wurde über die Nachfolger Jesu. Und so weist das hin, besonders auf die Apostelgeschichte. Und schließlich in Johannes 16, 12 bis 13 sagt der Herr Jesus, ich habe euch noch vieles zu sagen, aber ihr könnt es jetzt nicht ertragen. Wenn aber jener, der Geist der Wahrheit gekommen ist, so wird er euch in alle Wahrheit führen. Und das ist ein Hinweis auf die Briefe, auf die 21 Briefe, 3x7 Briefe im Neuen Testament, geschrieben durch die Apostel und neutestamentlichen Propheten, wie Jakobus und Judas. Und da finden wir die volle Offenbarung und Enthüllung der Gedanken und Ratschlüsse Gottes. Dinge, die im Alten Testament und in den Evangelien noch nicht gesagt worden waren, wurden dort in diesen Briefen enthüllt. Er wird euch in die ganze Wahrheit leiten. Und schließlich wird dort noch angehängt in Vers 13, Johannes 16, Vers 13, und das Kommende wird er euch verkündigen. Das hat sich ganz besonders in der Abfassung des letzten Buches der Bibel, der Offenbarung, dann bestätigt. Denn die Offenbarung ist das einzige durchwegs prophetische Buch des Neuen Testaments. Also, Jesus Christus bestätigt somit durch seine Autorität das Alte und auch das Neue Testament. Nun, ich vertraue Jesus Christus nicht einfach durch einen Sprung ins Dunkle, sondern ich habe den Beweis der erfüllten messianischen Prophetie. Und zwar so beweiskräftig, wie es heißt von Paulus in Apostelgeschichte 9, er hat durch die Schriften bewiesen, dass Jesus der Messias ist. Und von Apollos wird das auch gesagt in Apostelgeschichte 18, er hat durch die Schriften bewiesen, dass Jesus der Messias ist. Nun, ich vertraue voll und ganz den Aussagen von Jesus Christus, entsprechend wie das Paulus gesagt hat in 2. Timotheus 1, Vers 12. Ich weiß, wem ich geglaubt habe. Interessant, diese Kombination von Wissen und Glauben. Es gibt Leute, die glauben etwas einfach durch einen Sprung ins Dunkle. Aber das ist keine Basis. Und wenn jemand so Christ ist, dann hat er keine Basis für seinen christlichen Glauben. Aber wenn er sagen kann, ich weiß, wem ich geglaubt habe, dann gleicht das eben jemandem, der mit einem Bergführer zusammen eine schwierige Tour macht. Und in ganz schwierigen Situationen muss der Bergführer dann sagen, jetzt muss man den Fuß so setzen, jetzt so, jetzt muss man das machen, jetzt muss man dort einen Stein ergreifen. Und wenn man das genau so macht, wie er das sagt, dann gibt man sich nicht blind dem Schicksal hin. Man versteht vielleicht nicht unbedingt wieso, aber man weiß ja, dass der Mann eben hier zuverlässig ist, ein Experte ist, ein Fachmann, dem man hier trauen kann. Vernünftigerweise trauen soll. Und so ist es eben, wenn man dann als Christ sagen kann, ich weiß, wem ich geglaubt habe. Und ich habe in 42 Jahren Glaubensleben erfahren, wie eine Schwierigkeit beim Bibellesen nach der anderen gelöst werden konnte. So, jetzt machen wir an dieser Stelle Pause und dann gehen wir zu drittens Probleme lösen. Wir kommen jetzt zu drittens, Probleme lösen. Ich möchte einfach ein paar ganz grundsätzliche Überlegungen zuerst vorstellen, wie man vorgehen muss, wenn man mit irgendwelchen Problemen beim Bibellesen konfrontiert wird. Und danach werden wir an konkreten Beispielen diese Grundsätze anwenden. Erstens einmal braucht es beim Bibellesen Demut. Und da muss man sich nicht sehr bemühen, wenn es geht um diese Dinge, dass wir uns bewusst sind, ich bin als Mensch sehr limitiert. bezüglich A. Erfahrung, B. Wissen, C. Bildung, und das gilt auch für solche, die sehr gebildet sind, die sind immer nur teilgebildet. D. Wahrnehmung, E. Gesichtskreis und F. Logik etc. Es ist manchmal sehr schön und interessant zu sehen, wie selbst große Mathematiker erwischt werden bei ganz unlogischen Folgerungen. Ja, nur so ein Beispiel. Als Kind bin ich oft spazieren gegangen mit der Familie an der Limmat, und da gab's immer weiße Schwäne. Hätte ich also aus meinem kindlichen Gesichtsfeld irgendetwas gehört von schwarzen Schwänen, hätte ich sagen können, ist nicht möglich, gibt's nicht. Ich habe immer nur weiße Schwäne gesehen. Aber es gibt sie tatsächlich. Nicht aus unserem Umfeld, aber zum Beispiel von Australien her, und in der Zwischenzeit sind auch manche schwarze Schwäne auch in der Schweiz anzutreffen. Aber eben, um zu zeigen, wie man die eigene Erfahrung, den eigenen Gesichtskreis, den muss man eben als immer eingeschränkt sehen. Und wenn man aus diesem eingeschränkten Gesichtskreis dann heraus allgemeine Aussagen machen will, und gerade auch über die Bibel, ist das sehr gefährlich. Zweitens muss man sich fragen, was sagt der hebräische, aramäische und griechische Grundtext? Natürlich ist jetzt das ein Punkt, wo man sagen kann, das kann nicht jeder, denn man muss diese Sprachen kennen. Jawohl, kann nicht jeder, aber wenn es eben Probleme gibt, muss man das auch von Spezialisten abklären lassen, was steht wirklich im Grundtext da. Und wir haben viele Übersetzungen zur Verfügung, und so kann man auch, ohne die Grundsprachen zu kennen, kann man über die Übersetzungen eben sich sehr an den Grundtext annähern und sieht, ob da irgendwelche Klärungen von der Übersetzung her eben gemacht werden können. Drittens ist es wichtig, exakte Berücksichtigung der Wortbedeutungen, der Grammatik, des Sprachgebrauchs zu unterscheiden. Man muss sich fragen, ist der Text Poesie oder ist es Prosa-Erzählung? Handelt es sich um Apokalyptik? Das sind prophetische Bilder, wie zum Beispiel im Buch Daniel, Daniel 7. Da wird gesprochen von einem Löwen mit Adlerflügeln, von einem Leoparden mit vier Flügeln und vier Köpfen. Das sind Bilder für etwas anderes. Das ist apokalyptische Sprache. Wer also jetzt eben Apokalyptik liest und dann behaupten würde, es gäbe solche Tiere irgendwo im Urwald, der hat nicht ganz verstanden, worum es hier eigentlich geht. Ja? Apokalyptik will nicht über Tiere, die es gibt, sprechen, sondern diese Bilder sind kraftvolle Vergleiche. Dann ist es eben wichtig, dass man zum Beispiel feststellt, in 1. Mose 1, da haben wir es nicht zu tun mit einem Gedicht. Und da hat es doch schon manche liberalen Theologen gegeben, die haben gesagt, ja, 1. Mose 1 will uns nicht erzählen, wie das war bei der Schöpfung, sondern wir müssen das verstehen als eine Lobeshymne auf den Schöpfer. Ja, aber 1. Mose 1 ist nun eben gerade keine Lobeshymne, sondern es ist Erzählung in Prosa. Es ist nicht mal dichterische Sprache, es ist wirklich nüchterne Sprache der Erzählung. Aber wenn die Bibel spricht eben von, sagen wir, von einem Gleichnis, dann ist es wichtig, dass wir das Gleichnis eben als Gleichnis verstehen und nicht als wörtlichen Tatsachenbericht, der so geschehen ist. Ich war, manchmal gibt es Leute, die spotten über bibeltreue Christen und sagen, in der heutigen Zeit noch nehmen die Bibel wörtlich. Ja, hier muss man den Spieß drehen. Wenn wir die Bibel wörtlich nehmen, dann heißt es, dass wir ein Gleichnis wörtlich als ein Gleichnis nehmen und nicht als einen Tatsachenbericht Erzählungsbericht. Und wenn es geht eben um Poesie, dann nehmen wir das als dichterische Beschreibung. Zum Beispiel im Psalm 19, die Sonne, die wie ein Held sich freut zu durchziehen ihre Bahn. Das ist dichterische Sprache. Und zu durchziehen ihre Bahn. Das ist dichterische Sprache. Und wir unterscheiden aber eben in 1. Mose 1

ist es wichtig zu berücksichtigen, Sitten, Gebräuche, alte Gesetze, Hintergründe und so weiter. Zum Beispiel in der Geschichte von Abraham und Sarah. Plötzlich lesen wir da, wie Abraham noch eine zweite Frau heiratet, Hagar. Nun darf man das nicht irgendwie verstehen als eine Rechtfertigung für Polygamie. Aber wenn wir die Hintergründe kennen, wissen wir, dass unter den heidnischen Völkern im Nahen Osten gab es damals die Gesetzgebung, wenn eine Herrin keine Kinder kriegt, dann kann der Herr eine Sklavin heiraten und ihre Kinder werden dann als Kinder der Herrin gerechnet. Also sehen wir, Abraham und Sarah haben sich damals dem Zeitgeist angepasst, aber dieser Hintergrund der Sitten und Gesetze hilft uns eben einzuordnen, was da geschehen ist. Aber das hat nichts damit zu tun, dass das irgendwie von Gott akzeptiert worden wäre. Und tatsächlich, wenn man in 1. Mose 16 am Schluss liest und dann Kapitel 17, merkt man, dass Gott in der Folge 13 Jahre lang nicht mehr mit Abraham sprach. Das hat also zu einer totalen Kommunikationsstille von Jahren geführt. Fünftens ist es wichtig, dass man die Heilsgeschichte berücksichtigt. Dass man die großen Bögen sieht, die umfassenden Zusammenhänge, aber auch die Offenbarungsentwicklung in unterschiedlichen Heilszeitaltern. Nicht wahr? Die Zeit in der Bibel vor dem Sündenfall, die Zeit der Unschuld im Paradies, muss man klar unterscheiden von der Zeit danach. Also die Grausamkeit in der Tierwelt, die war nicht von Anfang an da. War noch nicht da, als Gott nach den Schöpfungstagen alles sah, was er gemacht hatte, und er sah, dass es sehr gut war. Sondern diese Grausamkeit kam erst mit dem Sündenfall hinein. Und darum muss man diese Unterschiede ganz klar beachten. Man muss auch unterscheiden, später schließt Gott den Bund mit Israel am Sinai, gibt Israel das Gesetz vom Sinai, und da gibt es ein Vorher und ein Nachher. Eine Zeit nicht unter Gesetz und dann eine Zeit unter Gesetz. Man muss auch beachten, dass das Gesetz vom Sinai nur einem Volk, dem Volk Israel, gegeben worden ist und nicht alle Völker unter dieses Gesetz gestellt worden sind. Und da müssen wir unterscheiden. Im Neuen Testament wird uns klar gemacht, die Epoche jetzt, seit dem Kreuz von Golgatha, ist nicht mehr die Zeit des Gesetzes, sondern es ist die Zeit der Gnade, wo Gott seine frohe Botschaft unter allen Nationen ausbreiten lässt und die Menschen einlädt, die Gnade Gottes im Glauben zu ergreifen. Und dann macht die Bibel klar, ganz am Schluss der Heilsgeschichte wird es das tausendjährige Friedensreich geben, wo Gott bei offener Ungerechtigkeit immer direkt und sofort eingreifen wird. Da wird Gott eine direkte Regierung haben, während die Zeit, in der wir leben, eine Zeit der indirekten Regierung ist. Und darum ist es möglich, dass Menschen in der heutigen Zeit fragen, wo ist Gott, warum greift er nicht ein? Angesichts all dieser Ungerechtigkeit in der Welt, da können wir sagen, das ist nur eine Frage der Zeit. Gott wird eingreifen und er wird eine direkte Regierung ausüben, aber das wird erst dann sein, wenn Jesus Christus als König der Welt zurückgekehrt ist. Und so müssen wir also diese verschiedenen Entwicklungen und verschiedenen Epochen der Heilsgeschichte unterscheiden, sonst versteht man vieles einfach nicht. Wie ist es möglich, dass da im Gesetz steht von Auge um Auge, Zahn um Zahn und dann in der Bergpredigt, wenn jemand dich auf die eine Backe schlägt, biete auch die andere an. Das darf man nicht miteinander vermischen. Und nebenbei gesagt,

0: ist das Auge um Auge nicht eine Anweisung für das alltägliche Leben, sondern da geht es um die Gerechtigkeit vor Gericht. Dass also das Gericht angemessen bestrafen muss, sodass die Strafe der betreffenden Tat entspricht, die begangen worden ist und nicht übertrieben bestraft werden darf, zum Beispiel. Oder dass man einfach darüber hinweggeht. Die Strafe vor Gericht muss angemessen und gerecht dementsprechend, was geschehen ist. Aber es ist eben eine Anweisung für den Umgang vor dem Gericht und auch nicht eine Anweisung für das alltägliche Zusammenleben. Denn im gleichen Alten Testament wird auch gesagt, wird klar gemacht, dass wir nicht ständig vor Gericht gehen und mit den Leuten so Rechtsstreit führen. Das sind ja kranke Leute, die ständig vors Gericht gehen, oder? Bei jeder Ungerechtigkeit, die sie erfahren, sowas müssen sie das Gericht und ihr vermeintliches Recht einschalten. Nein, so gibt die Bibel auch im Alten Testament Hinweise, wie man eben im Zivilleben Ungerechtigkeiten ertragen soll, ohne ständig seine Gerechtigkeit durchzusetzen. Aber eben nur grundsätzlich, diese Dinge muss man unterscheiden, sonst kommt man dann zur ungerechten Auffassung, das sind Widersprüche. Nein. Wir müssen schauen, in welche Zeitepoche gehört das und in welches Umfeld. Geht es jetzt hier ums Zivilleben oder geht es hier um eben das öffentlich-rechtliche Leben? Ja, das ist ein bisschen theoretisch gewesen. Jetzt wollen wir das an Beispielen viertens konkret festmachen. Eine erste Frage ist Erschaffung der Tiere vor dem Menschen. Nun, die Frage kommt von daher. In 1. Mose 2, Vers 7 lesen wir, und der Herr Gott bildete den Menschen Staub von dem Erdboden und hauchte in seine Nase den Odem des Lebens und der Mensch wurde eine lebendige Seele. Also Kapitel 2, Vers 7. Jetzt lesen wir später in Vers 19, und der Herr Gott bildete aus dem Erdboden alle Tiere des Feldes und alle Vögel des Himmels und er brachte sie zu den Menschen, um zu sehen, wie er sie nennen würde. Und wie irgend der Mensch ein lebendiges Wesen nennen würde, so sollte sein Name sein. Wenn man Kapitel 2 in 1. Mose liest, könnte man denken, zuerst wurde der Mensch erschaffen, und dann später, Vers 19, da wurden die Tiere. Die Säugetiere, Tiere des Feldes und die Vögel geschaffen. Aber in 1. Mose 1, Vers 24, da lesen wir im Zusammenhang mit dem sechsten Schöpfungstag, und Gott sprach, die Erde bringe hervor lebendige Wesen nach ihrer Art, Vieh und Gewürm und Tiere der Erde nach seiner Art. Und es ward also. Und Gott machte die Tiere der Erde nach seiner Art und das Vieh nach seiner Art und alles, was sich auf dem Erdboden regt, nach seiner Art. Und Gott sah, dass es gut war. Und Gott sprach, lasset uns Menschen machen in unserem Bilde nach unserem Gleichnis. Und sie sollen herrschen über die Fische des Meeres und über die Vögel des Himmels und über das Vieh und über die ganze Erde und über alles Gewürm, das sich auf der Erde regt. Also hier werden ganz klar die Tiere der Erde zuerst erschaffen, am Anfang des sechsten Tages und danach am gleichen Tag die Menschen. Was aber die Vögel anbetrifft, so werden die schon am Tag zuvor, am fünften Schöpfungstag, erschaffen. Jetzt, wie muss man das Problem lösen? Nun, hier hilft eben die genaue Kenntnis der hebräischen Grammatik. Die Zeitverhältnisse in Kapitel 1 sind ganz klar. Denn dort wird die ganze Schöpfung betont in ihrem zeitlichen Ablauf beschrieben, in den sechs Tagen und dann der siebte Tag, der Vollendung und der Ruhe. In Kapitel 2 steht nicht der chronologische Ablauf im Vordergrund, sondern in Kapitel 2 werden wichtige Details, die im ersten Kapitel nicht erwähnt wurden, werden da ausführlich beschrieben. Und der Akzent liegt übrigens auf dem Menschen. Das ist auch der Grund, warum in Kapitel 2 Gott immer genannt wird, der Herr Gott, Yahweh Elohim. Denn Elohim ist in der Bibel der Name für Gott, den Schöpfer und Erhalter des Weltalls. Aber Yahweh ist in der Bibel der Gott, der mit dem Menschen durch einen Bund in Beziehung tritt. Nun, in Kapitel 2 geht es darum, wie Gott mit dem Menschen, den er erschaffen hatte, in eine Bundesbeziehung tritt. Und darum wird er in Kapitel 2 immer genannt Yahweh, Herr. Und weil er Schöpfer ist, Elohim, also der Herr Gott. In Kapitel 1 fällt auf, da wird immer gesprochen über Gott, Elohim, weil es da einfach um den Schöpfer geht und nicht die Beziehung zum Menschen im Vordergrund steht. So erklärt sich der unterschiedliche Gebrauch der Gottesnamen. Nun ist es so, in Kapitel 2, Vers 19, da ist das Wort für er bildete, aus dem Erdboden alles Tier des Feldes, er bildete ist auf Hebräisch Vayitzer. Und Vayitzer ist eine Erzählform des Verbs im Hebräischen und das kann übersetzt werden im Deutschen mit Imperfekt, also heute sagen wir besser Präteritum, das ist unsere Erzählform, ja? Wenn wir erzählen, erzählen wir im Präteritum. Aber in manchen Stellen im Alten Testament muss man die gleiche Form mit Plusquamperfekt, mit Vorzeitigkeit übersetzen. Da kann man also verschiedene Beispiele bringen, die ganz zwingend unmöglich mit Präteritum, sondern mit Vorzeitigkeit übersetzt werden müssen. Und so ist das Problem bereits gelöst. Vers 19. Und der Herr Gott hatte aus dem Erdboden alle Tiere des Feldes und alle Vögel des Himmels gebildet. Und dann kommt Vayaveh. Und das heißt, und so brachte er sie zu dem Menschen, um zu sehen, wie er sie nennen würde. Und wie irgendein Mensch ein lebendiges Wesen nennen würde, so sollte sein Name sein. Also ein bisschen Hebräisch, Kenntnis und schon ist das Problem vom Tisch. Denn die zeitliche Reihenfolge ist in Kapitel 1 absolut klar gemacht. Und in Kapitel 2 geht es also hier nur um einen zeitlichen Rückgriff, den wir mit Plusquamperfekt, aber im Hebräischen wird das auch ausgedrückt durch die Vayiktol-Form. Also hier Vayitzer und dann Vayaveh. Eine ganz andere Schwierigkeit. Der Hase, ein Wiederkäuer. Fragezeichen. In 3. Mose 11 wird gesprochen über reine und unreine Tiere, welche Tiere Israeliten essen dürfen, die koscher sind und welche nicht. Da wird erklärt, bei den Säugetieren sind nur die Tiere genießbar für Israeliten, die Wiederkäuer sind und Spalthufer. Also so wie Kühe, Schafe, Ziegen und so weiter. Und dann heißt es in 3. Mose 11, Vers 4 und 6, nur diese sollt ihr nicht essen von den Wiederkäuenden, den Hasen, den ihr wiederkäut, aber ihr habt keine gespaltenen Hufe. Unrein soll er euch sein. Ja, und das hat viel, viel Spott über die Bibel ausgelöst. Dass Leute gesagt haben, seht ihr, die Bibel irrt sich sogar in so grundlegenden Dingen. Der Hase sei ein Wiederkäuer. Und jeder weiß doch, dass das nicht der Fall ist. Und das kann man ja immer wieder prüfen, wenn man eine Kuh aufschneidet nach der Schlachtung. Da kommen 4 Mägen, typisch für die Wiederkäuer, raus. Aber man kann so viele Kaninchen schlachten und Hasen, wie man will. Und da kommt immer nur ein Magen raus. Also, wie kann die Bibel so etwas sagen? Ich weiß von einem Tierarzt, der seinem gläubigen Vater gesagt hat, weißt du, ich kann nicht glauben, dass die Bibel Gottes Wort ist. Denn wenn die Bibel sich sogar so irrt, eben in diesen Dingen, und sagt, dass der Hase ein Wiederkäuer sei, kann ich doch der Bibel nicht Vertrauen schenken. Und eines meiner Kinder hat das in der Sekundarschule erlebt, hat die Lehrerin, die hat sich als sehr starke Feindin des christlichen Glaubens entpuppt, hat den Kindern so erklärt, wie die Bibel völlig daneben sei und die Bibel behaupte, der Hase Wiederkäuer. Nun, die Wissenschaft ist eben etwas, das sich entwickelt. Und so macht die Wissenschaft ständig Fortschritte. Erst 1882 wurde die spezielle Art des Wiederkäuens bei Hasen zum ersten Mal wissenschaftlich beschrieben. Und zwar damals in einer französischen Tierärztezeitschrift. Seither ist es bekannt. Aber das ist natürlich so, dass es oft so 30 Jahre dauert, bis das in der Schule auch bekannt ist. In der Forschung, bis es in die Schule kommt. Aber eben, wir sehen, zuweilen kann das auch mehr als 100 Jahre dauern. Und ist immer noch nicht da. Ja, die Hasen und Kaninchen haben tatsächlich eine spezielle Art des Wiederkäuens. Und zwar so, sie fressen die Nahrung, ganz normal, wie wir es essen. Aber dann, nach dem ersten Durchgang, kommen grüne Kügelchen raus. Also nicht die braunen, die sind bekannt, sondern kleine grüne Kügelchen. Und die werden oft direkt am Hintern, werden die wieder aufgefangen und gefressen. Also die sind sehr beweglich, diese Tiere. Und das machen sie übrigens meistens nachts. Und drum war das in der Wissenschaft so lange nicht bekannt. Ich war auch Wissenschaftler, schlafen nachts meistens. Und das ist auch gut so. Also hier kann man sagen, die Wissenschaft hat wirklich gegenüber der Bibel hier 3500 Jahre geschlafen. Denn 3. Mose 11 wurde geschrieben im Jahr 1606 vor Christus. Im Jahr des Auszuges aus Ägypten. Aber eben auch da, Demut hätte geholfen. Dass man sagt, ja, ich weiß irgendwie nicht, wie man das genau verstehen soll. Es ist seltsam. Übrigens, es heißt nicht, der Hase ist ein Wiederkäuer, sondern der Hase wiederkäut. Und so ist es eine spezielle Art des Wiederkäuens. Übrigens hat man festgestellt, beim zweiten Durchgang können die Hasen eben harte Gräser richtig aufspalten, was beim ersten Mal nicht möglich ist. Ich war unser Jüngster, jetzt ist das nicht mehr so, aber noch vor Jahren hat er gerne Kuh gespielt im Garten und dann wollte er Gras fressen. Und da musste ich ihm erklären, er soll das nicht so tun, weil wir sind keine Kühe. Kühe haben Mägen, die können diese harte Zellulose der Gräser können sie aufspalten, das können wir nicht. Eben, er soll Salat essen, das ist dann etwas anderes. Ja, das ist so eine Sache mit den Kindern. Aber eben, das ist nicht für uns gemacht. Aber eigentlich ist vieles, was der Hase frisst, auch nicht für ihn gemacht, wenn er nur einmal einen Durchgang haben würde. Aber mit dem zweiten Durchgang kann er's. Und noch was, er kann zum Beispiel auch Vitamin B aus der Nahrung gewinnen. Und das Ganze ist so wichtig, man hat Hasen oder Kaninchen versucht zu hindern an dieser Art des Wiederkäuens. Nach 3 Wochen sind sie tot. Es ist also lebensnotwendig, was da in 3. Mose 11, 4 und 6 steht. Ein anderes Beispiel aus der Biologie. Die Bibel spricht über Wintervorräte der Ameisen. Aber in der Wissenschaft hat man gesagt, das ist ein klarer Fehler. Das gibt es nicht. Ameisen sammeln nicht im Sommer für den Winter. Und trotzdem, das Ganze wird sehr klar in der Bibel gelehrt, nämlich zweimal. Der weise König Salomo schreibt in Sprüche 6, Vers 6, um 1000 vor Christus, Geh hin zur Ameise, du Fauler, sieh ihre Wege und werde weise. Sie, die keinen Richter, Vorsteher und Gebieter hat, sie bereitet im Sommer ihr Brot, hat in der Ernte ihre Nahrung eingesammelt. Bis wann willst du liegen, du Fauler? Wann willst du von deinem Schlafe aufstehen? Und Agur Benjake in Sprüche 30, Vers 25 sagt, die Ameisen, ein nicht starkes Volk, und doch bereiten sie im Sommer ihre Speise. Also die Forschung glaubte ursprünglich nicht an Wintervorräte bei Ameisen, bis dann um 1880 J.T. Muggeridge und H. McCook die Entdeckung machten, es ist doch so. Und auch Microsoft weiß das in der Zwischenzeit. Dieses Bild hier stammt aus dem Microsoft-Lexikon Encarta. Und sehen Sie diesen Ameisenbau mit den verschiedenen Wohnungen und Abteilungen, ja. Und ganz da unten haben wir einen Bereich, der ist angeschrieben mit Wintervorratskammer. Übrigens, bei der biblischen Ameise geht es speziell um Messor semirufus. Eine andere Frage. Gab es Belsazar? Hier das berühmte Bild von Rembrandt. Ja? Belsazar sieht gerade an der Wand die Schrift Mene, Mene, Tekel, Upharsin. Gezählt, gezählt, gewogen und zerteilt. Nun, vor 1854 gab es keine von der Bibel unabhängige Quellen, die von einem König Belsazar sprachen. Auch die alten griechischen Historiker um etwa 400 vor Christus kannten kein Belsazar von Babylon. Und so haben Kritiker gesagt, Belsazar ist eine erfundene Gestalt. Ich meine, man hätte auch sagen können, zwar in der Literatur, die wir haben, haben wir keinen Hinweis, aber in der Bibel haben wir eine Quelle. Die spricht von einem Belsazar. Nein, man argumentiert eben immer zu Ungunsten der Bibel. Also, wenn nur die Bibel davon spricht, dann ist die Bibel falsch. Aber ab 1854 wurden Keilschrifttafeln, originale Tafeln aus dem 6. Jahrhundert vor Christus, das ist die Zeit von Daniel, gefunden. Und die erwähnen Belsazar. Und zwar als Vizekönig von seinem Vater Nabonid, der Abschied genommen hatte und in die Wüste ging. War nicht so groß aufs Regieren ausgerichtet. Ja, und jetzt ist dieser Belsazar belegt. Und noch etwas Interessantes. Jetzt wissen wir plötzlich auch, warum in Daniel 5,29 Belsazar, denn Daniel sagt, wenn du diese Schrift an der Wand deuten kannst, wirst du der Dritte im Reich werden. Bitte schön, wenn schon der Zweite nach Belsazar, oder? Warum der Dritte? Nun, er war ja der Zweite. Belsazar war der Vize seines Vaters Nabonid. Nabonid wird nicht in Daniel 5 in der Geschichte genannt, aber er wird vorausgesetzt. Und jetzt dreht sich natürlich der Spieß. Wenn schon die griechischen Geschichtsschreiber, sagen wir um 400 und danach vor Christus, nichts mehr wussten von einem Belsazar, das Buch Daniel aber doch, ist das ein Hinweis, dass eben das Buch Daniel so alt ist, noch aus der Zeit, wo man Belsazar sehr wohl kannte. Ja, wenn wir schon beim Buch Daniel sind, mit seiner erstaunlichen Prophetie, dann noch ein Argument, das man vorgebracht hatte, um das Buch Daniel mit seiner erstaunlichen Prophetie zu diskreditieren. Fantasiereich Medien. In der Bibelkritik, und man kann das nachlesen in der Alttestament-Einleitung von Otto Eisfeld, das war in der Vergangenheit einer der ganz großen.
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0: Bibelkritiker in der Theologie. Also wenn man liberale Theologie studiert in Zürich, in Basel oder wo auch immer, dann wird man um eine Einleitung von Otto Eisfeld nicht herumkommen. Und da findet man eben die Behauptung, das Buch Daniel sei eben von jemandem geschrieben worden, in viel späterer Zeit, und der habe die Geschichte nicht mehr so gut gekannt. Der sei davon ausgegangen, dass es einmal ein unabhängiges medisches Reich gegeben habe. Hat es ja nicht gegeben, sondern es gab das babylonische Weltreich zur Zeit von Daniel und dann kam das medopersische Reich, danach das griechische und dann das römische Reich. Ja, und so wird also da behauptet, die vier Weltreiche im Buch Daniel, Kapitel 2 und Kapitel 7, das ist Folgendes. Babylon ist das erste Weltreich, dann, das wäre der Löwe mit den Adlersflügeln, und dann komme ein Reich Medien, das sei der plumpe Bär. Und danach komme das Reich Persien. Das sei dann der Leopard mit den vier Köpfen und vier Flügeln. Und dann das schreckliche Tier mit den 10 Hörnern, das sei Griechenland. Das Reich von Alexander dem Großen. Aber da muss man kein Spezialist sein für Geschichte und oder für alte Sprachen. Man muss einfach die Bibel lesen. In Daniel 5, 28 sagt doch Daniel die Schrift an der Wand deutend, Peres, das Wort Peres an der Wand, heißt, dein Königreich wird zerteilt und den Medern und Persern gegeben. Also er sagt, mit Babylon ist jetzt Schluss, jetzt kommen die Meder und Perser. Und tatsächlich in dieser Nacht der letzten Party von Belsatza hatten die Priester von Babylon, die verbündet waren mit den Medern und Persern, die Tore geöffnet und die Armee von König Kores von Persien kam hinein in die Stadt. In einem Putsch wurde Belsatza durch einen Schwertstreich beseitigt. Und dann kam das medopersische Weltreich an die Macht. Also das Buch Daniel macht ganz klar, die Abfolge ist eben nicht so, sondern korrekt. Babylon, Medopersien, Griechenland und das vierte Reich ist eben Rom. Das nächste Weltreich in der Geschichte. Aber jetzt dreht sich natürlich nochmals der Spieß. Warum kam man auf die Idee zu behaupten, Daniel spreche von einem unabhängigen medischen Reich? Ja, ganz einfach. Die sagten ja, das Buch Daniel sei eine Fälschung aus der Zeit von 165 vor Christus. Ja, und da ist dann die meiste Prophetie des Buches Daniel ist erfüllt, also ihn angesetzt auf 165. Aber wann kam das Land Israel unter die Herrschaft der Römer? Erst durch den Einmarsch am Yom Kippur 63 vor Christus, als Pompeius mit der römischen Armee Jerusalem besetzte. Also das römische Reich kam in der Geschichte Israels eben erst später, im Jahr 63 vor Christus. Und das würde ja bedeuten, dann hätte ja das Buch Daniel noch das römische Reich zukünftig angekündigt. Dann wäre da korrekte Prophetie. Kann ja nicht sein. Und da hat man einfach aufgespaltet, die vier Reiche sind Babylon, Medien, Persien, Griechenland. Ja, und der Fälscher aus dem 2. Jahrhundert vor Christus, der wusste eben nicht, dass dann später noch das Römische Reich kam. Aber die Wahrheit ist genau eine andere. Das Buch Daniel spricht von diesen vier Reichen und so hat es sich auch erfüllt. Also das war ein Wunschdenken der Kritiker. Nur, das sollte heißen, vier Perserkönige. Daniel 11, Vers 2. Da spricht ein Engel zu Daniel. und enthüllt ihm die Zukunft. Ausdrücklich wird in Kapitel 10 schon gesagt, das war zur Zeit des persischen Königs Kores, der über das medopersische Weltreich regierte. Und jetzt sagt der Engel in Daniel 11, Vers 2, und nun will ich dir die Wahrheit kundtun. Siehe, es werden noch drei Könige in Persien aufstehen. Und der vierte wird größeren Reichtum erlangen als alle. Und wenn er durch seinen Reichtum stark geworden ist, wird er alles gegen das Königreich Griechenland aufregen. Dann wurde gesagt, sieht man hier, der Schreiber des Buches Daniel, dieser Fälscher, der habe gemeint, es gäbe nur vier Könige im persischen Reich. Eben, das wird ja angesetzt auf die Zeit von Kores oder Kyros. Und dann wird hier gesagt, siehe, es werden noch drei Könige in Persien aufstehen. Und da sieht man also, der hatte gar keine Ahnung von Geschichte und darum ist es so falsch beschrieben. Ja, es ist gefährlich, die Bibel anzugreifen, weil am Schluss ist man selber der Dumme. Übrigens wird ja hier im Text nicht gesagt, siehe, es werden nur noch drei Könige in Persien aufstehen. Sondern es wird gesagt, siehe, es werden noch drei Könige in Persien aufstehen. Also es kommen noch drei Herrscher dazu. Und dann wird gesagt, und der vierte wird größeren Reichtum erlangen als alle. Also dann kommt ein vierter und der wird ganz besonders reich sein. Und wenn er durch seinen Reichtum stark geworden ist, wird er alles gegen das Königreich Griechenland aufregen. Der wird dann einen furchtbaren Krieg inszenieren gegen Griechenland. Und genau so ist es in der Geschichte gekommen. Also eigentlich hätten ja die Kritiker sagen sollen, nur fünf Perserkönige. Aber sie haben nicht mal den Text richtig verstanden. Und haben gemeint, da heißt es noch drei Könige und eben quasi dieser dritte, das sei dann eben der vierte. Nein, sie müssen, wenn schon rechnen, Kyros, dann kommen drei und dann noch einer und der wird dann ganz besonders reich sein. Nun, die Reihenfolge der Geschichte war genau so. Da war zuerst dieser König Kores, der im Jahr 539 Babylon erobert hatte. Danach folgte, wie der Engel sagt, es werden noch drei auftreten, Kambyses, 530 bis 522 vor Christus. Danach kam Gaumata. Der ist nicht so bekannt. Er wird auch genannt Pseudosmerdis bei den Griechen. Der hat nur ein paar Monate im Jahr 522 vor Christus regiert. Drittens, Darius der Erste Hystaspes, 522 bis 486 vor Christus. Und dann Nummer 4 in dieser Zählung ist dann Xerxes der Erste, 486 bis 465 vor Christus. In der Bibel heißt er Ahasveros. Das ist der Mann der Esther, der ja sprichwörtlich reich war. Das Buch Esther beginnt ja auch schon mit einem Fest, also ein gigantisches Fest, ein halbes Jahr. Und da präsentiert er seinen ganzen Reichtum. Und aus der Geschichte wissen wir, das war einer der reichsten Männer in der gesamten Geschichte bis dahin. Übrigens, alle anderen Könige sind in der Bibel auch erwähnt. Also dieser Kambyses wird in Esra 4,6 genannt Ahasveros. Das ist ein anderer Ahasveros. Und dann der Gaumata Pseudosmerdis, das ist der Artasasta in Esra 4, Vers 7, der nur ein paar Monate regierte. Und dann der Darius, der erste Hystaspes, ist in der Bibel in Esra 4, Vers 5 Darius. Und eben der Xerxes, so nannten ihn die Griechen, entspricht dem Ahasveros in Esther 1,1. Der war sprichwörtlich reich und er hatte einen Wunsch. Das Königreich Griechenland sollte zum persischen Weltreich, das ja damals bis nach Indien ging, einverleibt werden. Er war nicht zufrieden mit diesem asiatischen Reich. Er wollte da, und ein bisschen afrikanisch, er wollte auch noch europäischen Boden. Schon sein Vater hat das versucht, aber es ist nicht gelungen. Und so hat dieser Xerxes, dieser Ahasveros, einen Reichtum aufbauen können und damit eine Armee. wie die Welt das bis anhin noch nie gesehen hatte. Und dann glaubte er, jetzt kann ich Griechenland besiegen. Und da kam es zu den sogenannten persischen Kriegen. Vielleicht, wenn man sich noch zurückerinnert an die Schule, hat man das mal durchgenommen, das war ein Thema. Die Perserkriege. Und dann in der Schlacht von Salamis, 480 vor Christus, haben diese heldenmütigen Griechen Ahasveros kläglich in die Knie gezwungen. Und der hat einen Verlust an Reichtum erlebt, etwas Unglaubliches. Aber obwohl die Griechen damals gesiegt haben, das hat tiefe Wurzeln, tiefe Narben in der griechischen Seele hinterlassen. Da war ein Rachegedanke entstanden, der sich von Generation zu Generation weitergab. Nun, schauen wir nochmal an, was die Bibel sagt. Ich will die Wahrheit kundtun. Siehe, es werden noch drei Könige in Persien aufstehen. Haben wir gesehen, drei. Und dann kommt ein vierter. Und der vierte wird größeren Reichtum erlangen als alle. Und wenn er durch seinen Reichtum stark geworden ist, wird er alles gegen das Königreich Griechenland aufregen. Es wird nicht gesagt, er wird sie besiegen. Aber er wird alles aufregen. Und hat dann eben eine bittere Niederlage erlebt. Und jetzt lese ich einen Vers weiter in Daniel 11. Und ein tapferer König wird aufstehen und er wird mit großer Macht herrschen und nach seinem Gutdünken handeln. Und sobald er aufgestanden ist, wird sein Reich zertrümmert und nach den vier Winden des Himmels hin zerteilt werden. Aber nicht für seine Nachkommen wird es sein und nicht nach der Macht, mit welcher er geherrscht hat, denn sein Reich wird zerstört und anderen zuteil werden mit Ausschluss von jenen. Wer hier beschrieben wird, ist kein anderer als Alex. Alexander der Große. Aber das war dann 150 Jahre später. Und seine Idee als 20-Jähriger war ein Rachefeldzug gegen Persien als Antwort auf die damaligen Perserkriege. Darum kommt das im nächsten Vers. Das ist jetzt die Reaktion auf Ahasveros, auf Xerxes. Und so war das wirklich ein tapferer König, dieser Alexander, der mit 10.000 Soldaten aufstand und Richtung Osten. In sagenhaften 13 Jahren hatte er das ganze persische Reich bis über den Indus hinaus in die Knie gezwungen. Aber dann, 33-jährig in Babylon, starb er wahrscheinlich an Malaria. Er wollte den Turm von Babel wieder aufbauen. Dann war er weg, war er aus. Und der Bibeltext sagt, er wird mit großer Macht herrschen und nach seinem Gutdünken handeln. Und sobald er aufgestanden ist, kurz danach, eben noch als junger Mann, ja, wird sein Reich zertrümmert und nach den vier Winden des Himmels hin zerteilt werden. Ja, es war so, 33-jährig starb er, hatte ein Reich mit europäischen, afrikanischen und besonders asiatischen Gebieten. Und da gab es keinen Nachfolger aus seiner Familie. Es war zwar noch ein Junge unterwegs, Mutter war schwanger, aber der konnte nicht Nachfolger werden. Und so stritten sich die Generäle von Alexander dem Großen um die Nachfolge. Das gab dann eben diese erbitterten Bürgerkriege, die sogenannten Diadochenkriege. So hat man das in der Schule noch gelernt. Die Diadochenkriege. Und am Schluss war das riesige Reich Alexanders in vier große Blöcke auseinandergerissen. Und wenn man auf einem historischen Atlas aus der Schule nochmals nachschaut, dann sieht man, die sind ganz klar zuzuordnen den vier Himmelsrichtungen. Norden, Süden, Osten, Westen. Sobald er aufgestanden ist, wird sein Reich zertrümmert und nach den Winden des Himmels hin zerteilt werden. Aber nicht für seine Nachkommen wird es sein. War nicht für Herkules, dieser kleine Junge, der unterwegs war. Aber nicht für sein Nachkommen wird es sein und nicht nach der Macht, mit welcher er geherrscht hatte. Es war ja in vier Teile zerschlagen. Denn sein Reich wird zerstört und anderen zuteil werden, nämlich seinen Generälen, mit Ausschluss von jenen. Das bezieht sich zurück auf seine Nachkommen. Es sind zwar Nachkommen da, aber die sind ausgeschlossen. Genau so hat es sich erfüllt. Ja, und dann noch etwas zu den Jahreszahlen im Buch der Könige. Im Buch der Könige lesen wir immer, welche Könige regiert haben im Südreich Juda, Hauptstadt Jerusalem, nach dem Tod von Salomo. War das Rehabeam, 17 Jahre, Abiam, 3, Asa, 41, Josaphat und so weiter. Und dann wird immer auch gesagt, welche Könige im Nordreich der 10 Stämme Israels geherrscht haben. Nach Salomo war das Jerobeam, 22 Jahre, Nadab, 2 Jahre, Baesa 24, Ela 2, Omri 12, Ahab 22, Ahasia und so weiter. Und da wird auch immer wieder werden Verknüpfungen gemacht. Im so und so vielten Jahr des Königs von Israel bestieg der und der König von Juda den Thron. Da kann man also immer schön die chronologische Beziehung machen zwischen Nordreich und Südreich. Aber das ist schon bekannt seit über 2000 Jahren. Diese Zahlen bringt man nicht zusammen. Einfach hoffnungslos. Also es war schon in vorchristlicher Zeit bekannt, weil die älteste Bibelübersetzung, die griechische Septuaginta, im 3. Jahrhundert vor Christus in Ägypten angefertigt, die versucht, diese Regierungszahlen zu korrigieren. Aber macht das Ganze noch schlimmer. Also hoffnungslos. Und der Übersetzer der lateinischen Bibel, Hieronymus, um 400 nach Christus, der hat zwar an die Inspiration der Bibel geglaubt, aber er hat gesagt, man soll die Zeit nicht vergeuden, um das Problem mit den Zahlen lösen zu wollen. Also keiner hat das hingekriegt. Aber ich weiß noch, vor Jahren hat einer der größten Archäologen, ein Ägyptologe, Kenneth Kitchen, übrigens ein gläubiger Mann, lebt heute noch, er hat gesagt, wahrscheinlich steckt da ein Zählsystem dahinter, das wir heute nicht mehr kennen. Das war Demut von einem Mann, der besonders viel wusste über die Umwelt der Bibel. Aber er sagte, wir sind ja beschränkt und da ist wahrscheinlich ein Zählsystem dahinter, das wir nicht mehr kennen. Und schauen wir mal, ich habe jetzt da eine Liste gemacht von Rehabeam bis Josaphat und Jerobeam bis Ahasia. Und zwar ist es so, in 1. Könige 22, Vers 52 wird gesagt, das 18. Jahr Josaphats war das 2. Jahr von Ahasia. Also darum habe ich da bei Josaphat 18 Jahre und da bei Ahasia 2 Jahre. Das sollte also identisch sein. Jetzt zählt man zusammen in Juda, 17 plus 3 plus 41 plus 18 gibt 79. In Israel 22 plus 2 plus 24 plus 2 plus 12 plus 22 plus 2 gibt 86. Man kann so weiterfahren und man bringt es nie zusammen. Und da haben viele Kritiker gesagt, das sind einfach hoffnungslos schlecht überlieferte Zahlen. Nun ist es aber so, im Nahen Osten gibt es unterschiedliche Arten, wie man zählt, Regierungsjahre zählt. Und das werden wir gleich sehen, das war in Israel offensichtlich auch so. Es gab nämlich unterschiedliche Zählungen. So. Übrigens, da im Hintergrund sieht man die Königsgräber Judas in Jerusalem, in der Davidstadt. Also, in Juda rechnete man mit einem Thronbesteigungsjahr. In Israel jedoch nicht. Also, wenn, sagen wir, jetzt in diesem Monat jemand Bundesrat wird. Das ist jetzt immer noch 2010, oder? Jetzt würde man das bezeichnen in der Bibel in Juda als das Thronbesteigungsjahr. Und man zählt dann erst das Jahr 1 ab Januar 2011. Ja? Und dann 2012 wäre dann Jahr 2 und so weiter. Aber eine andere Art, und das war in Israel bei den 10 Stämmen so, das Thronbesteigungsjahr wird schon gezählt als 1. Dann wäre also 2010 1, 2011 schon 2, 2012 wäre dann 3. Und da gibt es eine Differenz von einem Jahr, nicht wahr? Also, das Thronbesteigungsjahr fällt dann immer mit dem angefangenen Jahr des Vorgängers zusammen. Ja, nicht wahr? Jetzt hat da ein Herr Merz in der Schweiz geherrscht, aber immer noch in 2010, ja? Und wenn man jetzt hypothetisch ansetzen würde, jetzt kommt die Nachfolge kommt jetzt gerade im gleichen Jahr, da dann ist das letzte Jahr von März ist das gleiche Jahr 2010 wie dann der Nachfolger, oder? Und da muss man aufpassen, dass man da nicht plötzlich von zwei Regierungsjahren spricht. Denn das Thronbesteigungsjahr fällt ja immer mit dem angefangenen Jahr des Vorgängers zusammen. Ja, und jetzt können wir das mal so gegenüberstellen. In Juda rechnet man also Thronbesteigungsjahr, dann 1, 2, 3, 4. In Israel war das Thronbesteigungsjahr bereits das Jahr 1, 2, 3, 4, 5. So entsteht eine Verschiebung um ein Jahr. So, jetzt machen wir das. Probe aufs Exempel. Also, in Israel, anstatt 22 Jahre, zähl 21. Nadab 2, 1. Baesa 24, 23. Ela 2, 1. Omri 12, 11. Ahab 22, 21. Ahasia 2, 1. Jetzt zählen wir zusammen, gibt 79. Genau wie da. Alle Zahlen gehen auf. Keine Zahl muss irgendwie korrigiert werden. Das ist fantastisch. Jetzt dreht sich natürlich der Spieß. Die Abschreiber der Bibel wussten schon vor mindestens 2300 Jahren, mit diesen Zahlen gibt es ein mathematisches Problem. In der Übersetzung haben Juden versucht, das anzupassen in der Septuaginta. Weil Juden waren mit den Übersetzungen waren sie ziemlich frei. Aber wenn es ging um das Abschreiben des hebräischen Textes, da musste man so abschreiben wie in der Vorlage, auch wenn man das Gefühl hatte, es sei ein Fehler. Und so wurden streng diese Zahlen überliefert, so wie sie sind, obwohl man 2300 Jahre mindestens meinte, da sei ein Fehler vorhanden. Und das zeigt also, wie exakt und genau die Bibel abgeschrieben wurde. So, und noch ganz kurz zum Schluss. Um wie viel Uhr wurde Christus gekreuzigt? In Markus 15, 25 heißt es nämlich, es war aber die dritte Stunde und sie kreuzigten ihn. In Johannes 19, Vers 14 steht, es war aber Rüsttag des Passa. Es war um die sechste Stunde. Und er, Pilatus, spricht zu den Juden, siehe euer König. Also nach dem Johannesevangelium, um die sechste Stunde war Christus immer noch vor Gericht, gar noch nicht gekreuzigt. Aber in Markus steht, um die dritte Stunde wurde er gekreuzigt. Jetzt könnte jemand sagen, ja, vielleicht ist das ein Übersetzungsproblem. Nein, natürlich nicht. Es steht im Kontext genauso. Vielleicht ist das in gewissen Handschriften ein Abschreibefehler. Nein, ist auch nicht ein Problem des Abschreibens. Ja, was jetzt? Es gab damals zwei Arten, die Stunden zu zählen. Denn die Juden hatten ihre eigene Art des Zählens und die fremde Macht, die Römer, seit 63 vor Christus, die haben ihre eigene Art gehabt. Also die römische Zeitrechnung zählte die Stunden ab Mitternacht. So wie wir das machen, ja? Und die jüdische Zeitrechnung zählt ab Sonnenaufgang die Stunden. Also im Frühjahr wäre dann die dritte Stunde ungefähr 9 Uhr morgens. Nun ist es so, Markus benutzt die jüdische Rechnung und Johannes die römische Rechnung. Also um 6 Uhr morgens, sechste Stunde nach Johannes 19, war der Herr Jesus noch vor Pilatus. Aber um die dritte Stunde, 9 Uhr, wurde er gekreuzigt. Und so ist das Problem vom Tisch. Übrigens, in Johannes 1 sieht man das auch. Da sind zwei Johannesjünger, die wollen nun Jesus Christus nachfolgen. Und dann heißt es, der Herr sagt ihnen, was suche dir? Und sie wollten bei ihm bleiben. Und dann sagt er, kommet und sehet. Und das war um die zehnte Stunde. Und dann heißt es, jenen Tag blieben sie bei ihm. Wäre das jetzt jüdische Rechnung im Johannesevangelium, dann wäre ja die zehnte Stunde 4 Uhr nachmittags. Und das ist ein bisschen schwierig, wenn man dann sagt, sie blieben jeden Tag bei ihm. Nämlich von 4 Uhr nachmittags bis 6 Uhr. Dann begann ja der neue Tag. Ja? Aber wenn wir eben im Johannesevangelium die römische Zeitrechnung haben, ab Mitternacht war das 10 Uhr morgens. Und dann blieben sie jeden Tag bei ihm. Ja. Und noch ganz kurz. Letztes Beispiel. Die Bekehrung des Saulus. Die Bekehrungsgeschichte des Saulus wird in der Apostelgeschichte 3-mal erzählt. Kapitel 9 wird es berichtet. 22 von Paulus erzählt. 26 von Paulus nochmals erzählt. Und da steht doch in Apostelgeschichte 9, Vers 7, als Saulus damals noch die Christen verfolgte bis nach Damaskus. Die Männer aber, die mit ihm, mit Saulus, des Weges zogen, standen sprachlos, da sie wohl die Stimme hörten, aber niemanden sahen. War Jesus Christus erschien ihm und rief vom Himmel her, Saul, Saul, was verfolgst du mich? Und da wird erklärt, die Männer, die mit ihm kamen, standen sprachlos, da sie wohl die Stimme hörten, aber niemand sahen. Und nun erzählt Paulus in Kapitel 22, 9, die aber bei mir waren, sahen zwar das Licht und wurden voll Furcht, aber die Stimme dessen, der mit mir redete, hörten sie nicht. Ich mag mich erinnern, als Teenager war ich am Bahnhof in Zürich und musste warten auf den Zug nach Hause, aus der Schule. Und dann habe ich die Zeit jeweils oft ausgenutzt, um Traktate zu verteilen, um mit den Leuten ins Gespräch zu kommen. Und da habe ich mit jemandem gesprochen und dann hat er sich so irgendwie zugeknüpft, gezeigt und ich habe dann irgendwie angesprochen, ja, es gibt halt Leute, die denken, es gäbe Widersprüche in der Bibel und so weiter und irgendwie so sind wir dann noch weitergekommen und dann hat er gesagt, ja, er beschäftige sich im Moment sehr mit dieser Frage der Widersprüche in der Bibel, er sei Theologe. Und dann habe ich gefragt, ja, wo sehen Sie ein intellektuelles Problem? Und dann sagte er, ja, in der Bekehrungsgeschichte von Saulus. Genau dieser Widerspruch. Hörten, sahen nicht. Und am anderen sahen, hörten nicht. Da habe ich ihm erklärt, in der Apostelgeschichte 9, nicht wahr, ist es nicht das Gleiche. Hier steht, sie sah niemand. Keine Person. Aber in Kapitel 22 wird gesagt, sie sahen das Licht. Das ist nicht das Gleiche. Niemand und das Licht. Sie sahen keine Person, aber sie sahen das Licht. Ja, was ist jetzt mit dem Hören? Nun, ich habe ihm erklärt, in der Grammatik ist es so, in Kapitel 9, da ist es, sie hörten die Stimme, das ist akouo, hören, plus Genitiv. Die Stimme steht im Genitiv. Während in Apostelgeschichte 22 ist es akua, akuo, und die Stimme steht akkusativ. Also, akuo mit akkusativ, das heißt, wen hören die Stimme? Und akuo mit Genitiv heißt, hören von wovon? Von der Stimme. Und der Unterschied ist der, wenn Lukas sagt, sie hörten nicht die Stimme, dann heißt es, sie verstanden den Inhalt nicht. Aber wenn es heißt, sie hörten von der Stimme, dann heißt es, sie hörten akustisch, dass da jemand spricht. Ich weiß, man kann sich das vorstellen, man ist in einem Saal, viele Leute sprechen durcheinander, man hört Stimmen, aber man kann nicht wahrnehmen, was die Leute sagen. Man kann von der Stimme hören, aber nicht die Stimme. Ja? Und so fassen wir das zusammen. Apostelgeschichte 9, Vers 7. Die Begleiter hörten die Stimme, aber sie sahen niemanden. Apostelgeschichte 22, 9. Die Begleiter sahen das Licht, aber sie hörten nicht den Inhalt der Botschaft. Nochmals. Die Begleiter sahen das Licht, aber nicht Jesus Christus. Sie hörten den Klang einer Stimme, aber sie verstanden nicht den Inhalt. Ja, man muss ein bisschen arbeiten. Manchmal. Und wird nicht alles so in den Schoß geworfen. Aber es steht ja...
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2: In Sprüchen, kaufe Wahrheit und verkaufe sie nicht. Und was man kaufen muss, das kostet etwas. Das kommt nicht gratis. Und so ist es eben, wenn wir dieses Vertrauen haben, ich weiß, wem ich geglaubt habe, dann wird man Lösungen finden. Die Kritiker wären nie auf diese Lösungen gekommen. Das ist der Punkt. Die verbauen sich selber die weitere Forschung und damit auch die...

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Guten Abend, meine Damen und Herren. Es freut mich, heute Abend hier zu sein und etwas über ein sehr wichtiges Thema sagen zu dürfen. Das Thema lautet, wie Sie wissen, Esoterik und Okkultismus. Was bedeuten überhaupt die Begriffe? Esoterik kommt aus dem Griechischen und bezeichnet eine Lehre, die nur Eingeweihten bekannt ist. Das griechische Wort eso meint innen, nach drin, also solche, die drin sind in einer geheimen Gruppe und eine Geheimlehre kennen. Okkultismus kommt vom Lateinischen und bedeutet im Prinzip dasselbe, einfach auf Lateinisch. Occultus heißt verborgen, also Okkultismus ist die Lehre von verborgenen, geheimen Kräften, die normalerweise den gewöhnlichen Menschen nicht bekannt oder nicht zugänglich sind. Sie stellen fest, dass wir in einer Zeit leben, wo Esoterik und Okkultismus die Massen, die breiten Massen der Gesellschaft interessieren. Esoterik ist in der Schweiz ein Milliardenmarkt geworden. Das ist eigentlich ein Widerspruch zu dem, was Esoterik bedeutet. Es sollte ja nur für eine eingeweihte kleine Gruppe sein, auch Okkultismus. Aber insofern haben wir heute ein kulturgeschichtliches Phänomen, dass sich also die breite Masse mit diesen verborgenen Dingen beschäftigt und sich dafür interessiert. Wir wollen eine kulturgeschichtliche Analyse machen der Zeit, in der wir leben, und beginnen zunächst mal mit den schauderhaften Jahren 1939 bis 1945. Durch den Zweiten Weltkrieg wurde Europa grausam zusammengeschlagen. Europa lag gewissermaßen am Boden. Erstaunlich war aber, wie schnell nach dieser einzigartigen Katastrophe der Menschheitsgeschichte der Wille zu einem Neubeginn und zu einem steilen Aufstieg aufkommen konnte. Erinnern Sie sich oder denken Sie zurück an die berühmte Rede von Churchill in Zürich 1946. Er sagte: Lasst Europa aufstehen.

0: Und er erklärte auch, wie der Weg gehen sollte, dass ein geeintes Europa nun entstehen sollte, dass das Zukunft und Hoffnung, Segen und Wohl bringen würde für Hunderte von Millionen Männern und Frauen. Wir sehen also, ausgehend von diesem Nullpunkt kam das Streben nach Aufbau und Förderung. Dadurch konnte sich die Ideologie des Materialismus ganz massiv hier im Westen entfalten. Natürlich zuerst wurde mit Geld die Grundbedürfnisse gestillt, und sobald das in den 50er Jahren schließlich so weit gekommen war, dann wurden auch neue Bedürfnisse geweckt. Und wir können sagen, dass also in der Nachkriegszeit das Geld eine ganz zentrale Rolle gespielt hatte. Man lebte gewissermaßen nach dem Motto, wer was sein will, muss was haben. Aber in den 60er Jahren führte dies dann zu einer gewaltigen Krise, wie wir gleich noch sehen werden. Aber an dieser Stelle möchte ich in der Geschichte weiter zurückblenden und erklären, wo liegen die wesentlichen Grundlagen des modernen Materialismus. Da müssen wir zurückgehen ins 19. Jahrhundert. Wir sehen hier den Engländer Charles Darwin, der das berühmte Buch Die Entstehung der Arten herausgegeben hatte in den 50er Jahren des letzten Jahrhunderts. Darin begründete er auf populäre Weise die Evolutionslehre und erklärte gewissermaßen, dass durch natürliche Abläufe in der Natur konnte sich das Leben im Lauf von großen Zeiträumen entwickeln. Und schließlich wurde daraus die moderne Evolutionslehre aufgebaut, bei der schließlich Gott völlig ausgeklammert wurde. Man kam, das heißt viele Gelehrte, kamen zum Schluss, wir brauchen Gott überhaupt nicht für die Erklärung der Welt. Wir können alles erklären, die Entstehung des Weltalls, die Entstehung der Erde, die Entstehung des Lebens darauf, von der Einzelle bis zum Menschen. Wir können alles erklären mit natürlichen Abläufen. Es braucht nichts Übernatürliches. Es ist alles gegeben durch die Kräfte, die in der Natur vorhanden sind. Und dieses Weltbild wurde mehr und mehr im Westen hier während des 20. Jahrhunderts verbreitet. Und diese Ideologie war dann auch eine wichtige Grundlage, scheinbar wissenschaftliche Grundlage, für das Aufblühen des Materialismus in der Nachkriegszeit. Und wichtig an dieser Stelle, auch die Kirche leistete im Allgemeinen dieser materialistischen Lehre des Evolutionismus, keinen Widerstand, sondern in der liberalen Theologie wurde das schon im letzten Jahrhundert aufgenommen, dieser Gedanke der natürlichen Entwicklung, und so wurde gewissermaßen das Fundament des christlichen Glaubens weggehoben. Also wir können sagen, dass die Kirche im 20. Jahrhundert weitgehend gekennzeichnet war durch Misstrauen gegenüber der Heiligen Schrift aufgrund einer scheinbar wissenschaftlichen materialistischen Lehre. Wie gesagt, das hat in den 60er Jahren zu einem Dilemma geführt. Besonders die Jugend hatte dieses Dilemma besonders empfunden. Und viele Jugendliche sagten sich, also auf diese Art und Weise machen wir nicht mehr weiter. Unsere Eltern, die rennen nur dem Geld nach. Ihnen ist wichtig ein schönes Auto, ein wunderbares Haus. Und das machen sie bis zum Herzinfarkt. Da machen wir nicht weiter mit. Wir wollen mehr. Das kann es ja nicht sein. Es braucht doch etwas Tieferes. Es braucht etwas Spirituelles. Und so war das in den 60er Jahren so, es gab unter der Jugend in breitem Maßen eine richtige Jagd nach Ekstase, nach geistlichen Erfahrungen. Es war denn auch diese Zeit, wo die Rockmusik aufgekommen ist, mit den berühmten großen ersten Rockkonzerten, in denen die Massen in Trance versetzt werden konnten, wo Einzelne plötzlich Erfahrungen erlebten, die sie früher nie gemacht hatten. Und sie dachten, da haben wir nun etwas Neues, etwas viel Tieferes, etwas, was unsere Eltern gar nicht gekannt haben. Nun, durch die Rockmusik kam dann auch das Interesse an den Drogen, denn manche Rockgruppen schon in den 60er Jahren hatten begonnen, Drogen anzupreisen, und zwar als Rezept, dass man hier noch stärkere Erfahrungen machen kann, noch mehr ausflippen kann, als nur durch die Musik selbst, mit ihren hämmernden, durchschlagenden Rhythmen und der großen Lautstärke. So begann also das Interesse an den Drogen. Man kann heute sogar sagen, dass die Rockmusik ein ganz entscheidender Dealer war. Und ein weiterer Schritt war dann auch das Interesse an östlichen Religionen. Denn auch dort entdeckte man plötzlich, gibt es ja Methoden, wie wir solche spirituellen Erfahrungen machen können, die gleichen Erfahrungen, wie wir sie durch Rockmusik und Drogen auch schon gemacht hatten. Und so wurde auch gerade in den 60er Jahren das Interesse an östlichen Religionen wachgerufen. Übrigens auch wieder durch manche Rockgruppen. Sie denken an die Beatles, die schon in den 60er Jahren, als sie Drogenprobleme hatten, davon frei werden wollten und gingen dann zu einem Guru nach Indien und hatten dann dafür wieder Reklame gemacht im Westen. Und wichtig, das ist gewissermaßen die säkulare Jugend in den 60er Jahren. Aber wir finden eine parallele Entwicklung in den evangelikalen christlichen Kreisen der 60er Jahre. Denn auch da war gewissermaßen ein Hunger nach Ekstase wach geworden, und so entstand in der gleichen Zeit die charismatische Bewegung, die propagierte übernatürliche Erfahrungen durch Zungenreden, ein Lallen in unverständlichen Lauten und Wörtern und Zeichen und Wunder wie Heilungen und so weiter. Aber das ist aufgekommen in genau der gleichen Zeit wie die Drogen, die Welle der Rockmusik, die Drogenwelle und die Welle der östlichen Mystik. Nun, der aufsteigende Materialismus der Nachkriegszeit hatte auch gewaltige negative Auswirkungen auf die Umwelt. Und ab den 60er Jahren, aber besonders dann in den 70er und 80er Jahren, wurde unserer westlichen Gesellschaft mehr und mehr bewusst, dass dieses Aufwärtsstreben immer mehr und immer besser und immer fortschrittlicher, dass es gar nicht unbedingt so gut ist, sondern dass dadurch auch unsere Umwelt sehr viel zu leiden hat. Man merkte, wir bedrohen uns ja selbst, wenn wir unsere Flüsse kaputt machen und verunreinigen die Luft, den Boden und so weiter. Irgendwie sind wir da in eine Sackgasse gekommen durch unser Denken. Und so kam auch immer mehr der Gedanke auf, wir müssen umdenken. Wir müssen wirklich prinzipiell etwas ändern, sonst machen wir uns selber zunichte, kaputt. Und so kam der Ruf auf, zurück zur Natur. Wir müssen mit der Natur wieder ins Reine kommen. Wir müssen unsere Harmonie mit der Natur wiederfinden, so wie das viele eingeborene Völker erleben. Nun, an dieser Stelle ist interessant. Der Aufruf nach Umkehr ist bemerkenswert. Aber der Aufruf zur Umkehr war eine Umkehr zur Natur, nicht eine Umkehr zu Gott. Es ging um eine Umkehr hin zur Schöpfung, nicht aber zum Schöpfer. Warum denn? Ja, weil der Gedanke des Schöpfers, der war schon längst erledigt. für die meisten. Das ist doch gar nicht mehr diskutabel, denn die Evolutionslehre, die ist ja wissenschaftlich und die hat gezeigt, wir brauchen Gott gar nicht, um das Leben, um unsere Existenz erklären zu können. Das brauchen wir nicht. Also, wir müssen mit der Natur ins Reine kommen. Und in dieser Zeit, wo das Sehnen nach Ekstase, nach Mystik, nach Okkultismus und Esoterik immer stärker geworden ist, da hatten auch führende Esoteriker gleich eine Erklärung, warum denn gerade in unserer Zeit jetzt eine solche Wende des Denkens kommt. Und die Erklärung der New Age-Bewegung führt sich zurück auf die Astrologie. Ich muss erklären, es ist ein astronomisches Phänomen, also nicht ein astrologisches, ein astronomisches Phänomen, das, was die Wissenschaft, die Sternenwelt erforscht, schon lange kennt, dass es eben den Tierkreis gibt mit seinen Zeichen in 12 Bereiche aufgeteilt. Das war eine künstliche Aufteilung aus dem Altertum. Und ebenfalls ist es eine Tatsache, dass der Ort, wo die Sonne aufgeht, wo die Sonne steht im Frühjahr, dass das mit der Zeit gegenüber der Sternenwelt ändert. Das heißt, etwa alle 2000 Jahre ist der Frühlingspunkt der Sonne in einem anderen Tierkreiszeichen. Und nun sagte man, seht ihr, in den letzten 2000 Jahren, da war die Sonne im Frühjahr zu sehen im Tierkreiszeichen der Fische. Und jetzt sind wir in einer Zeit, wo das wechselt von den Fischen hinüber zum Wassermann. Und so sagen sie, diese Astrologen, seht ihr, in den letzten 2000 Jahren hatten wir das Zeitalter der Fische, jetzt gehen wir zum Zeitalter des Wassermanns. Und das ist ein Aufstieg. Das ist eine totale Veränderung. Das bedeutet so, so zu sehen, das Zeitalter der Fische, das war das christliche Zeitalter. Man erklärte dann das so, nicht wahr? Der Fisch war doch bei den ersten Christen so ein Erkennungszeichen in der Verfolgungszeit unter den Römern. Und erste Christen waren Fischer, wie zum Beispiel Petrus. Und so sei also der Fisch das Symbol für das Christentum. Aber seht ihr jetzt, gehen wir von dem christlichen Zeitalter hinüber in das Zeitalter des Wassermannes. Und das Zeitalter des Wassermannes, das ist der Punkt, wo die Menschen erkennen, dass das Christentum vorbei ist und wir unsere magischen Fähigkeiten ganz neu entdecken sollten. Fähigkeiten, die in jedem Mensch schlummern. So wird gesagt. Also jetzt gilt es, das Denken völlig zu ändern, vom Christlichen weg hin zum Esoterischen. In diesem neuen Zeitalter ist Esoterik nicht mehr für Eingeweihte, sondern für alle. Wir sehen das hier nochmals deutlicher. Die letzten 2000 Jahre wäre der Bereich des Christlichen und jetzt die nächsten 2000 Jahre der Bereich, das Zeitalter des Übersinnlichen. Nun, so erklärt die New Age-Bewegung den jetzigen Übergang. Wir seien jetzt also in einer Wendezeit und da müsse sich das Bewusstsein der Allgemeinheit ändern und das gehe durch Meditation und Magie und mit allen möglichen verwandten Dingen. Wir gehen hinüber, so wird behauptet, in ein neues Zeitalter, New Age. Die New Age-Bewegung ist nicht eine Organisation, sondern es handelt sich um eine Bewegung. Darum, sie hat tausende von Gesichtern und viele, die eigentlich dazu gerechnet werden können, würden sich selber gar nicht als New Ager bezeichnen. Also eine Bewegung ist nicht irgendwie so leicht fassbar. Sie ist dermaßen breit und in allen Bereichen der Gesellschaft drin. Was aber allgemein diese esoterische Bewegung der heutigen Gesellschaft anbetrifft, ist die, es besteht der Wunsch, gewissermaßen alle Religionen zu vereinen, alles Religiöse zusammenzubringen. Und in der Esoterik, im Okkultismus, sind zwei Grundlehren absolut fundamental. Wenn Sie diese beiden Grundlehren heute Abend festhalten, dann werden Sie immer und immer wieder schnell Dinge einordnen können, woher sie kommen. Denn die Praktiken im Okkultismus, in der Esoterik, die gehen zurück auf diese zwei Grundlehren. Das erste ist die Mikro- und Makrokosmoslehre und das zweite ist die Passivität. Ich erkläre. Man sagt im Okkultismus, der Mensch ist ein Mikrokosmos, ein kleiner Kosmos, eine kleine Welt in sich. Der Sternenhimmel, das Universum, ist ein Makrokosmos, also ein großer Kosmos, eine große Welt in sich. Und die beiden entsprechen sich, weil alles, was es gibt, die ganze Natur, sei eine Einheit, eine totale Einheit. Diese Einheit gelte es zu entdecken. Und so erklärt man zum Beispiel die Astrologie. Die Sterne im Makrokosmos, die bilden den einzelnen Menschen, den Mikrokosmos, vor. Deswegen könne der Mensch in den Sternen, in den Konstellationen seinen Charakter, sein Schicksal oder sogar seine Zukunft erkennen. Und viele, viele andere Dinge in der Esoterik, die leiten sich her von diesen beiden, von dieser Grundlehre Mikro- und Makrokosmos. Wir werden das noch sehen. Der zweite Punkt ist Passivität. Wie kann man erleben, nicht nur theoretisch, sondern wirklich erleben, dass alles eine Einheit sei, dass die ganze Natur eine Einheit ist und dass der einzelne Mensch eine Einheit mit der Natur bildet. Das kann er durch verschiedene Methoden und das geht immer über Passivität des Geistes. Also der Geist des Menschen muss passiv gemacht werden und wenn das gelingt, dann kommt dieses Empfinden für Einheit auf. Zum Beispiel, wenn man Drogen nimmt, wird der Geist passiv gemacht und viele können in Drogenerfahrungen davon berichten, wie sie das Gefühl hatten, eine Einheit mit der Natur zu sein, zu bilden. Oder eine ganz andere Methode, Yoga, sieht zwar ganz anders aus, als wenn man Drogen nimmt, aber es geht dort bei diesen Übungen darum, dass der Geist des Menschen passiv gemacht wird, und dass er im letzten Stadium dann sogar Visionen erreicht. So wie auch im Drogenrausch, aber ohne Drogen. Und so gibt es viele, viele andere Methoden, die auf dieses Grundprinzip der Passivität zurückgehen. Also, man sucht die Einheit mit der Natur. Theoretisch über die Mikro-Makrokosmos-Lehre, praktisch über die Passivität. Nun verstehen Sie das Handlinienlesen. Man sagt, der Mensch selber ist eigentlich auch wieder ein Makrokosmos.
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0: Also eine große Welt in sich, die abgebildet wird durch die Hand. Die Hand sei ein Mikrokosmos, eine kleine Welt, die die größere Welt abbildet. Darum könne man aus den Handlinien und so weiter eben das Wesen des Menschen oder seine Zukunft erschließen. Oder die Fußreflexzonenmassage, die geht auch auf diese Grundlehre zurück. Man sagt, seht ihr, die Fußsohle ist eigentlich auch wieder ein Mikrokosmos, der den ganzen Menschen abbildet. Und so wird die Fußsohle gewissermaßen eingeteilt, dass sie in ihrem Aufbau von oben nach unten den menschlichen Körper darstellt, von oben nach unten. Und je nachdem, an welcher Zone man massiert, könne man diesen Bereich im Körper dadurch beeinflussen. Also wenn Sie zum Beispiel Probleme haben beim Eisprung, dann eben in diesem Bereich, der Gegend des Eisprunges entspricht. Oder wenn Sie Probleme haben mit den Augen, dann oben, da wo die Augen abgebildet sind. Eben alles aufgrund dieser Entsprechung. Es ist nicht so, dass man hier solche Bahnen entdeckt hätte, die diese Verknüpfungen ausmachen, sondern es geht um diese alte esoterische Lehre, die heute zum Allgemeingut gemacht wird. Um das noch ein bisschen weiter zu illustrieren, auch die Iris-Diagnose baut auf diesem Prinzip auf. Man sagt, die Iris des Auges, der farbige Bereich, sei wieder ein Abbild, ein Mikrokosmos von dem ganzen Menschen, dem Makrokosmos. Und darum könne man eben von hier aus, wenn man das gut versteht, auf Krankheiten schließen und so weiter. Und mit diesem Bild illustriere ich nochmals den anderen Grundpfeiler der Esoterik, die Passivität. Sie sehen hier Mönche in der Meditation. Und die Meditation ist gewissermaßen eine Versenkung in dieser Art, dass der Geist des Menschen passiv gemacht wird. Und dann kommen diese esoterischen Erfahrungen hinein. Wie man den Geist passiv macht, da gibt es 1000 Möglichkeiten. Und es gibt immer wieder neue Methoden, die angeboten werden. Zum Beispiel autogenes Training, das kannte man nicht vor Jahrtausenden. Aber im Prinzip ist es gar nicht etwas Neues aus den letzten Jahrzehnten, sondern weil es wieder zurückgeht auf dieses Grundprinzip der Passivität. Darum beim autogenen Training in der Oberstufe, die nur wenige erreichen, dort hat man dann auch wieder visionäre Erlebnisse. Also wie wenn sie Drogen nehmen würden. Aber eben ohne Drogen und darum haben sie keine Probleme mit der Polizei. So geht das. Nun, es geht um das Interesse der Natur, an der Natur und sogenannter Kräfte in der Natur. Das heißt, all diesen religiösen Erscheinungen der Esoterik ist eigen, dass das Göttliche in der Natur gesucht wird. Gott oder das Göttliche ist Teil der Natur oder die Natur selbst. Und in dem Sinn ist das Göttliche der Esoterik gar nicht wirklich transzendent. Obwohl man ja von spricht, von transzendentaler Meditation und so weiter. Transzendent heißt ja übersteigend, das was hinübergeht in eine andere Welt. Aber das Göttliche in der Esoterik ist eigentlich innerweltlich, man sieht es in der Natur selbst. Nun, gibt es natürlich ein Problem. Muss man jetzt die Evolutionslehre, die ja so wissenschaftlich gewesen sein soll, muss man die jetzt aufgeben, weil man vom Materialismus wegkommt zum Spiritualismus? Nein, sagen die Okkultisten, das ist überhaupt nicht nötig, denn die Evolutionslehre, die erklärt genau unser Denken. Nicht wahr? Der Materialismus hat gesagt, alles ist Materie. Und es gibt nichts anderes außer Materie. Und wer sagt, es gibt noch Seele, das irgendwie nicht Materie sei, der hat nichts verstanden. Der ist noch sehr zurückgeblieben. So hatte man das früher gesagt im atheistischen Materialismus, der ja Hunderten von Millionen Menschen indoktriniert worden ist in den vergangenen Jahrzehnten. Nein, man muss einfach Materie ersetzen durch Geist. Alles, was es gibt, ist Geist. Und das ist Spiritualität. Es ist einfach nicht Materie, sondern Materie ist letztlich Geist. Alles ist geistig. Und so kann man die Evolutionslehre ganz genau beibehalten. Nur muss man nicht mehr sprechen über die Materie sei das Grundprinzip von allem, sondern man muss sagen, das Geistige, das Geisthafte ist das Grundprinzip von allem. Und diese kosmischen geistigen Kräfte in der Natur, die haben bewirkt all diese Entwicklung, ganz besonders, also zuerst die Entwicklung vom Big Bang, von diesem großen Knall, den es gegeben haben soll vor 20 Milliarden Jahren, also ungefähr, das kommt nicht so auf ein paar Monate an. Und dann ganz besonders vor 600 Millionen Jahren, da sei eben die erste Zelle entstanden und so hätte sich das immer mehr aufwärts entwickelt, bis dann zum Menschen, gewissermaßen von der Amöbe bis zu Goethe. Also das konnte man alles schön beibehalten und die Okkultisten sagten, das entspricht ganz unserem Denken. Jetzt kommen wir zu einem Punkt, wo wir das bereits Gesagte im Licht der Bibel untersuchen möchten. Wir wollen ja heute Abend Esoterik im Licht der Bibel anschauen. Sie sehen hier die berühmte Jesaja-Rolle aus Höhle 1 von Qumran. Sie stammt aus dem Jahr 100 etwa vor Christus und hat die Genauigkeit der Bibelüberlieferung durch die Jahrtausende wunderbar bestätigt. Im Alten Testament, im 5. Buch Mose, Deuteronomium 18, Vers 10, sagt der Gott der Bibel zu Israel: Es soll keiner unter dir gefunden werden, der seinen Sohn oder seine Tochter durchs Feuer gehen lässt. Keiner, der Wahrsagerei treibt. Kein Zauberer oder Beschwörer oder Magier oder Bannsprecher oder Totenbeschwörer oder Wahrsager oder der die Toten befragt. Denn ein Bräuel für den Herrn ist ein jeder, der diese Dinge tut. Also man kann sagen, die Bibel verurteilt Okkultismus und Esoterik in aller Schärfe. Das heißt also, wenn man in der modernen esoterischen Bewegung von heute alle Religionen zusammenbringen will, dann geht das eigentlich mit allen Religionen außer mit dem biblischen Glauben. Denn der biblische Glaube lehnt Okkultismus ganz deutlich und massiv ab. Ein Gräuel für den Herrn. Wir gehen zum Neuen Testament. Der Apostel Paulus schreibt im 2. Timotheusbrief, in seinem letzten Brief, aus der Todeszelle in Rom, das ist sein Testament, da schreibt er über die zukünftige Entwicklung des Christentums und wie es sein wird in der Endzeit. Ich muss erklären, Endzeit nach der Bibel, das ist immer die Zeit, wo das jüdische Volk einmal aus der weltweiten Zerstreuung zurückkehren sollte in das Land der Väter. Das ist natürlich sehr interessant für uns, denn dieses Phänomen hat es nur einmal gegeben in der Geschichte, und zwar genau in unserer Zeit. Denn im 20. Jahrhundert sehen wir diese gewaltige Rückkehr von Juden aus allen 5 Kontinenten zurück ins Land der Väter und die Gründung des Staates Israel nach fast 2000 Jahren im Jahr 1948. Nun, Paulus sagt von dieser letzten Zeit, 2. Timotheus 4, Vers 3, denn es wird eine Zeit sein, da sie die gesunde Lehre nicht ertragen, sondern sich selbst Lehrer aufhäufen werden, weil es ihnen in den Ohren kitzelt. Und sie werden die Ohren von der Wahrheit abkehren und sich zu den Mythen hinwenden. Also wird hier deutlich gesagt, es wird am Ende zu einer Entchristianisierung kommen. Man wird die Lehre der Bibel, die Paulus bezeichnet als die gesunde Lehre, die wird man nicht mehr ertragen. Man wird sich neu Lehrer aufhäufen, die Dinge erzählen, die wirklich kitzeln in den Ohren. Man werde sich wegwenden von der Wahrheit hin zu den Mythen. Und ich muss erklären, was Mythen sind. Mythen bezeichneten die religiösen Ideen, Ideologien der damaligen Völker außerhalb von Israel. Also man wird sich wieder für religiöse Systeme außerhalb des biblischen Glaubens interessieren, sich zu den Mythen hinwenden. Jesus Christus sagte ganz am Ende vor seiner Kreuzigung in der Ölbergrede, er war dort zusammen mit den Jüngern, blickte hinüber zum Tempelplatz und sprach auch von dieser letzten Zeit, der Zeit des Endes. Matthäus 24, Vers 24. Denn es werden falsche Christusse und falsche Propheten aufstehen und werden große Zeichen und Wunder tun, um so, wenn möglich, auch die Auserwählten zu verführen. Also, Sie sehen, wenn wir auf einer ganz kleinen Insel zusammen wären, irgendwo im Ozean, nur ein paar 100 Quadratmeter, und wir hätten eine Bibel, wir wüssten gar nichts von allem, was um uns herum geschieht, aber wir könnten aufgrund der Bibel wissen, es wird eine Endzeit kommen, eine Zeit, wo Israel zurückkehrt, das jüdische Volk zurückkehrt ins Land der Väter, und da wird es zu einem gewaltigen Aufbruch kommen mit falschen Christussen, falschen Messiasen, heißt das, falsche Propheten, die übernatürliche, magische Dinge vollbringen, große Zeichen und Wunder auf betrügerische, das heißt irreführende Weise. Nicht, dass die Zeichen und Wunder nicht wirklich etwas sind, sondern dass damit vom Wahren weggeführt wird. Nun, was wir heute erleben, ist etwas, was wir kulturgeschichtlich auch schon in der Vergangenheit feststellen können. Wir leben also in einer Zeit, wo der Westen, der jahrhundertelang die Verehrung des einen Gottes der Bibel kannte, davon wegkommt und hingeht zur Verehrung von kosmischen Kräften in der Natur. Nun, das Gleiche kann man anhand der Geschichte des alten Israels illustrieren. Dieses Bild ist eine archäologische Rekonstruktionszeichnung von Jerusalem im 10. Jahrhundert vor Christus, als Salomo, der größte König von Israel, den ersten Tempel gebaut hatte auf der Bergspitze, dem Berg Zion. Israel durfte nur einen Tempel haben, nicht mehrere. Warum? Dieser eine Tempel sollte das Zeichen sein, es gibt nur einen wahren Gott. Ein Tempel als Zeichen für den einen Gott. Aber ich nehme an, Sie wissen, dass Salomo am Ende seines Lebens sich von dem Gott der Bibel, von dem einen Gott, abgewandt hat und er hat begonnen, Götter der umliegenden Völker zu verehren. Und das Volk ist ihm massenweise in der Zeit der Könige, also in der Eisenzeit, gefolgt. Man hat also begonnen, solche Götter zu verehren. Das ist eine Darstellung von dem Baal, dem Regen- und Blitzgott der Kanaaniter. Solche Götter, die also Kräfte in der Natur sein sollten, die hat Israel verehrt. In dieser Zeit sind viele Propheten aufgestanden und haben das Volk aufgerufen zur Umkehr von dieser Art Religion wieder zurück zu dem einen Gott der Bibel. Und die Propheten, Sie können das selber nachlesen in Ihrer Bibel, haben ganz deutlich geschildert, wie es zu einer nationalen Katastrophe kommen wird für Israel, wenn sie nicht zurückkehren. Und es wurde ganz genau gesagt, was geschehen würde. Die 10 Stämme würden zusammengeschlagen werden im Norden und weggeführt nach Assyrien. Und die Südstämme, Juda und Benjamin, die würden durch die Babylonier vernichtet und dann in die Gefangenschaft nach Babylon kommen. Man hat nicht gehört. Und so kam es wie Donnerschläge. Um 722 vor Christus zerstörte die assyrische Armee Samaria, die Hauptstadt des Nordreiches, und die 10 Stämme wurden weggeführt in die Gefangenschaft nach Assyrien. Das hier ist eine originale assyrische Darstellung von Israeliten aus den 10 Stämmen, die weggehen in die Verbannung nach Assyrien. Auch die Südstämme, Juda und Benjamin, sind nicht wirklich umgekehrt, sind verharrt auf diesem Weg Und so kam es zu dieser Katastrophe der Jahre 605 bis 586 vor Christus. Als die babylonische Armee unter Nebukadnezar II. Dem Judenstaat ein Ende setzte, Jerusalem verwüstete, den Tempel in Staub und Asche legte und das jüdische Volk wegführte nach Babylonien. Also, die Parallele ist frappant. Die Verehrung des einen Gottes, dann ein ganzes Volk, eine ganze Gesellschaft wendet sich von ihm ab hin zu kosmischen Kräften in der Natur. Propheten rufen auf zur Umkehr, man hört nicht und die Katastrophe kommt. Nun, die Parallele ist nicht so, dass heute eine Katastrophe schon da wäre, aber die Parallele ist, dass Europa und Nordamerika, der Westen, sich von dem einen Gott wegwendet hin zu esoterischen Kräften. Und die Offenbarung, das letzte Bibelbuch, spricht über eine kommende Katastrophe, über speziell Europa. Das Gebiet des ehemaligen Römischen Reiches. Nun, an dieser Stelle möchte ich einige religionswissenschaftliche Grundlagen weitergeben, die uns helfen werden, das Ganze noch von einem anderen Gesichtspunkt aus zu sehen. Als die Evolutionslehre durch Darwin aufgekommen ist im letzten Jahrhundert, hat man die sofort übertragen auf die Religionswissenschaft. Wichtig ist zum Beispiel der Name Taylor. Dieser Anthropologe hat sofort dieses Prinzip angewandt auf die Religionen und die Evolutionslehre angewandt auf die Religionen gab dann so dieses Schema. Zuerst hätte es gar keine Religion gegeben. Es gab nur so affenähnliche Wesen und die hatten gar keine Religion. So wie Affen auch keine Religion haben im Zoo, oder? Sie haben noch nie gesehen einen Affe, der betet oder der irgendwie eine Abdankung macht, wenn jemand stirbt und so. Und dann sei mit der Zeit der Animismus entstanden. Das ist die Verehrung von Seelen und Geistern in der Natur. Anima heißt auf Lateinisch Seele. Man hat sich dann das so erklärt, dieser Urmensch hätte zum Beispiel wahrscheinlich mal geträumt und dann hätte er sich im Traum selbst gesehen. Hätte gedacht, ach so, was ist denn das? Das ist irgendwie wie noch etwas Weiteres, das ich nicht wirklich fassen kann. Und so hätte man begonnen, in den Steinen und in den Bäumen irgendwie Seelen und Geistern zu sehen. Der nächste Schritt sei dann gewesen, die Entwicklung hin zum Polytheismus. Poly heißt viel, Theismus, Gottverehrung. Also die Verehrung von vielen Göttern. Man hätte dann nicht nur Geister und Seelen gesehen, sondern man hätte daraus dann eigentliche Götter gemacht. Und ganz verwandt dann der Pantheismus, dass man in allem, Pan heißt alles, in allem Gott oder das Göttliche sieht. Gewissermaßen alles, was man anrühren kann, sogar wir selber sind Teil des Göttlichen. Und eine weitere Entwicklung hätte dann dazu geführt, zum Monotheismus. Monos heißt eins, also die Verehrung von nur einem einzigen Gott. Judentum, Christentum, dann im Islam. Und die allermodernste Entwicklung, das ist dann der Atheismus. Der moderne Mensch, der merkt, es gibt überhaupt keinen Gott. Das war alles nur Einbildung. Zwar war das alles höhere Entwicklung, aber die eigentliche obere Entwicklung ist nun, dass man merkt, es gibt gar keinen Gott. A heißt nicht oder ohne. Atheismus, die höchste Stufe. Man hat allerdings dann einen Schock erlebt, besonders im 20. Jahrhundert, als man diese Kulturen, eingeborenen Kulturen zu studieren. Man hat festgestellt, dass diese Völker, die man als Animisten bezeichnet, Verehrer von Geistern und Seelen in der Natur, die viel Magie treiben und so, dass die eine Kenntnis haben von einem einzigen Schöpfergott. Praktisch alle Stämme in Afrika wissen um einen einzigen Schöpfergott. Und sie geben ihm auch wunderbare Namen. Aber dieser Gott spielt normalerweise keine Rolle in den traditionellen Stammesreligionen. Sie sagen, dieser Gott ist weit weg, er ist erzürnt über uns, weil unsere Vorfahren gesündigt haben. Es gibt auch andere Erklärungen. Und sie sagen sich, er hat uns nie was zuleide getan, darum müssen wir ihm auch nicht opfern. Aber die Geister und die Dämonen, die machen uns dauernd Angst und wir müssen sie beschwichtigen durch Opfer und Gaben. Nun, das passt natürlich nicht zu diesem System. Aber es passt durchaus zu dem, was die Bibel sagt über die Religionsentwicklung. Die Bibel sagt, es gab einen Urmonotheismus. Am Anfang war der Glaube an einen einzigen Gott. Und dann hätten sich die Völker der Welt immer mehr davon entfernt und sind hingekommen zum Animismus, Seelenverehrung, Polytheismus, Verehrung vieler Götter, Pantheismus, zur Verehrung von allem als Göttlichem und dann eben auch zum Atheismus, dass man sagt, es gibt keinen Gott. Der Atheismus ist gar nicht modern, denn Psalm 14, Vers 1 sagt ja zum Beispiel schon in der Bibel vor 3000 Jahren, der Tor spricht in seinem Herzen, es gibt keinen Gott. Ganz wunderbar wird die biblische Sicht der Religionsentstehung im Römerbrief geschildert. Lesen Sie das zu Hause nach in Ihrer Bibel. Hier lesen wir Römer 1 ab Vers 19. Da wird über die nichtjüdischen Völker gesprochen. Das, was man von Gott erkennen kann, ist für die Menschen deutlich sichtbar. Ihr selbst hat es ihnen vor Augen gestellt. Seit der Erschaffung der Welt sind seine Werke ein sichtbarer Hinweis auf ihn, den unsichtbaren Gott, auf seine ewige Macht und sein göttliches Wesen. Die Menschen haben also keine Entschuldigung. Denn trotz allem, was sie über Gott wussten, erwiesen sie ihm nicht die Ehre, die ihm zukommt, und blieben ihm den Dank schuldig. Also die Stelle sagt, die Völker der Welt wissen eigentlich um den Schöpfergott. Sie wissen, dass die ganze Ordnung, all das Schöne in der Natur nicht selber entstehen konnte, sondern es braucht jemand, der darüber steht und das alles ins Dasein gerufen hat. Indem er nicht Teil der Natur ist, sondern vor der Natur da war. Aber sie haben ihm nicht den Dank gebracht. Das können wir also heute ganz wunderbar nachvollziehen, zum Beispiel in Afrika, in der Erforschung der traditionellen Religionen. Das ist genau so. Und nicht nur dort. Römer 1, Vers 21. Sie verloren sich in sinnlosen Gedankengängen. Und in ihren Herzen, denen jede Einsicht fehlte, wurde es finster. Weil sie sich für klug hielten, sind sie zu Narren geworden. An die Stelle der Herrlichkeit des unvergänglichen Gottes setzten sie das Abbild von Vögeln, vierfüßigen Tieren und Kriechtieren. Das ist Religionskritik. Die biblische Religionskritik ist sehr hart, sehr scharf. Und weiter, die Menschen vertauschten die Wahrheit, die Gott sie hatte erkennen lassen, mit der Lüge. Sie verehrten das Geschaffene und dienten ihm statt dem Schöpfer, der doch für immer und ewig zu preisen ist. Amen. Also der Vorwurf an die Völker durch den Römerbrief, anstatt dass man den Schöpfer verehren würde, hat man begonnen, die Natur zu verehren. Das ist genau das, was wir im Europa des 20. Jahrhunderts heute wieder erleben. Nämlich der Natur wird zugeschrieben, was eigentlich Gott zugeschrieben werden muss. Nicht wahr, wenn man zum Beispiel einen wunderbaren Schmetterling sieht, dann sagt man, ach, das ist schon wunderbar, was die Natur alles hervorgebracht hat. Wie bitte? Wer hat das gemacht? Wer hat den Schmetterling gemacht? Die Natur. Ja? Was hat sie sich dabei überlegt? Ja, das ist nicht so, das ist durch Entwicklung gegangen und die inneren Kräfte der Natur. Dauernd ist es die Natur, die alles so wunderbar gemacht hat. Aber wer ist denn die Natur? Man sagt nicht der Schöpfer, weil man die Natur mehr verehrt als den Schöpfer. Der doch für immer und ewig zu preisen ist, sagt Paulus. Amen. Ich mache natürlich noch sehr punktuell Herr Bossart hat gesagt, ein solches Thema könnte mein ganzes Semester Vorlesungen darüber machen und ich muss in einem Abend das ganze Thema so zusammenfassen. Also ich kann nur punktuell so andeuten. Ich möchte jetzt mal zu den Inkas gehen und auch dort das Gesagte illustrieren. Und zwar gehen wir in die letzte Zeit des Inka-Reiches, kurz bevor die Europäer es kaputt gemacht, verwüstet haben, zerstört haben. Brutal und grausam. Es war die Zeit von Pachacuti. Pachacuti war ein Verehrer der Sonne, ein leidenschaftlicher Verehrer. Er hat die Sonne angeschaut und dann hat er einmal gesehen, wie eine Wolke davor gegangen ist. Und plötzlich hat er sich gesagt, ach, wie kann das sein, dass Inti ein Gott ist? Wenn eine kleine Wolke Intis Licht verdecken kann, Inti kann gar kein Gott sein. Inti ist ein Geschöpf. Was? Wir haben dauernd ein Geschöpf angebetet. Und Pachacuti ist dann auf die Suche gegangen nach dem, was seine Vorväter verehrt haben und ist fündig geworden, dass die Vorfahren der Inkas einmal Viracocha, den Schöpfergott, verehrt hatten, den man nie dargestellt hatte mit einem Bild. Und er sagte sich, ich muss aufhören mit Inti, ich muss Viracocha verehren. Und hat begonnen, Viracocha anzubeten, den Schöpfergott. Er hat dann eine Reformation durchführen wollen, er wollte die Sonnenpriester überzeugen, aber da ist Widerstand gekommen, die haben gesagt, du stell dir mal vor, jetzt sagst du dem Volk, alles, was wir bisher ihnen erzählt haben, das war Blödsinn. Ha, siehst du, was dann passiert? Das geht nicht. Und so wurde ein Kompromiss gemacht, dass nur die Oberschicht von Viracocha wissen durfte. Und man sagte der unteren Schicht nichts davon. Und dann kamen die Europäer und haben unter dem Vorwand, sie wollen für die Wahrheit kämpfen und müssen die Götzendiener vernichten, haben sie das Inka-Reich zusammengeschlagen. Aus Geldgier und Bosheit und falscher Religion. Ja, aber doch sehr, sehr eindrücklich, dieses Beispiel der Inkas. Die Sonne ist nur eine Lampe. Aber Viracocha, der Schöpfer, er muss der wahre Gott sein. So hat Pachacuti das Wissen seiner Vorfahren wieder neu entdeckt. Ja, jetzt machen wir einen großen Sprung. Wir reisen gerne, oder? Nach China. Nun, was ist so die Ansicht über die Chinesen, über ihre traditionelle Religion? Ja, da sagen die Esoteriker, dort finden wir eben die eigentliche Weisheit, was man eben früher, noch bevor das Christentum gekommen ist und alles so zugedeckt hatte, was man da wusste. Und auch die traditionelle Medizin dort, in Verbindung mit ihrem religiösen Denken. Das ist es, was wir wieder haben müssten. Aber gehen wir zurück in der Geschichte der Chinesen, dann stellen wir fest, dass früher alles ganz anders war. In die älteste Zeit des chinesischen Volkes zurück aus ihren Quellen sehen wir, dass sie Shang Di verehrt haben, den Herrn des Himmels. Und Shang Di durfte nie dargestellt werden. Der Schöpfergott. Gleichzeitig dazu, ich meine, unsere Quellen haben ja mal einen Anfang und was davor ist, können wir durch Quellen nicht greifen. Gleichzeitig gab es auch die Verehrung der Seelen, also dieser Totenkult. Aber jedenfalls ist deutlich, dass die Chinesen ihrer frühesten Geschichte, wo wir sie fassen können, die
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Wille neigen uns zum Gebet. Herr Jesus Christus, wir beten dich an, Wort des Lebens, lautere Quelle. Wir danken dir, dass von dir Geist und Leben, Licht und Kraft ausgeht, Ströme lebendigen Wassers. Hab Dank, dass du der Lebensquell bist, auch heute Morgen. Unsere Augen schauen auf zu dir, dem lebendigen Christus. Herr, wohin sollen wir gehen? Du allein hast Worte des ewigen Lebens. Und so richte auch unser Herzens aus nach dir. Sammle unsere Gedanken und Sinne. Schenke uns ein Herz für dich und für dein Wort. Und dass wir empfänglich sind. Und dann schenk uns auch ein Wort und das Wort für unser Herz, dass der Glaube gestärkt werde, dass ich daran nähere und dass wir Menschen werden, die in deinen Geboten wandeln und danach tun, dass unser Leben einen guten Umsatz bringt in unserem Alltag, solange wir hier leben, dass dein Wort auch in unserem Wandel, in unseren Werken und Taten wiedergefunden werde. Auch in unserem Wandel, in unseren Werken und Taten wiedergefunden werden. Und dass es uns ständig korrigiert.

Herr, decke uns mit deinem Blut, nimm uns alle unter die Herrschaft und Zucht deines Heiligen Geistes, rühre uns an mit deiner Kraft. Amen. Wir wollen miteinander auf Gottes Wort hören, heute Morgen auf dem Lukas-Evangelium, Kapitel 5, Lukas 5, die Verse 1 bis 11. Lukas 5, 1 bis 11. Es begab sich aber, als sich die Volksmenge zu Jesus drängte, um das Wort Gottes zu hören. Da stand er am See Genezareth und sah zwei Schiffe am See liegen, die Fischer aber waren ausgestiegen und wuschen ihre Netze. Da stieg er in eins der Schiffe des Simons, das Simon gehörte, und bat ihn, dass er ein wenig vom Land abstoße. Und er setzte sich und leerte die Volksmenge vom Schiff aus. Und als er aufgehört hatte zu reden, sprach er zu Simon: Fahre auf die Höhe, werfet euer Netz zum Fange aus. Und Simon antwortete und sprach zu ihm: Meister, wir haben die ganze Nacht gearbeitet und nichts gefangen, aber auf dein Wort will ich das Netz auswerfen. Und als sie das taten, fingen sie eine große Menge Fische, und ihr Netz zerriss. Und sie winkten ihren Gefährten, die im anderen Schiff waren, dass sie kämen und ihnen hülfen. Und sie kamen und füllten beide Schiffe voll, so dass sie sanken. Als das Simon Petrus sah, fiel er zu den Knien Jesu nieder und sprach: Herr, gehe von mir hinaus, denn ich bin ein sündiger Mensch. Denn ein Schrecken hatte ihn ergriffen und alle, die mit ihm waren, über diesen Fischfang, den sie miteinander getan hatten. Desselbigen gleich nach Jakobus und Johannes, die Söhne des Zebedäus, Simons Gefährten. Und Jesus sprach zu Simon: Fürchte dich nicht, denn von nun an wirst du Menschen fangen. Und sie brachten die Schiffe ans Land, verließen alles und folgten ihm nach. Ihr lieben Geschwister, in diesen Tagen lautet ja das Thema: Werdet voll Geistes. Natürlich verstanden, voll des Heiligen Geistes. Und wie wird man das? Ja, gestern war ja Pfingsten, gestern und vorgestern. Der Heilige Geist ist da. Er ist einfach da, nicht nur, dass er da ist, sondern er will sich verkörpern in uns. Eine Verkörperung des Heiligen Geistes heißt, wisset ihr nicht, dass euer Leib ist ein Tempel des Heiligen Geistes. Das hat mich in diesen Tagen sehr bewegt, tief gerührt, dass der heilige, ewige Gott in einem Himmel, in dem Allerheiligsten wohnt, in einem Ort, wo niemand zukommen kann. Und der Gott, der heilige Gott, will in meiner armen Hütte wohnen, in mein kleines Herz hinein und verachtet mich nicht. Und derselbe Geist, der heilige Geist, der bei ihm ist, derselbe Geist Gottes ist auch unter uns und in dir und in mir. Und nun möchte er nicht nur bei uns irgendwo in einem stillen Winkel ruhen, sondern er möchte unser ganzes Leben verändern und umgestalten. Denn der kommt vom Himmel und da hat eine Absicht mit uns. Er weiß, dass wir eine ganz kleine Zeit auf dieser Erde sind. Das Mini von unserem Leben, das Minimalste, ist die kleine Zeit vom Sternlein bis zum Kreuzlein. Ganz klein ist die Zeit, ganz kurz. Und in dieser Zeit sollen ganz große Dinge geschehen, nämlich solch eine Umgestaltung, solch eine Veränderung, dass wir am Ende ganz oben hineinpassen. Habt ihr was dabei gedacht, als er gesungen hat? Als berufen zu den Stufen vor des Lammes Thron. Du, dort ist sauber, dort ist heilig, dort passen wir dort rein. Dort müssen wir reinpassen. Wilhelm Busch wurde mal
der Vorwurf gemacht, er wird viel zu viel vom Himmel reden. Die Leute müssten hier ihren Mann stellen auf dieser Welt, sagt er. Nee, sie täuschen sich. Da passen

0: sie schon rein in diese Welt, aber am Ende müssen meine Leute in den Himmel passen. Und darum ist das Wort Gottes, das ist wie bei den Felsquadern, wo man den Tempel baute, die wurden zugerichtet vorher an der Baustelle und dann wurden sie geräuschlos eingefügt. Ihr Lieben, dass wir uns geräuschlos als lebendige Steine dem großen Tempel zufügen kann. Eine ganz wichtige Sache. Und nun, wie geschieht das? Was ist der Weg zu diesem Ziel? Ich habe das Kirsten schon angezeigt. Es geht als erstens um das Leben im Geist. Das ist das Leben aus dem Wort Gottes. Der Umgang mit Gott. Das Zweite, das Wort Gottes muss in den Alltag hinein, im Alltag umgesetzt und bewährt werden. Darum sind wir stets im Gottesdienst, wenn wir den Gottesdienst verlassen. Und das Dritte, unser Leben muss durch beide Komponenten, durch das stille Umgang mit seinem Wort und durch das Wort Gottes, das es mit uns Umgang hat, uns verwandelt in sein Bild. Etwas ganz Gewaltiges. Ja, das Leben im Geist, der Wandel mit dem Wort führt zur Verwandlung unseres ganzen Lebens. Sage mir, mit was du umgehst, so sage ich dir, wer du bist. Der Umgang mit Menschen macht menschlich, mit geistlichen Menschen macht geistlich, der Umgang mit Gott macht göttlich. Und nun im Einzelnen, es begab sich aber, als sich die Volksmenge zu Jesus drängte, ein wunderbares Bild. Dort am See Genezareth, war schon einige Male dort, ich weiß nur nicht genau, an welcher Stelle Jesus damals stand, ist auch nicht wichtig, aber Jesus hatte wie ein Magnet Wirkung. Und zwar hat er das so erlebt hier, als das Volk sich zu ihm drängte, sagt Jesus im Johannesevangelium, niemand kann zu mir kommen, es sei denn, dass ihn ziehe der Vater. Und dass du wieder in der Arche bist oder zum ersten Mal oder zum wievielten Mal auch immer, das ist nichts anderes als ein Ziehen. Du musst ziehen, mein Bemühen ist so mangelhaft. Ist ein Liebesziehen Gottes. O Vater, zieh mich zu dem Sohn, damit dein Sohn mich wieder zieh zu dir. Und das ist das Beste. Und die haben nun etwas erlebt, zu hören das Wort Gottes. Sie haben nicht nur Gottes Worte gehört, sondern sie haben das Wort Gottes authentisch aus erster Hand gehört, denn Jesus ist das Wort Gottes. In Offenbarung 19 heißt es, sein Name ist das Wort Gottes. Bei ihm ist alles Wort Gottes. Ja, und das Wort ward Fleisch und wohnte unter uns. Wir sahen seine Herrlichkeit, eine Herrlichkeit des eingeborenen Sohnes vom Vater voller Gnade und Wahrheit. Das hätte ich auch gerne erlebt. In der Welt gibt es einige Einmaligkeiten. Eine davon ist das, dass es einen Menschen gab, der nie gesündigt hat, einen Gottesmenschen gab, der tadellos war, ohne Fehler. Darum war auch sein Wort makellos, fehlerlos, total gut. Und nun haben sie das Wort Gottes gehört. Jesus hat die Fischer gebeten, den Petrus hat er auserwählt, sein Schiff, sein Boot, und da hat er sich reingesetzt oder von da aus gesprochen. Aber nun wenden wir uns dem Wort Gottes zu. Warum lesen wir denn eigentlich die Bibel? Warum predigen wir denn eigentlich? Warum denn eigentlich? Ganz einfach. Es gibt in meinem Leben zwei Zeiten. Eine Zeit, wo ich Gottes Wort links liegen habe lassen. Wenn ich es gelesen habe, war es für mich uninteressant, langweilig. Und darum habe ich es nicht mehr gelesen. Oder nur sporadisch. Da war ich geistlich tot. Ein geistlich toter Mensch oder ein Leichnam, dem kannst du das beste Essen servieren. Der wird nichts annehmen. Geistlich tote Menschen haben keinen Appetit. Da ist nichts da. Aber Menschen, die Leben haben, als ich hier zum Glauben kam, da habe ich im selben Tag noch mein Neues Testamentchen angefangen zu lesen. Und das staunte ich nicht schlecht. Als ich da las, fiel es mir wie Schuppen vor den Augen. Plötzlich hatte ich eine Bibel, durch die ein Wort, durch das Gott mit mir geredet hat. Und seitdem habe ich den Appetit und das Bedürfnis nach Wort Gottes. Das ist ein Kennzeichen, wenn ein Mensch zu Jesus gezogen ist und mit Jesus von ihm berührt wurde, wo der Funke der Ewigkeit reinsprang, da hat der Mensch geistliche Bedürfnisse. Er hat ein Verlangen nach dem Wort Gottes und nach dem Gebet und nach der Gemeinschaft. Sie kamen aber zusammen, diese 4G, Gottes Wort, Gebet, Gemeinschaft oder 3G, also zusammenkommen. Hast du das Bedürfnis noch? Ein geistlicher Mensch, der geistlich abbaut und kränkelt, das ist wie beim Natürlichen auch, dem schmeckt das Essen nimmer. Dann nörgeln sie in allem rum. Und das ist eine große Gefahr, der Kritisiergeist. Der Kritisiergeist verdirbt uns den Appetit für Gottes Wort. Gottes Wort ist so wichtig. Warum? Denn Gottes Wort ist etwas Einzigartiges. Ich habe heute Morgen kurz mit dem Fritz so ein bisschen Tageszeitung, hat uns nicht interessiert. Ich habe gesagt, die berichten nur von den Taten dieser Welt und Untaten. Ist so richtig, muss ja informiert sein, aber kann auch ohne das existieren. Gottes Wort kommt vom Himmel. Gottes Wort ist das Manna in der Wüste. So wie das Volk Israel 40 Jahre wunderbar versorgt wurde durch das Himmelsbrot, das Manna. Kein Ernährungswissenschaftler hätte diese Kombination zusammengestellt, diese Vitamine, die man braucht, in der Wüste zu leben, ohne Krebs zu bekommen. Ohne irgendwie diesen komischen Virus dort, diesen Erik oder sowas ähnliches zu bekommen. Er hat die beste Nahrung gegeben, das Beste. Er wusste, was sie in der Wüste brauchen. Und Gott weiß, was wir in der Wüste dieser Welt für geistliche Speise brauchen. Die beste Speise ist Gottes Wort pur. Ganz einfach. Und die beste Übersetzung aller Zeiten ist die Lutherbibel. Ganz einfach. Die anderen würden ja gar keine übersetzen können, wenn sie der Luther nicht einmal übersetzt hätte. Und der Luther musste beten zur Übersetzung und ringen. Die anderen kennen alle Griechisch, Hebräisch und weiß ich alles, was sie können und können abgucken von den anderen, was die übersetzt haben. Dann sagen wir, übersetzen wir halt ein bisschen anders, damit es ein bisschen anders ist. Ja, aber die beste Sprache, die knackigste Sprache zum Auswendiglernen ist immer noch der Luthertext. Ich habe auch Übersetzungen anderer, aber zum Predigen nehme ich keine andere. Die Luther ist die beste. Die Luther 12 in neuer Sprache. Ja, was ist das Wort Gottes? Das sind die Vitamine, die der geistliche Mensch braucht. Das ist Verpflegung für die Seele. Was finden wir im Wort Gottes? Das ist die Stimme des Glaubens. Der Glaube kommt aus dem Wort, aus der Predigt. Wenn du anfängst, im Gebet stotterig zu werden, oder wenn du mehr Zweifel und Unglaube dich umgibt als lebendiger Glaube, da ist eine Unterernährung geistlich. Darum lies reichlich Gottes Wort. Ich habe im Pfarrer Blumhardt in der Biografie gelesen, dass er mit 9 Jahren schon 3-mal die Bibel durchgelesen hatte. Und da hat er ein geistliches Immunsystem sich aufgebaut, das alle modernen Theologie beim Studium getrotzt hat. Das beste Immunsystem ist die lautere Milch des Wortes Gottes. Darum, Milch macht müde Männer munter. Auch müde Mädchen munter. Ja, das ist so wichtig. Das Wort Gottes und der Appetit kommt beim Essen. Das ist es, da kommt der Glaube her. Und was wir brauchen, Jesus sagt einmal im Blick auf die Endzeit, wird der Menschensohn auch Glauben finden, nämlich den Glauben an den lebendigen Gott, wenn er kommen wird. Und darum, wir haben was die geistliche Versorgung in unserer Zeit angeht, immer mehr eine Minierung des Wortes Gottes. Es wird zwar viel gepredigt, viel gesprochen, aber minimal das Wort Gottes, Magermilch oft. Pures Wort, das ist gut. Natürlich dürft auch Bücher lesen und leben, was haben alle geschrieben, aber das Wort Gottes zuerst. Das ist wichtig. Also, was ist das Wort Gottes? Das Wort Gottes ist eine Stimme des Trostes und Erquickung. Eine alte Frau sagte mir mal an ihrem 88. Geburtstag im Altenheim, als ich nach ihrem Ergehen mich erkundigte, dann sagte sie, wenn sein Wort nicht mein Trost gewesen wäre, dann wäre ich schier vergangen in meinem Elend. Psalm 119, Vers 92 nachzulesen. Das Wort Gottes. Das Wort Gottes ist eine Kraftquelle, die Stimme des Trostes und der Erquickung und der Freude. Immer wieder entdecken wir was Neues. Und darum soll das Wort Gottes, wie lang brauchen wir das Wort Gottes? Gibt es auch mal ein Stadium, wo wir es nicht mehr nötig haben, die Bibel zu lesen? So lange, wie das Volk Israel das Manna brauchte, bis es über dem Jordan war. Bis du über dem Jordan bist, bis du durch den Todesjordan durch bist, brauchst du das Manna vom Himmel. Und das Wort Gottes ist der Liebesbrief. Es kommt aus seinem Herzen. Und wo es dein Herz findet, wird es warm in der linken Brustseite. Und darum ist es der Trost der Liebe. Und Pfingsten liegt hinter uns, aber dürfen wir nicht zu den Akten legen. Was hat uns Pfingsten gebracht? Da steht ein wunderschöner Spruch in Römer 5, Vers 5. Da heißt es, und die Liebe Gottes ist ausgegossen durch den Heiligen Geist in unsere Herzen. Schauen wir, durch das Wort Gottes fließt der Heilige Geist. Und durch den Heiligen Geist fließt wirklich der Golfstrom der Liebe von Gottes Vaterherzen durch den Sohn über den Geist in dein Herz. Oh, wie liebt dich dieser eine Gottes Sohn. Und das Echo, wenn man Gottes Wort gehört hat und erlebt hat, dann kann man Gott loben und preisen und danken. Wisst ihr, ein Gebetsleben hat zwei Akte. Einmal, dass Gott zu mir spricht, mit mir spricht. Und das Zweite, er spricht mit mir, dann habe ich auch die Möglichkeit, mit ihm zu sprechen. Beter hören zuerst und dann reden sie. Das dürfen wir lernen. Also eine Einführung in das Wort Gottes. Lese es jeden Tag. Lese es, wie der Luther es empfohlen hat. Wenn du einen Abschnitt gelesen hast, werde stille und überlege, für was kann ich denn jetzt danken. Ich habe jetzt schon eine ganze Reihe aufgezählt, für was man danken kann. Das Zweite, was kann ich aus diesem Wort lernen? Was sagt es mir denn heute? Was darf ich lernen? Und das Dritte, worunter habe ich mich denn zu beugen? Das Wort Gottes verändert auch, ist ein Spiegel, es zeigt den Dreck, es zeigt die Sünden. Es leuchtet hinein in die innersten Kammern deiner Fantasie. Worunter habe ich mich zu beugen? Und das Letzte, um was habe ich zu bitten heute? Der Herr steht jeden Tag vor dir und fragt dich, ob du nicht etwas von ihm zu bitten habest. Jeder Tag hat seine Sorgen, seine Probleme, seine Schwierigkeiten und der Herr steht da und wartet auf sein Kind, ob es ihm auch die Dinge beim Namen nennt und vor ihn bringt. Gottes Wort ist die Voraussetzung für Gottes, für Gebet, zu einem Gebetsleben. Also, das ist das eine, der Wandel, das Leben im Geist. Das Leben aus dem Wort Gottes ist das Leben im Geist. Und das ist der Umgang mit Gott. Und nun fließt das hinüber in den Alltag. Als Jesus diese lange Rede beendet hatte, dann kam die praktische Übung. In Liebenzell, im Seminar, da war das so, wir wurden immer oft unterrichtet. Ich bin nicht zu viel, habe ich bekommen von dem Unterrichten. Und es war manchmal auch etwas langweilig. Aber dann kam die praktische Übung, dann kam die Probepredigt. Wir mussten da vorne stehen und eine Rede halten und einen Text bekommen, konnte man sich nicht raussuchen. Und dann haben uns die Leute beobachtet und geprüft und kritisiert nachher, wie es und so weiter. Aber die praktische Übung ist unser Alltag. Praktische Übung. Wie sieht es in deinem Alltag aus? Was sagen deine Nachbarn, deine Kinder über dich? Meistens nichts Rechtes. Die sehen eh deine Fehler. Die sehen sie groß, das ist klar. Aber sehen sie auch das andere. Nun kam die praktische Übung. Und zwar, Jesus hat sich einen an die Angel genommen, den Simon. Zuerst hat er mit seinem Boot angefangen. Dieses fing ganz klein an. Mit jedem pendelt er anders an. Beim Petrus war es eben seine Welt, das Boot. Es war seine Existenz. Bei dir hat er irgendwie anders angesprochen. Aber irgendwie fängt er an. Und nun sagt er zu dem Petrus, zu dem Simon, du Simon, könntest du mir einen, ich möchte jetzt bezahlen. Ich weiß nicht, ob er 2 Stunden gesprochen hat, auf jeden Fall hat er über 20 Minuten gesprochen. Ich möchte bezahlen. Mit welcher Währung bezahlt Jesus? Mit einer Währung, die nie Inflation bekommt. Er zahlt immer mit barer Münze, mit dem Wort Gottes. Und jetzt haben wir es praktisch. Gottes Wort ist verheißungsvoll. Was er euch sagt, das tut. Und jetzt sagt er ihm ein Wort und sagt zu ihm in seine Lage hinein, fahr hinaus auf die See, wirf dein Netz aus und mach da einen Zug. Das war die praktische Übung. Und der Petrus, das ist jetzt dieser Wandel im Geiste. Hättest du das gemacht? Da steht ein Ahnungsloser da, der keine Ahnung hat von der Fischerei. Und der sagt dir, was du jetzt machen sollst. Hättest du es gemacht? Naja, der hat zunächst mal geschluckt und gehustet und hat gesagt, Herr, als Entschuldiger, die ganze Nacht haben wir gearbeitet. Und Fischer arbeiten ja normal nachts und dann am flachen Ufer vorne. Und wir haben die ganze Nacht gearbeitet und nicht ein einziges Fischlein hat sich im Netz verirrt. Schau, meine Kollegen, wir haben die ganze Netze überprüft und da war nicht ein einziges Loch drin. Alle waren, sind okay. Es war nur Dreck drin. Und jetzt kommst du und sagst, wir sollen sowas machen. Ja, jetzt kommt der Intellekt des Menschen. Das sind immer, der Kampf ist immer zwischen Horizontalen und Vertikalen. Die Horizontalen, dein kleines Hirn sagt, nein, das geht doch gar nicht. Mein Verstand sagt, du kannst doch nicht, wie kannst du in die Arche gehen? Meine Frau sagt, ich habe gesagt, meine Mutter hat gesagt, wenn sie in die Arche geht, dann war immer was. Und das sagt meine Frau, ja, deine Mutter ist hier hingesessen, hat sie ins Bett oben gelegt, hat sich Andachten zu, aber du musst Predigen und Seelsorge machen, das ist doch was anderes. Naja. Jetzt, was soll ich machen? Irgendwie, jemand muss ich folgen. Meiner Frau habe ich das mal nicht gefolgt, aber dem Herrn. Und der hat Gnade.
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2: Geschenkt. Ich habe 4 Wunder erlebt. Einmal, dass meine Stimme nicht beschädigt wurde. Das zweite, dass ich kein Räuspern hatte während den Predigen. Und das dritte meine ich, dass ich niemand angesteckt habe. Und das vierte, dass ich so abhängig war wie noch nie. Ja. Und ich denke, dass der Herr sogar gewirkt hat, dass er was bewegt hat. Ja. Die Vernunft, ihr Lieben. Das ist der Alltag. Die Vernunft, die Horizontale durch die Vertikale, vertikal ist, was der Herr hineinspricht in unser Leben, überbunden wird. Und Gottes Wort kommt immer von oben. Oh, er gibt immer wunderbare Worte. Neulich habe ich meinem Schwiegersohn, der hat am 12. dieses Monats Geburtstag gehabt, dachte ich, was sage ich ihm denn für ein Wort jetzt im Telefon? Ach, das oder das. Da fiel mir ein Wort ein. Jesaja 49, ich glaube Vers 11 ist es. Da steht das schöne Wort, ich will alle meine Berge zum Wege machen und meine Pfade sollen gebahnt sein. Ist das auch ein Wort? Eine verschlüsselte Botschaft. Dieses Wort bekam ich mal und da habe ich draufgeschrieben, 31.07.01, das war am Attersee. Und im Attersee, da hatte ich Familiefreizeit mit dem Karl Schroth und der Karl Schroth war der technische Leiter, hat für das Praktische gesorgt und ich war zuständig für das Geistliche. Sagt, am Dienstag machen wir einen Tagesausflug auf den Schafsberg und dann werden wir runter marschieren zum Attersee. Es sind nur 5,5 Stunden Fußmarsch durch die Pampa durch und ja, Autobahn läuft zwar keine oben runter, aber irgendwie kommen wir schon von oben nach unten. Und dann sagt meine Frau, du, da kannst doch unmöglich, das geht doch für dich nicht. Du kannst mit dem Auto wieder zurückfahren, aber doch nicht so. Da sagt ich, naja. Und habe ich ihr wieder nicht gefolgt. Und da habe ich aber morgens, mir hatte jemand erklärt, wie man das machen kann, aber ich nicht zur Nachahmung empfohlen. Ich habe die Bibel aufgeschlagen und gebetet, Herr, gib mir das richtige Wort für diesen Tag heute, was ich machen soll. Triff du den Entscheid. Und dann fiel mein Finger auf dieses Wort, Jesaja 49, 11. Ich will alle meine Berge zum Wege machen. Sag, Halleluja, das ist doch ein wunderbares Wort. Und dann habe ich gleich in der Morgenandacht, das musste kurz sein, habe dieses Wort präsentiert. War ein wunderschöner Tag. Wir fuhren zum Wolfgangsee, beim Weißen Rössel am Wolfgangsee, wunderschön, mit Nostalgiebahn hoch auf den Schafsberg und dann ging es ab durch die Pampa, aber steil runter. Und 5,5 Stunden war interessant, aber ich mache es nie mehr. Einmal gemacht, aber der Herr gab das Wort und wenn er das Wort gibt, dann nimmt er die Verantwortung. Und wenn du auf sein Wort eingehst, dann erlebst du Wunder. Das ist das Wichtige. Im Aufblick auf Jesus erlebst du Wunder. Was heißt Aufblick auf Jesus? Indem du auf sein Wort hörst und schaust, was der Herr sagt, das tut, und erlebst du Wunder. Als die Maria sagt, was er euch sagt, das tut, und dann sagt Jesus, füll die Wasserkriege dort bei der Hochzeit. Wasserkriege, wo man die zu Waschungen da sind, sind doch keine Wein, schon nichts für Wein. Wasserkriege. Und dann bringt's im Speisemeister. Und die taten's und brachten's. Und das Wunder war da. Wein, wie es noch keinen besseren gab. Ihr Lieben, unser Leben ist einmal ein Beleg, eine Geschichte von einer Kette von Zeichen und Wunder, die an uns getan hat. Und die Wunder hängen immer mit dem Wort Gottes zusammen. Dein Alltag ist Umschlageplatz für das Wort Gottes. Und das ist das Wunderbare, wenn wir Gottes Wort lesen, hören, dann speichern, da kommt es oben rein in den oberen Empfangscomputer. Und wie kommt es von hier ins Herz? Gibt es eine Rutsche. Mein William Lehrig nennt es eine Halleluja-Rutsche. Der singt immer Halleluja, wenn er ein Wort hat und dankt dem Herrn. Und mit dem Loben und Danken rutscht das vom Hirn ins Herz. Dein Hirn ist vielleicht voll, aber dein Herz, oh, das schrumpft zusammen. Je mehr Wort Gottes ins Herz kommt, je mehr bekommst du Herzerweiterung. Das Wort muss ins Herz und da zündet es. Und dann macht man Erfahrungen im Alltag. Und die Erfahrungen, die wir gemacht haben, die speichern wir im dritten Computer. Das ist der Empfangscomputer, das ist der Zentralcomputer und das ist der Speichercomputer. Alles wird herunter gespeichert, hinunter. Und die Seele ist ein weites Meer, hat alles Platz. Und dann ruft der Geist Gottes gelegentlich wieder mal eins von Unterbewusstsein aus dem Speicher rauf, ins Hirn und vom Hirn rutscht ins Herz und dann tröstet es. Das ist gewaltig. Kinder Gottes im Vergleich zu Weltmenschen sind ein Speicher voller guter Worte. Überlegt euch mal. Und was macht Gott mit diesem Wort in unserem Herzen, in unserer Seele? Das verwandelt er, das ist der Verwandlungsstoff. Das wird umgesetzt. Also, was macht der Petrus? Er hat jetzt ein Wort. Was macht er mit dem Wort? Das ist ein Scheck. Was machst du mit dem Scheck? Na ja, den kannst du einrahmen, den kannst du in den Spiegel stecken. Du kannst mit ihm, ja, den kannst du, egal was du mitmachst. Was machst du mit dem Scheck? Lest man doch ein. Und dann sagt doch der Petrus, Herr, aber auf dein Wort will ich das Netz auswerfen. Wieso sagt er das? Weil er ihn beobachtet hat, weil er ihn gehört hat. Und dann sagt er, der Mann ist vertrauenswürdig. Der Mann hat etwas, was ich mir nicht erklären kann. Da kann ich nicht anders, das muss ich einfach tun. Und darum im Alltag, in seinem Fischeralltag, hat die Liebe Gottes ihn genötigt, ihn bewegt, das zu tun, was der ihm sagte. Und stellt euch vor, er geht, macht's genau wie Jesus sagte, nimmt das Netz und wirft es aus. Am hellen Tag unmöglich. Auf hoher See und das Netz wird schwer. Und die Netze werden schwer. Auch die Nachbarn mussten noch helfen und sie machten einen riesen Fang. Das war die erste große Gotteserfahrung, die Petrus mit Jesus machte. Unser Leben, unser Alltag ist dazu da, dass wir Erfahrungen mit Gott machen. Dass wir ihn da drin erfahren. Und alles ist gut genug, auch die Krankheit. Auch der Unfall, auch der schwierige Nachbar, alles gut genug, alles richtig. Auch deine Vergangenheit, deine Schwierigkeiten, alles ist Werkstatt Gottes. Da will er sein Wort einlesen, umsetzen. Alles muss verwendet werden durch das Wort. Schade, Alltag, das ist praktisch der Umschlageplatz, der wird umgesetzt. Wie viel Umsatz hast du schon gemacht? War das ein guter Umsatz da an diesem Morgen, diesem Tag? Der war was. Da klingelte die Kasse. Da war was drin. Und der Segen des Herrn macht reich ohne Mühe. Ich habe heute zum Fritz gesagt, was willst denn du, Fritz? Du hast doch alles. Du hast eine Familie und ein schönes Haus und Sorgen hast auch keinen und Schulden auch nicht. Was will er denn? Ja, stimmt doch. Ja, ist ja noch viel mehr. Ne? Ja, hat Kirsten gesagt, er sei als Bettelmann nach Mödlingen gekommen. Und was ist er heute? Ein Fürst. Ein Fürst, ein königlich Kind. Ja, sicher. Und was war's denn? Er war nie ein Volltheologe oder Professor, sondern ein einfacher Arbeiter, ein Diener des Herrn. So macht es Gott. Und es ist nur das Angeld, das ist nur der Vorschuss. Das Beste kommt drüben. Das Beste ist drüben. Das ist doch schön. Also, vom Wort Gottes, meine Frau, die sagt mir immer, das hast du wieder was vergessen. Das Herzstück des Wortes Gottes heute nach Pfingsten ist das Kreuz von Golgatha. Das heilige Blut des Lammes. Das ist der beste Trank, den es gibt. Und den brauchen wir, diesen Trank, bis zum Sterben. Bis wir in der Ewigkeit sind. Und dann durchdürstet deine Seele immer wieder neu. Und der Alltag ist dazu da, dass ich sage, Herr, du weißt, ich fühle mich in dieser Bude hier, in diesem Sprechzimmer, bei dem Zahnarzt oder in diesem Wartezimmer gar nicht wohl. Herr, du weißt, was unsichtbar um mich herum ist. Und was macht dann? Dann bete ich, Herr, deck mich mit deinem Blut. Herr, ich bin dein Kind. Ich bin versiegelt mit deinem Geist. Ich bin dein Eigentum. Schau, wo wir das Wort Gottes, das Blut des Lammes, das Herzstück, das Zentrale, immer wieder in Anspruch nehmen, dann wirkt's auch in der Praxis. Oder wir sind unterwegs auf der Autobahn, da geht's oft zu wie in der Hölle. Und dann bete ich oft, Jesus, geh voran auf der Autobahn und sei du dabei. Und wenn man heil aussteigt, ist es immer ein Wunder. Ja, das ist wunderbar, aber das Wunderbare ist, dass der Engel des Herrn da ist. Er ist nicht ein einziger Engel, der hat eine ganze Heerschar von Engeln um sich. Dämonen sind viele, aber die Engel Gottes noch viel, viel mehr. Das ist das Wunderbare. Also, da ist was passiert. Der Petrus hat es nie vergessen mit seinen Leuten. Aber jetzt kommt noch etwas. Und jetzt kommt aus dem Wandeln mit dem Herrn im Alltag, kommt die Metamorphose, das ist die Verwandlung. Was ist hier passiert? Das größte Wunder kommt jetzt erst. Nämlich, als sie diesen riesen Berg von Fische sahen, diesen großen Gewinn, da wird der Petrus schwach auf den Knien. Da bekam er den Schlotterer. Und fiel vor Jesus auf die Knie und sagt, Herr, gehe von mir hinaus. Ich bin ein sündiger Mensch. Oh, denn ich bin ein sündiger Mensch. Mit einem Schlag erkannte der Petrus, wer er ist vor Gott. Wie einst David. David hat sich lang überlegt, wie ist das möglich gewesen, dass ich, der gesalbte David, einen Ehebruch und einen Meuchelmord begangen habe. Wie ist das möglich, Herr? Ich war doch immer ein behüteter junger Mann, habe nie was Schlechtes gemacht, immer anständig. Und du hast mich gesegnet und bewahrt. Wie konnte das passieren? Dann hat ihm der Herr gezeigt, du David, dein Vater und deine Mutter waren schon Sünder und die Großeltern auch, bis zurück zu Adam. Und du bist in Sünden empfangen und als Sünder geboren. Jeder Mensch ist das, ein sündhaftes Objekt vom Scheitel bis zur Fuße. Du bist auch ein Sünder, eine Sünderin. Sünde heißt vom Weg abgekommen. Vom Ziel abgekommen, Ziel verfehlt. Sünde bedeutet Unrecht. Der Teufel hat seine Hand im Spiel. Er hat seine Recht auf deinem Leben. Sünder. Oh, ist was Schlimmes. Und du kannst es gar nicht ändern. Und er sagt das Wort an der richtigen Adresse und Stelle. Ich bin ein sündiger Mensch. Und das ist das größte Wunder aller Zeiten, wenn anständige Menschen sich als Sünder erkennen. Der alte Fritz, der musste mal ganz dringend einen Menschen begnadigen, weil irgendwie ein Anlass war, ein Fest, da sollte man einen begnadigen. Wie damals beim Pilatus, er hatte auch die Wahl der Qual zwischen Jesus Barabbas und Jesus von Nazareth. Und der alte Fritz ging ins Zuchthaus und ging von Zelle zu Zelle. Und alle, die drin waren, Schwerverbrecher, sagten alle, sie sind nicht schuldig, sie sind unschuldig. Andere sind schuldig, warum sie das gemacht haben. Und da wurde er ganz verzweifelt, weil er nicht mehr viel Zeit hatte. Ich brauche einen Schuldigen, einen Sünder. Und eins kam in eine Zelle, da sagte einer, ja, ich hab's verbatzt. Ich bin schuldig, ich bin zu Recht hier. Und dann ruft er aus, was tut hier ein Schuldiger bei den Unschuldigen, der Mann ist begnadigt. Oh, bist du auch eine Sünde? Nicht nur deine Eltern haben gesündigt, nicht nur deine Nachbar, dein Mann und der dich und so weiter, sondern du bist auch ein Sünder. Bist auch nicht besser als die, die dich verletzt haben. Weißt du das? Und jeder wird einmal vor Gott stehen und sie werden auf tausend nicht eins antworten können. Sünder. Was machen Sünder? Und dann sagt Jesus zu ihm, ja, und es kam ein Schrecken nicht nur über den Petrus, sondern über alle seine Kameraden. Auf alle kam der Schrecken Gottes, des Erweckung. Ninive, die Stadt, die gerichtsreif war, auf die ganze Stadt fiel der Schrecken Gottes. Und sie taten Buße. Und was sagt Jesus? Das ist die innere Verwandlung. Was macht er aus einem Sünder? Kann er mit solch einem kaputten Objekt auch noch was Rechtes machen? Oh, er spricht das wunderbare Wort in das Leben dieses Simons hinein. Fürchte dich nicht. Fürchte dich nicht. Das ist wunderbar. Sei getrost. Das ist jetzt mein Problem. Indem nur Jesus sagt, ich bin ein sündiger Mensch, sagt Jesus, komm zu mir. Ich bin die richtige Adresse für Sünder. Jesus nimmt den Sünder an. Gott sei mir Sünder gnädig. Und da spricht Jesus, fürchte dich nicht. Schon im Blick auf das Kreuz und vom Kreuz her, vom Himmel her spricht er, fürchte dich nicht, denn ich habe dich erlöst, losgekauft, freigekauft. Ich habe dich bei deinem Namen gerufen und du gehörst zu mir. Und das gilt in diesem Fürchte dich nicht genauso. Hab keine Sorge. Und so hat er den Petrus in seine Gefolgschaft gerufen mit all seinen Mitkollegen. Und so hat er auch dich gerufen. Wie lange werden wir ein sündiger Mensch sein? Wie lange werden wir Patient sein? Wir sind zwar durch Jesus wiedergeboren und leben auf der Linie, auf der roten Linie des Lebens, von der schwarzen auf die rote gekommen oder auf die weiße. Aber solange wir hier in diesem Fleisch leben, haben wir den Kampf mit Schuld und Sünde immer wieder. Aber Jesus sagt, jedes Mal, wo wir aufrichtig an ihn uns wenden, fürchte dich nicht. Und das Blut Jesu Christi macht rein von aller Sünde bis in die tiefsten Tiefen wirkt es. Aber jetzt geht die Verwandlung noch weiter. Jesus will nicht nur aus dem Sünder ein Gotteskind machen, nicht nur schneeweiß machen durch das Blut des Lammes, sondern Jesus will noch etwas anderes. Er sagt zu dem Petrus, von nun an wirst du mir dienen, Menschen retten, Menschen fangen, das ist so ein bisschen wie Sklavenhandel und so. Nein, Menschen herausretten. Ich brauche dich, um Menschen, um dich zu senden in das Völkermeer, um Menschen herauszurufen. Auch dich braucht er. Und das ist es, dein ganzer Lebensalltag hat eine Aufgabe, Menschenfischer zu sein. Deshalb musst du nicht Pfarrer oder Prediger werden oder Missionar werden. Nein, alle stehen im vollzeitlichen Dienst, indem du für Menschen betest, Menschen einladest, Menschen zu Jesus führst. Und immer wieder zeigt er uns irgendjemand, Menschenfischer. Nicht der Petrus hat Menschen gefischt, sondern der Herr Jesus mit dem Petrus zusammen geht das. Und denk daran, Menschenfischer, zum Beispiel, in dem dein Leben in deinem Dienst steht, zum Beispiel unser Wolf Bingel, der macht Dinge, der spielt da hinten, macht die CDs und macht so vieles andere. Und seine Frau, die ist eine Biene, die sammelt immer Honig. Und dann speichert sie das, auf einmal gibt's wieder ein Büchle, ne? Aber jetzt kann nicht jeder so wie die und die, sondern die anderen kochen da unten. Das gehört alles zur Sache. Der andere putzt den Hof da draußen. Jeder macht etwas, damit die Menschen gerettet werden. Verstehen wir? Und das ist eine himmlische Aufgabe, dass unser Leben hier auf dieser Erde, in dieser kleinen Zeit im Dienste des Herrn steht. Diene dem Herrn mit Freuden. Egal, wo du das auch machst. Oder mein Gerhard Seid, ach, wenn ich an den denke, hat immer den Chor so schön geleitet und das Instrument gespielt. Jetzt ist er halt, der kommt am Stock daher, aber immerhin. Aber der Herr hat ihn gebraucht und gebraucht ihn noch weiterhin. Und so wie er uns hier braucht, ihr Lieben, der Dienst, keine Sorge, hört mit dem Sterben nicht auf. Sondern da geht es erst richtig weiter. Und darum im Reiche Gottes, in der Nachfolge Jesu gibt es vieles, aber keinen Ruhestand. Wir stehen immer im Dienst, wie auch immer. Und das ist etwas, was unser Leben erfüllt. Und durch den Dienst für Jesus, und Jesus bedient sich unser, wird unser Leben Zug um Zug verändert, ohne dass wir es merken. Auf einmal sind die Jesus-Leute und die Nachfolger und die die Fischer und die Bäcker und die Metzger und die was wir alles sind und die Hausfrauen, auf einmal sehen sie sich wieder im Bilde Jesu. In ihrer Gestalt, in ihrer Art, mit ihrem Temperament, mit ihrem Humor, da ist Jesus drin. Plötzlich scheint Jesus durch alle Knopflöcher. Das ist das große Ziel. Das Leben im Geist beginnt ganz still und leise mit dem Wort Gottes. Jesus spricht mit dem Petrus. Ganz einfach. Das Wort Gottes ist die Quelle des Lebens, aus der wir leben, das die Quelle des Geistes. Und das Zweite, unser Alltag ist der Umschlageplatz, der große Platz, wo umgesetzt wird. Und das Dritte, aus den beiden Komponenten entsteht das Dritte, die Veränderung, die Verwandlung in sein wunderbares Bild. Also, noch einmal zum Schluss, ein Segenswort, das Paulus den Epheser zusprach, gilt auch uns. Sauft euch nicht voll Weins, das heißt, bestimmt euch nicht, lasst euch nicht berauschen von den Dingen dieser Welt, sondern werdet voll Geistes. In Jesu Namen. Amen. Wir singen noch zum Schluss Lied Nummer 520. 520.

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0: In der Braunschweiger Zeitung vom 10. Juli 2002 war ein vierspaltiger Artikel veröffentlicht mit der Überschrift »Christlich-islamisches Gebet geplant«. Dort war ein großes Farbfoto zu sehen, und zwar mit dem Braunschweiger Domprediger Joachim Hempel, wie er in einer Moschee auf einem Teppich kniet. So etwas erleben wir immer wieder in unseren Tagen. Und da stellt sich die Frage, wie haben wir das Ganze einzuordnen? Das ist noch gar nicht lange her. Da war der Papst in Damaskus gewesen, in einer Moschee, und hat dort den Koran geküsst. Wie wirkt das auf uns? Welche Beweggründe kommen in uns auf, wenn wir das in unseren Tagen erleben? Ich glaube, es geht vielen so, dass wir den Eindruck gewinnen, es ist ja letztlich ganz egal, welcher Religion man nachgeht, was man glaubt, wem man glaubt, es ist alles letztlich egal. Und so ungefähr stand es dann auch in diesem Artikel, was in Fettdruck stand, das lese ich uns einmal kurz vor. Verbindungen zwischen der türkischen Moschee an der Ludwigstraße und dem Dom St. Blasi bestehen schon seit den Tagen der Troja-Ausstellung. Domprediger und Imam hatten gleich einen Draht zueinander und gestalteten im Vorjahr einen gemeinsamen Gottesdienst im Dom. Das christlich-islamische Gebet soll nun am 11. September wiederholt werden. Das lesen Tausende von Lesern in unseren Tagen. In Pforzheim hat die evangelische Kirche einen Kronleuchter gestiftet für die Moschee. Das ist das, was ständig auf uns einwirkt, und ich bin davon überzeugt, in Zukunft noch mehr auf uns einwirken wird. Und darum wollen wir diese Situation einmal beurteilen, weil wir in dieser Zeit leben und eigentlich auch uns fragen, wie ist das Ganze aus der Bibel zu
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3: Urteilen. Darum nenne ich das Thema heute Abend einmal der Islam aus biblischer Sicht. Das wollen wir uns einmal heute Abend anschauen. Dabei gehen wir von einer einzigen Voraussetzung nur aus, um das zu tun, nämlich, dass die Bibel, das Wort Gottes, absolut wahr ist. Wir glauben allem, was darin geschrieben steht. Und wir haben guten Grund darin, das zu tun. In Johannes 14, Vers 6, da steht, da sagt Jesus von sich selbst, ich bin die Wahrheit. In Johannes 17, Vers 17, da betet Jesus zum Vater, dein Wort ist die Wahrheit. Und als drittes möchte ich noch hinzufügen, was Apostel Paulus in Apostelgeschichte 24, Vers 14 sagt, ich glaube allem, was geschrieben steht. Das ist unser Fundament, unsere Glaubensbasis, wovon wir ausgehen. Die ganze Bibel ist wahr. Wenn die ganze Bibel wahr ist, dann ist sie ein geeignetes Buch, um alle möglichen Strömungen und Gedankensysteme in unserer Welt beurteilen zu können, nach diesem Maßstab. Der Jesus sagt uns immer wieder im Neuen Testament, dass viele Leute unterwegs sind, weil sie in den Himmel kommen möchten. Sie streben danach, sie wollen das. Und er sagt uns auch, wie das aussieht und wie das einmal enden wird, dieses Streben vieler Leute. Und darum möchte ich einbinden in diesen Vortrag den Text aus Lukas 13, Vers 23 bis 30. Es sprach aber einer zu Jesus, Herr, meinst du, dass nur wenige selig werden? Er aber sprach zu ihnen, ringet darum, dass ihr durch die enge Pforte hineingeht. Denn viele, das sage ich euch, werden danach trachten, wie sie hineinkommen und werden es nicht können. Wenn der Hausherr aufgestanden ist und die Tür verschlossen hat und ihr anfangt draußen zu stehen und an der Tür zu klopfen und zu sagen, Herr, tu uns auf, dann wird er antworten und zu euch sagen, ich kenne euch nicht. Wo seid ihr her? Dann werdet ihr anfangen zu sagen, wir haben vor dir gegessen und getrunken und auf unseren Straßen hast du gelehrt. Und er wird euch sagen, ich kenne euch nicht. Wo seid ihr her? Weichet alle von mir, ihr Übeltäter. Da wird Heulen und Zähneklappen sein, wenn ihr sehen werdet, Abraham, Isaak und Jakob und alle Propheten im Reich Gottes, euch aber hinausgestoßen. Und es werden kommen von Osten und von Westen, von Norden und von Süden, die zu Tisch sitzen werden im Reiche Gottes. Im Folgenden wollen wir uns nun mit dem Islam beschäftigen und einmal nachschauen, was steckt eigentlich dahinter. Und aus diesem Grunde werde ich auch sehr viele Aussagen aus dem Koran zitieren. Damit das wirklich aus erster Hand ist, dass man nicht irgendeine Meinung nur kundtut, sondern wirklich die Quelle benutzt, die wirklich im Bereich des Islam verwendet wird. Mir fällt auf, wenn ich durch verschiedene Buchläden gehe, und das tue ich immer sehr gerne, dass besonders viel Literatur zum Islam in den ganz normalen Buchläden zu finden ist. Uns in Braunschweig gibt es eine große Buchhandlung und da hat man einen ganz großen Tisch aufgebaut mit vielen Büchern. Und natürlich auch mit verschiedenen Ausgaben zum Koran. Weiterhin fällt auf, nach dem 11. September 2001 wird immer wieder über den Islam gesprochen, im Fernsehen, in christlichen Zeitschriften. Ja, überall in aller Munde ist diese Frage. Da möchte ich zunächst einmal etwas eingehen auf den 11. September. Seit dem 11. September 2001 hört man immer wieder den Satz, jetzt ist die Welt anders geworden. Nie wird es wieder so sein wie zuvor. Zwei Flugzeuge waren in die Zwillingstürme des World Trade Center und ein drittes in das Pentagon gestürzt. Um 8.47 Uhr bohrt sich eine entführte Boeing 767 der American Airlines mit etwa 850 Kilometern pro Stunde in den Nordturm. Dabei sind 63.000 Liter Flugbenzin explodiert. Um 9.02 Uhr stürzt ein zweiter Jet in der Gewalt von Terroristen etwa in Höhe des 60. Stockwerkes in den Südturm und verglüht in einem riesigen Feuerball. Mehr als 350 Feuerwehrleute stürmen in die Zwillingstürme hinauf, nur wenige überleben. 56 Minuten später hält der stark beschädigte Südturm dem 1000 Grad heißen Inferno stand. Doch dann knickt der obere Teil auf Höhe des 80. Stockwerkes ein. In den beiden Wolkenkratzern stecken 192.000 Tonnen Stahl. Das ist so viel, dass man davon 27 Eiffeltürme in Paris bauen könnte. Fast 3.000 Menschen finden den Tod. Ein Wirtschaftswissenschaftler hat den rein materiellen Schaden berechnet und kommt auf 1.000 Milliarden Dollar. Noch nie in der Welt

Es wird der Tag, an dem die riesige Stadt von einer epochalen, unvergleichlichen Katastrophe, von Tod, Elend und tiefster Verzweiflung heimgesucht wird. Es wird der Tag, an dem zum ersten Mal in der Geschichte der Menschheit eine Hand voll glühender Fanatiker ohne Vorwarnung eine stolze, reiche und waffenstarrende Supermacht angreift und so verheerend verwütet, dass die Nation, ja fast die ganze Welt, in Angst und Depression versinkt. Ein New Yorker Feuerwehrmann stellt fest: Wir wissen, wo die Vermissten sind. Auf unseren Schaufeln, an den Sohlen unserer Stiefel, in den Filtern unserer Atemmasken. Jetzt ist die Welt anders geworden. Nie wird es wieder sein wie zuvor. Ich möchte hinzufügen, es ist nur halb richtig. Es hat sich vieles verändert, das stimmt. Aber die größte Veränderung in dieser Welt war der Sündenfall. Denn seit dem Sündenfall ist das alles möglich geworden. In einer verlorenen, in einer verdorbenen Welt, in der es zwei Weltkriege gegeben hat und an dem es auch diesen Tag hier gegeben hat. Zur Beurteilung der Lage war ein langer Artikel in der Zeitung Die Welt vom 25.03.2002. Der Politikwissenschaftler hatte einen Artikel geschrieben mit der Überschrift »Keine Panik auf der Titanic«. Und ich lese einmal einen Absatz aus seinem Zeitungsartikel, weil er uns eine Einschätzung der Lage gibt. »Die neue Generation des Terrorismus ist durch ein nie dagewesenes Maß an Professionalität und Globalität charakterisiert.« Der Terror macht sich jede Form von Hightech zunutze. Er verfügt über modernste Waffen- und Kommunikationssysteme. Er ist bestens vernetzt mit den großen Metropolen der Finanzwelt. Seine Strategie zielt auf die Schlüsselsymbole und die Infrastruktur der freien Welt. Damit aber ist die Zahl der Ziele geradezu unbegrenzt. Die Infrastruktur der modernen Gesellschaft ist leicht auszuhebeln. Denkbare Schutzmaßnahmen stoßen schnell an die Grenze des Datenschutzes und der liberalen Kultur. Diese Erfahrung von der Ausgeliefertheit und Schutzlosigkeit ist neu für die Welt. Die Bedingungen und Möglichkeit von Sicherheit sind unkalkulierbar geworden. Darauf sind prinzipiell zwei Reaktionen denkbar, Verdrängungen und Lähmung. Zeichen für beides sind sichtbar. In Deutschland ist dieser Befund von besonderer Brisanz, weil hier die Terroristen ihren Ausgangspunkt hatten, die damals gewirkt hatten. Noch ein Bericht aus unseren Tagen über Israel. Und aus diesem Bericht über Israel zitiere ich auch einmal einige Sätze. Und da heißt es: Mit klopfenden Herzen sitzen die Menschen in Omnibussen, schauen sich jeden Fahrgast genau an und sind froh, wenn sie wieder aussteigen. Und dennoch muss das Leben weitergehen. Müssen die Menschen zu ihren Arbeitsplätzen, müssen sie einkaufen. Aber die nächste Bombe auf zwei Beinen, verkleidet als Soldat, als orthodoxer Jude oder schwangere Frau, kann jederzeit explodieren. Wenn man sich vorstellt, dass man ein Leben führen muss in einer solchen Situation, dann können wir uns das aus unserem freien Land überhaupt nicht mehr vorstellen, wie so etwas geht. Israels frühere Premierministerin Golda Meir hatte damals schon Folgendes gesagt: Solange die Araber uns mehr hassen, als sie ihre Kinder lieben, wird es keinen Frieden geben. Es ist viel diskutiert worden über den 11. September. In den USA gab es eine Fernsehsendung, zu der die Tochter von Billy Graham eingeladen worden ist. Und man stellte die Frage: Wie konnte Gott so etwas überhaupt zulassen? Anne Graham gab damals folgende Antwort. Sie sagte: Ich glaube, dass Gott

0: genau wie wir, zutiefst traurig darüber ist. Doch wir müssen eins klar sehen. Seit Jahren weisen wir Gott aus unseren Schulen, aus unserer Regierung, aus unserem Leben. Und da er ein Gentleman ist, glaube ich, hat er sich still und leise zurückgezogen. Wie können wir erwarten, dass Gott uns segnet und schützt, wenn wir doch von ihm verlangen, dass er uns in Ruhe lässt? Die Taten der islamischen Terroristen werden heutzutage, das habe ich oft in Gesprächen gehört, damit entschuldigt, dass man sagt, die Christen sind auch nicht besser. Denn die Christen haben Kreuzzüge veranstaltet und wir haben den Terror in Nordirland und im Mittelalter hat man Hexen verbrannt. Und das alles im Namen des Christentums. Wie ist das Ganze zu beurteilen? Diejenigen, die die Kreuzzüge ausgeführt haben, handelten genau entgegen dem Evangelium. Völlig entgegen. Das waren keine Christen, das ganz deutlich herauszustellen. Das waren schreckliche Menschen. Und sie haben eine breite Blutspur in der Geschichte hinterlassen. Ich möchte im Gericht Gottes nicht an deren Stelle stehen. Und sie haben das Zeugnis des Christentums besudelt. Denn das war nicht die Botschaft des Evangeliums. Das war nicht Evangelium. Das muss man ganz deutlich sagen. Wir haben mit diesen Leuten absolut nichts zu tun, wenn wir von der Bibel her kommen. Gar nichts. Es gibt nichts Gemeinsames. Die Terroristen vom 11. September handelten hingegen in völliger Übereinstimmung mit dem Koran. Dasselbe gilt für die unüberschaubare Zahl von Selbstmordattentätern in Israel, die möglichst viele der umherstehenden Personen mit in den Tod reißen wollen. Beides ist schrecklich. Nur der eine hat nicht gehandelt nach dem Evangelium und der andere hat gehandelt nach den Vorgaben des Koran. Und das müssen wir zunächst einmal ganz deutlich auseinanderhalten, dass wir das nicht alles in einen Topf werfen. Mohammed Atta war 33 Jahre alt und raste mit einer Maschine der American Airline in den Nordturm des World Trade Center. Dieser Muslim studierte in Deutschland und zwar an der Technischen Universität Hamburg-Harburg 7 Jahre lang Städteplanung. Auf der Titelseite seiner Diplomarbeit hatte er einen Vers aus dem Koran geschrieben, nämlich: Mein Gebet und meine Opferung und mein Leben und mein Tod gehören Allah, dem Herrn der Welten. Das war sein Leitspruch aus dem Koran und genau das hat er umgesetzt, wortwörtlich. Genau am 11. September war sein Tag, an dem er das umsetzte, in die Tat. Die Terroristen vom 11. September hatten eine Gebrauchsanweisung des Terrors im Namen Allahs. 180 Seiten und darin war Folgendes geschrieben. Das ist auch sehr wichtig zu wissen. Nie in der Vergangenheit und nie in der Zukunft wurde und wird ein islamisches Reich durch friedliche Verhandlungen und durch die Zusammenarbeit von Gremien errichtet werden. Islamische Reiche werden errichtet durch den Stift und das Gewehr und durch das Wort und die Kugel und durch die Zunge und den Zahn. Wir haben viel gehört von dem Dschihad, dem Heiligen Krieg. Dazu ist Folgendes zu sagen: Der Ausdruck Heiliger Krieg, der Dschihad, kommt wörtlich im Koran gar nicht vor. Aber der Kampf im Namen Allahs, der wird beschrieben, und zwar mit 5 verschiedenen Wörtern. Und die sollten wir einigermaßen kennen, damit wir wissen, was der Inhalt des Koran ist. Die arabische Sprache hat 5 Wörter für den Kampf und den Krieg. Einer davon, von diesen 5 Wörtern, steht nicht im Koran. Und dieses Wort, das nicht im Koran vorkommt, ist Kifa. Und zwar bedeutet Kifa den ideellen Kampf. also den Umgang mit Worten und Argumenten. Diesen Paulus, wissen wir von der Bibel her, diesen Kampf hat Paulus gekämpft, indem er sagt im 2. Timotheusbrief, Kapitel 4, Vers 7, ich habe den guten Kampf gekämpft, ich habe den Lauf vollendet, ich habe den Glauben gehalten. Dieser Mann hat nie eine Waffe in der Hand gehabt, sondern er hat mit Argumenten gekämpft. Er hat sich den Personengruppen gestellt und hat den Leuten gezeigt, was Gott uns sagt durch Jesus Christus. Und das war für ihn ein harter Kampf. Das war nicht so leicht, wie wir das heute Abend hier haben, wo wir alle friedlich miteinander sitzen. Er wurde verfolgt. Man hat ihn sogar einmal so stark geschlagen, dass die Leute meinten, er sei tot. Und einmal musste er in einem Korb von der Stadtmauer an der Stadtmauer runtergelassen werden. Es war ein ständiger Kampf, den dieser Mann auszuhalten hatte. Aber nie hat er mit Waffen gekämpft, mit Militärgerät, sondern immer nur mit Worten. Für diesen ideellen geistigen Kampf gibt es im Arabischen das Wort Kifa. Aber dieser ideelle geistige Kampf, den gibt es im Koran nicht. Im Koran gibt es vier andere Wörter, und zwar, die möchte ich uns nennen, das ist einmal Jihad, das heißt sich anstrengen für Allah. Und zwar ist das verbunden mit Mühe und Opfer. Und das ist ein Kampf mit der Waffe. In Sure 9, Vers 95 lesen wir davon. Und nicht sind diejenigen Gläubigen, welche daheim ohne Bedrängnis sitzen, gleich denen, die in Allahs Weg streiten mit Gut und Blut. Der Kampf im Weg Allahs ist ein Begriff, der oft im Koran vorkommt und ist immer ein Kampf mit Einsatz des eigenen Gutes und ein Kampf im Blut. Und so ein Wort ist dieses hier, Jihad. Das zweite Wort, das im Koran vorkommt, ist Qital. Es kommt 33 Mal im Koran vor und bezeichnet die Waffe, den Kampf mit der Waffe in der Hand. Das Ziel ist es dabei, den Feind mit Gewalt zu besiegen und ihn, wenn nötig, im Nahkampf zu töten. Das geschieht mit dem Risiko, auch selbst getötet zu werden. Auftrag im Koran. Sure 2, Vers 191. Und erschlagt sie, wo immer auf sie stoßt, und vertreibt sie, von wannen sie euch vertrieben. Denn Verführung ist schlimmer als Totschlag. Mit Verführung ist hier gemeint, dass man vom Islam ablässt. Das nächste Wort ist Hiaraba. Dieses Wort kommt 6-mal im Koran vor und bezeichnet einen Angriff gegen Allah und Mohammed oder eine islamische Kriegserklärung gegen diejenigen, die sich den Gesetzen des Islam widersetzen. So steht es in Sure 5, Vers 33. Siehe, der Lohn derer, welche Allah und seinen Gesandten befehden und Verderben auf die Erde betreiben, ist nur der, dass sie getötet oder gekreuzigt oder an den Händen und Füßen wechselseitig verstümmelt oder aus dem Lande vertrieben werden. Das ist hier Araba. Dann gibt es noch ein viertes Wort, das im Koran vorkommt und den Kampf bezeichnet. Das ist Fi Sabil Allah. Dieser Ausdruck kommt 45 Mal vor und bedeutet so viel auf dem Weg Allahs oder für die Sache Allahs kämpfen. Sure 3, Vers 13. Ein Haufen kämpfte in Allahs Weg und der andere war ungläubig. Diese Befunde zeigen uns, dass Jihad im Koran nicht einen heiligen oder geistlichen Kampf meint, sondern dass damit der blutige Krieg gemeint ist. Der Kampf mit der Waffe ist euch vorgeschrieben, heißt es in Sure 2, Vers 216. Der Kampf mit der Waffe ist für euch vorgeschrieben, obwohl er euch zuwider ist. Vielleicht lehnt ihr etwas ab, was gut für euch ist, und liebt etwas, was sich als schlecht für euch erweisen wird. Allah weiß alles, ihr wisst nichts. Die islamischen Fundamentalisten sind nach dem Koran keine extremistische Draufgängergruppe. Vielmehr werden liberale, bürgerliche und humanistisch gesinnte Muslime vom Koran als ungehorsame Feiglinge und Aufrührer verachtet. da auf ihnen der Zorn Allahs ruht. Was ist das Ziel des Islam? Das letzte Ziel des Islam ist die Weltherrschaft. Und das steht in Sure 2, Vers 193. Bekämpft sie mit der Waffe, bis es keine Versuchung, nämlich zum Abfall vom Islam mehr gibt und die gesamte Religion auf der Erde nur Allahs ist. Das sind ganz klare Aussagen, die dort formuliert sind. Und Sure 48, Vers 28. Allah hat seinen Gesandten mit der rechten Leitung und der wahren Religion geschickt, um den Sieg über alle Religionen zu geben, auch wenn dies den Polytheisten zuwider ist. Mit Polytheisten sind die Christen gemeint, die da glauben an Gott Vater, Sohn und Heiliger Geist. Den islamischen Kriegern wird verheißen, dass sie ins Paradies kommen. In Sure 9, Vers 20 steht zum Beispiel, diejenigen, welche gläubig wurden und auswanderten in Allahs Weg, eiferten mit Gut und Blut, nahmen die höchste Stufe bei Allah ein. Und sie sind die Glückseligen. Das Paradies ist ein sinnlicher Ort. In Sure 55 wird das beschrieben. Sie sollen sich lehnen auf Betten mit Futter aus Brokat und die Früchte der beiden Gärten sind nahe. In ihnen sind keusch blickende Mädchen, die weder Mensch noch Djann zuvor berührte. In ihnen sind schöne und gute Mädchen. Wir sehen, hier werden Dinge rübertransformiert, die ein Wüstenbewohner sich wünscht. Grüne Seidenkissen laden zur Ruhe ein, Paradiesknaben reichen randvoll gefüllte silberne Gefäße mit Wein, der aus Bächen geschöpft wird, die neben Bächen aus Honig und Milch und niemals verderbendem Wasser das Paradies durchfließen. Fleisch und Geflügel ist stets zu haben, Allah das Paradies nur für die Muslime geschaffen. Alle, die den Islam nicht annehmen, sind für die ewige Hölle bestimmt. Und wahrlich, Sure 3, Vers 157, und wahrlich, so ihr im Wege Allahs erschlagen werdet oder sterbet, wahrlich Verzeihung von Allah und Barmherzigkeit ist besser, als was ihr zusammenschart. Die muslimischen Massenmörder, die am 11. September mit Passagieren besetzte Flugzeuge entführten und in das Welthandelszentrum in New York und in das Pentagon in Washington steuerten, handelten nach dem Koran für Allah und aus islamischer Sicht daher völlig rechtmäßig. Die Täter konnten nach den koranischen Verheißungen sogar annehmen, dass sie von Allah für ihre Untaten eine große Belohnung bekommen werden. Daran wird deutlich, dass es zwischen der Bibel und dem Koran unüberbrückbare, eine weite Kluft gibt. Der Allah des Koran kann nicht der Vater Jesu Christi sein. Wer aber ist er dann? Die Bibel, ich bin so froh darüber, gibt uns zu allem eine Antwort. Die Bibel nennt ihn den Mörder von Anfang, wer solche Befehle gibt, und nennt ihn den Vater der Lüge. In Johannes 8, Vers 44 heißt es, da sagt Jesus, ihr habt den Teufel zum Vater, der ist ein Mörder von Anfang an und steht nicht in der Wahrheit, denn die Wahrheit ist nicht in ihm. Wenn er Lügen redet, so spricht er aus dem eigenen, denn er ist ein Lügner und ein Vater der Lüge. Osama bin Laden, der Chefplaner Allahs für den Terror, sagte auf einer Videokassette, ein Moslem ist von Natur aus ein Terrorist und hat die Aufgabe, die Feinde Gottes ein Leben lang in Angst und Schrecken zu versetzen. Ich möchte einen Vergleich noch einmal hier nennen, einen Vergleich zwischen Kommunismus und Islam. Im vergangenen Jahrhundert hatten wir zwei Systeme in unserer Welt, die Weltherrschaft anstrebten. Das war der Kommunismus und der Nationalsozialismus. Beide wollten die Welt erobern. Beide Systeme sind gefallen und sie stellen keine Gefahr mehr dar. Heute ist ein System übrig geblieben, und das ist der Islam. Sie streben in gleicher Weise die Weltherrschaft an. Dennoch besteht ein großer Unterschied zwischen den Kommunisten und Nationalsozialisten und dem Islam. Und dieser große Unterschied, der hat Walter Rominger einmal sehr gut beschrieben. Er sagt, diejenigen, die als Märtyrer, was sie nicht sind, in diesem heiligen Krieg den Heldentod sterben, aber sie sind keine Helden, sondern bessere Fanatiker, werden im Islam die Freuden des Paradieses versprochen. Aus diesem Grunde ist der Islam gefährlicher als der Kommunismus, da er ein Jenseits anzubieten hat, für das es sich zu kämpfen und zu sterben lohne, während der Kommunismus sich im Diesseits erschöpft und deshalb nicht die Motivation auszulösen vermag wie der Islam. In Deutschland hatten wir im Jahre 1970 drei Moscheen. Das ist dann ständig angewachsen. Bis zum Jahr 2020 wird die türkische Bevölkerung auf 100 Millionen anwachsen. Dabei wird sich die Zahl der Türken in Deutschland von zurzeit 3 Millionen auf dann 10 Millionen erhöht haben. Das sind ganz neue Situationen, mit denen wir dann konfrontiert werden. Eine wichtige Frage müssen wir klären, weil sie immer wieder auftaucht. Beten Moslems und Christen zu demselben Gott? Ich war vor einiger Zeit an einer Geburtstagsfeier und da war auch ein Moslem, der auch in der Nachbarschaft dort wohnte. Er wusste, dass ich Christ bin, und er ist ein sehr freundlicher Mann, ein Teppichhändler. Und dann wollte...
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3: Er mir auch was Nettes sagen. Und er sagte, wissen Sie, ich weiß ja, dass Sie Christ sind, aber, sagt er, ist ja gar kein Problem. Wir beten ja alle zu demselben Gott. Ich sage, das wollen wir mal prüfen, das kriegen wir doch schnell raus. Ich sage, mein Gott, zu dem ich bete, ist der Vater Jesu Christi. Hat Ihr Gott auch einen Sohn, der Jesus heißt? Antwort, das wäre eine Gotteslästerung. Gott hat keinen Sohn. Das ist unmöglich. Das sehen Sie. Dann haben wir sehr schnell klären können, ob wir zu demselben Gott beten. Wir wissen von der Gruppe Shelter Now, die in Afghanistan waren, und 4 Personen wurden etwa 100 Tage in Gefangenschaft gehalten. Wurden sie deswegen in Gefangenschaft gehalten, weil sie an denselben Gott glaubten? Doch wohl nicht. Und das war der tiefe Anstoß, dass sie an einen anderen Gott glaubten. Und das haben sie sehr wohl gespürt. John Ashcroft, der Justizminister der USA, sagte es so: Der Islam ist eine Religion mit einem Gott, der von dir verlangt, dass dein Sohn für ihn stirbt. Das Christentum ist ein Glaube an einen Gott, der aus Liebe zu dir seinen Sohn gesandt hat, dass er für dich stirbt. Das kann doch nicht derselbe Gott sein. Noch eine wichtige Frage, die wir klären müssen, ist die, was ja oft behauptet wird: Ist der Islam eine friedliche Religion? In der Fernsehsendung Report München sagte der Moderator mit beschwörendem Untertan: Der Islam ist eine friedliche Religion. Der bekannte Journalist und Islamkenner Peter Schollatour äußerte dann die Überzeugung, der Islam ist eine kämpferische Religion. Und als Beleg nannte er einige Koranverse. Sure 47, Vers 5: Denen gehört das Paradies, die auf dem Weg Allahs kämpfen, die töten und getötet werden. Sure 8, Vers 13: Haut den Ungläubigen die Köpfe ab und haut ihnen die Enden der Finger ab. Und Sure 8, Vers 56: Die Ungläubigen, die durchaus nicht glauben wollen, werden von Allah wie das ärgste Vieh betrachtet. Hingegen lehrt Jesus in der Bergpredigt: Liebet eure Feinde, bittet für die, die euch verfolgen, damit ihr Kinder seid eures Vaters im Himmel. Wir merken, wie tief die Kluft ist. Wer ist eigentlich Allah? Allah wurde einst unter den rund 360 Wüstengeistern von den Bewohnern in Mekka als Mondgott verehrt. Symbolisch ziert heute noch ein Halbmond jede Moschee und viele Nationalflaggen islamischer Staaten. Mohammed erklärte ihn einfach, diesen Allah, zu dem alleinigen Gott. Ein Moslem ist einer, der sich ein Leben lang diesem Allah unterwirft. Von der Bibel her sind wir nach dem Bilde Gottes geschaffen. Und Gott schuf den Menschen zu seinem Bilde, zum Bilde Gottes schuf er ihn und schuf sie als Mann und Frau. 1. Mose 1, Vers 27. In dem Psalm 8, Verse 6 bis 7 heißt es: Du hast ihn wenig niedriger gemacht als Gott. Mit Ehre und Herrlichkeit hast du ihn gekrönt. Du hast ihn zum Herrn gemacht über deine Hände Werk. Alles hast du ihm unter seine Füße getan. So hat uns Jesus vorgestellt, wer Gott ist. Gott ist unser Vater im Himmel. Wie ist das im Islam? Allah ist dem Menschen nicht wesensgleich. Und Allah ist völlig unnahbar. Das gilt auch fürs Paradies. Auch im Paradies ist Allah nicht zugegen. Er ist dort auch nicht nahbar. Von unserem Gott können wir sagen, wenn wir im Himmel sind, dann werden wir ihn sehen von Angesicht zu Angesicht. Gott hat es gewollt, dass wir in Ewigkeit mit ihm zusammen sind. Weil Allah immer der Ferne, der Unerreichbare ist, darum ist der Koran auch nicht von ihm. Es ist nicht so, wie die Bibel uns das sagt, dass Gott mit den Menschen geredet hat. Das gibt es im Koran überhaupt nicht. Wir finden in der Bibel immer wieder die Formulierungen, 2. Mose 14, Vers 1 zum Beispiel, da sprach der Herr mit Mose. Oder Jeremia 1, Vers 9, ich lege meine Worte in deinen Mund. Oder Hesekiel 7, Vers 1, und des Herrn Wort geschah zu mir und sprach. Oder 2. Timotheus 3, Vers 16, denn alle Schrift ist von Gott eingegeben. Gott ist direkt beteiligt an diesem Werk. Er redet zu den Menschen. Und Gott hat seinen Sohn Jesus in diese Welt geschickt, um uns vorzustellen, wer Jesus ist, damit wir erkennen, wer Gott ist. Und er hat uns das Wesen Gottes vorgestellt. Das Wesen Gottes ist Liebe. Das gibt es im Koran für Allah überhaupt nicht. Es sind unüberbrückbare Gegensätze, die wir da finden. Zu Allah kann man nur als Sklave kommen, während wir zu unserem Gott kommen, wie ein Kind zum Vater kommt. Was ist zum Glaube zu sagen? Der Glaube im Islam ist etwas völlig anderes als im christlichen Glauben. Glaube kann von der Bibel übersetzt werden mit Vertrauen. Und gemeint ist damit Vertrauen zu Gott, dem Vater, und Vertrauen zu seinem Sohn Jesus Christus. In 2. Korinther 3, Vers 4 lesen wir, solches Vertrauen aber haben wir durch Christus zu Gott. Oder Hebräer 10, Vers 35, darum werft euer Vertrauen nicht weg, welches eine große Belohnung hat. Im Islam ist Vertrauen völlig unbekannt. Da bedeutet Glaube nur ein Fürwahrhalten. Wenn jemand sagt, ich glaube an Allah, dann heißt das im Islam, ich halte für wahr, dass es Allah gibt. Also ein Fürwahrhalteglauben. Die Bibel sagt, dass es diesen Fürwahrhalteglauben bei den Teufeln auch gibt. In Jakobus 2, Vers 19 lesen wir, du glaubst, dass nur einer Gott ist, du tust recht daran. Die Teufel glauben es auch und zittern. Wie ist es mit dem Gebet? Das Gebet muss immer im Islam nach Mekka gerichtet sein. Wenn es nicht eingehalten wird, diese Himmelsrichtung von dem Platz, wo man sich gerade befindet, ist das Gebet ungültig. So, als wäre es nie gesprochen. Eine Schweizer Firma kam auf die Idee, einen Kompass zu bauen, der unabhängig vom Standort der Erde immer nach Richtung Mekka zeigt. Ich möchte mal sagen, die haben sich dumm und dämlich daran verdient, weil die erkannt haben, womit man Geld machen kann. Von unserem Gott, dem Gott der Bibel, dem Vater Jesu Christi, können wir sagen, dass wir überall, wo wir sind, ihn anrufen können. Überall. Ob 1000 Meter unter der Erde, auf der Rückseite des Mondes oder wo immer wir uns befinden, in jeder beliebigen Lage. Es ist nichts vorgeschrieben. Er ist überall gegenwärtig. Und überall können wir zu ihm kommen und auch ihn finden. Kommen wir zu einigen weiteren Punkten, die sehr stark unterschieden sind zwischen Islam und Christentum. Dass Jesus der Sohn Gottes ist, seine Gottheit, wird uns immer wieder bezeugt im Neuen Testament. Gott selbst sagt in Matthäus 3, Vers 17, dies ist mein lieber Sohn, an welchem ich wohlgefallen habe. Auf die Frage Jesu, was sagt ihr denn, dass ich sei, antwortete Petrus, du bist Christus des lebendigen Gottes Sohn. Das ist unaufgebbar, das ist ganz fester Bestandteil des Glaubens. Die Bibel macht deutlich, dass jede Lehre, die da leugnet, dass Gott einen Sohn hat, antichristlich ist. Ja, die Bibel sagt, das ist die Lehre des Antichrist, dass gesagt wird, Jesus ist nicht der Sohn Gottes. Und das lesen wir in 1. Johannes 2, Vers 23, 22 bis 23. Wer ist ein Lügner, wenn nicht der, der leugnet, dass Jesus der Christus ist? Das ist der Antichrist, der den Vater und den Sohn leugnet. Wer den Sohn leugnet, der hat auch den Vater nicht. Wer den Sohn bekennt, der hat auch den Vater. Und in 1. Johannes 5, Vers 11 bis 12 steht, und das ist das Zeugnis, dass uns Gott das ewige Leben gegeben hat, und dieses Leben ist in seinem Sohn. Wer den Sohn hat, der hat das Leben. Wer den Sohn nicht hat, der hat das Leben nicht. Ein ganz wichtiger, ganz zentraler Satz auch für uns, wenn wir nicht ganz auf der Seite Jesu stehen. Wenn dieser Sohn Gottes nicht in unserem Leben ist, wenn er nicht unser Herr ist, unser Heiland, ganz persönlich, haben wir kein ewiges Leben. Aber wenn wir ihn haben, wenn wir ihn anrufen, dann haben wir augenblicklich ewiges Leben. Das ist die Botschaft der Bibel. Du kannst heute ewiges Leben bekommen, indem du den Sohn Gottes anrufst. Dann hast du automatisch auch Gott zum Vater. Und du kannst sagen, aber lieber Vater, wir haben einen Vater im Himmel und wir müssen uns vor nichts mehr fürchten in dieser Welt, weil wir einen haben, der sich ganz auf unsere Seite gestellt hat, einer, der hundertprozentig zu uns steht und der uns wirklich liebt und versteht und uns kennt. Das ist die Botschaft der Bibel. Im Koran hingegen wird Jesus als Gottes Sohn geleugnet. In Sure 9, Vers 30, da steht, die Christen sagen, Christus ist der Sohn Gottes. So etwas wagen sie offen auszusprechen. Diese gottverfluchten Leute, Allah erschlage sie alle tot. Wie können sie nur so verschroben sein? Merken wir, wie scharf die Positionen hier sind und wie wenig man da das zusammen in einen Topf tun kann, wie das in unseren Tagen an so vielen Stellen geschieht. Der Koran leugnet auch die Kreuzigung Jesu. Und die Kreuzigung Jesu ist das Unterpfand, die Garantie dafür, dass wir einmal den Himmel sehen werden. Ohne das Kreuz wären wir alle verlorene Leute, ohne Ausnahme. Wir könnten noch so fromm sein und noch so viele gute Werke tun. Es würde uns nichts helfen. Nichts bringt uns in den Himmel als die Tatsache, dass Jesus am Kreuz war und bis auf den letzten Sünde den letzten Heller bezahlt hat. Das bringt uns nach Hause. Das ist die Botschaft des Evangeliums. Aber das, wer das glaubt, wer das annimmt, der wird augenblicklich gerettet. Der ist dabei. Der wird das Ziel erreichen. Das ist Evangelium. Das Wort vom Kreuz ist für uns nach 1. Korinther 2, Vers 18 eine Gotteskraft, die uns selig macht. Sie ist grundlegend für unseren Glauben. In 1. Korinther 2, Vers 2 schreibt Paulus, denn ich hielt es für richtig, unter euch nichts zu wissen, als allein Jesus Christus den Gekreuzigten. Er will damit sagen, ihr könnt alles vergessen, was ihr sonst gelernt habt und in Bibelstunden und wo überall erarbeitet habt. Und wenn ihr älter werdet und das Gedächtnis lässt nach und alles verschwindet, aber wenn ihr diesen Jesus im Gedächtnis habt, den Gekreuzigten, dann reicht das noch. Dann kommen wir durch. Aber da sagt Paulus, das vergesst auf keinen Fall, denn das ist zentral. Und genau diesen Kernsatz des Evangeliums, der wird im Koran umgekehrt. In Sure 4, Vers 157, da lehrt Mohammed seine Sicht über die Kreuzigung, indem er sagt, sie töteten ihn nicht und kreuzigten ihn nicht. Es schien ihnen nur so. Alle, die anderer Meinung sind, sind voller Zweifel und ohne Erkenntnis. Nach islamischer Auffassung wurde ein Doppelgänger Jesu gekreuzigt und Jesus selbst wurde heimlich weggeführt und er entkam der Kreuzigung. Wenn die Kreuzigung geleugnet wird, wird natürlich automatisch auch die Auferstehung geleugnet. Dann gibt es auch keine Auferstehung Jesu. Und gerade die Auferstehung Jesu ist genauso zentral und wichtig für unseren christlichen Glauben. In 1. Korinther 15, Vers 14 heißt es und folgende, ist aber Christus nicht auferstanden, so ist unsere Predigt vergeblich, so ist auch euer Glaube vergeblich. Ist Christus aber nicht auferstanden, so ist euer Glaube nichtig, so seid ihr noch in euren Sünden, so sind auch die, die in Christus entschlafen sind, verloren. Hoffen wir allein in diesem Leben auf Christus, so sind wir die elendsten unter allen Menschen. Ja, so scharf sagt er sogar, wenn wir in diesem Leben glauben an Jesus und es hat nur Bedeutung für dieses Leben, sind wir die elendsten Menschen, elende Kreaturen. Dann tut alles Mögliche, geht in alle möglichen Vereine, macht dieses und jenes, beschäftigt euch mit allem, aber nicht mit Christus, es bringt euch nichts, wenn ihr nur in diesem Leben an Christus glaubt. Die Botschaft des Evangeliums sagt uns hier deutlich, dass er der Herr ist, der für die Ewigkeit für uns da ist. Das ist der entscheidende Punkt, finde ich. Dass wir nicht in diesem Leben allein auf ihn hoffen. Ich bin manchmal traurig, wenn ich Predigten höre, wo nur der diesseitige Bezug vorkommt. Das ist zu wenig. Das ist nicht Evangelium. Das Evangelium hat immer eine himmlische Komponente. Als der Gichtbrüchige geheilt wurde, was ist das allererste, was er diesem Mann sagt? Die sind deine Sünden vergeben, damit der Weg frei wird zum Himmel. Denn nur wenn dir die Sünden vergeben sind, kannst du in den Himmel kommen. Und das spricht er ihm sofort zu und sagt, deine Sünden sind dir vergeben. Damit war erstmal klar, das ist ein Mann des Himmels geworden. Und sozusagen im Nebeneffekt, da sagt Jesus dann, nun nimm auch deine Klamotten und geh nach Hause, dein Bett und wandle. Aber das ist ein irdischer Aspekt. Wenn Jesus nicht der Zielpunkt der Ewigkeit wäre, was sollten wir dann Menschen sagen, die ein Leben lang durch diese Welt gehen mit einer Krankheit, die sie nicht loswerden? Dann hätten sie ja keine Hoffnung. Ich kenne Menschen, die eine schwere Krankheit haben und die sie nicht loswerden, die das ganze Leben lang diese Krankheit tragen müssen. Menschen, die irgendwo daran leiden, an schwierigen Dingen, und man kann ihnen in diesem Leben nicht helfen. Was wäre das, wenn wir nur Christus in diesem Leben für sie predigen würden? Die Botschaft geht über den Zeithorizont hinweg, dass Jesus der Herr ist über Raum und Zeit und dass er uns zieht zu dem Himmel. Dieses Erdendasein ist doch nur ein paar Tage gemessen an der Ewigkeit, Sekunden, überhaupt nichts. Ich hielt neulich einen Vortrag, da kommt eine, der Mann bringt seine Frau zu mir, eine blinde Frau, und da sagt sie mir ein sehr frohmachendes Wort. Da sagt sie, wissen Sie, was meine Augen, meine neuen Augen zum allerersten Mal sehen werden? Jesus. Und da war so eine Freude über ihrem Gesicht. Sie war viele, viele Jahre schon blind, vielleicht war sie sogar blind geboren. Und sie hat die Hoffnung auf diesen Christus, den sie sehen wird in der Ewigkeit. Und sie sagt, ich kann die Jahre ertragen, es macht gar nichts, wenn ich hier blind bin. Mit all den Mühen. Aber ich glaube an diesen Jesus. Und wenn ich die neuen Augen bekomme, den neuen Leib mit den neuen Augen, dann werde ich diesen Jesus als allererstes sehen. Er ist nicht der Ferne, der irgendwo ist, sondern er ist mir ganz nah. Er hat mich ein Leben lang geliebt. Und er hat mich durch diese Erde gehen lassen in Blindheit. Und doch mit geöffneten Augen, dass sie das Evangelium sehen konnte. Das ist die Botschaft des Evangeliums. Das Evangelium ist immer jenseits gerichtet. Und all das, was es uns irdisch sagt, sind Nebeneffekte. Die Lebensregeln, die Jesus uns gesagt hätte, dazu hätte er nicht vom Himmel kommen müssen. Da bin ich zutiefst von überzeugt. Hätten die Propheten auch sagen können. Hätte uns alles durch die Propheten gesagt werden können. Aber Jesus kam in diese Welt als der Sohn Gottes, als der, der der Einzige war, der alle Sünde bezahlen konnte, der das Zeug dazu hatte, ich will es mal so ausdrücken, und der am Kreuz alles bis auf den Letzten bezahlen konnte. Das hat er gemacht. Und darum ist der Weg jetzt frei. Wir müssen uns nichts mehr erarbeiten, überhaupt nichts. Wir können uns den Himmel auch gar nicht erarbeiten, den kann man sich nur schenken lassen. Wir können uns nur auf den Weg machen zu diesem Jesus und sagen, komm und nimm diese Botschaft an, heute, tu es jetzt. Und dir wird zugesagt, dass du in den Himmel kommst. Dieses Evangelium hat eine unsagbare Kraft, eine Sache, die wir gar nicht ermessen können, was dahinter steht. Ich komme aus Ostpreußen und wir haben dort viele Einsätze gemacht und immer wieder haben wir erlebt, wie Menschen dort auf den Weg kamen. Das hat mich immer wieder tief bewegt, wie das so ging. Da waren wir in einer Stadt, Preußisch Eylau, eine kleine Gemeinde, die haben dort ein Bahnwetterhäuschen sich zurechtgemacht als Gemeindezentrum. Nicht so was Schönes, was ihr hier habt. Nicht? Kleines Bahnwetterhäuschen. Man konnte noch sehen, da haben sie die Farbe überstrichen, draußen stand noch dran, Preußisch Eylau mit weißer Farbe überstrichen, aber die hatten nicht genug Farbe, sodass das noch durchschimmerte. Preußisch Eylau, der alte deutsche Name. Und nun waren wir dort mit dem Chor zusammen dorthin gekommen und nun passten wir natürlich da nicht rein. Dann haben die gesagt, weil die Sonne schien, na dann machen wir draußen den Gottesdienst, gar keine Frage. Aber so sagten die Brüder, da müsste man irgendwie vielleicht doch eine Mikrofonanlage haben, einen Lautsprecher, damit man das da verstehen kann. Aber ich habe eine gute ostpreußische Stimme, das war gar keine Frage, die hätten die gar nicht machen müssen, aber da waren schon junge Leute unterwegs und die holten dann aus dem Nachbarort, wollten die eine Mikrofonanlage holen. Und die fuhren dorthin zu dieser Frau, die die da wohl hatte, wo das deponiert war, aber die war nicht da. Da fuhren die unverrichteter Dinge wieder zurück. Und auf dem Weg der Landstraße, da gehen drei Mädchen, 14, 15 und 16 Jahre alt. Und dann haben die angehalten, haben gesagt, hier, wollt ihr nicht mitkommen zu einer Evangelisation? Da sagen die, was ist das denn? Nie gehört, Evangelisation, was ist das? Ich weiß nicht, was sie da erklärt haben. Jedenfalls, die stiegen ein und kamen mit. Und plötzlich saßen die dort draußen auf der Bank, dort in der Reihe. Und die Kühe kamen dazu, nicht? Die Bibel sagt ja auch, ihr müsst doch der Kreatur das Evangelium sagen, dem das gleich mitgehört. Und diese drei Mädchen auch. Und am Ende lade ich dazu ein, dass man sich entscheiden kann für diesen Jesus und dass dieser Jesus für alle gekommen ist, für die Russen und für die Deutschen und für die Amerikaner. Jeder kann kommen. Ich sage jetzt, wer das festmachen will, dann gehen wir ins Bahnwärterhäuschen, da kommt er hin und macht die Sache fest mit Jesus. Da kamen alle drei Mädchen hin. Und ich habe manchmal so ein Gefühl, naja, so von der Landstraße einfach mal so mitgenommen, das erste Mal das Evangelium gehört, ob das überhaupt sitzt, ob die das begriffen haben. Und jetzt erfahre ich von meinem Übersetzer, der hat telefoniert dort mit den Leuten. Alle drei sind in der Gemeinde und sie haben sich taufen lassen und sind fester Bestandteil der Gemeinde. Sie haben dort einfach im Freien mit den Kühen zusammen das Evangelium gehört. Es spielt ja keine Rolle, wo sie es hören, wo ihnen das gesagt wird und wo der Ruf sie trifft und sie kommen und sie finden das ewige Leben. Zwei der Mädchen haben zu Hause gar keine Probleme damit, dass sie zur Gemeinde gehören. Das sind Atheisten. Das eine Mädchen, da die Mutter ist, orthodox, und die ist massiv dagegen. Wie kann man sich nur bekehren zu Jesus? Das gibt es auch im christlichen Bereich, gibt es so viel Schlimmes, dass man sogar gegen das Evangelium kämpft und meint, damit sogar Gott einen Gefallen zu tun. Das ist Religion in christlichem Gewande, sowas gibt es. Wir müssen uns befreien von aller Religion, auch im Christentum, damit wir an das Evangelium rankommen. Das Evangelium ist die Botschaft der Rettung. Das Evangelium ist, dass dem Menschen, egal wo er herkommt, von der Straße oder wo ist, dass es ihm zugesprochen wird und er nimmt das an und er findet nach Hause. Das ist Evangelium. Das möchte ich auch all denen sagen, die vielleicht heute hierher gekommen sind und mal dachten und mal hören, was es über den Islam zu sagen gibt. Lasst euch sagen, der Jesus ist für dich in diese Welt gekommen, dass du das ewige Leben hast. Und dann komm und nimm ihn an und geh in eine Gemeinde, integriere dich und spiel da nicht irgendwo rum, dass du mal hier und mal da guckst, sondern sage, hier bin ich arbeite mit in der Gemeinde und ich lasse mich taufen auf den Namen Jesu, wie die drei Mädchen das auch getan haben. Das gehört dazu. Das kann man nicht trennen. Das hat der Jesus gesagt. Entweder hat der Jesus etwas gesagt, was wir tun sollen, oder hat es nicht gesagt. Der Jesus erwartet auch Entschiedenheit auf dem Weg. Und darum dieser Text, den wir vorhin gehört haben aus dem Lukas-Evangelium, der sagt uns, viele sind unterwegs, die nach Hause wollen, die in den Himmel wollen. Aber sie werden es nicht finden. Das soll uns ermahnen, dieses Wort. Das soll uns helfen. Sie werden es nicht finden. Und andere, die an den Straßen standen und dort mitgenommen wurden, sie haben es gefunden. Und sie finden nach Hause. Das ist Evangelium. Ich kann es sofort annehmen. Ich kann sofort nach Hause kommen. Und das ist uns zugesichert, in diesem Evangelium von Jesus Christus, in seiner Auferstehung. Mit seiner Auferstehung hat Gott anerkannt, dass am Kreuz die Sünde für jeden bezahlt ist. Wir müssen nur noch hinkommen. Das ist großartig. Wir waren in Kasachstan, der Dietrich war auch mit. Und da waren so viele Leute, es war gerade so kurz nach der Wende. Da war ein ganzer Hörsaal voll mit allen möglichen Leuten, Kasachen, Tataren, Kirgisen. Man konnte es immer sehen an der Breite der Augenschlitze, nicht? Wo sie nun gerade herkamen vielleicht. Und ich merkte, dass das haben die zum ersten Mal gehört, das Evangelium. Und dann merkte ich, wie die Leute zuhörten. Sie waren wie gebannt, hörten sie zu. Und ich wusste nicht, was ich tun soll. Wie kann man diesen Leuten jetzt das so sagen, dass sie nach Hause finden, dass das klar ist? Dann habe ich einfach gesagt, Leute, wenn ihr euch jetzt entscheiden wollt, dann steht einfach auf und bekennt damit, wir wollen diesem Jesus folgen. Von nun an. Mein Leben gehört ihm. Und ich war beyond erstaunt. Etwa 2/3 oder noch mehr der Studenten und Professoren, die dort waren in dem Hörsaal, die standen auf. Ich dachte, was ist ja das? Wie gewaltig. Was Gott hier tut. Welche Kraft hat das Evangelium, so viele Menschen auf einmal zu retten. Wir kamen 2 Jahre später wieder dorthin. Dieselbe Universität. Da war ein Professor, der leitete das Ganze ein. Und dann erzählt er, ich fiel fast für aus allen Wolken, wie der erzählt. Er sagte, ihr kennt mich ja, ihr Studenten. Ich war hier Professor für Atheistik. In der Sowjetunion mussten alle Leute, die ein Studium machten, egal welche Fachrichtung, die mussten immer dort auch die Vorlesung Atheismus belegen, wissenschaftlicher Atheismus. Und da hat dieser Mann unter wissenschaftlichen Gesichtspunkten gelehrt, dass es keinen Gott gibt. Und jetzt plötzlich in der Versammlung steht er mit auf. Und er sagte dort von den Ständen, ich wusste gar nicht, wie mir geschah, ich bin einfach aufgestanden. Und er sagte, nun stehe ich heute vor euch, jetzt der Mann wieder hier, der das damals mir gesagt hat, und ich gebe euch einen Rat, entscheidet auch euch heute genauso für diesen Jesus, wie ich das damals getan habe. Der hält keine Vorlesung mehr über Atheismus, der hält jetzt die Vorlesung Geschichte des Atheismus und Geschichte der Religionen. Und dabei verwendet er dieses Buch und die anderen Religionen. Ein rein evangelistisches Buch. Und das erklärt er den Studenten, damit die auch das Evangelium hören. So tut Gott das. Holt sich so einen Mann, beruft ihn und macht ihn zum Verkündiger dort an dem Platz. Ich habe jetzt gehört, dieser Mann betreibt jetzt Radiomission für Kasachstan. Jetzt predigt er per Radio und holt sich andere dazu, damit viele die Botschaft hören. Manchmal überlegt man so, man fährt dorthin, wer weiß wohin, nach Kasachstan, nach Kirgisien oder sonst irgendwo. Und man sagt sich, hat das einen Sinn gehabt, dass wir hingefahren sind? Ja, es hat. Es sind Menschen gerettet worden. Und durch diese Menschen wieder viele andere. Das ist auch eine Form des Evangeliums. Dass wir das Evangelium selbst hören und es dann weitergeben den anderen Menschen. Damit sie auch in den Himmel kommen. Dieses Evangelium ist unvergleichbar. Es gibt nichts, was dem gleich ist. Alles andere ist Lüge dagegen. Alles. Wenn Jesus sagt, ich bin die Wahrheit, dann ist alles andere Lüge. So klar. Entweder bist du Jesus oder nicht. Er ist Jesus, er ist die Wahrheit, das ist alles andere Lüge. Das müssen wir ganz massiv so sehen. Darum sind auch alle Systeme, die wir Menschen erfunden haben, ob Religionen oder Philosophien, es ist nicht die Wahrheit. Wollen wir es einmal vergleichen? Wir sagen manchmal Moslems, ja, aber im Koran steht auch von Jesus geschrieben. Aber wer ist denn der Jesus im Koran? Das Einzige, was noch bleibt, er ist der Sohn der Maria. Das steht in der Bibel auch. Das stimmt überein. Nach der Bibel ist der Jesus der Sohn Gottes. Nach dem Koran nicht. Nach der Bibel wurde er gekreuzigt. Nach dem Koran nicht. Nach der Bibel ist er auferstanden. Nach dem Koran nicht. Nach der Bibel ist er der Retter. Ist er der Retter, der uns in den Himmel bringt? Nach dem Koran nicht. Ist er das nicht? Er ist der Heiland, der unser Leben heil macht. Nach dem Koran nicht. Nach der Bibel ist er der einzige Weg zum Vater. Es gibt keinen anderen Weg. Er ist der einzige Weg zum Himmel. Er ist das Lamm Gottes, welches die Sünde der Welt trägt. Ja, nach der Bibel ist Jesus sogar der Schöpfer der Welt. Durch ihn hat Gott die Welt gemacht. Das ist natürlich dann im Koran auch nicht. Jesus ist der Herr über alle Dinge, darum steht im Johannesevangelium, am Anfang war das Wort und das Wort war bei Gott und Gott war das Wort. Und alle Dinge sind durch das Wort gemacht und es ist nichts ausgenommen davon, was er gemacht hat. Alles, was wir sehen. Wenn wir die Blumen jetzt sehen, die Felder und die Wälder und alles, was wir sehen, diese Welt und die Sterne, wer ist der Urheber? Jesus. Es ist derselbe Jesus, der das gemacht hat und derselbe Jesus, der am Kreuz war.
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3: Was muss der für eine unvorstellbare Liebe haben für uns, damit er uns errettet, dass er so etwas tut? Es gibt keine andere Liebe. Er ist darum auch der Herr aller Herren, der König aller Könige. Er ist das A und das O, der Anfang und das Ende. Und er ist auch der Erstling von den Toten. Und er ist von Ewigkeit her und wird sein in alle Ewigkeit. Und dieser Jesus Christus hat uns errettet. Und er ist der Einzige, der Herr der Weltgeschichte ist und der Welt und der Einzige, der uns nach Hause bringt. Im Psalm 96, Vers 5, da lesen wir, alle Götter der Völker sind Götzen, aber der Herr hat den Himmel gemacht. Alle. Das könnten wir alle Religionen zusammennehmen. Für alle Religionen, die Völker haben, sie verehren nur Götzen. Immer ist es Götzendienst. Was ist ein Götze? Ein Götze lebt nicht. Ein Götze existiert nur in der Vorstellung der Menschen. Ein Götze kann nicht helfen. Ein Götze kann nicht retten. In Jesaja 41, Vers 29 heißt es, ihre Götzen sind leerer Wind. Das ist das Urteil der Bibel über alle Religionen, die wir Menschen erfunden haben. Die einzige Wahrheit ist in Jesus zu finden. Wenn wir ihn gefunden haben, dann haben wir die Wahrheit gefunden. Ich hielt irgendwo einen Vortrag, kommt hinterher ein junger Mann auf mich zu und er sagte, ich bin Moslem. Er sagte, ich habe das, was Sie gesagt haben, Ihre Ausführungen, habe ich sehr genau verfolgt und ich kann Ihnen nur sagen, hat mir gut gefallen. Ich habe über Schöpfung gesprochen, über die Sterne, über Schneeflocken und alles Mögliche. Hat mir gut gefallen, sagt er. Da freue ich mich drüber. Dankeschön. Ja, sagt er, aber jetzt kommt, sagt er. Aber Sie haben so viel über Jesus gesprochen. Und das lehne ich ganz grundlegend ab. Er sagte, machen Sie die Vorträge in Zukunft weiter und lassen Sie einfach Jesus weg. Dann können wir auch hinkommen. Dann passt die Sache wieder. Ich sage, genau das tue ich nicht. Genau das tue ich nicht. Ich sage, da wird mich Gott zur Rechenschaft ziehen, wenn ich das nicht sage. Und ich sage, auch Sie werden mich im Gericht Gottes anklagen, dass ich Ihnen das Evangelium von Jesus nicht gesagt habe. Dann werden Sie mir sagen, Sie haben es gewusst, aber Sie haben es mir nicht gesagt. Sie haben mir irgendwas anders erzählt. Ich sage, und darum tue ich das nicht. Da fuhr dem Mann das durchs Herz. Und dann sagt er, ja, was soll ich tun? Ich sage, nehmen Sie diesen Jesus an in Ihr Herz, nicht zum Fürwahrhalten, sondern in Ihr Herz hinein. Und dann werden Sie in den Himmel kommen und dann werden wir gemeinsam an diesem Ort sein. Da sagt er, das kann ich im Augenblick nicht. Ich sage, verstehe ich. Ist klar, das hören Sie jetzt zum ersten Mal hier. Kann ich begreifen. Ja, was soll ich tun? Weiter. Ich sage, jetzt nehmen Sie sich eine Bibel und lesen Sie diese Bibel. Fangen Sie an im Neuen Testament und wenn Sie dort lesen, da werden Sie immer wieder auf Jesus stoßen. Und wir werden dabei Jesus finden. Und dann werden Sie in ihm das ewige Leben gefunden haben. Tun Sie das. Weil Jesus die Zentralfigur der Geschichte ist. Weil Jesus der Herr ist über alle Dinge. In Russland war es passiert, da sagt eine Frau irgendwo auf der Straße in einer Stadt zu einer anderen Frau, Gott segne sie. Die kannte sie gar nicht. Da sagt diese Frau als Antwort, welchen Gott meinen Sie denn? Da holt die Frau aus der Handtasche eine Bibel raus, dann gibt der Frau die Bibel und sagt, lesen Sie dieses Buch und da werden Sie den Gott finden, den ich meine. Da haben die Adressen ausgetauscht und nach einiger Zeit haben die sich wieder getroffen. Da sagt diese Frau, die Bibel erhielt, ja, ich habe darin gelesen. Und ich will Ihnen sagen, ich habe Ihren Gott gefunden. Und er ist jetzt auch mein Gott. Und dieser Gott heißt Jesus. Ich habe ihn gefunden. Wie gut, dass Sie mir damals auf der Straße diesen Satz gesagt haben, Gott segne Sie. Ich wusste nicht, wer das ist. Jetzt weiß ich, wer das ist. Es ist Jesus. Jesus der Retter, Jesus der Herr. Darauf kommt es an. Diesen Jesus brauchen wir. Mit diesem Jesus ist das Ende aller Religionen beschlossen. Nichts führt nach Hause, gar nichts. Und da mögen 1000 Päpste und 1000 Kirchenfürsten alles Mögliche tun. Ich bleibe bei dem Wort der Bibel. Ich bleibe dabei, was wir vorhin auch gehört haben, was in Apostelgeschichte 4, Vers 12 steht. In keinem anderen ist das Heil, ist kein anderer Name unter dem Himmel den Menschen gegeben, darin wir sollen selig werden, als nur in dem Namen Jesu allein. Das ist es. Das ist das, was gilt. Da hat sich Gott festgelegt. Und jetzt können wir entscheiden, wie wir wollen. So wie wir entscheiden, so werden wir uns wiederfinden in der Ewigkeit. An dem einen Ort, wo wir hinwollen, und in dem anderen, wo wir sicherlich nicht hinwollen, aber wo die Bibel sagt, diesen Ort gibt es auch. Es gibt auch den Ort der Verlorenheit. Es gibt den Ort der Hölle, es gibt den Ort der Gottesferne, wo Gott nicht mehr sein wird, wo kein Gebet mehr erhört wird, wo die absolute Abwesenheit Gottes ist. Und das ist ein schrecklicher Ort. Es ist ein Ort der Finsternis, des Grauens. Und Gott sagt, dass doch niemand an diesen Ort kommt. Das ist sein Wille, da hat er sich verbürgt dafür. Am Kreuz hat Jesus mit seinem Blut unterschrieben, dass du ja nicht an diesen Platz kommst, an diesen Ort der Verlorenheit. Komm, lass dich retten und mach es mit ganzer Entschiedenheit. Ich rufe heute Abend Menschen, die sich ganz entscheiden für Jesus. Nicht eine halbe Sache. Solche Leute suchen wir nicht. Das ist alles für die Katz, das bringt nichts. Wer sich nur 50% für Jesus entscheidet, ist sowieso verloren. Jesus sagt, ich will eine ganze Nachfolge haben. Ist doch nicht schlimm. Ich vertraue ihm ganz. Ich gebe ihm mein Leben ganz ab. Ich gebe den ganzen Müllberg meines Lebens ab. Alle Sünden, alles. Meine komplette Gedankenwelt, alles gebe ich ab. Nach einem Vortrag kam ein Mann zu mir und sagte mir, wissen Sie, wie meine Bekehrung war? Ja, ich sage, erzählen Sie mal. Ich habe den ganzen

gehört hat und niemals in das Herz eines Menschen gedrungen ist hier auf dieser Welt, das wird sein am Ort der Ewigkeit. Wir haben so viele Dinge erlebt in diesem Leben, die schön sind. Vielleicht denken wir an unseren Tag, wo wir geheiratet haben, wo wir einen Menschen gefunden haben, sagen, das ist ein Mensch, mit dem will ich ein Leben lang zusammenleben. Und wir lieben uns in zusammen. Ein wunderbarer Tag, die Hochzeit. Und jetzt sagt die Bibel, alles, was wir an Schönem erlebt haben in dieser Welt, ist unvergleichbar mit dem, was in der Ewigkeit sein wird. Es ist niemals in das Herz eines Menschen je gedrungen, was wir dort hören werden. Was dort in unser Herz gelangt. Und völlig frei von Sünde. Völlig frei. Der Himmel ist ein Ort ohne Sünde. Der Himmel ist ein Ort der Herrlichkeit. Und da will Gott uns hinhaben. Und dort ruft er uns, dass wir mit ganzer Entschiedenheit kommen und uns auf diesen Weg begeben. Wir wollen ihm danken, dass er uns dieses Angebot macht, auch an diesem Abend, dass wir uns auf den Weg machen zu ihm und ihn von ganzem Herzen finden. Egal, wo wir herkommen, aus irgendeinem Atheismus, aus irgendeiner Religion, aus einer christlichen Religion und was alles, was es so gibt, ist ganz egal was. Wir schmeißen alles in die Tonne und kommen zu Jesus und fangen ganz neu an und werden froh und fröhlich. So wie dieser Mann, der Äthiopier, nicht wahr, der da in Apostelgeschichte 8 beschrieben wird. Und er zog seine Straße fröhlich. Das war's. Wenn du heute zu Jesus kommst und dein Leben bereinigst, kannst du fröhlich deine Straße ziehen. Das ist die Botschaft des Evangeliums. Lass dich rufen und komm. Wir wollen beten. Herr Jesus, ich möchte dir ganz herzlich danken für deine Botschaft des Evangeliums. Nie ist auf diesem Erdenrund so etwas Großartiges, so etwas Einmaliges, so etwas Schönes verkündigt worden, was du uns gesagt hast. Dass wir verlorene Menschen uns auf den Weg machen können zu dir und alles hinter uns lassen, was uns von dir abhält und uns auf diesen Weg machen, der nach Hause führt. Die Ewigkeit, die du beschreibst, muss unvorstellbar schön sein. Wenn noch nie etwas so Schönes in unser Herz gedrungen ist, was du uns bereitet hast. Ach Herr, dass doch wir alle, die wir noch nicht an dieser Stelle sind, mit fliegenden Fahnen heute zu dir kommen und sagen, ja, du bist wirklich der Herr, du bist die Wahrheit in Person. Du bist derjenige, der uns liebt, ohne Grenzen. Bis zum Kreuz hast du uns geliebt. Herr, lass uns auf den Weg machen zu dir hin. Lass uns daran nicht vorübergehen, das wäre so schlimm. Bitte, Herr, hilf uns, dass unser eigener Wille uns nicht im Wege steht. Dass wir kommen und heute, nicht irgendwann, das ewige Leben bekommen von dir, eingetragen werden im Buch des Lebens. Herr Jesus, danke, dass du uns so reich machen willst und dass das für jeden gilt, der heute gekommen ist. Herr, so preisen wir deinen Namen. Amen. Ich nehme nochmal Platz. Ich werde jetzt gleich rübergehen in den Raum, wenn man von außen reingekommen ist durch die Eingangstür, von da aus gesehen ist rechts eine Tür. Dort werde ich hingehen und wer sagt, mir ist das heute klar geworden, ich sollte mein Leben ganz mit Jesus festmachen. Vielleicht war ich schon so 50%, dann auffüllen auf 100, ganze Sache machen. Oder wer von Null anfängt, egal wo. Einfach dorthin kommen, ich werde den Weg des Evangeliums dort erklären, wie man diesen Jesus finden kann und werde mit dem Betreffenden beten, sodass wir dann nach Hause gehen können mit der Zusage des ewigen Lebens. Weil das so wichtig ist, wenn wir das gleich jetzt tun. Ich gehe gleich jetzt rüber. Die anderen haben dann noch Zeit, um vielleicht sich am Büchertisch umzusehen oder auch so in einem Gespräch miteinander zu sein. Das wird vielleicht ungefähr eine halbe Stunde dauern. Ich weiß nicht, wie viele kommen und wie viele Fragen dann noch kommen. Dann komme ich wieder hier zurück und dann bin ich bereit, Fragen zu beantworten, die sich ergeben haben aus diesem Vortrag und auch darüber hinaus, wo jemand sagt, ich hätte noch gerne darauf oder hierauf eine Antwort. Wenn es möglich ist, will ich darauf antworten. Wenn ich es nicht weiß, sage ich es, weiß ich auch nicht. Ist doch klar. Neulich gab ich einer Frau dieses Buch, Fragen mir wieder gestellt werden. Da habe ich gesagt, eigentlich müsste ich einen zweiten Band schreiben.
nämlich Fragen, die ich nicht beantworten kann. Da hat die mir gleich gesagt, da brauchen Sie gar nicht erst zu schreiben, das kauft doch keiner. Ich sage, sehen Sie, tue ich auch nicht.

Also ich bin gerne bereit zu Fragen, die nachher, vielleicht nach einer halben Stunde, dann wir uns hier wiedersehen. Wer will, kann da gerne dazukommen. Am Büchertisch liegt noch so eine Liste. Ich kenne einen Mann, der hier und da mit mir mitreist und Tonbandaufnahmen macht, von Kassettenaufnahmen macht, von den Vorträgen. Ich kann ja nur an einem Ort, wo ich bin, immer ein oder zwei Vorträge halten, dann ziehe ich auch wieder weiter. Aber es gibt manche Themen, wo manch einer sagt, ja, das würde mich allerdings auch sehr interessieren. Und solche Themen sind hier auf diesem Zettel. Da steht alles drauf, das kann man, diesen Zettel kann man schicken an den Christian Brandt. Und der schickt dann in wenigen Tagen die entsprechenden Themen zu. Ich kann ja mal so ein paar Themen vorlesen. 10 Argumente für den Unglauben, die häufigsten Fragen unserer Zeit. Nur die Klugen kommen in das Himmelreich. Was haben Sonnenblumen und Kaninchen gemeinsam? Was war der Stern von Bethlehem? Wozu gibt es Sterne? Wer hat die Welt am meisten verändert? Unterwegs in der Wüste. Grenzen unseres Wissens und so weiter. Ja, halten wir es so. Ich gehe jetzt erstmal dort rüber in den Raum und ich lade ganz herzlich ein, wer wissen möchte, wie man diesen Jesus finden kann, das werde ich dort anhand weniger Aussagen der Bibel besprechen. Und danach, nach einer halben Stunde etwa, komme ich wieder hierher und dann können wir da noch unsere Fragen stellen. Herzlichen Dank und Gott segne uns auch in unserer Entscheidung.

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0: was bereits im Jahr 1992 in der führenden mexikanischen Wochenzeitschrift Proceso enthüllt wurde, erregt diese Tage von neuem die Gemüter. Aus dem Mund des Großkommandeurs des Obersten Rates der Freimaurer Mexikos, Carlos Vázquez Rangel, will man damals Folgendes vernommen haben. Ich zitiere. Innerhalb der 8 Häuserblocks, aus denen der Vatikanstaat besteht, befinden sich nicht weniger als 4 Logen der schottischen Freimaurerei. Ein Pater sagt in diesem Zusammenhang aus, dass in bestimmten Ländern, in denen sich die Kirche nicht betätigen dürfe, es diese Freimaurerlogen seien, die insgeheim die Geschäfte des Vatikans führen. Im Zuge umfänglicher Recherchen und Aufklärungsarbeit werden diese Tage weltweit schwerwiegende Beweise zusammengetragen, die brisante Enthüllungen über diese enge Verbindung des Vatikans zur schottischen Freimaurerei ans Licht bringen. Waren die jahrzehntelangen Kämpfe zwischen der katholischen Kirche und dem Freimaurertum vor der Öffentlichkeit nur taktische Scheinkämpfe? Auch wurde der Öffentlichkeit vorenthalten, wer der Schöpfer des größten Freimaurerritus, des sogenannten schottischen Ritus, in seiner heutigen Form ist. Es war niemand anders als Albert Pike. Albert Pike war als praktizierender Satanist auch bekannt als Mitbegründer der Satanskirche. In den Jahren 1859 bis 1891 war Pike der Grand Commander der schottischen Freimaurerei. Gerade dieser nicht unbedeutende Zusammenhang erregt derzeit die Gemüter rund um den Erdball. Albert Pike schreibt nämlich in seinem Freimaurerhauptwerk Morals and Dogma:
1: Yes, Lucifer is God. Lucifer, God of light and God of good, is struggling for humanity against Adonai, the God of darkness and evil. Ja, Lucifer ist Gott. Lucifer, der Gott des Lichts und des Guten, der für die Menschheit eintritt gegen Adonai, den Gott der Dunkelheit und des Bösen.
0: In weiteren unmissverständlichen Worten erklärt Pike summarisch, Satan spricht den Teufel zum Guten und den Schöpfergott der Bibel zum Bösen. Das ist freilich sehr beunruhigend für viele Menschen. Während nach außen stete Rivalität zwischen Vatikan und Freimaurertum attestiert wurde, kam ans Licht, dass der damalige 33-Tage-Papst Johannes Paul I., welcher angeblich einem Ritualmord zum Opfer gefallen sein soll, selbst aktiver Freimaurer war. Johannes Paul I. empfahl G. Carducci, ebenfalls ein Freimaurer, als Vorbild für die Jugend. Von Carducci aber stammt die Satanshymne: Und schon erzittern Mitren und Kronen, heil dir Satan, o Rebellion, o rächende Kraft der Vernunft. Carducci war Gründer der Propaganda-Freimaurerei in Italien und gründete die Propaganda Due, die P2-Loge in Rom, zu deren Mitgliedern später auch der Vitella Intimus Kardinal Marcinkus gehörte. Im Januar 1996 trug der Großorient von Italien dem Papst Johannes Paul II. Den Galileo Galilei-Preis an, die höchste Auszeichnung des italienischen Freimaurertums. Begründung: Der solchermaßen Ausgezeichnete habe sich während seines Pontifikats stets für die Werte der universellen Freimaurerei eingesetzt. Sehen Sie im Anschluss unter Bildung unzensiert weitere Zeugenaussagen zu der derzeit viel diskutierten geheimen Luzifer-Verehrung in der katholischen Kirche. Zum besseren Verständnis vergleichen wir vorweg den genauen Wortlaut aus dem Duden zum Stichwort Luzifer. Denn bislang kannte man den Eigennamen Luzifers einzig aus dem Kirchenlatein. Schon immer galt dieser Name als Eigenname Satans, sprich des Teufels. Wenn nun dieser Name zunehmend ganz offen in der lateinischen Anbetung in Erscheinung tritt, dann sind das doch schon sehr deutliche Ansagen. Doch lesen Sie und sehen Sie selbst.
1: Lucifer, kirchenlateinisch Lucifer, der Lucifer, Lucifers, Teufel, Satan. Der Duden definiert seit jeher Lucifer als kirchenlateinischer Name für Teufel oder Satan. Während der lateinisch sprechende Vorsänger bei der Ostermesse, beim Exsultet, frei und offen von Luzifer singt, verschleiern die deutschen Texte der katholischen Gesangsbücher den Namen Luzifer mit Morgenstern. Die lateinische Bibel, die Vulgata, verwendet jedoch zum Beispiel für Jesus als Morgenstern nirgends Luzifer, sondern ausschließlich Stella Splendida Matutina.
0: Die Entdeckung dieser offensichtlichen Verschleierung von Luzifer führt daher gerade zu einer weltweiten Empörung. Bleibt man nämlich der uralten Definition des Dudens treu, dann singt der katholische Vorsänger in seiner Liturgie nichts anderes als
2: Luzifer, mit seinen Flammen erscheine er morgens. Jener Luzifer, betone ich, der den Untergang nicht kennt. Christus, dein Sohn, der von unten zurückgekehrt ist. Er hat das menschliche Geschlecht heiter erleuchtet und er lebt und regiert in Ewigkeit.
0: Eine immer umfänglicher werdende Beweisführung, dass die Spitze der römisch-katholischen Kirche insgeheim Luzifer als den wahren Sohn Gottes ansieht und verehrt, findet hier neuen Nährboden. Und dann sorgt auch gerade das größte Weltraumteleskop der Welt mit dem Namen Luzifer für großes Aufsehen. Wem es gehört? Dem Vatikan. Doch sehen Sie gleich selbst.
3: Warum gibt es eine vatikanische Sternwarte, betrieben von Astronomen des Vatikans im Staate Arizona? Erfahre, warum diese Astronomen des Vatikans mit dem Projekt Luzifer beschäftigt sind. Eine spezielle Infrarotkamera wird verwendet, die auf dem stärksten Teleskop der Welt installiert ist, das tief ins All blickt, um dort nach Außerirdischen und UFOs zu suchen. Das grundlegende Instrumentarium beinhaltet Twin Blue and Red Cameras für den blauen bzw. roten Spektralbereich, für Weitfeld Aufnahmen des Universums mit der Möglichkeit der nahen Interferometrie, um weit entfernte Planeten zu identifizieren. Des Weiteren beinhaltet es moderne Spektroskopiegeräte und ein Nahinfrarot-Imager und Spektroskop mit dem Namen Luzifer. Der Vatikan tauft Teleskop auf Mount Graham Luzifer. Die University of Arizona, der Vatikan und Jesuiten nennen neues Teleskop Luzifer. Giorgio Mario Bergoglio wird erster Jesuitenpapst. Der Jesuitenorden hatte eigene Sternwarten in Rom seit dem 16. Jahrhundert. Der Vatikan begann, seine Sternwarten erst viel später zu bauen. Die Sommerresidenz des Papstes in Castel Gandolfo südlich von Rom. In den zwei Kuppeln, welche den päpstlichen Palast bedecken, befinden sich die Teleskope des Vatikans. Die Astronomen wohnen in einem ehemaligen Kloster. Viele der Forscher am Specula Vaticana sind Jesuitenpriester.
4: Ich wurde in einer Internatsschule unterrichtet, welche von Jesuiten geleitet wurde. 3 Jahre lang mussten wir Teile der Bibel von einer Sprache in die andere übersetzen. Im ersten Buch Mose kommt der Herr vom Himmel herunter auf die Erde, auf einen heiligen Berg mit Rauch und Feuer und lautem Krach und Beben. Und jeder hatte Angst. Das war der Moment, wo ich sagte, das ist nicht Gott. Worüber reden wir? Mein Gott braucht kein Fahrzeug, um sich umherzubewegen, das bebt, Rauch ausstößt und laute Geräusche macht. Und es waren die Jesuitenpriester, die sagten, Erich, du solltest das Buch Henoch lesen.
5: Also, ich fing an, das zu untersuchen, und ich fand etwas sehr Bizarres heraus. Ich fand heraus, dass die meisten der Teleskope und Sonden, welche die Sonne beobachten, sich im Besitz von niemand anders als dem Vatikan befinden. Der Vatikan. Und ich dachte, das ist komisch. Was will der Vatikan mit der Sonne?

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0: Haben Sie gesagt, dass Sie Luzifer sind?
1: Ich bin Luzifer.
0: Definieren Sie Luzifer für mich.
1: Rein, Tugend, gesund, unschuldig, individuell, darauf aus, Menschen zu helfen.
0: Das ist Luzifer?
1: Ja.
0: Bitte sagen Sie das nochmal. Luzifer ist ein reines, heiliges...
1: Voller Tugend.
0: Voller Tugend? Ist das Luzifer, den Gott schuf?
1: Das ist der gleiche.
0: Oh Mann, das ist stark. Ich werde das ins Internet stellen.
1: Oh, Gott segne dich, Bruder.
0: Das ist genau das, was die Schreiners und Freimaurer uns lehren, dass Luzifer Licht ist. Erzählen Sie mir über Jesus. Wer ist Jesus?
1: Er ist mein Führer.
0: Ist er der Sohn Gottes?
1: Ja.
0: Ist er der einzige würdige Meister?
1: Ja.
0: Sehen Sie, das ist, was ein Maurer bekennt, dass Luzifer Licht ist. Warum machen Sie es noch? Warum sind Sie noch hier?
1: Naja, es fühlt sich an wie eine Schicksalssache. Ich habe es geschafft, damit zu handeln, wissen Sie, vor langer Zeit. Und ich tue meinen Teil.
0: Was hatten Sie verhandelt?
1: Dahin zu kommen, wo ich jetzt bin.
0: Sollte ich fragen, mit wem Sie das Geschäft machten?
1: Naja, wissen Sie, mit dem Oberbefehlshaber.
0: Auf dieser Erde?
1: Auf dieser Erde und in einer Welt, die Sie nicht sehen können.

Das folgende Lied ist sehr umstritten. Leute behaupten, dass dieses Lied ein Mittel ist, um Satan anzubeten mit dem Liedtext. Für den Zusammenhang, wenn sie Luzifer, Morgenstern in diesem Lied singen, könnte das entweder Jesus Christus oder Satan bedeuten. Bilden Sie sich nicht sofort Ihre Meinung. Ich werde Ihnen einige Dinge zeigen, die Sie wahrscheinlich bisher noch nie gesehen haben. Teilen Sie mir dann im Kommentarbereich mit, was Sie denken. Aber nun zunächst das höchst umstrittene Lied.

1983 verschwand die 15-jährige Emanuela Orlandi im Bezirk des Vatikan. Priester haben nun zugegeben, dass sie für Sexorgien des Vatikan entführt wurde. Viele glauben, dass die Orgien Satans Anbetung beinhalten. Der Vatikan hat sich darüber bedeckt gehalten. Aber die Zeit wird knapp.

0: Emanuela Orlandi ist ein 15-jähriges Mädchen, das 1983 für Sexpartys des Vatikan entführt wurde. Die Leute sind empört und fordern Antworten, da der Vatikan versucht, dem Skandal zu entgehen.
1: Die Welt beginnt, die katholische Kirche als das zu sehen, was sie ist. Die kriminellste Organisation, die es gibt. Wenn es wahr ist, dass sie nicht aufhören, solche Dinge zu sagen, tut's mir leid, das kann ich nicht verstehen. Sie verstehen nicht, dass diese Tat nichts anderes bewirkt, als die Zweifel der öffentlichen Meinung ihnen gegenüber zu nähren. Es reicht wenig, ganz wenig, um ganz viele Gläubige wieder heranzuziehen. All die Gläubigen, die sie gerade verlieren.

0: Das ist kein Photoshop. Das ist ein echtes Bild. Und ich werde es Ihnen zeigen, Ihnen beweisen. Wenn das nicht verstörend ist, dann weiß ich auch nicht, was es sein soll. Das sollte eigentlich Jesus darstellen. Ich verwende das Wort sollte. Und diese Leute sitzen um dieses Ding, wie ein Götze. Und dies ist eine Nahaufnahme von Jesus, genau hier. Das sollte Jesus sein. Und ich habe etwas näher hingesehen. Und ich weiß nicht genau, aber das sieht aus wie ein Reptilienkopf. Hier sind die Augen, hier ist das Maul, hier ist das Hirn, der Schädel, aber hier ist die Nahaufnahme. Es sieht aus wie ein waschechter, reptiloider Jesus. Und das, ich meine, was ist das? Und im Hintergrund, das sieht aus wie Totenköpfe und Dämonen, die aus den Tiefen der Hölle kommen. Und davor sitzen die. Und als ich nachsah, fand ich heraus, dass dieses Ding die Auferstehung heißt, von wie auch immer. Und dieses Ding wurde tatsächlich 1977 gebaut. Also haben die Päpste davor gesessen seit 20 bis 30 Jahren. Aber als ich das zum ersten Mal bei Big Fox Bats Video sah, war das Erste, was mir in den Sinn kam, diese Schriftstelle. Offenbarung 9, 11. Und sie hatten einen König über ihnen, der der Engel der Hölle ist. Wenn das nicht Hölle ist, dann weiß ich auch nicht, dessen Name auf Hebräisch Abaddon ist. Aber in der griechischen Sprache ist es Apollyon. Wenn Ihnen hierbei nicht schlecht wird, dann weiß ich auch nicht. Und wenn irgendwer dachte, dass das einfach heilig und wunderschön ist, dann weiß ich nicht mehr, was ich sagen soll. Aber Sie haben vor diesem Ding gesessen seit 1977. Das ist krank. Es ist nicht heilig und ich weiß nicht einmal, was Sie sich dabei denken.
1: Die Statue, die Auferstehung, die sich in der Pontifex-Audienzhalle des Vatikan befindet, wird restauriert und soll bis 9. Dezember fertig sein. Die Statue kann oft gesehen werden hinter dem Papst während seiner üblichen Audienzen, die in der Halle abgehalten werden. Am 3. Oktober ist auch das 34. Jubiläum, seit die Statue in der Halle errichtet wurde durch seinen Erbauer Pericle Fazzini. Fazzini hat diese Statue geschaffen, um zu zeigen, wie Jesus aus dem Krater einer Nuklearbombe aufersteht. Die Auferstehung ist aus roter Bronze und gelbem Messing hergestellt und ist 66 Fuß hoch und 23 Fuß breit. Kürzlich berichtete der oberste Exorzist des Vatikan, dass der Teufel im Vatikan sei.
2: Reverend Gabriele Amors hat weltweit für Schlagzeilen gesorgt, als er sagte, dass der Teufel im Vatikan gegenwärtig sei. Sie sprechen über etwas sehr Reales, nicht wahr?
3: Certo, realissima. Dico, se credete al Vangelo, credete all'esistenza del mondo.
2: Auf jeden Fall, sehr real. Was die Anwesenheit des Teufels im Vatikan betrifft, sagt er, das sei keine Überraschung. Er musste einmal einen Exorzismus an einem anderen Exorzisten durchführen.
1: Das Erste, was wir tun müssen, um herauszufinden, ob der Teufel im Vatikan ist, wir müssen einen Ausflug unter den Vatikan machen. Wenn wir unter dem Vatikan ankommen, sehen wir, dass es in eine Anzahl von Räumen aufgeteilt ist, die durch Buchstaben gekennzeichnet sind, wie man auf dieser Karte von oben sehen kann. Wir werden nun einige der Räume auf dieser Karte erkunden. Lassen Sie uns hier mit Raum C beginnen. Wenn wir in den Raum schauen, sehen wir, dass es ein Mausoleum ist von Lucius Tullius Cetus. Der Vatikan fährt fort und erklärt, dass dieser Raum benutzt wurde, um den Toten Opfergaben zu bringen. Wir lesen: Hier sieht man die Nordwand und den Mosaikboden. In den Ecken des Mosaikbodens befinden sich 8 Marmorquadrate mit runden Löchern, durch die die Opfer für die Toten hindurchgegossen wurden während der Begräbnisriten, die in der Begräbniskammer stattfanden. Also hier haben wir einen Raum, wo den Toten Opfer dargebracht wird. Das ist ziemlich übel im Katholizismus. Wenn wir in den nächsten Raum hineinschauen, Raum E, hier in diesem Raum befindet sich eine Vase, die das Gesicht einer Medusa trägt. Also hier unter dem Vatikan haben wir eine Medusa. Wieder stellen wir uns die Frage, das ist eine Vase und die wird unter dem Vatikan aufgehoben. Sie hätte leicht entfernt werden können. Wenn der Vatikan eine heilige Kirche wäre, würden wir denken, er hätte sie entfernt. Man denkt, unter dem Vatikan würde man Dinge aufbewahren, die Christus heilig sind und nicht fremde Götter, nicht Götzen und Bilder von fremden Göttern. Wenn wir weitergehen zu Raum H, sehen wir, das ist das Mausoleum. Es ist eines der größten und luxuriösesten Mausoleen unter dem Vatikan, dem Petersdom. Es steht dort, es wurde Anfang der zweiten Hälfte des zweiten Jahrhunderts gebaut, während der Herrschaft des Kaisers Marcus Aurelius und gehörte einem Freigelassenen der wichtigen Valeri-Familie. Und während wir in diesem Mausoleum sind, sieht man, dass sich dort viele Götzen des alten Römischen Reiches befinden. Wir fragen uns, warum behält Rom diese Götzen unter dem Petersdom? Man würde denken, wenn sie Christen wären, dann würden sie solche Dinge ausfegen wollen. Ich kann mir nicht vorstellen, dass jemand, der eine wahre Kirche hat, Götzen in seiner Kirche beherbergen wollte, insbesondere heidnische Götzen, die von einer zurückliegenden heidnischen Zeitepoche zurückgelassen wurden. Aber hier ist der Vatikan, der viele heidnische Götzen unter dem Petersdom beherbergt. Hier ist ein Götze, den der Vatikan ausstellt. Es ist der Kopf eines Kindes aus vergoldetem Stuck. Und eine Haarlocke ist typisch für jemand, der in den Kult der Isis eingeweiht wurde. Und dieser Götze speziell ist der Götze eines Jungen, der in den Isis-Kult eingeweiht wurde. Wenn wir in diesen Raum hineinschauen, sehen wir einigen Stuck, der die Wände dekoriert. Hier haben wir eine Personifizierung des Ozeanus. Du erinnerst dich, dass das neutestamentliche Buch der Offenbarung sagt, ein Tier kommt aus dem Ozean hervor. Und so sagen wir uns, warum hat der Vatikan diese fremden Götzen unter seinem Dom? Warum bewahrt er diese? Wenn es eine wahre Kirche wäre, könnte er das nicht um der Kunst willen tun, insbesondere im Zusammenhang mit all den bösen Dingen, die im Vatikan geschehen. Und wie der Priester vorher sagte, das Böse existiert, der Teufel ist real, so gab er zu. Aber die Heuchelei von all dem ist, dass sie all diese bösen Bilder und Götzen unter dem Vatikan, unter dem Petersdom haben. Wir sehen auch zwei Genderfiguren mit Fledermausflügeln, ebenso an den Wänden abgebildet. Wiederum, von dieser Kirche wird gesagt, dass sie eine heilige Kirche ist und ein heiliger Ort. Nun, dies befindet sich angeblich seit vielen, vielen Jahren dort. Während wir in den nächsten Raum eintreten, Raum I, mit Details des Mosaikbodens mit Merkur und Plutus wagen, fahren Sie mit der Erklärung fort, dass dies einen direkten Bezug zum Thema Überwinden des Todes und Wiederkehr des Nachlebens der Nachwelt ist. Sie beschreiben es als einen prachtvollen Mosaikboden. Merkur wird dargestellt mit Flügeln an seinen Fußgelenken, einen Heroldstab tragend, wie er vorangeht vor einem Wagen, welches Pluto und seine Frau Persephone trägt. Also hier haben wir all diese römischen Götter unter dem Vatikan. Bilder von fremden Göttern. Während wir in den nächsten Raum eintreten, finden wir heraus, warum sie all diese Götzen dort halten und diese Bilder. Im Raum U finden wir den Schock aller Schocks. Dort an der Wand heißt es, ist eine Abbildung von Luzifer. Das ist der Lichtträger, der Morgenstern. Auf der gegenüberliegenden Wand ist ein Gemälde von Vespa, dem Abendstern, kosmisches Symbol des menschlichen Lebensrades. Wir finden heraus, wenn wir zu Raum U kommen, haben wir hier eine klare Abbildung von Luzifer unter dem Vatikan im Petersdom. Wir fragen uns, warum behalten Sie dieses Bild von Luzifer unter dem Vatikan? Wiederum, man würde denken, als christliche Kirche wollte man keins von all diesen Bildern haben. Nun, wir wissen, dass sie sagen werden, oh, wir behalten das, weil es ein UNESCO-Weltkulturerbe oder so etwas ist. Das ist immer ihre Ausrede, es zu retten um der Kunst willen. Aber für den wahren Christen ist das keine Ausrede, denn wir wissen, wenn man falschen Gottheiten und falschen heidnischen Göttern Ehre und Propaganda zukommen lässt, was wäre das? Zusammengefasst, man unterstützt den bösen geistlichen Bereich. Das kann nicht von Gott sein. Und da Rom von sich sagt, dass sie die einzig wahre Kirche seien, würde man denken, sie würden mit gutem Beispiel vorangehen. Aber was für eine Art Beispiel ist das? Dass man eine Abbildung Luzifers unter dem Vatikan hat, seit unzähligen von Hunderten von Jahren? Nun, dieses Bild hier unter dem Vatikan ist schon dort, seit, wie sie behaupten, Konstantin. Wie wir wissen, war er derjenige, der diesen Dom gebaut hat. Und so fragen wir uns wieder, warum behalten sie diese Abbildung Luzifers unter dem Vatikan? Nun, wir denken, die Antwort, warum all diese Bilder und Götzen unter dem Vatikan gehalten werden, ist, weil das, womit wir es hier zu tun haben, eine abtrünnige Kirche ist, die immer abfällig gewesen ist. Und selbst jetzt, wo sie mit Freimaurern durchsetzt ist. Und der Grund, warum sie das alles jetzt dort behalten und dies sogar auf ihrer Webseite offenbaren, ist, weil sie möchten, dass die Menschen das sehen. Sie wollen, dass die Menschen sehen, worum es bei ihnen wirklich geht. Für die Massen, die glauben, dass Rom immer noch eine reine Kirche ist, es macht ihnen nichts aus, diese zu betrügen und glauben zu machen, dass sie immer noch eine christliche Kirche sind. Während du unter dem Vatikan herabsteigst in die nächsten Räume, werden sie dich auf dieser Tour, die man da macht, versuchen zu überzeugen, dass Petrus da in einem der Räume begraben liegt und dass das Glauben schenkt, dem Papst zu folgen. Aber wir stellen die Frage, warum würde man einem Papst folgen wollen, der all diese bösen Dinge unter seiner Kirche hat? Es ist sehr klar durch diese Abbildung Luzifers, dass der Teufel wirklich im Vatikan ist. Er ist weit tief drunten versteckt unter dem Vatikan im Petersdom. Nun, wenn du ein Katholik bist und diesen Film schaust, dann wollen wir dich ermutigen, aus dieser Kirche herauszukommen. Wie du aus diesen Bildern und Götzen, die unter deiner Kirche gehalten werden, schließen kannst, hoffen wir, dass du nüchtern über diese Dinge nachdenkst und dir die Frage stellst, wenn meine Kirche eine wahre Kirche ist, warum fördert es diese Dinge? Warum möchte sie sogar, dass die Menschen diese Dinge sehen? Wir hoffen, dass du den Mahnruf aus Offenbarung 18, Vers 4 hörst, wo es heißt, und ich hörte eine weitere Stimme aus dem Himmel sagen, kommt aus ihr heraus, mein Volk, dass ihr nicht teilhabt an ihren Sünden und dass ihr nicht von ihren Plagen empfangt, denn ihre Sünden haben sich aufgetürmt gen Himmel und Gott hat ihrer Frevel gedacht. Und wir können uns auch vorstellen, was für Dinge unterhalb des Vatikans im Geheimen laufen, wenn niemand zuschaut. Und wir möchten sagen, während wir diesen Film beenden, dass Gottes Gericht schläft. Und manchmal schläft es für eine lange Zeit. Aber wenn sein Gericht erwacht, wird es hoffentlich für dich nicht zu spät sein.
2: Egal, ob du Christ, Katholik oder Atheist bist, erkennst du nicht das Übel, welches im Vatikan sowie in der gesamten römisch-katholischen Kirche gedeiht? Alles, was du tun musst, ist, in Google Vatican Crimes einzugeben und du wirst feststellen, dass diese Leute nicht von Gott sind.

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